0: verurteilt worden. Die Geschworenen sprachen den 21-Jährigen in allen Punkten für schuldig. Neben dem geplanten Anschlag ging es dabei auch um Beihilfe zu einem Mordversuch. Der Österreicher war nach einer Warnung von US-Geheimdiensten einen Tag vor dem geplanten Anschlag im August 2024 festgenommen worden. Babyspielzeug, Kleider, Elektronik. Auf Temu können Kunden alles Mögliche günstig kaufen, mit Risiken, wie Testkäufe zeigen. Jetzt greift die EU durch und verhängte eine Strafe in Höhe von 200 Millionen Euro gegen den chinesischen Online-Marktplatz. Aus der Nachrichtenredaktion Peter Eichenberg.
1: Der Grund für die Strafe? Illegale Produkte. Das Unternehmen habe die Risiken und Schäden für Verbraucher nicht ordnungsgemäß bewertet, teilte die Brüsseler Behörde mit. Bei Testkäufen im vergangenen Jahr seien viele Produkte durchgefallen. Temu kritisierte, die Entscheidung spiegle nicht den aktuellen Stand wider. Die chinesische Handelskammer bei der EU warnte, eine so wörtlich übermäßige Durchsetzung von Regeln könne zu höheren Importkosten und Inflationsdruck in Europa führen.
0: Das waren die Nachrichten. Das Wetter in Deutschland. Überall trocken bei Tiefstwerten von 15 bis 4 Grad. Tagsüber im Südosten heiter, im Norden und Westen mehr Wolken. Später gebietsweise Schauer, teils auch kräftige Gewitter. Höchstwerte 20 Grad auf den Nordseeinseln bis 33 Grad am Oberrhein. Am Samstag zeitweise Wolken in der Mitte und im Süden, gebietsweise kräftige Schauer oder Gewitter 18 bis 33 Grad. Am Sonntag im Nordosten häufiger trocken, ein paar Schauer und Gewitter. Es ist 2.03 Uhr.
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3: Mit Constanze Fennel und was immer sie wach hält, mit Musik ist es besser. In diese Stunde starten wir mit einem rasanten Jugendwerk von Franz Schubert. Der war gerade mal 18 Jahre alt, als er seine dritte Symphonie in D-Dur geschrieben hat. Die reine Kompositionszeit betrug gerade mal 9 Tage. Ein perfekter Auftakt, kommen Sie gut durch die Nacht jetzt mit dem Rundfunk-Sinfonieorchester Saarbrücken unter Marcello Viotti.

Das war Franz Schuberts dritte Symphonie in D-Dur, Deutschverzeichnis 200, hier in einer Aufnahme mit dem Rundfunksinfonieorchester Saarbrücken unter Marcello Viotti. Sie hören das ARD-Nachtkonzert, präsentiert von BR Klassik, jetzt mit Kammermusik von einem großen Opernkomponisten, Giuseppe Verdi. Das folgende Streichquartett in E-Moll von ihm interpretiert jetzt für uns das Vogler-Quartett.

Das Vogler-Quartett hat dieses Streichquartett in E-Moll von Giuseppe Verdi interpretiert. Kurz vor 3 Uhr ist es, Sie hören das ARD-Nachtkonzert, präsentiert von BR Klassik, jetzt mit einem ganz besonderen und auch irgendwie rätselhaften Werk von Claude Debussy, seiner Fantasie für Klavier und Orchester. Es ist nicht nur seine einzige Komposition mit einem solchen Titel, sondern auch die erste und letzte für diese Besetzung. Entstanden in einer Übergangszeit seiner Kompositoren Entwicklung, wo er die Konventionen seiner Konservatoriumsausbildung überwinden wollte. Und auch wenn dieses Werk zu Debussys Lebzeiten weder veröffentlicht noch aufgeführt wurde, sollte man es auf keinen Fall links liegen lassen, denn der junge Komponist entlockt hier dem Orchester ganz außergewöhnliche Klänge und Farben. Jetzt der Deutschen Radiophilharmonie Saarbrücken Kaiserslautern unter Pablo González. Solist ist der Pianist Florian Uhlich.

Florian Uhlig war der Solist in Claude Debussys Fantasie für Klavier und Orchester. Pablo González dirigierte die Deutsche Radiophilharmonie Saarbrücken Kaiserslautern. Gleich 14:45 weiter geht's mit Johann David Heinichen. Er hat am Dresdner Hof August des Starken gewirkt und Musik für dessen virtuose Hofkapelle geschrieben. Und wie es geklungen haben könnte in diesem kunstsinnigen Elbflorenz, das zeigt uns jetzt Musica Antiqua Köln.

Musiker Antiqua Köln hat hier unter der Leitung von Reinhard Göbel Musik von Johann David Heinichen interpretiert. Ein Konzert für Oboe, Violine, zwei Traversflöten und zwei Hörner in F-Dur. Musik des britischen Komponisten Ray Vaughan Williams steht als nächstes auf unserem Programm, hier im ARD-Nachtkonzert. Seine 8. Sinfonie in D-Moll hören wir jetzt in einer Aufnahme mit dem BBC Symphony Orchestra London unter Andrew Davis.

Das BBC Symphony Orchestra London unter Andrew Davis hat hier die 8. Sinfonie in D-Moll von Ralph Vaughan Williams gespielt. Kurz vor 4 Uhr ist es jetzt und zu den Nachrichten hier im ARD-Nachtkonzert geleitet uns die Pianistin Hélène Grimaud mit ein paar Takten Musik von Johannes Brahms, ein Intermezzo in B-Moll.

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1: Um 4 Uhr mit Wolfgang Berger. Zum Stand der Verhandlungen zwischen dem Iran und den USA gibt es unterschiedliche Einschätzungen. Der Iran wies westliche Medienberichte über eine vorläufige Einigung auf ein Rahmenabkommen zurück. Aus der Nachrichtenredaktion Veronika Streuer.
2: So ein Abkommen sei weder fertiggestellt noch bestätigt, berichtet die Nachrichtenagentur Tasnim. Laut US-Vizepräsident Vance gibt es hingegen viele Fortschritte. Nach seinen Worten geht es aktuell wegen sprachlicher Details noch hin und her. Es sei allerdings schwer vorherzusagen, wann und ob Präsident Trump ein Abkommen unterzeichne, so Vance. In Medienberichten hieß es zuvor, die Waffenruhe solle um 60 Tage verlängert werden, um über das iranische Atomprogramm verhandeln zu können.
1: Israel hat die Zusammenarbeit mit UN-Generalsekretär Guterres aufgekündigt. Anlass sei die Entscheidung, Israel wegen Vorwürfen der sexualisierten Gewalt in Konfliktgebieten auf eine schwarze Liste zu setzen, schrieb der israelische UN-Botschafter Danon im Online-Dienst X. Deshalb werde Israel den Kontakt zum Büro des UN-Generalsekretärs bis zum Ablauf von dessen Amtszeit Ende des Jahres abbrechen. Babyspielzeug, Kleider, Elektronik. Auf Temu können Kunden alles Mögliche günstig kaufen. Mit Risiken, wie Testkäufe zeigen. Jetzt greift die EU durch und verhängte eine Strafe in Höhe von 200 Millionen Euro gegen den chinesischen Online-Marktplatz. Aus der Nachrichtenredaktion Peter Eichenberg.
3: Der Grund für die Strafe? Illegale Produkte. Das Unternehmen habe die Risiken und Schäden für Verbraucher nicht ordnungsgemäß bewertet, teilte die Brüsseler Behörde mit. Bei Testkäufen im vergangenen Jahr seien viele Produkte durchgefallen. Temu kritisierte, die Entscheidung spiegle nicht den aktuellen Stand wider. Die chinesische Handelskammer bei der EU warnte, eine so wörtlich übermäßige Durchsetzung von Regeln könne zu höheren Importkosten und Inflationsdruck in Europa führen.
1: Im Prozess um einen geplanten Anschlag auf ein Taylor Swift-Konzert in Wien ist der Angeklagte zu 15 Jahren Haft verurteilt worden. Die Geschworenen sprachen den 21-Jährigen in allen Punkten für schuldig. Neben dem geplanten Anschlag ging es dabei auch um Beihilfe zu einem Mordversuch. Der Österreicher war nach einer Warnung von US-Geheimdiensten einen Tag vor dem geplanten Anschlag im August 2024 festgenommen worden. Er hatte sich im Prozess weitgehend schuldig bekannt. Zudem berichtete der Angeklagte, er habe seine Befehle vom sogenannten Islamischen Staat erhalten. Das waren die Nachrichten. Das Wetter in Deutschland. Tagsüber über im Südosten heiter, im Norden und Westen mehr Wolken, später gebietsweise Schauer, teils auch kräftige Gewitter. Höchstwerte 20 Grad auf den Nordseeinseln bis 33 Grad am Oberrhein. Am Samstag zeitweise Wolken, in der Mitte und im Süden gebietsweise kräftige Schauer oder Gewitter, 18 bis 33 Grad. Am Sonntag im Nordosten häufiger trocken. Es ist 4 Uhr.
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4: Mit Constanze Fennel und zu Beginn dieser Stunde unseres Nachtkonzerts mit einem Komponisten, dessen Leben locker genug Stoff liefern würde für eine ganze Reihe von Mantel- und Degenromanen. Joseph Bologne Chevalier de Saint-Georges war Ritter, Fechtmeister und Frauenschwarm. Und als ob das noch nicht genug wäre, war er auch noch Dirigent, Komponist und ein herausragender Geiger. Das folgende Violinkonzert in D-Dur von ihm interpretiert jetzt Zefira Walowa, begleitet von Il Pomodoro.

Zefira Vallova und das Ensemble Il Pomodoro haben hier Musik von Joseph Bologne, Chevalier de Saint-Georges gespielt, ein Violinkonzert in D-Dur. Ostbotnien oder auch Österbotten ist ein Küstenstreifen an der schmalsten Stelle des botnischen Meerbusens in Finnland. Von dort aus sind es nur noch 80 Kilometer mit der Fähre nach Schweden. Und dort ist die Heimat des Ostbotnischen Kammerorchesters, das sie jetzt einlädt auf eine kleine Reise in den Norden mit atmosphärischer Musik des finnischen Nationalkomponisten Jean Sibelius.

Drei Werke für Streichorchester von Jean Sibelius waren das, gespielt vom ostbotnischen Kammerorchester Kokkola unter Juha Kangas. Als nächstes habe ich für Sie Musik von Franz Vinzenz Krommer. Der hat sein Geld nicht nur als österreichischer Hofkomponist verdient, sondern auch als Türsteher. 1815 ist er in Wien kaiserlicher Kammertürhüter geworden. Eine Tür musste er aber nie bewachen, denn die Stelle war ein bloßer Titel mit festem Gehalt. Auch nicht schlecht, so blieb mehr Zeit fürs Komponieren und es gibt mehr Musik für uns, zum Beispiel diese hier.

Paul Meyer hat hier Musik des Mozart-Zeitgenossen Franz Vinzenz Krommer gespielt. Das Klarinettenkonzert in S-Dur, Opus 36. Jean-Pierre Rampal leitete das Franz Liszt Chamber Orchestra. Kurz vor 5 Uhr ist es und diese Stunde unseres Nachtkonzerts klingt aus mit Antonín Dvořák.

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1: Um 5 Uhr mit Wolfgang Berger. Zum Stand der Verhandlungen zwischen dem Iran und den USA gibt es unterschiedliche Einschätzungen. Der Iran wies westliche Medienberichte über eine vorläufige Einigung auf ein Rahmenabkommen zurück. Aus der Nachrichtenredaktion Veronika Streuer.
2: So ein Abkommen sei weder fertiggestellt noch bestätigt, berichtet die Nachrichtenagentur Tasnim. Laut US-Vizepräsident Vance gibt es hingegen viele Fortschritte. Nach seinen Worten geht es aktuell wegen sprachlicher Details noch hin und her. Es sei allerdings schwer vorherzusagen, wann und ob Präsident Trump ein Abkommen unterzeichne, so Vance. In Medienberichten hieß es zuvor, die Waffenruhe solle um 60 Tage verlängert werden, um über das iranische Atomprogramm verhandeln zu können.
1: Israel hat die Zusammenarbeit mit UN-Generalsekretär Guterres aufgekündigt. Anlass sei die Entscheidung, Israel wegen Vorwürfen der sexualisierten Gewalt in Konfliktgebieten auf eine schwarze Liste zu setzen, schrieb der israelische UN-Botschafter Danon im Online-Dienst X. Deshalb werde Israel den Kontakt zum Büro des UN-Generalsekretärs bis zum Ablauf von dessen Amtszeit Ende des Jahres abbrechen. Ungarns neuer Ministerpräsident Motyor kommt heute in Brüssel mit EU-Kommissionspräsidentin von der Leyen zusammen. Motyor will die eingefrorenen EU-Gelder für sein Land frei bekommen. Aus Brüssel, Katrin Schmid.
3: Für Ungarn geht es heute um gut 10 Milliarden Euro an EU-Geldern, die während der Regierungszeit von Viktor Orbán eingefroren wurden, weil das Land unter ihm gegen Prinzipien der Rechtsstaatlichkeit verstoßen hat, sowie wegen Korruption und mangelnder Transparenz im Umgang mit Geldern aus den Töpfen der EU. Fest steht, die Zeit drängt, denn diese rund 10 Milliarden Euro verfallen in den nächsten Monaten und wären anschließend für Ungarn nicht mehr reaktivierbar. Sie werden aber in Budapest dringend gebraucht, um die Staatsfinanzen zu stabilisieren.
1: Im Prozess um einen geplanten Anschlag auf ein Taylor Swift-Konzert in Wien ist der Angeklagte zu 15 Jahren Gefängnis verurteilt worden. Das Konzert im August 2024 war kurzfristig abgesagt worden. Aus Wien Oliver Schosch.
4: Behran A. hatte diesen Anschlagsplan von Anfang an gestanden. Die Beweislage war erdrückend. Die Ermittler fanden Sprengstoffmaterialien, Bombenbauanleitungen und Chats mit IS-Mitgliedern. Behran A. wurde aber auch wegen Beihilfe an einem Mordversuch ein knappes halbes Jahr vor dem Taylor Swift-Konzert schuldig gesprochen. Diesen Tatvorwurf hatte er im Prozess bestritten. Es gab die Höchststrafe von 20 Jahren nur deshalb nicht, weil Behran A. ein Teilgeständnis abgelegt hatte und zuvor als unbescholten galt.
1: Das waren die Nachrichten. Das Wetter in Deutschland. Tagsüber im Südosten heiter, im Norden und Westen mehr Wolken, später gebietsweise Schauer, teils auch kräftige Gewitter. Höchstwerte 20 Grad auf den Nordseeinseln bis 33 Grad am Oberrhein. Am Samstag zeitweise Wolken, in der Mitte und im Süden gebietsweise kräftige Schauer oder Gewitter bei 18 bis 33 Grad. Es ist 5.03 Uhr.
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5: Mit Constanze Fennell und in diese Stunde starten wir jetzt mit Musik der amerikanischen Komponistin Marion Eugenie Bauer. American Youth, so hat sie ihr Klavierkonzert Opus 36 überschrieben und das hier ist der erste Satz daraus. Schönen guten Morgen.

Selten zu hören, die Musik der amerikanischen Komponistin Marion Eugenie Bauer. Das war der erste Satz aus ihrem Klavierkonzert Opus 36 American Youth, hier mit Diana Ambush und dem Ambush Chamber Orchestra. Weiter geht's mit einer quasi musikalischen Co-Produktion von Johann Samuel Schröter, ist das folgende Klavierkonzert in C-Dur und die Kadenz im ersten Satz, die ist von Wolfgang Amadeus Mozart.

Murray Pariah und das English Chamber Orchestra waren das mit Johann Samuel Schröters Klavierkonzert in C-Dur, Opus 3, Nummer 3, mit einer Kadenz von keinem geringeren als Wolfgang Amadeus Mozart im ersten Satz. Sie hören das ARD-Nachtkonzert, präsentiert von BR Klassik am frühen Freitagmorgen, jetzt mit Musik von Nikolai Rimski-Korsakow. Russische Sagen und Märchen hat er in seinen Opern verarbeitet. Davon wird Sadko in Russland als Volksoper geliebt und besonders bekannt geworden daraus ist das Hindu-Lied.

Der Flötist Andreas Blau und der Pianist Hendrik Heilmann haben hier das Hindu-Lied gespielt aus der romantischen Oper Sadko von Nikolai Rimski-Korsakow. Weiter geht's nach Ungarn hier im ARD-Nachtkonzert. Dort wurde im Mai 1830 Karl respektive Karoli Goldmark geboren. Mit 14 ging er nach Wien und schlug sich jahrelang als Geiger durch, bevor er als fast 30-Jähriger seine ersten Kompositionen vorgestellt hat, mit schnell wachsendem Erfolg. Und sein Violinkonzert in A-Moll, das war nichts weniger als eine Sensation.

Joshua Bell hat hier den dritten Satz aus Karl Goldmarks Violinkonzert in A-Moll Opus 28 gespielt und er wurde begleitet vom Los Angeles Philharmonic Orchestra unter Esa-Pekka Salonen. 20 vor 6 war es gerade. Als nächstes habe ich hier für Sie Musik von Michael Haydn. Vermutlich für den berühmten Hornvirtuosen Josef Leutgeb, der am Hof der Esterhazys angestellt war, hat Haydn das folgende Concertino für Horn und Orchester in D-Dur geschrieben. Seine Virtuosität unter Beweis stellen wird damit jetzt Felix Kliese zusammen mit dem Württembergischen Kammerorchester Heilbronn unter Ruben Gazarian.

Der Hornist Felix Klieser hat hier den zweiten Satz gespielt aus diesem Concertino in D-Dur von Michael Haydn. Ruben Gazarian leitete das Württembergische Kammerorchester Heilbronn. Sie hören das ARD-Nachtkonzert, präsentiert von BR Klassik, jetzt mit Musik von Sergei Rachmaninow. Ein Klavier und vier Hände braucht man für diesen Walzer, und all das haben Ines und Anna Walachowski.

Martinez und Anna Walachowski haben diesen Walzer gespielt aus den 6 Klavierstücken zu 4 Händen, Opus 11 von Sergei Rachmaninow. 6:08 ist es und mit aufgeweckten Bläsern geht's weiter in den frühen Freitag hinein. Das hier ist Musik von Josef Joachim Raff.

Mitglieder des Radiosinfonieorchesters Basel haben hier unter der Leitung von Andrés Jojo gespielt, und zwar den zweiten Satz aus der Sinfonietta für 10 Bläser in F-Dur Opus 188 von Joseph Joachim Raff. Und damit ging das ARD-Nachtkonzert zu Ende. Es wurde Ihnen präsentiert von BR Klassik, heute mit Constanze Fennel am Mikrofon. Danke fürs Zuhören. Ich wünsche Ihnen einen angenehmen Freitag und dann natürlich auch schon mal ein schönes Wochenende.

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1: Um 6 Uhr mit Felix Sprung. Zum Stand der Verhandlungen zwischen dem Iran und den USA gibt es unterschiedliche Einschätzungen. Der Iran hat westliche Medienberichte über eine vorläufige Einigung auf ein Rahmenabkommen zurückgewiesen. Aus der Nachrichtenredaktion Veronika Steuer.
2: So ein Abkommen sei weder fertiggestellt noch bestätigt, berichtet die Nachrichtenagentur Tasnim. Laut US-Vizepräsident Vance gibt es hingegen viele Fortschritte. Nach seinen Worten geht es aktuell wegen sprachlicher Details noch hin und her. Es sei allerdings schwer vorherzusagen, wann und ob Präsident Trump ein Abkommen unterzeichne, so Vance. In Medienberichten hieß es zuvor, die Waffenruhe solle um 60 Tage verlängert werden, um über das iranische Atomprogramm verhandeln zu können. Die USA haben unterdessen neue Sanktionen gegen den Ölhandel des Iran verhängt. Konkret geht es um 8 Transportschiffe und mehr als 15 Unternehmen, darunter auch Firmen in Hongkong und Dubai.
1: Israel hat die Zusammenarbeit mit UN-Generalsekretär Guterres aufgekündigt. Anlass sei die Entscheidung, Israel wegen Vorwürfen der sexualisierten Gewalt in Konfliktgebieten auf eine schwarze Liste zu setzen, schrieb der israelische UN-Botschafter Danon im Online-Dienst X. Deshalb werde Israel den Kontakt zum Büro des UN-Generalsekretärs bis zum Ablauf von dessen Amtszeit Ende des Jahres abbrechen. Ungarns neuer Ministerpräsident Modyar kommt heute in Brüssel mit EU-Kommissionspräsidentin von der Leyen zusammen. Modyar will die eingefrorenen EU-Gelder für sein Land frei bekommen. Aus Brüssel Katrin Schmidt.
3: Für Ungarn geht es heute um gut 10 Milliarden Euro an EU-Geldern, die während der Regierungszeit von Viktor Orbán eingefroren wurden, weil das Land unter ihm gegen Prinzipien der Rechtsstaatlichkeit verstoßen hat, sowie wegen Korruption und mangelnder Transparenz im Umgang mit Geldern aus den Töpfen der EU. Fest steht, die Zeit drängt, denn diese rund 10 Milliarden Euro verfallen in den nächsten Monaten und wären anschließend für Ungarn nicht mehr reaktivierbar. Sie werden aber in Budapest dringend gebraucht, um die Staatsfinanzen zu stabilisieren. In der EU ist eine schnelle Freigabe der Mittel allerdings auch umstritten, denn formal muss die neue ungarische Regierung eine Checkliste mit 27 sogenannten Supermeilensteinen erfüllen, die von der Europäischen Kommission festgelegt wurden. Darunter läuft etwa, die Unabhängigkeit der Justiz wieder vollständig herzustellen.
1: Die Deutsche Telekom hat sich mit der Gewerkschaft Verdi auf einen neuen Tarifvertrag geeinigt. Die Gewerkschaftsmitglieder müssen dem Papier noch zustimmen. Aus Bonn Sebastian Tittelbach.
4: Die Telekom verzichtet auf betriebsbedingte Kündigungen bis Ende 2028. Dazu werden Löhne und Gehälter stufenweise angehoben. Zunächst steigt zweimal das sogenannte zusätzliche Monatsentgelt und in 2 Jahren kommt ein Plus von 2,4% dazu. So profitieren vor allem untere und mittlere Einkommensgruppen von dem Abschluss. Erstmals hat Verdi bei der Telekom einen Bonus für ihre Mitglieder herausgehandelt. Sie erhalten insgesamt 660 Euro zusätzlich.
1: Vor dem schleswig-holsteinischen Landesverfassungsgericht wird heute das Urteil im Northvolt-Verfahren erwartet. Dabei geht es um eine Klage von FDP und SPD gegen die Landesregierung. Der Vorwurf, die Landesregierung soll für den geplanten Bau der Batteriefabrik bei Heide eine Millionenförderung auf den Weg gebracht haben, ohne das Parlament ausreichend informiert zu haben. Aus Kiel, Bastian Pöhls.
5: Das Land hatte 2024 für eine Wandelanleihe in Höhe von 300 Millionen Euro gebürgt. Der Landtag hatte einstimmig zugestimmt. Das Unternehmen Northvolt musste allerdings im vergangenen Jahr Insolvenz anmelden. FDP und SPD kritisieren, dass die schwarz-grüne Regierung die finanziellen Risiken nicht umfassend dargelegt habe. Deshalb hatten die Fraktionen Klage vom Landesverfassungsgericht eingereicht. Nach der mündlichen Verhandlung im März zeigten sich SPD und FDP zuversichtlich, dass das Gericht in ihrem Sinne urteilt.
1: Im Prozess um einen geplanten Anschlag auf ein Taylor Swift-Konzert in Wien ist der Angeklagte zu 15 Jahren Gefängnis verurteilt worden. Das Konzert im August 2024 war kurzfristig abgesagt worden. Aus Wien Oliver Schosch.
6: Behran A. hatte diesen Anschlagsplan von Anfang an gestanden. Die Beweislage war erdrückend. Die Ermittler fanden Sprengstoffmaterialien, Bombenbauanleitungen und Chats mit IS-Mitgliedern. Behran A. wurde aber auch wegen Beihilfe an einem Mordversuch ein knappes halbes Jahr vor dem Taylor Swift-Konzert schuldig gesprochen. Diesen Tatvorwurf hatte er im Prozess bestritten. Es gab die Höchststrafe von 20 Jahren nur deshalb nicht, weil Behran A. ein Teilgeständnis abgelegt hatte und zuvor als unbescholten galt.
1: Das waren die Nachrichten. Das Wetter in Norddeutschland, anfangs oft sonnig und meist trocken, später mehr Wolken und gebietsweise Schauer, teils auch starke Gewitter, höchstens 20 bis 31 Grad. Morgen oft sonnig, in Südniedersachsen wolkiger und Schauer oder Gewitter, 18 bis 26 Grad. Es ist 6.05 Uhr.
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7: Heute am Freitag ist es der 29. Mai. Es bleibt also sommerlich und warm übers Wochenende. Ein Sommernachtstraum, heißt es gleich von Felix Mendelssohn-Bartholdy, daraus das Scherzo. Zunächst aber ein Satz aus dem Klavierkonzert in C-Dur von Marianna von Martinez, eine Komponistin, Zeitgenossin von Joseph Haydn und Mozart. Guten Morgen.

Scherzo aus dem Sommernachtstraum von Felix Mendelssohn Bartholdy nach Shakespeare mit den Bamberger Symphonikern unter Klaus-Peter Flora um 6.15 Uhr, Freitagmorgen auf NDR Kultur. Philippe Pedrell hören wir jetzt, ein bedeutender katalanischer Komponist und Musikwissenschaftler vor allem im ausgehenden 19. Jahrhundert, hat viel geforscht zu einer spanischen Nationalmusik, die er gerne etablieren wollte, ähnlich wie in Norwegen oder in Böhmen. Ein Komponist, der viele Schüler hatte, die später berühmt wurden. Isaac Albeniz zum Beispiel, Enrique Granados oder Manuel de Falla. Alles große Namen der spanischen Musik. Eine Zeit seines Lebens hat Philippe Pedrell auch in Italien und Frankreich verbracht. Dort Musik des Landes kennengelernt. Unter anderem auch die Musik der Renaissance. Eine Galliarde hören wir jetzt. Ein Renaissance-Tanz für großes Orchester von Philippe Pedrell. Hier mit dem Concerto Malaga.

0: Michael Pletnyov mit der Sonate Nummer 214 von Domenico Scarlatti um gleich 6.30 Uhr.
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0: Kurzer Blick auf die Nachrichten. Im Iran-Krieg gibt es unterschiedliche Angaben über den Stand der Verhandlungen. Die iranische Seite hat westliche Medienberichte über eine vorläufige Einigung auf ein Rahmenabkommen zurückgewiesen. US-Vizepräsident Vance spricht hingegen von vielen Fortschritten. Israel hat die Zusammenarbeit mit UN-Generalsekretär Guterres aufgekündigt. Das teilt Israels Botschafter bei den Vereinten Nationen Danon mit. Hintergrund ist ein UN-Bericht, der israelischen Soldaten und anderen Sicherheitskräften schwere sexuelle Gewalt gegen Palästinenser vorwirft. Und in Berlin wird am Abend der Deutsche Filmpreis verliehen. In diesem Jahr konkurrieren 6 Spielfilme um die Goldene Lola. Regisseur Wim Wenders erhält den diesjährigen Ehrenpreis. Und der Blick aufs Wetter im Norden, anfangs oft sonnig, meist trocken, später gibt es ein paar mehr Wolken, gebietsweise auch Schauer. Auch starke Gewitter können das sein, maximal 20 bis 31 Grad. Ich bin Philipp Schmid, guten Morgen. Und wir hören Musik aus Schweden, aber nicht im Original.

0: Das war die Lautenkompanie aus Berlin, hier zusammen mit Saxophonistin Asia Fateyeva. Und 6.33 Uhr war das Gimme, Gimme, Gimme, ein Stück von ABBA, A Man After Midnight. Und der Man After Midnight, der Mann nach Mitternacht, ist heute Paul McCartney, denn um Mitternacht ist sein neues Album erschienen, The Boys of Dungeon Lane. Und die Kritik ist sich ziemlich einig in großer Begeisterung für den 83-Jährigen. Gabi Biesinger aus London über einen gewissen, ja, Hype bei der Veröffentlichung.
1: Well, we were traveling on the Chester Road. Lorry driver picking up a load.
2: Es geht um Kindheits- und Jugenderinnerungen in Liverpool, wo die Beatles aufgewachsen sind. Paul McCartney und George Harrison beim Trampen. Down South Richtung Süden.
1: It was a good way to get to know you. A fine way to work it all out.
2: Straßen und Orte in Liverpool besungen, von Penny Lane bis Strawberry Fields, haben die Beatles schon immer. Weshalb die Stadt seit Jahrzehnten immer wieder geklaute Straßenschilder ersetzen muss. Und kaum sickerte der Name von Paul McCartneys neuem Album The Boys of Dungeon Lane durch, war auch das Schild weg, stellte der Musiker fest, noch bevor das Foto fürs Albumcover gemacht war.
3: I went up there, you know, I thought I'll take pictures of it. We're gonna do it for the album cover. And it was gone.
2: Dungeon Lane ist eine Straße nicht weit von dem Viertel, in dem Paul aufwuchs. Sie führte zum Strand, wo er als kleiner Junge gerne Vögel beobachtete.
4: The road that led down to the shore. I had a little bird book. I used to be an ornithologist.
2: Doch auch damals wurde an der Dungeon Lane schon geklaut, denn eines Tages knüpften ältere Jungs, the boys, dem kleinen Paul die Armbanduhr ab.
4: One day the boys, a couple of big strapping guys, decided to mug me. They wanted my watch.
2: Es sind Erinnerungen wie diese, erzählt der 83-jährige McCartney derzeit in Talkshows und Interviews, die er auf der Platte festhalten wollte. As You Lie There ist für Jasmine, das Mädchen im Nachbarhaus, die ihm nie aus dem Kopf ging, die er aber nur einmal traf.
1: Although we only met one time, I can't forget the feeling that came.
2: Der Akkord zu diesem Song entstand bei einer Tasse Tee mit Erfolgsproduzent Andrew Watt, den McCartney in Los Angeles mal ganz unverbindlich treffen wollte. Und dann produzierten sie zwischen Sussex und Pazifikküste über Jahre hinweg plötzlich dieses Album. Der 35-jährige Watt ist der Produzent der Stunde, hat Platten für die Rolling Stones, David Gilmour oder Justin Bieber rausgebracht. McCartneys 20. Soloalbum wird hymnisch besprochen.
5: The Boys of Dungeon Lane is getting rave reviews.
2: Die Musikkritik nennt es ein spätes Meisterwerk.
6: Critics have already called it a late career masterpiece.
1: Before we learn to twist and shout.
0: The Boys of Dungeon Lane, das neue Album von Paul McCartney, heute erschienen. Und wir wollen noch ein bisschen intensiver drüber sprechen heute im Lauf des Morgens hier auf NDR Kultur.

0: Kings of Convenience hier zusammen mit Feist und Catholic Country um 6.46 Uhr.
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0: Übermorgen am 31. Mai vor 100 Jahren wurde James Krüss auf Helgoland geboren. Mit vielen Aktionen und Veranstaltungen wird daran erinnert. Auch Neuausgaben seiner Bücher sind erschienen, zum Beispiel von Tim Thaler. Und es gibt ein Gedichtband zu seinen Ehren. Vor einigen Jahren haben sich auf Helgoland 7 Dichterinnen und Dichter getroffen, um in seinem Geiste zu dichten. Herausgekommen ist der Band Gedieh, Gedah, Gedichte, Reimlichkeiten für Klein und Groß. Katja Weise stellt uns das Buch vor.
2: Sie hatten Spaß auf der Insel, die 7, und der überträgt sich in fast jeder Zeile dieses von Henrike Wilson auch wunderbar illustrierten Büchleins. Ein Hummer spielt Schifferklavier, ein Seehund mampft Fritten, ein Schirm fliegt durch die Luft und die Sonne hängt zum Trocknen an der Wäscheleine. Auf nach Helgoland.
3: Wir hatten fantastische Tage im Mai, einen echten Sommer.
2: Einen Dichter-Sommer, sagt der Hamburger Autor Nils Mohl, James Krüss-Preisträger 2024.
4: Oh, es war einfach eine wahnsinnig bereichernde, inspirierende, beflügelnde Zeit auf Helgoland.
2: Ergänzt Mona Harry. Die Poetry-Slammerin aus Kiel kannte das Werk von Krüss vorher tatsächlich nicht und entdeckte beglückt einen geistesverwandten Sprachspieler.
4: Ja, es hat mich total begeistert, wie James Krüss so mit Worten spielt und mit Klang und wie viel Freude er daran hat. Und ich glaube, deswegen funktioniert es auch so gut weiterhin, vor allem auch bei Kindern, weil diese Freude am Klang von Sprache, das hat mich sofort total abgeholt.
2: Sie dichtete oft am Strand mit Blick auf die Wellen.
4: Einer kleinen Welle im Meer, der fiel das Geschwappe echt schwer. Sie wurde schnell seekrank, bei all diesem Seegang, drum kotzte sie manchmal ins Meer.
2: Inspiration für die Gedichte von Mona Harry, Michael Augustin, Uwe Michael Gutschan, Nils Mohl, Lena Raubaum, Arne Rautenberg und Manfred Schlüter ist mal, wie hier, die Natur, mal das Werk von Krüss. Aus Henriette Bimmelbahn, sie fuhr noch nie nach einem Plan, wird bei Lena Raubaum Lieselotte Hafenfähre. Und die schippert nicht nur über Meere. Nils Mohl fand neue Worte für ein bisschen unwahrscheinlich.
3: Ein bisschen unwahrscheinlich ist ein wolkenloser Regenhimmel, das stille Glockengebimmel, ein wasserscheuer Fisch, ein strahlenweißes Farbgemisch, die Vollglatze voll Lockenhaar, ein Tatort ohne Kommissar, die Großstadt, in der niemand wohnt, die Fahrradtour durchs All zum Mond, eine sprossenlose Leiter und so weiter und so weiter. Doch vielleicht ist das zu kleinlich. Ich und du und ich, auch wir zwei sind unwahrscheinlich.
2: Und gar nicht unwahrscheinlich wird wie bei Krüss in allen Gedichten wie verrückt gereimt.
4: Die Schäfchenwolken wurden geschoren. Schnipp, schnapp und die Wolle war ab. Und als dann der Abend das Tageslicht stahl, strickte der Wind aus der Wolle dem Mond einen Schal.
3: Gute Reime bringen einfach Dinge zusammen, die verblüffende, überraschende Zusammenhänge einem bescheren, auf die man selbst sonst so nicht kommen würde.
2: Auch Nonsens- und ABC-Gedichte fehlen nicht in diesem wundervoll komponierten, vor Sprachenergie und Freude sprudelnden Band, in dem jede und jeder der 7 James Krüss auf eigene Weise begegnet. Mal ironisch, mal melancholisch, mal knapp.
3: Ja, Pusteblume. Wollte über Pusteblumen schreiben. Himmel, windig war's. Ich ließ es bleiben.
2: Und wenn man sich etwas wünschen dürfte, dann wäre es, dass diese Dichterinnen und Dichter bald wieder zusammenfinden.
4: Alleine in der Hummerbude gemeinsam zu sitzen und über Gedichte zu sprechen. Aber ich meine, wann ist denn das mal so, dass man mit anderen Dichtenden zusammen auf einer Insel sitzt, in einem so wunderbaren Ort und über Gedichte spricht? Das ist ja einfach der absolute Traum.
0: Herrlich. Am Sonntag wäre James Krüss 100 Jahre alt geworden und wir feiern ihn im Sonntagsstudio. Katja Weise dann auf den Spuren von James Krüss im Archiv und auf Helgoland. Jetzt am Sonntag, 20 Uhr, NDR Kultur.

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1: Um 7 Uhr mit Felix Sprung. Zum Stand der Verhandlungen zwischen dem Iran und den USA gibt es unterschiedliche Einschätzungen. Der Iran hat westliche Medienberichte über eine vorläufige Einigung auf ein Rahmenabkommen zurückgewiesen. Aus der NDR-Nachrichtenredaktion Veronika Streuer.
2: So ein Abkommen sei weder fertiggestellt noch bestätigt, berichtet die Nachrichtenagentur Tasnim. Laut US-Vizepräsident Vance gibt es hingegen viele Fortschritte. Nach seinen Worten geht es aktuell wegen sprachlicher Details noch hin und her. Es sei allerdings schwer vorherzusagen, wann und ob Präsident Trump ein Abkommen unterzeichne, so Vance. In Medienberichten hieß es zuvor, die Waffenruhe solle um 60 Tage verlängert werden, um über das iranische Atomprogramm verhandeln zu können. Die USA haben unterdessen neue Sanktionen gegen den Ölhandel des Iran verhängt. Konkret geht es um 8 Transportschiffe und mehr als 15 Unternehmen, darunter auch Firmen in Hongkong und Dubai.
1: Israel bricht den Kontakt zu UN-Generalsekretär Guterres offiziell ab. Das teilte Israels Botschafter bei den Vereinten Nationen Danon mit. Hintergrund ist ein UN-Bericht, der israelischen Soldaten und anderen Sicherheitskräften schwere sexuelle Gewalt gegen Palästinenser vorwirft. Die Liste der Misshandlungen umfasst demnach unter anderem Vergewaltigungen und Gewalteinwirkung im Genitalbereich. Der Bericht führt die israelischen Sicherheitskräfte auf einer Liste von Akteuren auf, die glaubhaft der systematischen sexuellen Gewalt in bewaffneten Konflikten verdächtigt werden. Danon sprach von einer ungeheuerlichen Entscheidung und einer Kampagne gegen sein Land. Israel sei fertig mit diesem Generalsekretär. Die Deutsche Telekom hat sich mit der Gewerkschaft Verdi auf einen neuen Tarifvertrag geeinigt. Die Gewerkschaftsmitglieder müssen dem Papier noch zustimmen. Aus Bonn Sebastian Tittelbach.
3: Die Telekom verzichtet auf betriebsbedingte Kündigungen bis Ende 2028. Dazu werden Löhne und Gehälter stufenweise angehoben. Zunächst steigt zweimal das sogenannte zusätzliche Monatsentgelt und in 2 Jahren kommt ein Plus von 2,4% dazu. So profitieren vor allem untere und mittlere Einkommensgruppen von dem Abschluss. Erstmals hat Verdi bei der Telekom einen Bonus für ihre Mitglieder herausgehandelt. Sie erhalten insgesamt 660 Euro zusätzlich.
1: Die Verbraucherpreise in Deutschland werden aller Voraussicht nach auch in den nächsten Monaten weiter steigen. Das liegt besonders an den aktuellen Kriegen. Heute gibt es neue Statistikdaten für den Mai. Aus der NDR-Nachrichtenredaktion Inken Henkel.
4: Die Energiepreise und die Unsicherheit im Nahen Osten halten die Inflation hoch. Im April hatte der Ölpreisschock als Folge des Irankriegs die Teuerungsrate auf knapp 3% getrieben. Der Tankrabatt könnte kurzzeitig etwas Entlastung gebracht haben. Das werden die Zahlen für Mai zeigen. Bisher kann die Lohnentwicklung noch mithalten. Die durchschnittliche Kaufkraft der Arbeitnehmer ist im ersten Quartal des Jahres sogar gestiegen. Experten rechnen allerdings damit, dass sich die höheren Energiekosten zunehmend in steigenden Preisen für Nahrungsmittel und Dienstleistungen niederschlagen.
1: Heute soll das Urteil des Landesverfassungsgerichts Schleswig-Holstein über die Informationspolitik der Kieler Regierung zur Northvolt-Förderung fallen. SPD und FDP werfen der Landesregierung vor, sie habe gegen ihre Informationspflichten verstoßen. Deshalb haben sie geklagt. Konkret geht es um die Angaben der Regierung an 2 Ausschüsse des Landtags vor der entscheidenden Sitzung im Januar 2024. Damals machten die Abgeordneten einstimmig den Weg für eine Wandelanleihe der staatlichen Förderbank KfW in Höhe von rund 600 Millionen Euro frei. Bund und Land bürgten jeweils zur Hälfte. Im Prozess um einen geplanten Anschlag auf ein Konzert von US-Popstar Taylor Swift Konzert in Wiener Neustadt ist der Hauptangeklagte zu 15 Jahren Haft verurteilt worden. Zudem wurde er in einem anderen Fall wegen Beihilfe zu versuchtem Mord schuldig gesprochen. Aus der NDR-Nachrichtenredaktion Katrin Kalke.
5: Der angeklagte Österreicher mit nordmazedonischen Wurzeln hatte die Anschlagspläne gestanden. Er habe viele Swift-Fans töten wollen, aus Geltungssucht und weil er bei der Terrormiliz IS als Held angesehen werden wollte, so seine Begründung. Das Gericht hat ihn auch wegen Bildung einer Terrorzelle schuldig gesprochen. Ermittler fanden im Haus seiner Eltern Sprengstoff und Anleitungen zum Bau von Bomben. Außerdem hatte der Mann auch mit IS-Mitgliedern gechattet. Er wurde damals, 2024, noch vor dem ersten Konzert in Wien festgenommen, nach Hinweisen von US-Geheimdiensten. Das Urteil ist noch nicht rechtskräftig.
1: Das waren die Nachrichten. Das Wetter in Norddeutschland, anfangs oft sonnig und meist trocken, später mehr Wolken und gebietsweise Schauer, teils auch starke Gewitter, höchstens 20 bis 31 Grad. Morgen oft sonnig, in Südniedersachsen wolkiger und Schauer oder Gewitter, 18 bis 26 Grad. Es ist 7.05 Uhr.
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6: Und heute werden die deutschen Filmpreise verliehen, die Lolas. Eines weiß man schon, Wim Wenders bekommt den Ehrenpreis für sein Lebenswerk. Ansonsten sind wirklich bedeutende Filme in diesem Jahr nominiert. In die Sonne schauen zum Beispiel 11-mal nominiert, Gelbe Briefe 9-mal. Ach, diese Lücke, diese entsetzliche Lücke 7-mal. Also wer hat da gute Chancen, die Filmpreise zu bekommen in den verschiedenen Kategorien? Und vor allem, wie politisch wird wohl diese Veranstaltung, dazu mehr in einer Viertelstunde. Guten Morgen.

Das war das Trio Bohemo mit dem Finale aus dem Klaviertrio in F-Dur von Anton Reicher um 6:40 auf NDR Kultur. Kaum einer hat so eine lange und erfolgreiche Karriere im Popgeschäft wie Paul McCartney. Sie kennen natürlich seine Songs, seine Stimme. So klang er mit 23. Yesterday.

und Paul McCartney mit 63. 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Und so mit 73.

0: Ein Ausschnitt aus der Oper Orphée von Philipp Glass, hier von den Schwestern Katja und Marielle Labeck gespielt. Orphée et la Princesse um 7.22 Uhr auf NR Kultur. Heute gibt's die Lola, der Deutsche Filmpreis, wichtigste Auszeichnung der Kinobranche in Deutschland, wird heute vergeben und zwar in recht vielen Kategorien. Bevor der rote Teppich ausgerollt wird in Berlin, wird viel über Politik gesprochen. Anna Wollner berichtet darüber, dass selten so die Frage im Raum stand wie in diesem Jahr. Wie politisch wird denn dieser Abend?
1: Also ich glaube, dass Wolfram Weimer sicherlich jemand war, der uns mit der Berlinale, wo so ein bisschen aneinander gestoßen ist, aber beim Deutschen Filmpreis, da gibt's gar nichts, wo er sich einmischen kann, weil der Deutsche Filmpreis wird von der Filmakademie vergeben. Das ist das Votum der Mitglieder.
2: Sagt Florian Gallenberger, Präsident der Deutschen Filmakademie. Für ihn ist klar, über die Preise entscheiden ausschließlich die Mitglieder der Akademie. Gleichzeitig spürt aber auch die Filmbranche die Nervosität dieser Zeit.
1: Also wenn man auf die Weltlage guckt im Augenblick, da ist es ja sowieso zum Verzweifeln.
2: Und trotzdem, sagt Gallenberger, müsse ein Filmabend nicht automatisch zur politischen Bühne werden. Zwischen Haltung und Überforderung bewegt sich deshalb auch dieser Filmpreis. Viele Filmschaffende fragen sich derzeit, wie sichtbar oder vorsichtig man öffentlich eigentlich noch sein muss. Besonders deutlich formuliert das der Regisseur Ilkay Çatak, dessen Film Gelbe Briefe 9-mal nominiert ist.
3: Man tierisch aufpassen musste und up-to-date sein musste und gucken musste, was gerade stattfindet und dann auch entsprechend die Wortwahl wählen musste. Das ging dann auch irgendwie schon an die Substanz.
2: Çatak beschreibt damit nicht nur den Druck von Premieren und Interviews, sondern auch ein Klima permanenter Aufmerksamkeit. Die Frage, wer was sagt oder eben nicht sagt, schwingt in diesem Jahr überall mit.
3: Dass das kommen würde, das wusste ich, aber ich wusste nicht, dass es so schnell kommen würde. Ich hätte gedacht, unser Film wird vielleicht in 3 bis 5 Jahren eine Relevanz bekommen, wenn vielleicht nach der nächsten Bundestagswahl.
2: Und trotzdem, gerade künstlerisch gilt dieser Lola-Jahrgang 2026 als einer der spannendsten seit langem. Nicht zuletzt, weil sich Arthouse-Erfolge und Publikumslieblinge plötzlich auf Augenhöhe begegnen.
1: Also ich finde, das ist ein wahnsinnig starker Jahrgang dieses Jahr, aber dafür gibt es keinen so eindeutigen Favoriten meiner Ansicht.
2: Zu den großen Überraschungen gehört auch die enorme Präsenz von Mascha Schelinski und In die Sonne schauen, der 11-mal nominiert ist. Die Regisseurin erlebt seit ihrem Auftritt in Cannes vergangenes Jahr einen kometenhaften Aufstieg und wirkt selbst noch etwas überwältigt davon, zumal ihr Idol Wim Wenders mit der Ehrenlola für seine herausragenden Verdienste um den deutschen Film ausgezeichnet wird.
4: Wim Wenders ist natürlich jemand, mit dem bin ich ja groß geworden. Und dann ist es natürlich unglaublich schön, dass man auch so aufgenommen wird.
2: Schelinski steht exemplarisch für ein deutsches Kino, das international wieder stärker wahrgenommen wird. Persönlich, eigenwillig, formal, mutig.
4: Also ich konnte das Jahr einfach total umarmen. Ich bin irre dankbar für das, was passiert ist.
2: Gleichzeitig zeigt sich bei den Nominierungen auch ein anderes Bild. Filme, die ein großes Publikum erreicht haben, tauchen plötzlich wieder prominent in den Königskategorien auf. Besonders Simon Verhoeven erlebt das in diesem Jahr mit seinem Film Ach, diese Lücke, diese entsetzliche Lücke.
5: Aber ich habe

0: war sehr überrascht, dass ich auch beste Regie und bestes Drehbuch nominiert bin, weil ja, vielleicht hatte ich da auch so ein bisschen Vorurteil, dass das wird einfach nicht bei mir passieren.
1: Überhaupt schwingt bei ihm viel Rührung mit, auch weil seine Mutter Senta Berger mit 84 Jahren erstmals für eine Hauptrolle beim Deutschen Filmpreis nominiert ist. Vielleicht steckt genau darin die eigentliche Stärke dieses Jahrgangs, dass sich das deutsche Kino wieder breiter anfühlt, politischer, widersprüchlicher, emotionaler. Filme, die Menschen berühren wollen und gleichzeitig über ihre Gegenwart erzählen.
0: Die Nominierungen an sich sind toll und wenn wir nichts gewinnen, haben wir trotzdem gewonnen. So möchte ich es sehen. Ob es mir gelingt, ist eine andere Frage.
2: Sagt Regisseur Simon Verhoeven. Und wir werden das beobachten. Heute ab 19 Uhr können Sie die Verleihung des Deutschen Filmpreises im Livestream der ARD Mediathek verfolgen. Und ab 22.20 Uhr dann zeitversetzt im ersten Fernsehprogramm. Und ein Gespräch mit Schauspieler Christian Friedl, der in diesem Jahr zum zweiten Mal den Deutschen Filmpreis moderiert, hören Sie bei uns zwischen 8 und 8:30.

0: Extraordinaire mit Jill Barber um 7.30 Uhr.
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0: Und kurzer Blick auf die Nachrichten. Die USA sehen offenbar Chancen auf eine Einigung mit dem Iran. Nach Angaben von Vizepräsident Vance wurden viele Fortschritte in den Verhandlungen über ein Rahmenabkommen gemacht. Dabei geht es zum Beispiel um die Öffnung der Straße von Hormuz, Gespräche über das iranische Atomprogramm und eine 60-tägige Verlängerung der Waffenruhe. Der Iran hat Berichte über eine Annäherung dementiert. Israel hat die Zusammenarbeit mit UN-Generalsekretär Guterres aufgekündigt. Das teilt Israels Botschafter bei den Vereinten Nationen Danon mit. Hintergrund ist ein UN-Bericht, der israelischen Soldaten und anderen Sicherheitskräften schwere sexuelle Gewalt gegen Palästinenser vorwirft. Und welches Wort prägt den Alltag junger Menschen in diesem Jahr? Das können Jugendliche zwischen 11 und 20 ab heute wieder selbst angeben. Gesucht wird das Jugendwort des Jahres. Am 28. Juli dann die Top 10 und dann beginnt die öffentliche Abstimmung. Das Wetter bei uns, sehr slay. Sonne, meist trocken, 20 bis 31 Grad. Und jetzt mit Bach in den Tag.

0: Arne Sophie Mutter und die Trondheim Soloists. Erster Satz aus dem A-Moll-Konzert von Johann Sebastian Bach.
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0: Im Juni wird Paul McCartney 84 Jahre alt. Ein Grund zurückzublicken. Schon im Februar gab es den Film Man on the Run über die ersten Jahre der Solokarriere nach Ende der Beatles. Und jetzt erscheint The Boys of Dungeon Lane. Paul McCartney auf seinem neuen Soloalbum lässt die Vergangenheit Revue passieren. Matthias Mauersberger hat es gehört. The place we used to live in, you could say it wasn't much, but
2: it was home. Man könnte sagen, dass der Ort, an dem wir gelebt haben, nicht so toll war, aber er war eben unsere Heimat. Singt Paul McCartney in Home to Us, einem Duett mit Ringo Starr, dem Schlagzeuger und Gelegenheitssänger der Beatles. Der Song ist eine Reminiszenz an die Heimatstadt der Fab Four, Liverpool, die Hafenstadt im Nordwesten Englands.

0: The character of Liverpool is a very strong one.
1: Liverpool hat einen sehr starken Charakter. Durch den Zweiten Weltkrieg entstand hier dieses Gefühl, fröhlich sein zu müssen, obwohl Bomben fielen. Man hielt den Kopf über Wasser.
0: So they kept their heads, you know, above water.
1: Das sagt Paul McCartney hier im Podcast The Rest is History. Der Albumtitel The Boys of Dungeon Lane spielt auf eine Straße in Liverpool an, in der McCartney als kleines Kind mit seinem Bruder gerne Fahrrad fuhr. Das ganze Album trägt eine stark autobiografische Note. Viele Songs handeln von McCartneys Kindheit und Jugend im Nordengland der Nachkriegszeit, der Ära vor Gründung der einflussreichsten Popband der Welt. Mit George Harrison etwa trampte Paul schon zu Jugendzeiten per Anhalter nach Südengland und er erzählt davon im Stück Down South.
0: Well, we were traveling on the Chester Road. A lorry driver picking up a load said, where you heading, boys? You need a ride. We said, we're heading down south and we jumped inside.
1: Kurz vor seinem 84. Geburtstag veröffentlicht Sir Paul ein Album, das durchaus als würdiger Abschluss einer beispiellosen Karriere durchgehen könnte. Zumindest präsentiert sich Macca ungewöhnlich persönlich und nostalgisch. Besonders berührend zwei Lieder, die der Ex-Beatle seinen Eltern widmet. Salesman Saint handelt von den Sorgen und Träumen der Kriegsgeneration. Die Klavierballade Mama Gets By hat McCartney seiner früh verstorbenen Mutter gewidmet.

0: Bass, Gitarre, Schlagzeug und Synthesizer. Paul McCartney hat fast alle Instrumente des Albums im Alleingang eingespielt. Die 14 Songs tragen seine Handschrift. Sie erinnern mal an den Power-Pop von Wings. Und dann wieder an den psychedelischen Pop der Beatles. Diese Stimme klingt heute tiefer und brüchiger als früher. Produzent Andrew Watt stellt Paul McCartneys Organ in den Vordergrund. Der Gestus erinnert manchmal an Johnny Cashs geniales Spätwerk American Recordings. Mit The Boys of Dungeon Lane hat sich Paul McCartney ein kleines Denkmal gebaut. Er könnte jetzt auch aufhören, aber hoffen wir es mal nicht.
1: The Boys of Dungeon Lane, das neue Album von Paul McCartney. Heute ist es erschienen und auch online finden Sie einiges bei uns drüber unter ndr.de/kultur. Und wir hören daraus Days We Left Behind.

0: Yo-Yo Ma Cello zusammen mit dem Boston Pops Orchestra unter John Williams. Seine Filmmusik zu 7 Jahre in Tibet. Ein Film, für den sich Hauptdarsteller Brad Pitt monatelang in einem tibetanischen Kloster vorbereitet hat, in den Alpen Klettertraining gemacht hat. Aus politischen Gründen konnte der Film nicht in Tibet gedreht werden. Man hat das Ganze nachgebaut in Argentinien. Es ist 8:10.
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0: Sie hören einen Beitrag der katholischen Kirche von Daniel Dehmann, Pastoralreferent in Hamburg.
2: Wir hatten ein richtig gutes Gespräch, Markus und ich. Eine gute halbe Stunde hatten wir uns unterhalten. Er, der Patient, und ich, der Krankenhausseelsorger. Weil er nicht laufen konnte, lag Markus in seinem Bett. Er konnte gerade so in seinen Rollstuhl steigen. Eigenständig Rollstuhl fahren konnte er nicht. Markus lächelte mich an und fragte: »Fahren Sie mich raus an die frische Luft?« Natürlich sagte ich ja. Es war ein schöner Frühlingstag und ich konnte nur zu gut verstehen, dass er raus wollte aus seinem stickigen Krankenzimmer. Er wuchtete sich in den Rollstuhl und ich schob ihn durch die langen Gänge des Universitätsklinikums. Wir durchquerten mehrere Stationen, benutzten den Fahrstuhl und navigierten durch das Labyrinth aus Fluren und Durchgängen. Während wir dem Ausgang immer näher kamen, merkte ich, dass Markus immer aufgekratzter und nervöser wurde. Draußen angekommen, dirigierte er mich sehr entschieden zu einem ganz bestimmten Ort. Es war die Raucherecke. Erleichtert fingerte er Zigarettenschachtel und Feuerzeug aus seiner Hosentasche und begann zu rauchen. Genussvoll inhalierte er den Rauch und grinste selig. »Na toll«, dachte ich, »das ist also die frische Luft, an die er wollte.« Ein bisschen fühlte ich mich von Markus ausgenutzt. Schließlich wollte ich ihm doch etwas Gutes tun und er ruiniert einfach weiter seine Gesundheit. In der Bibel gibt es eine Szene, in der Jesus einem Gelähmten begegnet. Der Lahme liegt schon seit langer Zeit an einem Gewässer, dem heilende Kräfte zugesprochen werden. Er hat aber niemanden, der ihn zum Wasser trägt, und so erreicht er sein Ziel nie. Als Jesus zu ihm sagt: »Steh auf, nimm deine Liege und geh«, kann der Mann wieder gehen. An diese Geschichte musste ich denken, als ich mit Markus in der Raucherecke stand. Ich konnte Markus nicht gesund machen. Ich konnte ihn nicht einfach so heilen wie Jesus. Aber immerhin konnte ich ihn, den Gelähmten, zu dem Ort schieben, nach dem er sich in diesem Moment am meisten gesehnt hatte, die Raucherecke. Wahrscheinlich habe ich Markus aus medizinischer Sicht keinen Gefallen getan, im Gegenteil. Aber für diesen Moment, diese Zigarettenlänge in der Sonne vor dem Universitätsklinikum, war er ein zufriedener Mensch. Und das ist vielleicht auch schon etwas.
0: Das war ein Beitrag der katholischen Kirche, die Morgenandacht von Daniel Dehmann, Pastoralreferent in Hamburg.

0: Thyssen-Tankar. 1000 Gedanken heißt dieses Stück aus Schweden, hier gespielt vom Kronos-Quartett.
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2: Um 8 Uhr mit Felix Sprung. Die USA und der Iran stehen nach amerikanischen Angaben kurz vor einer Verlängerung der Waffenruhe. Vizepräsident Vance sagte, in den Verhandlungen seien viele Fortschritte erzielt worden. Aus der NDR-Nachrichtenredaktion Christoph Johansen.
3: Laut Vance wird allerdings noch an einigen Punkten gearbeitet. Auch sei unklar, ob Präsident Trump dem Abkommen zustimmt. Aus dem Iran heißt es, eine vorläufige Einigung sei bislang nicht ausformuliert und dementsprechend auch noch nicht bestätigt. Zuvor hatten mehrere US-Medien über eine bevorstehende Absichtserklärung berichtet. Sie könne die geltende Waffenruhe um 60 Tage verlängern, zur Öffnung der Straße von Hormuz führen und den Weg für grundlegendere Gespräche freimachen. Nach Angaben des Portals Axios sollen die USA dem Iran auch Ausnahmen bei den Sanktionen gewähren. Das Land könne dann wieder Öl verkaufen. Die USA und Israel hatten den Iran Ende Februar angegriffen. In der Folge blockierte die Islamische Republik die für den Handel wichtige Meerenge von Hormuz. Zusammen mit der Zerstörung wichtiger Öl- und Gasanlagen in der Region hat dies weltweit zu einem deutlichen Anstieg der Energiepreise geführt.
2: Israel bricht den Kontakt zu UN-Generalsekretär Guterres offiziell ab. Das teilte Israels Botschafter bei den Vereinten Nationen Danon mit. Hintergrund ist ein UN-Bericht, der israelischen Soldaten und anderen Sicherheitskräften schwere sexuelle Gewalt gegen Palästinenser vorwirft. Die Liste der Misshandlungen umfasst demnach unter anderem Vergewaltigungen und Gewalteinwirkung im Genitalbereich. Der Bericht führt die israelischen Sicherheitskräfte auf einer Liste von Akteuren auf, die glaubhaft der systematischen sexuellen Gewalt in bewaffneten Konflikten verdächtigt werden. Danon sprach von einer Kampagne gegen sein Land. Eine russische Drohne hat ein Hochhaus in Rumänien getroffen. Wie das Innenministerium in Bukarest mitteilte, löste der Einschlag einen Brand im 10. Stock des Wohnblocks aus. 2 Menschen wurden leicht verletzt. Das rumänische Verteidigungsministerium gab an, Russland habe in der Ukraine mehrere Ziele mit Drohnen angegriffen. Einer der Flugkörper sei in Rumäniens Luftraum eingedrungen und über dem Hochhaus abgestürzt. Es war das erste Mal, dass eine Drohne ein dicht besiedeltes Gebiet in dem EU- und NATO-Staat getroffen hat. Rumänien teilt eine etwa 650 Kilometer lange Landgrenze mit der Ukraine. Die Deutsche Telekom hat sich mit der Gewerkschaft Verdi auf einen neuen Tarifvertrag geeinigt. Die Gewerkschaftsmitglieder müssen dem Papier noch zustimmen. Aus Bonn, Sebastian Tittelbach.
4: Die Telekom verzichtet auf betriebsbedingte Kündigungen bis Ende 2028. Dazu werden Löhne und Gehälter stufenweise angehoben. Zunächst steigt 2-mal das sogenannte zusätzliche Monatsentgelt und in 2 Jahren kommt ein Plus von 2,4% dazu. So profitieren vor allem untere und mittlere Einkommensgruppen von dem Abschluss. Erstmals hat Verdi bei der Telekom einen Bonus für ihre Mitglieder herausgehandelt. Sie erhalten insgesamt 660 € zusätzlich.
2: Die Menschen in Deutschland müssen sich weiterhin auf erhöhte Verbraucherpreise einstellen. Heute veröffentlicht das Statistische Bundesamt seine erste Schätzung zur Inflation im Mai. Aus der NDR-Nachrichtenredaktion Katrin Schirrwagen.
5: Bereits im April waren die Lebenshaltungskosten auf den höchsten Stand seit 2 Jahren gestiegen. Die besonderen Preistreiber waren infolge des Iran-Kriegs Energie und Sprit. Jetzt wird sich zeigen, ob der Tankrabatt eine Entlastung gebracht hat. Allerdings ist die Senkung der Energiesteuer auf Benzin und Diesel nur auf die Monate Mai und Juni begrenzt. Fachleute erwarten, dass die höheren Energiepreise nun auch die Produktions- und Transportkosten nach oben getrieben haben und dass das auf die Preise für Nahrungsmittel und Dienstleistungen durchschlägt.
2: Nach dem schweren Unfall auf dem Gelände einer Verpackungsfirma im US-Bundesstaat Washington sind weitere Leichen geborgen worden. Die Anzahl der Todesopfer steigt damit auf 8. Aus San Francisco, Nils Dumps.
6: Drohnenaufnahmen über dem Firmengelände zeigen den in sich zusammengezogenen großen silbernen Tank. Der war am Dienstagmorgen Ortszeit während eines Schichtwechsels unter großem Druck und Hitze geborsten. Der Tank war gefüllt mit über 3 Millionen Litern Weißlauge, eine ätzende Chemikalie, die für die Produktion von Milch- und Saftkartons verwendet wird. Die Anzahl der Todesfälle könnte auf insgesamt 11 steigen. 3 Menschen werden weiterhin vermisst. Die Rettungsarbeiten seien aber mittlerweile Bergungsarbeiten, sagt die Feuerwehr. Die ziehen sich, weil man in einer Chemiefabrik besonders vorsichtig sein müsse.
2: Das waren die Nachrichten. Das Wetter in Norddeutschland. Anfangs oft sonnig und meist trocken, später mehr Wolken und gebietsweise Schauer, teils auch starke Gewitter, höchstens 20 bis 31 Grad. Morgen oft sonnig, in Südniedersachsen wolkiger und Schauer oder Gewitter, 18 bis 26 Grad. Es ist 8.05 Uhr.
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0: Heute Abend werden in Berlin die Lolas verliehen, der Deutsche Filmpreis. Und manche sind richtig gespannt, zum Beispiel die Macherinnen und Macher von In die Sonne schauen. Der ist 11-mal nominiert in verschiedenen Kategorien. Manches weiß man natürlich schon, zum Beispiel, dass Wim Wenders den Ehrenpreis, die Ehrenlola, für sein Lebenswerk bekommt. Und dass der Schauspieler Christian Friedl zum inzwischen 2. Mal moderiert, also durch die Gala führt, unter anderem zusammen mit seiner Band. Davon erzählt er uns gleich. Nach Musik von Karl Reinecke. Guten Morgen.

0: Karl Reinicke, das Intermezzo Allegretto Vivace, zweiter Satz der Flötensonate in E-Moll mit Yihi Han und Lang Lang am Klavier um 10:08 auf NR Kultur. In Berlin werden heute die deutschen Filmpreise, die sogenannten Lolas, verliehen und schon zum zweiten Mal führt der Schauspieler Christian Friedl durchs Programm, moderiert diese Gala. Man kennt ihn als Schauspieler zum Beispiel aus The Zone of Interest mit Sandra Hüller, aus Babylon Berlin, Das Weiße Band oder The White Lotus, und man kennt ihn auch mit seiner Band Woods of Burnham, und schon letztes Jahr, als er zum ersten Mal moderiert hat, hat er schon im Opening gesungen, getanzt, die Größe des Kinos beschworen, und ich habe ihn gefragt, Christian Friedl, ja, was soll denn da in diesem Jahr noch kommen?
1: In diesem Jahr haben wir einen neuen Song geschrieben. Diesmal habe ich mir auch einen Gast eingeladen. Die Sängerin und Schauspielerin Larry wird mich unterstützen und es wird auch wieder getanzt. Und es wird diesmal nicht nur das Kino, sondern allgemein der Film hoch gefeiert. Mhm. Ja?
0: Ich habe mal nachgeschaut, eigentlich wird immer von einem starken Jahrgang gesprochen, was die Nominierungen betrifft, auch in diesem Jahr. Etliche Produktionen sind auch mehrfach nominiert, In die Sonne schauen von Mascha Schilinski, aber auch Ach, diese Lücke, diese entsetzliche Lücke nach dem Bestseller von Joachim Meyerhoff, Gelbe Briefe von Ilka Çatak. Welcher Film hat Sie so richtig gepackt im Kino?
1: Das mit dem starken Jahrgang, das ist natürlich auch mal ein Satz, den man sehr leicht sagt. Ich finde, in diesem Jahr ist das Besondere, dass es ein sehr unterschiedlicher Jahrgang ist und ein sehr erfolgreiches Jahr für das deutsche Kino war. Und mich hat auch diese Lücke, diese entsetzliche Lücke sehr berührt. Ich habe selbst auch in der Falkenberg-Schule studiert und es gab sehr viele Parallelen, die mich da so getriggert haben und unterhalten haben. Fasziniert hat mich der Film In die Sonne schauen, weil er wirklich auch nochmal filmisch ganz andere Welten öffnet oder Erzählweisen präsentiert. Ja, und das Verschwinden des Josef Mengele zum Beispiel, August Diels Schauspielkunst, ist wirklich beeindruckend. Also Gelbe Briefe ist ein politischer Film, der so wichtig ist für die Debatten, die wir gerade haben. Also es ist ein sehr spannender und sehr vielschichtiger Jahrgang und das macht, glaube ich, die Verleihung auch ganz spannend.
0: Was bedeutet Moderation für Sie genau jetzt bei so einer Veranstaltung? Moderation ist ja kein Zweck an sich, sondern verbindet ja irgendwie Dinge. Wie schauen Sie drauf?
1: Ich versuche wirklich zu unterhalten und den Abend zusammenzuhalten. Deswegen habe ich mit meiner Band auch viele musikalische Übergänge gebaut. Wir haben spezielle Jingles komponiert. Wir versuchen, gewisse Sachen ein bisschen musikalisch aufzulockern, weil man kennt das ja von so Verleihungen. Das kann auch ein bisschen dröge sein und ein bisschen lang sein. Und ich versuche mich da wirklich ein Gastgeber zu sein. So, ich versuche mich da nicht als Schauspieler hinzustellen und zu sagen, das ist jetzt das längste Castingband meines Lebens, sondern es geht mir wirklich darum, die Filme und die nominierten Künstler und Künstlerinnen zu feiern und für einen schönen Abend zu sorgen.
0: Gerade rund um die Berlinale kam es auch zu heftigen politischen Auseinandersetzungen, Äußerungen zum Gaza-Konflikt, Wolfram Weimer, die Berlinale-Chefin Trisha Tuttle. Erwarten Sie eine politische Filmpreisverleihung und kann man sich auf Störungen im weitesten Sinne auch vorbereiten?
1: Das ist eine sehr gute Frage. Ich hoffe, dass nicht so viele Störungen kommen. Ich hoffe, dass es politisch wird. Das liegt aber schon allein in den Filmen. Und da werden sicherlich der ein oder andere politische Film wird eine Lola gewinnen. Und da wird allein schon erwartet werden, dass die Gewinner, Gewinnerinnen da auch sicherlich die Bühne nutzen. Letztendlich ist das alles irgendwo Politik und wir leben in komplizierten Zeiten und die schließen wir auch nicht aus. Aber es ist natürlich keine Debatte im Bundestag. Es geht immer noch um Kunst, die Fragen stellt und wir als Gesellschaft müssen diese Fragen beantworten. Und wenn das uns gelingt, finde ich das immer besser, als wenn da agitatorisch vorne jemand Wahlempfehlungen gibt. Das finde ich immer so ein bisschen schwierig, aber es wird sicherlich auch politisch werden, das lässt sich nicht ausschließen.
0: Können Sie überhaupt bei der Moderation noch genießen, also sich überraschen, sich berühren lassen, oder gibt es da immer jemand, der einem ins Ohr sagt, pass auf, jetzt musst du darüber und gleich kommt dieses?
1: Wir proben das ja ausgiebig, vielleicht nicht ausgiebig genug, aber ich liebe auch zu improvisieren, aber ich genieße das sehr. Vor allen Dingen genieße ich es, ich habe es im letzten Jahr auch genossen, es gibt dann doch mehr Zeit, die man hat, als man denkt, und dann kann man das verfolgen und sich richtig mitfreuen, vor allen Dingen, wenn man die Leute dann auch noch kennt oder wenn ein Film oder eine nominierte Künstlerin oder Künstler plötzlich wirklich gewinnen. Da bin ich dann auch selber Zuschauer, obwohl ich eigentlich gerade einen anderen Job habe.
0: Und die Band dabei zu haben, hilft bestimmt auch nochmal. Gibt es da ein Ritual im Vorfeld?
1: Wir haben das Ritual, dass wir immer einen Kreis machen sozusagen wie so eine eingeschworene Gemeinschaft, damit auch wissen, wir sind zusammen da und wir machen das jetzt zusammen. Das gibt uns allen viel Kraft und Energie und das machen wir vor jedem Konzert, vor jeder Vorstellung, wenn Sie dabei sind im Theater oder eben auch vor dem Filmpreis.
0: Christian Friedl, vielen herzlichen Dank. Alles Gute und eine richtig schöne Filmpreisverleihung.
1: Sehr gerne und ich wünsche allen viel Spaß, die zuschauen. Dankeschön.
0: Der Schauspieler und Musiker Christian Friedl zum zweiten Mal moderiert er heute die Gala zum Deutschen Filmpreis. Die findet in Berlin statt und natürlich berichten wir morgen früh dann über die Ausgezeichneten und über die Veranstaltung an sich. Und Sie können das Ganze auch live verfolgen, wenn Sie möchten, ab 19 Uhr im Livestream in der ARD Mediathek und dann zeitversetzt im Fernsehen ab 22:20 Uhr im Ersten.

0: Das war die isländische Sängerin Laufey hier mit ihrem Stück California and Me um 8.23 Uhr auf NR Kultur. Ein Gespräch mit dem Autor und Dramatiker Lukas Bärfuß hören Sie heute Mittag bei uns. Er hat gerade ein Buch über seine Mutter geschrieben. Königin der Nacht heißt das Buch, und diese Königin war freiheitsliebend, selbstbestimmt, vulgär und lebte in prekären Verhältnissen. Und sie mochte keine Kinder. Und der Sohn, Lukas Bärfuß, war da keine Ausnahme. Ungeschönt schreibt er von dieser unerfüllten Mutterliebe und wie das Verhältnis zur Mutter sein Aufwachsen bestimmt hat.
1: Für mich war das natürlich immer ein Grund der Scham und der Schande, weil ich natürlich immer gesehen habe, wie wichtig Mütter im Leben meiner Freunde spielen. Und die hatten immer so eine Sache, auf die sie sich einfach immer verlassen konnten. Und alle diese Dinge hatte ich nicht. Und ich kannte natürlich auch die Erzählungen darüber, was geschieht, wenn man der Mutterliebe entbehren müsse. Und dass das einem verkrüpple und dass man da kein rechter Mensch werden könnte. Und deshalb habe ich auch eine ziemliche Weile gebraucht, um daraus ein Buch zu machen.
0: Lukas Bärfuß über Königin der Nacht, sein neues Buch. Heute ist er bei uns zu Gast in NDR Kultur à la carte, Schriftsteller und Büchnerpreisträger, ab 13 Uhr, und im Gespräch erzählt er dann unter anderem auch davon, welche Fragen die Beschäftigung mit der Mutter in ihm ausgelöst haben, und das geht weit über die fehlende Mutterliebe hinaus. NDR Kultur à la carte mit Lukas Bärfuß heute um 13 Uhr und wann immer Sie wollen, natürlich auch online und in der NDR Kultur App. Gleich am Morgen vorgelesen, und ab Montag hören Sie da das neue Buch von Laszlo Krajna-Horkai, der im vergangenen Jahr, der Ungar, mit dem Literaturnobelpreis ausgezeichnet wurde. Mittlerweile ist er 72, schreibt offenbar unermüdlich. Sein jüngster Roman heißt Jömle ist weg, und den hören Sie ab Montag dann in am Morgen.

vorgelesen. Jetzt gleich geht aber erst nochmal die sogenannte Toni-Episode aus den Buddenbrooks von Thomas Mann zu Ende, die Sie in dieser Woche, das war ja eine kurze Woche, mit dem Feiertag am Montag in 4 Folgen insgesamt gehört haben. Bis dahin nur ein Stück von Heitor Villa-Lobos, und zwar Anime. So heißt der erste Satz aus der Fantasie für Saxophon. Saxophonistin Asia Fateeva spielt hier zusammen mit dem Württembergischen Kammerorchester Heilbronn.

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1: Thomas Habacher liest die letzte Folge der sogenannten Toni-Episode aus dem Roman Die Buddenbrooks von Thomas Mann. Toni ist zurück in Lübeck, nachdem sie ihren Ehemann Alois Permaneder in angetrunkenem Zustand knutschend mit dem Dienstmädchen Babette erwischt hat, hat sie München mit ihrer Tochter Erika fluchtartig verlassen. Wohlgefühlt hatte sie sich dort ohnehin nie. Aber ihr Bruder Thomas, der Konsul, das Familienoberhaupt, nimmt ihre Weigerung, zu ihrem Mann zurückzukehren, zunächst nicht ernst. Und er will keinen Skandal. Aber dieser, wie auch alles andere, das nach einer zweiten Scheidung auf sie zukommen könnte, ist Toni herzlich egal.
2: Skandal? Thomas? Du magst mir befehlen, keinen Skandal zu machen, wenn man mich mit Schande bedeckt, mir ganz einfach ins Gesicht speit? Ist das eines Bruders würdig? Ja, diese Frage musst du mir gefälligst erlauben. Rücksicht und Takt sind gute Sachen, bewahre. Aber es gibt eine Grenze im Leben, Tom, und ich kenne das Leben, so gut wie du, wo die Angst vor dem Skandale anfängt, Feigheit zu heißen. Ja. Und ich wundere mich, dass ich dir das sagen muss, die ich bloß eine Gans und ein dummes Ding bin. Ja, das bin ich, und verstehe es gut, wenn Permaneder mich nie geliebt hat. Denn ich bin alt und ein hässliches Weib, das mag sein. Und Babette ist sicherlich hübscher. Aber das enthob ihn nicht der Rücksicht, die er meiner Herkunft und meiner Erziehung und meinem Empfinden schuldete. Du hast nicht gesehen, Tom, in welcher Weise er diese Rücksicht vergaß. Und wer es nicht gesehen hat, der weiß gar nichts. Denn erzählen lässt es sich nicht, wie widerlich er war in seinem Zustande. Und du hast das Wort nicht gehört, das er mir, deiner Schwester nachgerufen hat, als ich meine Sachen nahm und das Zimmer verließ, um im Wohnzimmer auf dem Sofa zu schlafen. Ja, da habe ich hinter mir aus seinem Munde ein Wort anhören müssen. Ein Wort. Kurz, Thomas, dies Wort war es ganz eigentlich, dass du es weißt, was mich veranlasst, gezwungen hat, während der ganzen Nacht zu packen und in aller Frühe Erika zu wecken und davonzugehen. Denn bei einem Manne, in dessen Nähe ich solcher Worte gewärtig sein muss, konnte ich nicht bleiben. Und zu einem solchen Manne werde ich, wie gesagt, niemals zurückkehren. Oder ich müsste verkommen und könnte mich nicht mehr achten und hätte keinen Halt mehr im Leben. Willst du nun die Güte haben, mir dieses gottverdammte Wort mitzuteilen, ja oder nein? Niemals, Thomas. Niemals werde ich es mit meinen Lippen wiederholen. Ich weiß, was ich mir und dir und diesen Räumen schuldig bin. Dann ist nicht mit dir zu reden. Das mag sein. Und ich wollte, wir redeten auch gar nicht mehr darüber. Was willst du tun? Willst du dich scheiden lassen? Das will ich, Tom. Das ist mein fester Entschluss. Das ist die Handlungsweise, die ich mir selbst und meinem Kinde und euch allen schuldig bin. »Na, das ist also Unsinn«, sagte er gelassen, drehte sich auf dem Absatze um und ging von ihr fort, als ob damit überhaupt das Ganze erledigt sei. »Zum Scheidenlassen gehören zwei, mein Kind. Und dass Permaneder sich so ohne weiteres mit Vergnügen dazu bereitfinden wird, der Gedanke ist doch wohl bloß belustigend.« »Oh, das lass meine Sorge sein«, sagte sie, ohne sich einschüchtern zu lassen. »Du meinst, dass er sich widersetzen wird, und zwar wegen meiner 17.000 Taler Courant. Aber Grünlich hat auch nicht gewollt, und man hat ihn gezwungen. Da gibt es Mittel, und ich gehe zu Dr. Giesecke. Das ist Christians Freund, und der wird mir beistehen.« »Gewiss, es war etwas anderes damals. Ich weiß, was du sagen willst.« Damals war es Unfähigkeit des Mannes, seine Familie zu ernähren, ja. Du siehst übrigens, dass ich sehr wohl Bescheid weiß in diesen Dingen, während du wahrhaftig tust, als wäre es das erste Mal im Leben, dass ich mich scheiden lasse. Aber das ist ganz gleich, Tom. Vielleicht geht es nicht an und ist unmöglich, das mag sein. Du kannst gern recht haben, aber das ändert nichts. Das ändert nichts an meinen Entschlüssen. Dann mag er die Groschen behalten. Es gibt höhere Dinge im Leben. Aber mich sieht er niemals wieder. Und darauf räusperte sie sich. Sie hatte das Bett verlassen, hatte sich in dem Armsessel niedergelassen, einen Ellenbogen auf die Seitenlehne gestemmt und das Kinn so fest in die Hand vergraben, dass vier gekrümmte Finger die Unterlippe gepackt hielten. So, den Oberkörper seitwärts gewandt, blickte sie mit erregten und geröteten Augen starr durchs Fenster hinaus. Der Konsul schritt im Zimmer auf und ab, seufzte, schüttelte den Kopf und zuckte die Achseln. Schließlich blieb er mit gerungenen Händen vor ihr stehen. »Du bist ja ein Kindskopf, Toni«, sagte er verzagt und flehend. »Jedes Wort, das du sprichst, ist ja eine Kinderei. Willst du dich nun nicht, wenn ich dich bitte, dazu bequemen, die Dinge während eines einzigen Augenblickes wie ein Erwachsener anzusehen? Merkst du denn nicht, dass du dich benimmst, als hättest du etwas Ernstes und Schweres erlebt, als hätte dein Mann dich grausam betrogen, dich vor aller Welt mit Schmach überhäuft? Aber so bedenke doch nur, dass ja nichts geschehen ist, dass von diesem albernen Vorkommnis auf eurer Himmelsleiter in der Kaufinger Straße ja keines Menschen Seele etwas weiß, dass du deiner und unserer Würde durchaus keinen Abbruch tust, wenn du in aller Ruhe und höchstens mit einer etwas mokanten Miene zu Permaneder zurückkehrst. Im Gegenteil, dass du unserer Würde erst schadest, indem du das nicht tust. Denn erst dadurch machst du etwas aus dieser Bagatelle. Erst dadurch erregst du Skandal.« Sie ließ rasch ihr Kinn los und sah ihm ins Gesicht. »Jetzt sei still, Thomas. Jetzt bin ich an der Reihe. Jetzt höre zu. Wie? Ist nur das Schande und Skandal im Leben, was laut wird und unter die Leute kommt? Ach nein, der heimliche Skandal, der im Stillen an einem zehrt und die Selbstachtung wegfrisst, der ist viel schlimmer. Sind wir Buddenbrooks Leute, die nach außen hin tipptopp sein wollen, wie ihr hier immer sagt, und zwischen unseren vier Wänden dafür Demütigungen hinunterwürgen? Tom, ich muss mich wundern über dich. Stelle dir Vater vor, wie er sich heute verhalten würde, und dann urteile in seinem Sinne. Nein, Sauberkeit und Offenheit muss herrschen. Du kannst täglich aller Welt deine Bücher zeigen und sagen, da. Anders darf es mit keinem von uns sein. Ich weiß, wie Gott mich gemacht hat. Ich fürchte mich gar nicht. Lass Julchen Möllendorf nur an mir vorübergehen und mich nicht grüßen. Und lass Pfiffi Buddenbrook nur donnerstags hier sitzen und sich vor Schadenfreude schütteln und sagen, nun, das ist ja leider schon das zweite Mal, aber es hat natürlich beide Male an den Männern gelegen. Ich bin so unsäglich erhaben darüber, Thomas. Ich weiß, dass ich getan habe, was ich für gut hielt. Aber aus Angst vor Julchen Möllendorf und Pfiffi Buddenbrook Beleidigungen hinunterzuschlucken und mich in einem ungebildeten Bierdialekt beschimpfen zu lassen, aus Angst vor ihnen bei einem Manne in einer Stadt auszuhalten, wo ich mich an solche Worte, an solche Szenen wie die auf der Himmelsleiter gewöhnen müsste, wo ich mich und meine Herkunft und meine Erziehung und alles in mir ganz und gar verleugnen lernen müsste, nur um glücklich und zufrieden zu erscheinen, das nenne ich unwürdig. Das nenne ich skandalös, will ich dir sagen. Sie brach ab, warf das Kinn wieder in die Hand und starrte erregt auf die Fensterscheiben. Er stand vor ihr, auf ein Bein gestützt, die Hände in den Hosentaschen, und ließ seine Augen auf ihr ruhen, ohne sie zu sehen, in Gedanken und indem er langsam den Kopf hin und her bewegte. »Toni«, sagte er, »du machst mir nichts weiß. Ich habe es schon vorher gewusst, aber in deinen letzten Worten hast du dich verraten. Es ist gar nicht der Mann. Es ist die Stadt. Es ist gar nicht diese Albernheit auf der Himmelsleiter. Es ist das Ganze überhaupt. Du hast dich nicht akklimatisieren können. Sei aufrichtig.« »Da hast du recht, Thomas«, rief sie. Sie sprang sogar empor dabei und wies ihm mit ausgestreckter Hand gerade ins Gesicht hinein. Ihr Gesicht war rot. Sie blieb in einer kriegerischen Haltung stehen, mit der einen Hand den Stuhl erfasst, gestikulierte mit der anderen und hielt eine Rede, eine leidenschaftlich bewegte Rede, die unaufhaltsam hervorsprudelte. Der Konsul betrachtete sie tief erstaunt. Kaum, dass sie sich Zeit ließ, Atem zu schöpfen, so brausten und brodelten schon wieder neue Worte hervor. Ja, sie fand Worte. Sie drückte alles aus, was sich während dieser Jahre an Widerwillen in ihr gesammelt hatte. Ein bisschen ungeordnet und verworren, aber sie drückte es aus. Es war eine Explosion, ein Ausbruch voll verzweifelter Ehrlichkeit. Hier entlud sich etwas, gegen das es keine Widerrede gab. Etwas Elementares, worüber nicht mehr zu streiten war. »Da hast du recht, Thomas. Das sage du nur noch einmal.« »Ha! Ich bemerke dir ausdrücklich, dass ich kein dummes Ding mehr bin und weiß, was ich vom Leben zu halten habe. Ich erstarre nicht mehr, wenn ich erfahre, dass es nicht immer ganz säuberlich zugeht darin. Ich habe Leute wie Tränentrieschke gekannt und bin mit Grünlich verheiratet gewesen und kenne unsere Suitiers hier in der Stadt. Ich bin keine Unschuld vom Lande, will ich dir sagen. Und die Sache mit Babette an und für sich und aus dem Zusammenhang genommen, hätte mich nicht auf und davon gejagt, das glaube mir. Sondern die Sache ist die, Thomas, dass es das Maß voll gemacht hat. Und dazu gehörte nicht viel, denn es war eigentlich schon voll. Schon lange voll. Schon lange voll. Ein Nichts hätte es überfließen lassen. Und nun gar dies. Nun gar die Erkenntnis, dass ich mich nicht einmal in diesem Punkte auf Permaneda verlassen konnte. Das hat allem die Krone aufgesetzt. Das hat dem Fass den Boden ausgeschlagen. Das hat meinen Entschluss, von München auf und davon zu gehen, mit einem Schlage zur Reife gebracht. Und der war lange, lange im Reifen begriffen gewesen, Tom. Denn ich kann dort unten nicht leben. Bei Gott und seinen heiligen Heerscharen, ich kann es nicht. Wie unglücklich ich gewesen bin, du weißt es nicht, Thomas. Denn auch als du zu Besuch kamst, habe ich nichts merken lassen. Nein, denn ich bin eine Frau von Takt, die andere nicht mit Klagen belästigt und ihr Herz nicht an jedem Wochentage auf der Zunge trägt und habe immer zur Verschlossenheit geneigt. Aber ich habe gelitten, Tom, gelitten mit allem, was in mir ist und sozusagen mit meiner ganzen Persönlichkeit. Wie eine Pflanze, um mich dieses Bildes zu bedienen, wie eine Blume, die in fremdes Erdreich verpflanzt worden. Obgleich du den Vergleich wohl unpassend findest, denn ich bin ein hässliches Weib. Aber in fremderes Erdreich konnte ich nicht kommen, und lieber ginge ich in die Türkei. Oh, wir sollten niemals fortgehen, wir hier oben. Wir sollten an unserer Seebucht bleiben und uns redlich nähren. Ihr habt euch zuweilen über meine Vorliebe für den Adel mokiert. Ja, ich habe in diesen Jahren oft an einige Worte gedacht, die mir vor längerer Zeit einmal jemand gesagt hat. Ein gescheuter Mensch. »Sie haben Sympathie für die Adligen«, sagte er. »Soll ich Ihnen sagen, warum? Weil Sie selbst eine Adlige sind. Ihr Vater ist ein großer Herr und Sie sind eine Prinzess. Ein Abgrund trennt Sie von uns anderen, die wir nicht zu Ihrem Kreise von herrschenden Familien gehören.« »Ja, Tom, wir fühlen uns als Adel und fühlen einen Abstand, und wir sollten nirgend zu leben versuchen, wo man nichts von uns weiß und uns nicht einzuschätzen versteht. Denn wir werden nichts als Demütigungen davon haben, und man wird uns lächerlich hochmütig finden. Ja, alle haben mich lächerlich hochmütig gefunden. Man hat es mir nicht gesagt, aber gefühlt habe ich es zu jeder Stunde, und auch darunter habe ich gelitten. Akklimatisieren? Nein. Bei Leuten ohne Würde, Moral, Ehrgeiz, Vornehmheit und Strenge. Bei unsoignierten, unhöflichen und saloppen Leuten. Bei Leuten, die zu gleicher Zeit träge und leichtsinnig, dickblütig und oberflächlich sind. Bei solchen Leuten kann ich mich nicht akklimatisieren und würde es niemals können, so wahr ich deine Schwester bin. Eva Evers hat es gekonnt. Gut, aber eine Evers ist noch keine Buddenbrook. Und dann hat sie ihren Mann, der zu etwas Nütze ist im Leben. Wie aber habe ich es gehabt? Denke nach, Thomas. Fang vorne an und erinnere dich. Ich bin von hier, aus diesem Hause, wo es etwas gilt, wo man sich regt und Ziele hat, dorthin gekommen, zu Permaneda, der sich mit meiner Mitgift zur Ruhe gesetzt hat. Ha, es war echt. Es war wahrhaftig kennzeichnend, aber das war auch das einzig Erfreuliche daran. Was weiter? Ein Kind soll kommen. Wie habe ich mich gefreut. Es hätte mir alles entgolten. Was geschieht? Es stirbt. Es ist tot. Das war nicht Permanedas Schuld, behüte, nein. Er hatte getan, was er konnte, und ist sogar 2 bis 3 Tage nicht ins Wirtshaus gegangen, bewahre. Aber es gehörte doch dazu, Thomas. Es machte mich nicht glücklicher, kannst du dir denken? Ich habe ausgehalten und nicht gemurrt. Ich bin allein und unverstanden und als hochmütig verschrien umhergegangen und habe mir gesagt, du hast ihm dein Jawort fürs Leben erteilt. Er ist ein bisschen plump und träge und hat deine Hoffnungen getäuscht, aber er meinte es gut und sein Herz ist rein. Und dann habe ich dies erleben müssen und ihn in diesem widerlichen Augenblick gesehen. Dann habe ich erfahren, so gut versteht er mich und um so viel besser weiß er mich zu respektieren als die anderen, dass er mir ein Wort nachruft, ein Wort, das keiner deiner Speicherarbeiter einem Hunde zuwerfen würde. Und da habe ich gesehen, dass nichts mich hielt und dass es eine Schande gewesen wäre, zu bleiben. Und als ich hier vom Bahnhof die Holstenstraße herauffuhr, ging der Träger Nielsen vorüber und nahm tief seinen Zylinder ab und ich habe wieder gegrüßt. Durchaus nicht hochmütig, sondern wie Vater die Leute grüßte, so, mit der Hand. Und jetzt bin ich hier. Und du kannst 2 Dutzend Arbeitspferde anspannen, Tom. Nach München bekommst du mich nicht wieder. Und morgen gehe ich zu Giesecke. Dies war die Rede, die Toni hielt, worauf sie sich ziemlich erschöpft in den Stuhl zurücksinken ließ, das Kinn in die Hand vergrub und auf die Fensterscheiben starrte. Ganz erschrocken, benommen, beinahe erschüttert, stand der Konsul vor ihr und schwieg. Dann atmete er auf, erhob die Arme bis zur Höhe der Schultern und ließ sie auf die Oberschenkel hinabfallen. »Ja, da ist nichts zu machen«, sagte er leise, drehte sich still auf dem Absatz um und ging zur Tür. Sie sah ihm mit demselben Ausdruck nach, mit dem sie ihn empfangen hatte, leidend und schmollend. »Tom«, fragte sie, »bist du mir böse?« Er hielt den ovalen Türgriff in der einen und machte eine müde Bewegung der Abwehr mit der anderen Hand. »Ach nein, keineswegs.« Sie streckte die Hand nach ihm aus und legte den Kopf auf die Schulter. »Komm her, Tom. Deine Schwester hat es nicht sehr gut im Leben. Alles kommt auf sie herab. Und sie hat in diesem Augenblick wohl niemanden, der zu ihr steht.« Er kehrte zurück und nahm ihre Hand von der Seite, einigermaßen gleichgültig und matt, ohne sie anzusehen. Plötzlich begann ihre Oberlippe zu zittern. »Du musst nun allein arbeiten«, sagte sie. »Mit Christian, das ist wohl nichts Rechtes. Und ich bin nun fertig. Ich habe abgewirtschaftet. Ich kann nichts mehr ausrichten. Ja, ihr müsst mir nun schon das Gnadenbrot geben, mir unnützem Weibe. Ich hätte nicht gedacht, dass es mir so gänzlich misslingen würde, dir ein wenig zur Seite zu stehen, Tom. Nun musst du ganz allein zusehen, dass wir Buddenbrooks den Platz behaupten. Und Gott sei mit dir.« Es rollten 2 Tränen, große, helle Kindertränen über ihre Wangen hinunter, deren Haut anfing, kleine Unebenheiten zu zeigen. Toni ging nicht müßig, sie nahm ihre Sache in die Hand. In der Hoffnung, sie möchte sich beruhigen, besänftigen, anderen Sinnes werden, hatte der Konsul vorläufig nur eines von ihr verlangt, sich still zu verhalten und, sowie auch Erika, das Haus nicht zu verlassen. Alles konnte sich zum Besten wenden. Fürs Erste sollte nichts in der Stadt bekannt werden. Der Familientag am Donnerstag ward abgesagt. Aber schon am ersten Tage nach Frau Permanidas Ankunft ward Rechtsanwalt Dr. Giesecke durch ein Schreiben von ihrer Hand in die Mengstraße entboten. Sie empfing ihn allein in dem Mittelzimmer am Korridor der 1. Etage, wo geheizt worden war und wo sie zu irgendeinem Behufe auf einem schweren Tische ein Tintenfass, Schreibzeug und eine Menge weißen Papiers in Folioformat, das von unten aus dem Comptoir stammte, geordnet hatte. Man nahm in 2 Lehnstühlen Platz. »Herr Doktor«, sagte sie, indem sie die Arme kreuzte, den Kopf zurücklegte und zur Decke emporblickte. »Sie sind ein Mann, der das Leben kennt. sowohl als Mensch wie von Berufswegen. Ich darf offen zu Ihnen sprechen.« Und dann eröffnete sie ihm, wie sich mit Babette und im Schlafzimmer alles begeben habe, worauf Dr. Giesecke bedauerte, ihr erklären zu müssen, dass weder der betrübende Vorfall auf der Treppe noch die gewisse ihr zuteil gewordene Beschimpfung, über die des Nähern sich zu äußern sie sich weigere, einen hinlänglichen Scheidungsgrund darstelle. »Gut«, sagte sie, »ich danke Ihnen.« Dann ließ sie sich eine Übersicht der zu Recht bestehenden Scheidungsgründe liefern und nahm daran schließend mit offenem Kopf und eindringlichem Interesse einen längeren, totalrechtlichen Vortrag entgegen, worauf sie den Dr. Giesecke vorläufig mit ernster Freundlichkeit entließ. Sie begab sich ins Erdgeschoss hinab und nötigte den Konsul in sein Privatkomptoir. »Thomas«, sagte sie, »ich bitte dich, dem Manne nun unverzüglich zu schreiben. Ich nenne nicht gern seinen Namen. Was mein Geld betrifft, so bin ich aufs Genaueste unterrichtet. Er soll sich erklären. So oder so, mich sieht er nicht wieder. Willigt er in die rechtskräftige Scheidung, gut, so betreiben wir Rechnungslegung sowie Erstattung meiner Dos. Weigert er sich, so brauchen wir ebenfalls nicht zu verzagen, denn du musst wissen, Tom, dass Permanay das Recht an meiner Dos nach seiner juristischen Gestalt allerdings Eigentum ist, gewiss, das ist zugegeben, dass ich aber materiell immerhin auch meine Befugnisse habe, Gott sei Dank.« Der Konsul ging, die Hände auf dem Rücken, umher und bewegte nervös die Schultern, denn das Gesicht, mit dem sie das Wort Dos hervorbrachte, war gar zu unsäglich stolz. Er hatte keine Zeit. Er war bei Gott überhäuft. Sie sollte sich gedulden und sich gefälligst noch 50-mal besinnen. Ihm stand jetzt zunächst, und zwar morgenden Tages, eine Fahrt nach Hamburg bevor, zu einer Konferenz, einer leidigen Unterredung mit Christian. Christian hatte geschrieben, um Unterstützung, um Aushilfe geschrieben, welche die Konsulin seinem dereinstigen Erbe entnehmen musste. Um seine Geschäfte stand es jammervoll, und obgleich er beständig einer Reihe von Beschwerden unterlag, schien er sich im Restaurant, im Zirkus, im Theater doch königlich zu amüsieren und den Schulden nachzuurteilen, die jetzt zutage kamen und die er auf seinen gut klingenden Namen hin hatte machen können, weit über seine Verhältnisse zu leben. Man wusste in der Mengstraße, wusste es im Club und in der ganzen Stadt, wer vor allem schuld daran war. Es war eine weibliche Person, eine alleinstehende Dame, die Aline Puhvogel hieß und zwei hübsche Kinder besaß. Von den Hamburger Kaufherren stand nicht Christian Buddenbrook allein zu ihr in engen und kostspieligen Beziehungen. Kurz, es gab außer Tonis Scheidungswünschen der widerwärtigen Dinge noch mehr, und die Fahrt nach Hamburg war dringlich. Übrigens war es wahrscheinlich, dass Permaneda seinerseits zunächst selbst von sich hören lassen würde. Der Konsul reiste, und er kehrte in zorniger und trüber Stimmung zurück. Da aber aus München noch immer keine Nachricht gekommen war, so sah er sich genötigt, den ersten Schritt zu tun. Er schrieb. Schrieb kühl, sachlich und ein wenig von oben herab. Unleugbar sei Antonie im Zusammenleben mit Permaneda schweren Enttäuschungen ausgesetzt gewesen. Auch abgesehen von Einzelheiten habe sie im großen Ganzen das erhoffte Glück in dieser Ehe nicht finden können. Ihr Wunsch, das Bündnis gelöst zu sehen, müsse dem Billigdenkenden berechtigt erscheinen. Leider scheine ihr Entschluss, nicht nach München zurückzukehren, unerschütterlich festzustehen. Und es folgte die Frage, wie Permaneda sich diesen Tatsachen gegenüber verhalte. Tage der Spannung. Dann antwortete Herr Permaneda. Er antwortete wie niemand, wie weder Dr. Giesecke noch die Konsulin noch Thomas noch selbst Antonie es erwartet hatte. Er willigte mit schlichten Worten in die Scheidung. Er schrieb, dass er das Vorgefallene herzlich bedaure, dass er aber Antoniens Wünsche respektiere, denn er sähe ein, sie und er passten doch halt nimmer so recht zueinander. Wenn er ihr schwere Jahre bereitet habe, so möge sie versuchen, sie zu vergessen und ihm zu verzeihen. Da er sie und Erika wohl nicht wiedersehen werde, so wünsche er ihr und dem Kinde für immer alles erdenkliche Glück. Alois Permaneder. Ausdrücklich erbot er sich in einer Nachschrift zur sofortigen Restituierung der Mitgift. Er für seinen Teil könne mit dem Seinen sorglos leben. Er brauche keine Frist, denn Geschäfte seien nicht abzuwickeln, das Haus sei seine Sache und die Summe sei sofort liquid. Toni war fast ein wenig beschämt und fühlte sich zum ersten Male geneigt, Herrn Permaneders geringe Leidenschaft in Geldangelegenheiten lobenswert zu finden. Nun trat Dr. Giesecke aufs Neue in Funktion. Er setzte sich mit dem Gatten in Betreff des Scheidungsgrundes in Verbindung. Beiderseitige unüberwindliche Abneigung ward festgesetzt und der Prozess begann, Tonis zweiter Scheidungsprozess, dessen Phasen sie mit Ernst, Sachkenntnis und ungeheurem Eifer verfolgte. Sie sprach davon, wo sie ging und stand, so dass der Konsul mehrere Male ärgerlich wurde. Sie war fürs Erste nicht imstande, seinen Kummer zu teilen. Sie war in Anspruch genommen von Wörtern wie Früchte, Erträgnisse, Akzessionen, Totalsachen, Tangibilien, die sie, den Kopf zurückgelegt und die Schultern ein wenig emporgezogen, mit würdevoller Geläufigkeit beständig hervorbrachte. Den tiefsten Eindruck von Dr. Giesekes Auseinandersetzungen hatte ihr ein Paragraph gemacht, der von einem etwaigen, im Totalgrundstück gefundenen Schatze handelte, welcher als Bestandteil des Totalvermögens anzusehen und nach Beendigung der Ehe herauszugeben sei. Von diesem Schatze, der gar nicht vorhanden war, erzählte sie aller Welt. Ida Jungmann, Onkel Justus, der armen Clotilde, den Damen Buddenbrook in der Breitenstraße, die übrigens, als ihnen die Ereignisse bekannt geworden waren, die Hände im Schoße zusammengeschlagen und sich angeblickt hatten, starr vor Erstaunen, dass ihnen auch diese Genugtuung noch zuteil wurde, Therese Weichbrot, deren Unterricht Erika Grünlich nun wieder genoss, und sogar der guten Madame Kittelsen, die aus mehr als einem Grunde nicht das Geringste davon begriff. Dann kam der Tag, an dem die Scheidung rechtskräftig und endgültig ausgesprochen wurde, an dem Toni die letzte notwendige Formalität erledigte, indem sie sich von Thomas die Familienpapiere erbat und eigenhändig das neue Faktum verzeichnete. Und nun galt es, sich an die Sachlage zu gewöhnen. Sie tat es mit Tapferkeit. Sie überhörte mit unberührbarer Würde die wunderbar hämischen kleinen Pointen der Damen Buddenbrook. Sie übersah auf der Straße mit unaussprechlicher Kälte die Köpfe der Hagenströms und Möllendorfs, die ihr begegneten, und sie verzichtete gänzlich auf das gesellschaftliche Leben, das ja übrigens seit Jahren nicht mehr in ihrem elterlichen Hause, sondern in dem ihres Bruders sich abspielte. Sie hatte ihre nächsten Angehörigen, die Konsulin, Thomas, Gerda, sie hatte Ida Jungmann, Sesemi Weichbrot, ihre mütterliche Freundin, Erika, auf deren vornehme Erziehung sie Sorgfalt verwandte und in deren Zukunft sie vielleicht letzte heimliche Hoffnungen setzte. So lebte sie und so entschwand die Zeit. Später, auf irgendeine niemals aufgeklärte Weise, ist einzelnen Familienmitgliedern das Wort bekannt geworden. Dieses desperate Wort, das in jener Nacht Herr Permaneder sich hatte entschlüpfen lassen. Was hatte er gesagt? »Geh zum Teufel, Saulu der Dreckerts!« So schloss Toni Buddenbrooks zweite Ehe.
1: Thomas Sabacher mit dem letzten Teil der Toni-Episode aus dem Roman »Die Buddenbrooks« von Thomas Mann. 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

0: Um 9 Uhr mit Claudia Drews. Die USA und der Iran stehen nach amerikanischen Angaben kurz vor einer Verlängerung der Waffenruhe. Vizepräsident Vance sagte, in den Verhandlungen seien viele Fortschritte erzielt worden. Aus der NDR-Nachrichtenredaktion Christoph Johansen.
1: Laut Vance wird allerdings noch an einigen Punkten gearbeitet. Auch sei unklar, ob Präsident Trump dem Abkommen zustimmt. Aus dem Iran heißt es, eine vorläufige Einigung sei bislang nicht ausformuliert und dementsprechend auch noch nicht bestätigt. Zuvor hatten mehrere US-Medien über eine bevorstehende Absichtserklärung berichtet. Sie könne die geltende Waffenruhe um 60 Tage verlängern, zur Öffnung der Straße von Hormuz führen und den Weg für grundlegendere Gespräche freimachen. Nach Angaben des Portals Axios sollen die USA dem Iran auch Ausnahmen bei den Sanktionen gewähren. Das Land könne dann wieder Öl verkaufen. Die USA und Israel hatten den Iran Ende Februar angegriffen. In der Folge blockierte die Islamische Republik die für den Handel wichtige Meerenge von Hormuz. Zusammen mit der Zerstörung wichtiger Öl- und Gasanlagen in der Region hat dies weltweit zu einem deutlichen Anstieg der Energiepreise geführt.
0: Das NATO-Mitglied Rumänien hat Russland eine schwere und unverantwortliche Eskalation vorgeworfen. Anlass ist der Absturz einer Drohne in einem rumänischen Wohngebiet. Aus dem Außenministerium in Bukarest hieß es, Rumänien werde die notwendigen diplomatischen Schritte ergreifen, um auf den schwerwiegenden Verstoß gegen das Völkerrecht zu reagieren. Auch ein NATO-Sprecher übte Kritik. Russland hatte mehrere Ziele in der Ukraine mit Drohnen angegriffen. Eine Drohne drang in den rumänischen Luftraum ein, stürzte in einen Wohnblock und löste ein Feuer aus. Zwei Menschen wurden leicht verletzt. Der NATO-Staat Rumänien teilt eine etwa 650 Kilometer lange Landgrenze mit der Ukraine. Israel bricht den Kontakt zu UN-Generalsekretär Guterres offiziell ab. Das teilte Israels Botschafter bei den Vereinten Nationen, Danon, mit. Hintergrund ist ein UN-Bericht, der israelischen Soldaten und anderen Sicherheitskräften schwere sexuelle Gewalt gegen Palästinenser vorwirft. Die Liste der Misshandlungen umfasst demnach unter anderem Vergewaltigungen und Gewalteinwirkung im Genitalbereich. Der Bericht führt die israelischen Sicherheitskräfte auf einer Liste von Akteuren auf, die glaubhaft der systematischen sexuellen Gewalt in bewaffneten Konflikten verdächtigt werden. Danon sprach von einer Kampagne gegen sein Land. Die Menschen in Deutschland müssen sich weiterhin auf erhöhte Verbraucherpreise einstellen. Heute veröffentlicht das Statistische Bundesamt eine erste Schätzung zur Inflation im Mai. Aus der NDR-Nachrichtenredaktion Katrin Schirwagen.
2: Bereits im April waren die Lebenshaltungskosten auf den höchsten Stand seit 2 Jahren gestiegen. Die besonderen Preistreiber waren infolge des Iran-Kriegs Energie und Sprit. Jetzt wird sich zeigen, ob der Tankrabatt eine Entlastung gebracht hat. Allerdings ist die Senkung der Energiesteuer auf Benzin und Diesel nur auf die Monate Mai und Juni begrenzt. Fachleute erwarten, dass die höheren Energiepreise nun auch die Produktions- und Transportkosten nach oben getrieben haben und dass das auf die Preise für Nahrungsmittel und Dienstleistungen durchschlägt. Dazu kommt, je länger der Krieg im Nahen Osten dauert, desto größer die Unsicherheit der Verbraucher und desto geringer der private Konsum. Fachleute trauen der deutschen Wirtschaft für dieses Jahr deshalb nur noch ein Mini-Wachstum zu.
0: Vor dem schleswig-holsteinischen Landesverfassungsgericht wird heute das Urteil im Northvolt-Verfahren erwartet. Dabei geht es um eine Klage von FDP und SPD gegen die Landesregierung. Der Vorwurf, die Landesregierung soll für den geplanten Bau der Batteriefabrik bei Heide eine Millionenförderung auf den Weg gebracht haben, ohne das Parlament ausreichend informiert zu haben. Aus Kiel, Bastian Pölz.
3: Das Land hatte 2024 für eine Wandelanleihe in Höhe von 300 Millionen Euro gebürgt. Der Landtag hatte einstimmig zugestimmt. Das Unternehmen Northvolt musste allerdings im vergangenen Jahr Insolvenz anmelden. FDP und SPD kritisieren, dass die schwarz-grüne Regierung die finanziellen Risiken nicht umfassend dargelegt habe. Deshalb hatten die Fraktionen Klage vom Landesverfassungsgericht eingereicht. Nach der mündlichen Verhandlung im März zeigten sich SPD und FDP zuversichtlich, dass das Gericht in ihrem Sinne urteilt. Erst am Mittwoch hatte die Präsidentin des Landesrechnungshofs vor dem Wirtschaftsausschuss des Landtags der Regierung Verstöße gegen die Haushaltsordnung des Landes vorgeworfen. Ministerpräsident Günther hatte dort bereits eingeräumt, dass man unabhängig vom heutigen Urteil ein zentrales Gutachten zur Bewertung des Northvolt-Projektes auch den Abgeordneten hätte vorlegen sollen.
0: Und das waren die Nachrichten. Das Wetter in Norddeutschland, anfangs sonnig, meist trocken, später mehr Wolken, gebietsweise Schauer, teils Gewitter, 20 bis 31 Grad. Es ist 9:05 Uhr.
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5: Heute am Freitag ist es der 29. Mai. Um Mitternacht ist das neue Album von Paul McCartney erschienen. Und bevor wir gleich drüber sprechen, hören wir ein Stück von Christian Fritz. Es heißt Waltz of the Ladybirds. Walzer der Marienkäfer.

0: Das war das Ensemble Spark mit einer Komposition von Christian Fritz, Walls of the Lady Birds. Fast mehrere Beatles-Songs gleich in einem Titel. Lady Madonna und Blackbird oder And Your Bird Can Sing. Und damit sind wir bei Paul McCartney. Mitternacht ist das neue Album erschienen. Boys of Dungeon Lane heißt es. Viel Aufregung im Vorfeld, viel Promotion, Interviews, Auftritte. Auch sogenannte Pre-Listening-Partys, auf denen man es schon hören konnte. Oke Bandingsen ist bei mir im Studio. Guten Morgen,
1: Oke. Ja, guten Morgen.
0: Host und Autor unseres NR Kultur Beatles Podcasts Being the Beatles. Kann man auch finden, natürlich online bei uns und in der ARD Sounds App. Okay, ich habe noch fast nichts gehört von diesem Album, du aber schon und deshalb gerade raus. Wie ist das Album?
1: Ich finde, es ist ganz toll. Also es ist ganz reich, es ist ein großes Alterswerk, möchte ich sagen. Es hat ganz viele unterschiedliche Stile, die Paul McCartney hier vereint. Also einige wieder wunderbare Paul McCartney-Balladen, aber zum Beispiel auch ganz viele Swing-Anklänge, wie dieses Lied zum Beispiel.

0: In diesem Lied erzählt Paul McCartney die Liebesgeschichte seiner Eltern im Krieg, die ja keine einfachen Zeiten erlebt haben, aber das strahlt so einen Optimismus aus und das ist zum Beispiel auch das Grundthema dieses Albums. Es ist eben ein Rückblick auf seine Kindheit, auf seine, ja, die Zeit, wo er groß geworden ist in Liverpool, in den Vororten. Wenig Geld, aber man hatte irgendwie diesen Nachkriegsoptimismus, obwohl die Eltern Schweres erlebt hatten. Mhm. Liverpool war stark zerstört und das sind so, wie so ein, das Album ist wie so ein Fotoalbum. Man geht da durch mit ihm und er erzählt sozusagen in verschiedenen Liedern die einzelnen Bilder, die er hat. Das war ja auch in den anderen Liedern schon so, die veröffentlicht wurden. Days We Left Behind zum Beispiel, da erinnerte er sich auch etwas melancholisch daran, dass das eben vergangene Tage sind. Oder Home to Us, das ist dieser Song, der mit Ringo Starr schon veröffentlicht wurde, wo beide sagen, naja, wir hatten eben das, was wir hatten und das war uns irgendwie genug. So, daher kommen wir eben aus diesen Vororten, diesen armen Vierteln im Grunde genommen. Und gerade bei diesen Songs hat das dann schon sehr viel Tiefe, finde ich. Er spürt dem sehr nach, was damals war. Also gerade dieser Optimismus der Eltern. Er ist in einer sehr liebevollen Familie groß geworden. Er bewundert das, glaube ich, auch sehr. Er versucht das so ein bisschen nachzuzeichnen. Und das, finde ich, hat so die Größe wie so das, diese letzten Johnny Cash-Alben zum Beispiel. So, wo man merkt, da ist ein alter Mensch, der vielleicht auch anders aufs Leben zurückschaut. Und das finde ich ganz gelungen, das muss ich wirklich sagen. Also das Album heißt, du hattest ja schon gesagt, Boys from Dungeon Lane. Dungeon Lane ist eben auch eine Straße, wo die McCartneys mal gewohnt haben. Die Straßenschilder sind dazwischen schon wieder geklaut worden.
1: Ja, ja, natürlich.
0: Das ist irgendwie, das ist schon ganz schnell passiert. Die sind ganz oft umgezogen, weil seine Mutter Hebamme war. Und die war eben sowas wie so eine Stadtbezirkshebamme und wurde dann eben immer mal versetzt und die hatten dann ein Reihenhaus, da war ich ja auch in der Fortheland Road schließlich, das hat sie zugeteilt bekommen, das war für die ein großes Glück, weil da war nicht viel Geld.
1: Mhm. Du hast gerade gesagt, du warst schon da für den Beatles-Podcast, wo Paul McCartney aufgewachsen ist, wie war das, wie sind deine Erinnerungen?
0: Ja, das ist in der Tat sehr gut wiederhergestellt nach den Erinnerungen auch von Paul und seinem Bruder, wie es damals war, also an jeder Wand ist im Wohnzimmer zum Beispiel eine andere Tapete, weil die sich nicht eine Tapete leisten konnten, die haben immer nur die Reste der Rolle genommen oder auf dem Fußball sind so drei Läufer zusammengenäht, weil man nicht Geld für einen Teppich hatte. Aber das ist eben auch in einem Song drin. Da gab es ein Radio, also so eine Musiktruhe und ein Klavier und Optimismus und eine liebevolle Familie. Und das strahlt dieses Zuhause auch immer noch aus. Und in einem Lied zum Beispiel wird das auch so beschrieben, in Salesman Saint, da schreibt er über seine Eltern, der Salesman, das ist sein Vater, der war Handelsvertreter für Baumwollstoffe für eine Firma und seine Mutter war eben die Hebamme, die Saint, eine viel bewunderte Frau, weil sie eben Hausgeburten durchgeführt hat. Also Paul erinnert sich daran, wie an diese Tür der Fortheland Road, wo ich auch war, Leute Geschenke gebracht haben und die eben sich bedanken wollten bei ihr und die hatten eine Band. Paul McCartneys Vater hatte eine Band, die hieß Jim Mack's Band und die haben da geklimpert auf dem Klavier. Es gab ein Radio, man hat geraucht, man hat schwarzen Tee getrunken. Und das Besondere ist, finde ich, in diesem Song Salesman Saint, wir können da gleich mal reinhören, dass diese Beschreibung unterbrochen wird von Swing-Musik. Als ob jemand zwischendurch so diese Musiktruhe andreht und dann weht da so ein Hauch von Swing-Musik rein. Das ist ganz groß.
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0: Ja, da hört man auch schon so die 40er Jahre. 42 ist er ja geboren, dann eben in dieser Zeit aufgewachsen. Das neue Album, du hast es schon gehört, aber es ist ja seit Mitternacht erst veröffentlicht. Da bist du schnell gewesen oder wie?
1: Ich bin schnell gewesen, aber ich habe auch in der Tat letzte Woche schon einen Link zugeschickt bekommen. Ich weiß gar nicht warum, ehrlich gesagt. Und ich war auch auf so eine sogenannte Pre-Listening-Party, also so eine Vorhörparty eingeladen und habe natürlich erst gedacht, ich war auch in so einer komischen Paul McCartney WhatsApp-Gruppe und dann kriegt man ja immer aufs Handy so, oh, denk mir, oh, Paul hat mir geschrieben. Aber dann habe ich dann natürlich auch kapiert, sehr schnell, dass das ganz viele hatten und bei dieser Pre-Listening-Party, das war nicht in irgendeinem dunklen Keller irgendwo, sondern das war bei Dussmann in Berlin. Also da waren sehr viele Leute eingeladen und da war ich nicht der Einzige. Eine schöne Anekdote ist, finde ich, dass Paul McCartney hat auch so eine Pre-Listening-Party in Liverpool veranstaltet im Jacaranda. Das ist so eine Musikkneipe, da wo die frühen Beatles, als sie noch gar nicht so hießen, aufgetreten sind. Da war ich auch natürlich. Und da durfte man schon vor 10 Tagen das hören. Das war der erste, wo man das so hören konnte, nach der Abbey Road. Da gab es auch so eine Session schon mal. Und da waren auch ganz viele in Liverpool dabei, die ich interviewt habe. Die haben mir dann alle Nachrichten geschickt. Ich hab's schon gehört, okay. Und Mensch, das ist ganz toll. Und so, es war ganz, ganz süß, weil diese Verbindung noch immer da ist. Ja, und ich habe ehrlich gesagt diese Songs gehört und schon das ganze Wochenende diese Songs gepfiffen und dachte, ach, die bleiben auch wieder so hängen. Das ist echt unglaublich eigentlich. Also ganz, ganz toll. Und du hast es aber noch nicht gehört.
0: Nein, ich habe noch nicht sonderlich viel gehört. Ich mache das ja ein bisschen anders. Lass uns zunächst über die Stimme sprechen. Du hast Johnny Cash schon angesprochen. Ein bisschen klingt so. Manche sagen ja, auch nachdem er jetzt bei Shows Saturday Night Live in Amerika bei Stephen Colbert nochmal aufgetreten ist. Die Stimme klingt schon sehr alt, haben viele gesagt. Wie findest du es?
1: Ich finde es nicht problematisch auf jeden Fall. Mich stört es überhaupt nicht. Paul McCartney ist 83, er wird jetzt demnächst 84. Er kann noch singen, finde ich. So ist das eben im Alter. Es passt zu diesem Werk ganz toll, weil er eben ja auch wirklich sehr weit zurückschaut, eben einfach in die 40er Jahre, 50er Jahre, wo er groß geworden ist. Es sind auch andere Songs drauf, wo er sich erinnert, dass er mit George Harrison mit 15 mal weggetrampt ist aus Liverpool oder so andere Erinnerungen. Ganz schönes Panorama ist das. Also wie so, wirklich wie so ein Familienalbum. Dazu passt das unheimlich gut. Ich finde, es hat Würde und es ist angemessen. Mich stört es überhaupt nicht. Dich?
0: Nein, ich finde auch, die Stimme klingt an manchen Stellen sehr jugendlich, sehr frisch, hat natürlich nicht mehr diese große Energie der 70er mit Wings, aber ich bin sehr gespannt. Ich habe, wie gesagt, noch nicht viel gehört. Ich habe jetzt gerade 2 Ausschnitte von dir auch gehört. Ich hebe mir das ja auf. Also ich bin ja auch Fan, seit ich 8 bin. Und ich kaufe mir, glaube ich, die Platte auf Vinyl und dann höre ich die ganz.
1: Und dann muss Ruhe zu Hause sein. Und du, ja?
0: Ja.
1: Dann hörst du das alles am Stück.
0: Ja, genau. Und jetzt hören wir eins, das kenne ich auch noch nicht, bin ich auch sehr gespannt. Oke Bandixen. Vielen Dank. 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Das neue Album The Boys of Dungeon Lane von Paul McCartney. Auch online bei uns eine Menge dazu unter ndr.de/kulturen. Wir hören ein Stück vom neuen Album. Es heißt Life Can Be Hard.

Ganz neues Album von Sir Paul McCartney. Heute erscheint es The Boys of Dungeon Lane. Das war daraus Life Can Be Hard. Gleich 10 vor halb 10.

0: Scherzo, dritter Satz der Sinfonie Nummer 9 aus der Neuen Welt von Antonin Dvořák, hier mit dem NDR Elbphilharmonieorchester unter Krzysztof Urbanski. 9.31 Uhr.
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0: Kurzen Nachrichtenüberblick. Die USA sehen offenbar Chancen auf eine Einigung mit dem Iran. Nach Angaben von Vizepräsident Vance wurden viele Fortschritte in den Verhandlungen über ein Rahmenabkommen gemacht. Der Iran hat Berichte über eine Annäherung dementiert. Israel hat die Zusammenarbeit mit UN-Generalsekretär Guterres aufgekündigt. Das teilt Israels Botschafter bei den Vereinten Nationen Danon mit. Hintergrund ist ein UN-Bericht, der israelischen Soldaten und anderen Sicherheitskräften schwere sexuelle Gewalt gegen Palästinenser vorwirft. Und in Berlin wird heute Abend der Deutsche Filmpreis verliehen. In diesem Jahr konkurrieren 6 Spielfilme um den Hauptpreis, die Goldene Lola, bester Film. Regisseur Wim Wenders bekommt den Ehrenpreis. Der Blick aufs Wetter im Norden: sonnig und trocken, später ein paar mehr Wolken, gebietsweise auch Schauer oder Gewitter, maximal 20 bis 31 Grad. Ich bin Philipp Schmid, guten Morgen.

0: gut, wenn man jemand hat, bei dem man alles und wirklich auch alles abladen kann. Wolf Cry von Gregory Porter war das auf NR Kultur um gleich 20 vor 10. Die dunkle Seite der Kunstwelt, die Kriminelle, die Diebstähle, die Fälschungen, den Betrug. Diese dunklen Seite widmet sich seit mehr als 4 Jahren unser NR Kultur Podcast Kunstverbrechen. 5 spannende Staffeln gibt's schon in der ARD Sounds App. Und seit letztem Jahr gibt's auch ein Bühnenprogramm, eine Live-Show von Kunstverbrechen. Und bei diesem Bühnenprogramm gibt's jetzt neue Termine. Auf der Bühne dann die beiden Hosts von Kunstverbrechen, nämlich Lenore Lötsch und Torben Steenbuck. Guten Morgen.
1: Guten Morgen.
2: Guten Morgen.
0: Bevor wir zu euren neuen Live-Shows kommen, erzählt mal, 5 Staffeln sind draußen. Woran arbeitet ihr jetzt aktuell für die 6. Staffel?
1: Ja, wir stecken noch mitten in den Recherchen und können leider zu allen Fällen noch nicht so wahnsinnig viel sagen. Aber ich bin in diesem Jahr zu sehr eifrigen Friedhofsgängerin geworden. Große Empfehlung zum Beispiel der Friedhof Nienstedten in Hamburg. Was da für Geschichten lauern, also nicht nur Geschichten über Diebstähle, aber bei uns geht es natürlich um gestohlene Kunst, Bronzestatuen. Da gab es eine Serie von Diebstählen auf Friedhöfen in ganz Norddeutschland und erstaunlich, da denkt man ja erstmal, ging bestimmt um den Materialwert, aber nein, tragisch ist für die Angehörigen natürlich immer so ein Friedhofsdiebstahl. Das sind wirklich erschütternde Geschichten, die mir Betroffene da erzählt haben, aber es gibt bei diesem Fall auch einen Lichtblick und es gab sogar schon Rückgaben.
2: Ja, und während Lenore auf den Friedhöfen bei uns im Norden unterwegs war, bin ich noch weiter in den Norden gereist. Und zwar nach Oslo, da war ich vor einigen Wochen. Und da habe ich einige sehr spannende Reportagen mitgebracht zum gestohlenen Meisterwerk von Edvard Munch, dem Schrei. Der wurde nämlich nicht nur einmal, sondern gleich 2-mal gestohlen in der Vergangenheit. Und bei einem der Diebstähle, da sind jetzt auch noch neue Erkenntnisse nach all den Jahren ans Licht gekommen.
0: Klingt sehr spannend wieder mal. Im November soll es losgehen mit der neuen Staffel.
2: Ja, wir gehen schwer davon aus.
1: Ja, es gibt doch so einen Fall, der ist ein bisschen unberechenbar. Da geht es um einen untergetauchten Galeristen. Deshalb sind wir bei dem Release-Datum noch ein bisschen vorsichtig.
0: Also ich drücke die Daumen. Bis dahin werdet ihr auch live zu sehen sein auf ein paar Bühnen bei uns im Norden mit eurem Live-Programm. Nächste Woche zum Beispiel Mittwoch in Hannover und Donnerstag in Schwerin. Erzählt mal, was erwartet die Besucherinnen und Besucher bei Kunstverbrechen der Live-Show?
2: Ein sehr spannendes Programm natürlich. Wir haben da eine Mischung dabei aus all unseren Fällen. Es geht um Museumsdiebstähle. Da muss uns dann das Publikum zum Beispiel auch helfen, bei einem Museumseinbruch die Beweismittel zu sichern. Wir haben aber auch ein Quiz dabei, in dem es um Kunstfälschungen geht. Es wird was zu hören geben, es wird was zu sehen geben und es wird auch was zu gewinnen geben.
0: Was macht die Shows besonders, würdet ihr sagen, auch im Unterschied zum Podcast?
1: Na, für mich ist besonders, dass wir immer auch die Bildebene nutzen können. Also im Podcast müssen wir natürlich irgendwie Kino im Kopf machen, die Szenen genau beschreiben, wie sah das aus, als der Dieb da nachts die Leiter aufgestellt hat und ins Museum eingestiegen ist und welche Straßenbahn fuhr da gerade vorbei. Und auf der Bühne haben wir einfach irgendwie die Möglichkeit, ein Bild des Protagonisten zu zeigen, ein Bild der Überwachungskameras.
2: Ja, und außerdem ist wirklich der Austausch mit dem Publikum, das ist echt das Besondere.
1: Ja, genau, das flasht mich auch sehr, also wenn die Leute richtig mitmachen und oft bleiben sie nach den Shows dann auch noch und wir sprechen im Anschluss länger mit den Menschen.
0: Das sind dann also eher Fans oder Menschen, die den Podcast bisher noch nicht kannten?
1: Ja, das teilt sich ganz gut auf. Also wir merken es vor allen Dingen an den Fragen. Die den Podcast nicht kennen, stellen häufig so inhaltliche Fragen zu den Kunstverbrechen und bekommen auch immer Tipps. Recherchiert unbedingt diese Geschichte, also den Einbruch im Louvre zum Beispiel, kommt ganz häufig. Und bei den Fans sind es häufig eher so persönlichere Fragen.
2: Und da sind schon wirklich goldige Geschichten dabei gewesen. Also wir hatten bei der Show in Bremen, hatten wir 2 Studentinnen, die irgendwie extra aus Süddeutschland angereist sind und wir konnten das gar nicht glauben, was für eine Anfahrt die hatten. Und dann gab es noch eine absurde Begegnung in Kiel vor einigen Wochen. Da war eine Mutter mit ihrem Kind bei einer Kunstverbrechen-Show und die ist dann auf mich zugegangen noch vor der Show und hat gefragt, hey Torben, wo geht's denn hier zur Garderobe? So als ob wir uns kennen würden. Und ich war erstmal total perplex. Ich glaube, da hinten lang kennen wir uns schon. Wir kannten uns noch nicht, aber das war wirklich so diese parasoziale Bindung, die diese Frau mit mir und uns und eben dem Podcast hat. Da gehören wir dann quasi irgendwie zum Bekanntenkreis. Das ist schon spannend.
0: Jetzt nächste Woche in Hannover und Schwerin. Wie wird das für euch?
1: Ja, ich lebe ja selbst in Mecklenburg-Vorpommern und habe in Schwerin auch viel gearbeitet. Das Staatliche Museum ist echt ein tolles Haus. Ich weiß ehrlicherweise nicht, ob es da auch mal ein Kunstverbrechen gab. Muss ich noch recherchieren? Also da bin ich gespannt, wer da kommt und von wo aus zu dieser Show.
2: Und ja, Hannover ist für mich tatsächlich ganz besonders, weil ich da während meines Volontariats beim NDR vor einigen Jahren länger gelebt habe. Und da jetzt eben im Landesmuseum auf der Bühne zu stehen, wo ich vorher sonst nur als Gast war, da freue ich mich wirklich sehr doll drauf. Und natürlich auch da wieder auf all die Gespräche mit den Fans. Und hoffentlich bald Fans von Kunstverbrechen.
0: Torben Steenbuck und Lenore Lötsch, die Host des NDR Kultur Podcasts Kunstverbrechen. 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

Martin Haselböck und die Wiener Akademie, die Orgelsonate C-Dur von Wolfgang Amadeus Mozart. Eva Schramm begleitet Sie gleich nach 10 durch den Vormittag. Ich bin Philipp Schmid, wünsche Ihnen einen glücklichen Freitag.

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1: Um 10 Uhr mit Claudia Drews. Die NATO und die Europäische Union haben den Einschlag einer offenbar russischen Drohne in Rumänien scharf kritisiert. Der Flugkörper war während eines russischen Angriffs auf die Ukraine in den rumänischen Luftraum eingedrungen und auf ein Hochhaus gestürzt. 2 Menschen wurden verletzt. Aus Brüssel, Katrin Schmidt.
2: Generalsekretär Rutte stehe jetzt in engem Kontakt mit den rumänischen Behörden, heißt es aus dem NATO-Hauptquartier in Brüssel. Und weiter, man verurteile Russlands Rücksichtslosigkeit. Die NATO werde ihre Verteidigung gegen alle Bedrohungen weiter stärken, auch gegen Drohnen. Ob es sich wirklich um eine russische Drohne gehandelt hat, ist jedoch nicht bestätigt. Allerdings waren in den vergangenen Jahren immer wieder Trümmerteile russischer Drohnen im ukrainisch-rumänischen Grenzraum aufgetaucht. EU-Kommissionspräsidentin von der Leyen spricht daher davon, dass Russland bei seinem seit mehr als 4 Jahre andauernden Angriffskrieg eine weitere Grenze überschritten habe. Die EU stehe uneingeschränkt solidarisch an der Seite Rumäniens und seiner Bevölkerung und werde, so von der Leyen, ihre Sicherheits- und Abschreckungsmaßnahmen weiter verstärken, insbesondere an der Ostflanke.
1: Die Zahl der Arbeitslosen in Deutschland ist im Mai wieder unter die Marke von 3 Millionen gesunken. Wie die Bundesagentur für Arbeit mitteilte, ging sie um 58.000 auf 2,95 Millionen zurück. Aus Nürnberg, Birgit Habrath.
3: Das ist keine Trendwende, so das Fazit der Nürnberger Behörde. Das gilt auch für die Unterbeschäftigung, die Joblose erfasst, die gerade wegen Krankheit oder Weiterbildung nicht dem Markt zur Verfügung stehen. Die ehrlichere Statistik, wie Experten es sehen. Die Arbeitslosenquote sinkt leicht auf 6,3%. Die Firmen halten sich immer noch zurück, wenn Stellen besetzt werden müssen. Vor allem in der Industrie werden weiter Stellen sogar abgebaut. Die nach unten korrigierte Wachstumsprognose der Regierung macht den Agenturen da wenig Hoffnung. Die Nachfrage nach neuen Kräften steigt nicht wirklich und es gibt laut heute vorgelegter Studie weniger Engpassberufe, also Jobs, wo Firmen händeringend nach Kräften suchen. Hier sind es in erster Linie Menschen aus Drittstaaten, die die Lücke füllen.
1: Die USA und der Iran stehen nach amerikanischen Angaben kurz vor einer Verlängerung der Waffenruhe. Vizepräsident Vance sagte, in den Verhandlungen seien viele Fortschritte erzielt worden. Aus der NDR-Nachrichtenredaktion Christoph Johansen.
4: Laut Vance wird allerdings noch an einigen Punkten gearbeitet. Auch sei unklar, ob Präsident Trump dem Abkommen zustimmt. Aus dem Iran heißt es, eine vorläufige Einigung sei bislang nicht ausformuliert und dementsprechend auch noch nicht bestätigt. Zuvor hatten mehrere US-Medien über eine bevorstehende Absichtserklärung berichtet. Sie könne die geltende Waffenruhe um 60 Tage verlängern, zur Öffnung der Straße von Hormuz führen und den Weg für grundlegendere Gespräche freimachen. Nach Angaben des Portals Axios sollen die USA dem Iran auch Ausnahmen bei den Sanktionen gewähren. Das Land könne dann wieder Öl verkaufen. Die USA und Israel hatten den Iran Ende Februar angegriffen. In der Folge blockierte die Islamische Republik die für den Handel wichtige Meerenge von Hormuz. Zusammen mit der Zerstörung wichtiger Öl- und Gasanlagen in der Region hat dies weltweit zu einem deutlichen Anstieg der Energiepreise geführt.
1: Israel bricht den Kontakt zu UN-Generalsekretär Guterres offiziell ab. Das teilte Israels Botschafter bei den Vereinten Nationen Danon mit. Hintergrund ist ein UN-Bericht, der israelischen Soldaten und anderen Sicherheitskräften schwere sexuelle Gewalt gegen Palästinenser vorwirft. Die Liste der Misshandlungen umfasst demnach unter anderem Vergewaltigungen und Gewalteinwirkung im Genitalbereich. Der Bericht führt die israelischen Sicherheitskräfte auf einer Liste von Akteuren auf, die glaubhaft der systematischen sexuellen Gewalt in bewaffneten Konflikten verdächtigt werden. Danon sprach von einer Kampagne gegen sein Land. Zur Stunde soll das Urteil des Landesverfassungsgerichts Schleswig-Holstein über die Informationspolitik der Kieler Regierung zur Northvolt-Förderung verkündet werden. SPD und FDP werfen der Landesregierung vor, sie haben gegen ihre Informationspflichten verstoßen. Deshalb haben sie geklagt. Konkret geht es um die Angaben der Regierung an 2 Ausschüsse des Landtags vor der entscheidenden Sitzung im Januar 2024. Damals machten die Abgeordneten einstimmig den Weg für eine Wandelanleihe der staatlichen Förderbank KfW in Höhe von rund 600 Millionen Euro frei. Bund und Land bürgten jeweils zur Hälfte. Das waren die Nachrichten. Das Wetter in Norddeutschland, zunächst oft sonnig und trocken, später mehr Wolken, gebietsweise Schauer, teils auch starke Gewitter, 20 bis 31 Grad. Morgen sonnig in Südniedersachsen, mehr Wolken und auch Schauer und Gewitter, 18 bis 26 Grad. Es ist 10.05 Uhr.
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5: Aktuell also Sommerwetterchen in Norddeutschland. Herzlich willkommen. In der kommenden Stunde habe ich Musik für Sie von Brahms, Manjar, Gluck oder auch der Kroatin Dora Pejacevic. Und Liebe geht jetzt raus mit Salut d'amour von Edward Elgar. Schön, dass Sie dabei sind.

Der Geiger Gil Shaham und das Orpheus Chamber Orchestra mit dem berühmten Salut d'Amour von Edward Elgar. Und jetzt spielt Michael Korstig zusammen mit dem Deutschen Symphonieorchester Berlin das Finale aus dem zweiten Klavierkonzert von Johannes Brahms. Im Sommer 1881 hat er es fertiggestellt. Es war ein äußerst produktiver Wiener Sommer. Brahms hat viel Zeit im Wiener Wald verbracht. Uraufgeführt wurde das Konzert dann mit Brahms höchstpersönlich am Flügel in Bukarest. Hier das Finale daraus.

0: geradezu großflächig musiziert das Finale aus dem Klavierkonzert Nummer 2 in B-Dur von Johannes Brahms. Am Klavier, am Flügel saß Michael Korstig, begleitet hat das Deutsche Symphonieorchester Berlin unter Konstantin Trinks.
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0: Die Welt steckt voller Krisen. Iran, Nahost, Ukraine und so weiter. Und der amerikanische Präsident begeistert sich für Sportarten ganz eigener Art. Was ist da los, fragt sich Claudia Christoffersen.
2: Menschen schlagen und treten gegen Rippen, Kopf und Knochen. Schreien, brüllen, Blut rinnt. Der nächste Hieb wartet, gut gezielt, bis das Gegenüber zu Boden sinkt. Das sind die beliebten Kämpfe im Käfig, Mixed Martial Arts, gefeiert von einem Millionenpublikum, ein Megaerfolg und Lieblingssport des amtierenden US-Präsidenten. Für Normalsterbliche scheint ein solches Sportvergnügen völlig aus der Zeit gefallen. Zumindest ist es mit vielen Fragen behaftet. Was soll damit bezweckt werden? Wozu soll das gut sein? Was überhaupt soll dieser doch recht unzivilisierte menschliche Umgang ausrichten? Einmal alles rauslassen, was so an unsortierter Energie im menschlichen Inneren steckt? Im Käfig, auf engstem Raum, alles Toxische rausschlagen, rausbrüllen, um sich zu beweisen? In den USA sind solche Kämpfe nahezu gesellschaftsfähig. Was sagt uns das? Was sagt uns das, wenn ein Politiker, wenn ein Präsident größter Fan davon ist? Zeichen der Zeit und einer tief sitzenden, nicht zu bändigenden Verunsicherung? Vieles in der Welt läuft zurzeit aus dem Lot. Um dem etwas entgegenzusetzen, braucht es da das ultimative Begleitspektakel im Käfigkampf? Wer sich hier stark, zäh, resilient zeigt, ist der Star für einen Präsidenten, der genau das nach außen zeigen will. Kämpferisch sein, martialisch, unangefochten, konkurrenzlos, grenzüberschreitend. Gerade erst am vergangenen Wochenende wurde in Las Vegas eine andere Variante grenzüberschreitender Spiele ausgetragen. Enhanced Games.

0: Fantasien Grenzen hat, das muss der Präsident himself gerade wieder erfahren. Viele Spekulationen ranken sich um seinen Gesundheitszustand. Erst in diesen Tagen hat er sich einer der üblichen Routineuntersuchungen unterzogen. Die Frage, wie es um die Physis des Herrschers steht, ist uralt. Das Weiße Haus beteuert, der Präsident ist topfit, Herzkreislauf intakt, alles exzellent, alles außerordentlich, alles perfekt. Bleibend irritierend die blau-braunen Flecken auf dem Handrücken. Was hat es damit auf sich, fragt die Nation. Geschwollene Knöchel, auch ein Thema, könnten auf Venenschwäche deuten. Ja, Donald Trump ist mit 79 Jahren bei aller Optimierung auch nicht mehr der Jüngste. Seine kleinen Alterserscheinungen passen nicht zum Image eines Superman-Präsidenten, der stets darum bemüht ist, im allerbesten Licht als der Allerfitteste zu erscheinen. Wir kennen die mit KI generierten Bilder. Trump als Jesus, Trump als Papst, Trump als Actionheld. In Kürze am 14. Juni wird Donald Trump seinen 80. Geburtstag feiern. Wieder ein Jahr älter. Dazu will er sein großes Vergnügen vor der eigenen Haustüre veranstalten. Käfigkampf auf dem Rasen des Weißen Hauses im Oktagon. Die Aufbauarbeiten für den achteckigen Käfig sind im Gange. Eine Party, die genau zugeschnitten sein wird auf den Jubilar. Wie sollte es anders sein?
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Musik auf NDR Kultur von Alberic Magnar, Hymne Venus, so hieß dieses Stück für Orchester. Gespielt hat das Philharmonische Orchester aus Freiburg unter Leitung von Fabrice Bollon. Wie drückt man Liebesschmerz, Sehnsucht in Tönen aus, Liebeskummer? Dieses Thema beherrscht alle Musikgenres, ob Klassik, Pop, Jazz, Folk oder Rock. Jedes Genre hat dazu unzählige Antworten und Varianten geliefert. Eine relativ frühe lieferte Christoph Willibald Gluck mit der wunderschönen Arie des Orpheus, der beklagt, dass er seine geliebte Eurydike verloren hat.

0: Der belgische Tenor Reinoud van Mechelen sang hier, begleitet von Lézard Florissant unter Paul Agnew, die Arie J'ai perdu mon Eurydice aus der Oper Orpheus und Eurydike von Christoph Willibald Gluck.
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0: Adolf Glasbrenner lebte von 1810 bis 1876 und er war Berliner durch und durch. Manchmal wird er auch als Vater des Berliner Witzes bezeichnet. In jedem Fall nahm er das biedermeierliche Leben seiner Zeit gern aufs Korn. Zwei Wünsche, so der Titel des nun folgenden Gedichts, belegt das ganz schön. Katharina Thalbach bringt uns diese Wünsche jetzt zu Gehör.
2: Ach, zwei Wünsche wünscht ich immer. Leider immer noch vergebens, und doch sind's die innig frommsten, schönsten meines ganzen Lebens. Dass ich alle Menschen könnt mit gleicher Lieb umfassen, und das einge ich von ihnen morgen dürfte hängen lassen.
0: Katharina Thalbach las hier das Gedicht »Zwei Wünsche« von Adolf Glasbrenner.

Nelson Freire war das mit dem Walzoublie in Fis-Dur von Franz Liszt. Und davor, das war ein englischer Maskentanz, gespielt mit Panflöte und Harfe von Hanna Schlubeck und Johanna Seitz. Eine 17-jährige Schülerin aus Neubrandenburg bekommt den 11. Anneliese Wagner Jugendpreis. Luise Hartke, so heißt die junge Autorin, die für ihre Erzählung Wahltag 15.03.2126 ausgezeichnet wird. Das ist ein kurzer, bildstarker Text, der in einer dystopischen Szenerie in Neubrandenburg genau in 100 Jahren spielt. Kaum erträgliche Hitze tagsüber, eiskalte Nächte, der Tollensesee, eine trockene Senke. In dieses Szenario versetzt Luise Hartke ihren Protagonisten Una zeitlich weit voraus, heißt es zur Begründung von der Jury. Die dystopische Zukunftsvision bleibe im Kopf, das offene Ende zwinge zum Nachdenken, nicht zuletzt durch den Brückenschlag zwischen den Zukunftsfragen Klimawandel und Demokratie. Dieser Preis wird Luise Hartke Ende Juni am 26. in Neustrelitz verliehen. Dann wird auch die Berliner Autorin Helene Bukowski ausgezeichnet. Sie erhält den 35. Anneliese-Wagner-Preis für ihren dritten Roman »Wer möchte nicht im Leben bleiben«. Die Auszeichnung ist ein Vermächtnis der Heimatforscherin Anneliese Wagner. Er war 1991 der erste neue Kulturpreis, der nach der Wende in Mecklenburg-Vorpommern ins Leben gerufen wurde und gehört zu den anerkannten regionalen Literaturpreisen. NDR Kultur haben Sie gerade eingeschaltet. Es ist 10.48 Uhr und Sie hören jetzt den dritten Satz der Fis-Moll-Sinfonie der kroatischen Komponistin Dora Pejacevic. Es spielt das BBC Symphony Orchestra.

Diese Musik hat Dora Pijacevic geschrieben. Das war das Scherzo aus ihrer Sinfonie in Fis-Moll mit dem BBC Symphony Orchestra unter Sakari Oramo. Und bis zu den Nachrichten um 11 jetzt noch Barockmusik von Johann David Heinichen, Satz 4 aus seinem Concerto in G-Dur.

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1: Um 11 Uhr mit Claudia Drews. Die Landesregierung von Schleswig-Holstein hat das Parlament über die Finanzierung im Fall Northvolt nicht ausreichend informiert. Das hat das Landesverfassungsgericht in Schleswig entschieden. Aus der NDR Nachrichtenredaktion Karl Schreiber.
2: Die Abgeordneten im Landtag von Schleswig-Holstein wurden nicht ausreichend über die Risiken bezüglich der Ansiedlung einer Batteriefabrik bei Heide informiert. So begründet es das Landesverfassungsgericht in seinem Urteil. Demnach hat die Landesregierung nicht rechtzeitig über Zweifel informiert. Geklagt hatten FDP und SPD. Im Jahr 2024 hatten die Parlamentarier für eine Finanzierung von der staatlichen Förderbank KfW gestimmt. Bund und Land bürgten dafür jeweils zur Hälfte. Im Jahr darauf hat der schwedische Mutterkonzern von Northvolt Insolvenz angemeldet.
1: Die NATO und die Europäische Union haben den Einschlag einer offenbar russischen Drohne in Rumänien scharf kritisiert. Der Flugkörper war während eines russischen Angriffs auf die Ukraine in den rumänischen Luftraum eingedrungen und auf ein Hochhaus gestürzt. Zwei Menschen wurden verletzt. Aus Brüssel, Katrin Schmidt.
3: Generalsekretär Rutte stehe jetzt in engem Kontakt mit den rumänischen Behörden, heißt es aus dem NATO-Hauptquartier in Brüssel. Und weiter, man verurteile Russlands Rücksichtslosigkeit. Die NATO werde ihre Verteidigung gegen alle Bedrohungen weiter stärken, auch gegen Drohnen. Ob es sich wirklich um eine russische Drohne gehandelt hat, ist jedoch nicht bestätigt. Allerdings waren in den vergangenen Jahren immer wieder Trümmerteile russischer Drohnen im ukrainisch-rumänischen Grenzraum aufgetaucht. EU-Kommissionspräsidentin von der Leyen spricht daher davon, dass Russland bei seinem seit mehr als 4 Jahre andauernden Angriffskrieg eine weitere Grenze überschritten habe. Die EU stehe uneingeschränkt solidarisch an der Seite Rumäniens und seiner Bevölkerung und werde, so von der Leyen, ihre Sicherheits- und Abschreckungsmaßnahmen weiter verstärken, insbesondere an der Ostflanke.
1: Die Zahl der Arbeitslosen in Deutschland ist wieder unter die Marke von 3 Millionen gesunken. Wie die Bundesagentur für Arbeit mitteilte, waren im Mai 2,95 Millionen Menschen ohne Job. Das sind 58.000 Arbeitslose weniger als vor einem Monat, aber 31.000 mehr als im Mai vergangenen Jahres. Aus Nürnberg, Birgit Habrath.
4: Das ist keine Trendwende, so das Fazit der Nürnberger Behörde. Das gilt auch für die Unterbeschäftigung, die Joblose erfasst, die gerade wegen Krankheit oder Weiterbildung nicht dem Markt zur Verfügung stehen. Die ehrlichere Statistik, wie Experten es sehen. Die Arbeitslosenquote sinkt leicht auf 6,3%. Die Firmen halten sich immer noch zurück, wenn Stellen besetzt werden müssen. Vor allem in der Industrie werden weiter Stellen sogar abgebaut. Die nach unten korrigierte Wachstumsprognose der Regierung macht den Agenturen da wenig Hoffnung. Die Nachfrage nach neuen Kräften steigt nicht wirklich und es gibt laut heute vorgelegter Studie weniger Engpassberufe, also Jobs, wo Firmen händeringend nach Kräften suchen. Hier sind es in erster Linie Menschen aus Drittstaaten, die die Lücke füllen.
1: Die Deutsche Telekom hat sich mit der Gewerkschaft Verdi auf einen neuen Tarifvertrag geeinigt. Demnach steigt das sogenannte zusätzliche Monatsentgelt in diesem und im kommenden Jahr um 150 bzw. 140 Euro. Mitte 2028 kommt dann ein Zuschlag von 2,4% auf die Entgelte hinzu. Mitglieder der Gewerkschaft Verdi erhalten darüber hinaus 2 Bonuszahlungen von insgesamt 660 Euro. Der Tarifvertrag gilt bis Ende 2028. Bis dahin werden auch betriebsbedingte Kündigungen ausgeschlossen. Die Gewerkschaftsmitglieder müssen der Einigung noch zustimmen. Bei einem Triebwerkstest am Boden ist eine Schwerlastrakete des Raumfahrtunternehmens Blue Origin von Amazon-Gründer Jeff Bezos explodiert. Menschen kamen bei dem Unglück nicht zu Schaden. Aus der ARD-Wissenschaftsredaktion Uwe Gradwohl.
5: Im Livestream des Raketentests war zu erkennen, dass zunächst im Bereich der Triebwerke Treibstoff unter Druck ausströmte und sich sofort entzündete. Das Feuer sprang innerhalb von Sekunden auf die gefüllten Treibstofftanks der New Glenn über und brachte diese zur Explosion. Sie wurde bislang 3-mal gestartet und hat bei diesen Flügen Satelliten und Raumsonden ins All gebracht. An der Spitze einer New Glenn soll aber auch eine von Blue Origin für die NASA gebaute Mondlandefähre zu Testzwecken in die Erdumlaufbahn gebracht werden. Dieser für die Mondpläne der NASA wichtige Testflug ist bislang für den Sommer 2027 vorgesehen.
1: Und das waren die Nachrichten. Das Wetter in Norddeutschland, zunächst oft sonnig und meist trocken, später mehr Wolken, gebietsweise Schauer, teils auch starke Gewitter, 20 bis 31 Grad. Morgen oft sonnig, in Südniedersachsen wolkiger mit Schauern oder Gewittern, 18 bis 26 Grad. Es ist 11.05 Uhr.
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6: Wer ein Konzert der sogenannten Zwergenreihe der NDR Radiophilharmonie besucht, bekommt erstmal digitale Zwergenpost nach Hause geschickt, die schon mal ein bisschen Neugierde weckt. Und man darf dann viermal im Jahr ein Zwergenkonzert besuchen. Da werden Musikinstrumente vorgestellt und musikalische Märchen erzählt. Idealerweise ist man für dieses Abo zwischen 3 und 6 Jahre alt, also ein Abo für Kindergartenkinder. Dieses Projekt feiert in diesem Jahr 20. Geburtstag und wir haben uns deswegen mal solch ein Konzert für die Kleinsten in Hannover angehört. Mehr dazu in 10 Minuten. Nochmal hallo und herzlich willkommen.

Das Royal Philharmonic Orchestra spielte hier die Forest Music von Georg Friedrich Händel. Gestern hat die NDR Radio Philharmonie in der Orangerie Hannover-Herrenhausen bei den Kunstfestspielen Herrenhausen gespielt. Ein Programm mit dem Titel von Vergänglichkeit und Zauber. Zu hören war da Musik von Erich Wolfgang Korngold, Felix Mendelssohn Bartholdy und Jörg Wiedmanns Versuch über die Fuge für Sopran, Oboe und Kammerorchester. Sarah Maria Sann war die Solistin. Falls Sie das interessiert, heute Abend haben Sie bei uns die Gelegenheit, sich dieses Konzert im Radio anzuhören. Eine Aufzeichnung ab 20 Uhr hier auf NDR Kultur. Im Augenblick ist es 11.09 Uhr und wir hören jetzt die NDR Radio Philharmonie unter Andrew Manzi mit dem Finale der Jupiter-Sinfonie von Wolfgang Amadeus Mozart.

0: Unter Leitung von Andrew Manzi, dem ehemaligen Chefdirigenten, spielte die NDR Radio Philharmonie hier gerade den vierten Satz der Jupiter-Sinfonie der 41. von Wolfgang Amadeus Mozart. Vor 20 Jahren hat der NDR in Hannover die Konzertreihe Zwergen-Abo für 3- bis 6-Jährige eingeführt, also eine Abo-Reihe für Kindergartenkinder. Mittlerweile spielen die Musikerinnen und Musiker der NDR Radio Philharmonie 4-mal im Jahr für die Kleinsten. Agnes Bürig hat solch ein Konzert im kleinen Sendesaal des NDRs in Hannover besucht.
1: Entschuldigung, bevor Sie jetzt anfangen, Sie spielen jetzt die erste schöne Anfangsmusik, stimmt's?
2: Auftritt Heidi Vollmer.

0: oder die reitenden Wachen, die Eindringlinge verfolgen. Welche Instrumente dabei im Einsatz sind, das ordnet Susanne Grünig ein, Konzertpädagogin und Moderatorin.
1: Kennt ihr das Instrument?
2: Ein Horn.
1: Ein Horn, ein Waldhorn.
0: Da lässt sich viel lernen, dass die Posaune nicht mit dem Po gespielt wird und was das mit den Tönen macht, wenn man sie ganz weit auszieht. Ein Mädchen erinnert sich auch an eine verrückte Idee von Bastelfan Frau Mose beim Weihnachtskonzert.
3: Letztes Mal hat sie ja auch Plätzchen gebacken, die waren aus Kleber.
0: Auf das jeweilige Thema des Konzerts stimmen sich die Kinder schon einige Tage vorher ein, per digitaler Zwergenpost. Mit Bildern, Rätselfragen und Noten, diesmal zu Märchen. Und überhaupt, ein Instrument spielen kann schließlich jeder und jede, sagt Frau Mose.
4: Lotusflöte? Ich habe so ein Übungsheft, da sind Übungen drin. Ja, aber die lasse ich auch manchmal weg. Ich spiele auch sehr schön nach Gehör. Ja, ich habe ein sehr gutes Gehör, glaube ich.
0: Und dann müssen die Kinder selbst genau hinhören. Zu welchem Märchen gehört diese Melodie? Das junge Publikum mit seinem Wissen abzuholen und seine Ohren für Neues zu öffnen, dafür schlagen die Musiker Stücke vor. Nicht nur Traditionelles wie der Mürztaler Marsch wird diesmal geblasen, auch ein Walzer von Leonard Bernstein oder Fire Dance des US-Amerikaners Anthony DiLorenzo aus den 1990er Jahren. Das Konzept von Susanne Grünig: Begeisterung und Staunen und viel Spaß zusammen zu haben.
5: Da hat der Cellist seinen letzten Ton gespielt, der hatte ein Solo und dann war Stille im Saal kurz vor dem Applaus und dann sagte das Kind von ihm, das ist mein Papa. Ganz stolz, der ganze Saal hat sich gefreut.
0: Dass man auch ganz jung schon Sänger sein kann, zeigt am Ende der Gastauftritt des Knabenchores Hannover. Das inspiriert, wie auch das Instrumentenspiel. Bei manch einem Kind führen die Konzerte zu Hause dann zu neuen Hobbys.
6: Ein Cello war das, glaube ich, beim letzten Mal. Auf alle Fälle wollte meine Tochter seitdem Cello spielen. Damit seine Kindervioline zu Hause und einer übt jetzt nämlich schon ganz fleißig.
0: Und dann ist die gute Dreiviertelstunde Programm ganz schnell um. Vergangen wie im Hexenflug mit vielen neuen Eindrücken zu Blasmusik. Und wie immer endet das Konzert mit dem gemeinsamen Singen des Zwergenaboliedes.
7: Agnes Bürig hat hier ein Zwergen-Abo-Konzert der NDR Radio Philharmonie besucht. Zum 20. Geburtstag der Reihe gibt es am Wochenende gleich 5 Zwergenkonzerte. Morgen am Sonnabend um 15 und um 17 Uhr und am Sonntag um 11, 14 und 16 Uhr. Alle Konzerte dauern jeweils 45 Minuten. Ja, und wer weiß, vielleicht hat auch der Pianist Simon Nehring in seiner Heimatstadt Krakau mal ein solches Kindergartenkonzert besucht. Hier auf NDR Kultur spielt er jetzt das Opus 1 von Frédéric Chopin.

Das gesamte Klavierwerk von Frédéric Chopin möchte Shimon Nering einspielen. Shimon Nering, so jetzt habe ich's. Shimon Nering einspielen, zwei Alben hat er da bisher vorgelegt. Darauf ist auch Chopins Opus 1 zu finden, das Rondo in C-Moll, das Sie gerade hier auf NDR Kultur gehört haben. Shimon Nering, ein polnischer Pianist, als einziger Pole hat er den ersten Preis des internationalen Arthur Rubinstein Wettbewerbs in Tel Aviv gewonnen. 2017 war das. Er war außerdem auch Finalist beim Chopin-Wettbewerb in Warschau mit nur 19 Jahren. Und jetzt kommt eine weitere Auszeichnung hinzu. Shimon Nering bekommt den Sir Geoffrey Tate-Preis der Symphoniker Hamburg. Der wird alle zwei Jahre an außergewöhnlich begabte junge Musiker vergeben. Shimon Nering ist immer wieder zu Gast bei den Symphonikern Hamburg. Er wird auch beim Martha-Argerich-Festival in Hamburg auftreten. Den Sir Geoffrey Tate-Preis bekommt er am 7. Juni im Rahmen der 4. Morgenmusik der Symphoniker Hamburg in der Leishalle verliehen.

0: Das war sozusagen frisch gepresstes aus dem neuen Album der Sopranistin Simone Kermis, war das die Arie Sonno seppur sei sono e non orrore aus dem dritten Akt der Oper Tito Manlio von Antonio Vivaldi. Neubrandenburger Fotofreunde, so nennt sich eine Gruppe von 10 Mitgliedern in der Vier-Tore-Stadt. Alle 2 Wochen treffen sich die Hobby-Fotografinnen und Fotografen zum Austausch, unternehmen hin und wieder einen gemeinsamen Fototrip und regelmäßig organisieren sie auch Ausstellungen. Ihre aktuelle steht unter dem Titel Kulturdenkmale in Mecklenburg-Vorpommern. Knapp 30 Arbeiten sind da noch bis Mitte September in der St. Johanneskirche in Neubrandenburg zu sehen. Und im nächsten Monat steht dann das 15-jährige Jubiläum an. Genug Gründe für unsere Reporterin Friederike Witthun, die Neubrandenburger Fotofreunde mal zu besuchen.
1: Ich hätte den Ast hier vorne nicht mit den Bäumen im Hintergrund sich überschneiden lassen, sondern ich hätte sie getrennt.
2: Im Wald ist immer schön, wenn du irgendwo eine Lichtung, eine helle Stelle hast oder so, die du mit einbeziehen kannst.
3: Jeden Monat wählen die Hobbyfotografinnen und Fotografen ein anderes Thema für ihre Rubrik Bild des Monats. Im März waren es Tiere. Im April ging es um den Begriff Monochrom, Bilder, die sich auf eine Farbe beschränken. Jetzt im Mai dreht sich alles um Bäume. Alle 2 Wochen, immer dienstags, treffen sie sich in Neubrandenburg. Frauen und Männer zwischen Ende 50 und Mitte 70. Immer dabei jede Menge Fotos. Per Beamer werfen sie die an die Wand. Sie diskutieren über Motive, Bildaufbau, Licht und Schatten, sagt Mitglied Ralf von Samson.
4: Also zu lernen am Bild der anderen, dass die Bilder kritisiert werden, dass man sich fragt, was kann ich noch besser machen? Das ist ja der Sinn eigentlich. Wir versuchen, schöne Bilder zu machen. Und wir denken immer, oh, was habe ich für ein tolles Bild. Und dann werden die gezeigt und dann findet der eine das und der andere findet das. Und am Ende geht man nach Hause, ist vielleicht doch nicht so toll. Aber beim nächsten Mal, da mache ich es ein bisschen besser.
3: Matthias Engels hat viele Jahre als Projektingenieur im Ausland gearbeitet und seine Aufenthalte mit der Kamera festgehalten. Er findet, dass er hier in der Runde manchmal ganz schön was einstecken muss.
5: Ja, Sie haben ja gehört, wie Sie mein Bild auseinandergenommen haben. Ja. Aber das ist ganz einfach so, ne? Also wenn man die Kritik nicht vertragen kann und nicht abkann, dann ist man auch falsch. Zum Beispiel, was Diana gesagt hat, oben rechts, das habe ich zum Beispiel gar nicht gesehen. Das ist ein wunderbarer Hinweis, ja, den, ich sag mal, ein anderer sieht und den man selbst gar nicht wahrnimmt.
3: Durch die gemeinsame Diskussion hat Hobbyfotograf Matthias Engelt seine Ahornbaumreihe im Querformat letztlich einfach zum Hochformat gemacht. Zu finden ist sein Bild neben den anderen Baummotiven jetzt auf der Internetseite der Fotofreunde. Die Rubrik Bild des Monats reizt Mitglied Frank Kruse seit vielen Jahren immer wieder aufs Neue. Macht das Clubleben für ihn aus.
6: Du musst dich auf ein Thema konzentrieren, was vielleicht nicht dein Thema ist, aber irgendwie kommen da immer so spannende Sachen bei raus.
3: Dass es diesen Club jetzt schon 15 Jahre gibt, ist Roland Blank zu verdanken. Der ehemalige Bauingenieur wirkte schon vorher in einem anderen Neubrandenburger Fotoclub mit, der sich damals aber nur zögerlich der digitalen Fotografie öffnete, was er schade fand.
7: Dann habe ich an der Volkshochschule fast 10 Jahre lang einen Fotokurs gegeben für Anfänger. Und dort habe ich eben gemerkt, dass viele, viele Interessenten sind, die sich wirklich intensiv damit beschäftigen wollen. Und habe gesagt, Mensch, gründe doch einen Fotoclub. Aus dem alten Fotoclub sind einige Mitglieder mit dazugekommen. Einige habe ich dann von dem Kurs an der Volkshochschule geworben.
3: So auch Diana Klavitta. Seit mehr als 10 Jahren ist sie schon dabei. Für die Finanzbuchhalterin ist die Fotografie ein Ausgleich, Entspannung zum Job. Sie ist froh, hier Gleichgesinnte zu treffen.
8: Und als meine Kinder groß waren, habe ich dann gesagt, jetzt möchte ich auch mal die ganzen Zusammenhänge verstehen zwischen Blende, Belichtungszeit und die ganze Entwicklung und sowas alles und auch Bildaufbau, Bildmotiv und sowas.
3: Fotos, an denen all das perfekt zu sein scheint, zeigt die Gruppe jetzt in der Johanniskirche in Neubrandenburg. Im Fokus Kulturdenkmale in Mecklenburg-Vorpommern. Darunter die Neubrandenburger Konzertkirche, über der ein Gewitter tobt. Das Großsteingrab Norbin auf Rügen in ganz mystischem Sonnenlicht. Oder eine Luftaufnahme von der Burg Stargard, die nach einem Gewitterregen im Nebel gefangen scheint.
0: Und wenn Sie jetzt Lust bekommen haben, mehr über die Neubrandenburger Fotofreunde zu erfahren, die Ausstellung Kulturdenkmale in Mecklenburg ist noch bis zum 20. September in der St. Johanneskirche Neubrandenburg zu sehen.

Da rauchte der Geigenbogen und der gehörte Maxim Wengorow. Er war Solist bei Introduction und Rondo Capriccioso von Camille Saint-Saëns. Begleitet hat das Israel Philharmonic Orchestra unter Subin Mehta. Und jetzt zeichnet Jeanette Carrigan mit den Klaviertasten eine Wassermühle. Sie spielt das Stückchen The Watermill von Esther Kahn.

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1: Um 12 Uhr mit Michael Hafke. Schleswig-Holsteins Landesregierung hat im Zusammenhang mit der 300 Millionen Euro Bürgschaft für die Northvolt-Ansiedlung gegen die Verfassung verstoßen. Das hat das Landesverfassungsgericht entschieden. Aus Schleswig, Bastian Pülz.
2: Das Kabinett Günther hatte vor der Entscheidung über die Bürgschaft in Höhe von 300 Millionen Euro ein Gutachten der Wirtschaftsprüfungsgesellschaft PwC vorliegen. Außerdem gab es in den zuständigen Ministerien Bedenken gegen die Wandelanleihe. Diese Einschätzungen hatte die Regierung den Landtagsabgeordneten allerdings nicht mitgeteilt. Das war verfassungswidrig, entschied das Landesverfassungsgericht am Vormittag. In der rund 40-minütigen Urteilsbegründung sagte Gerichtspräsident Brüning, es wäre die Pflicht gewesen, das Parlament umfassend über die Risiken der Gesamtfinanzierung und der Rückzahlung der Wandelanleihe zu unterrichten. Die Fraktionen von SPD und FDP hatten geklagt und bekamen jetzt im Grundsatz recht. Nach der Urteilsbegründung forderten die Oppositionsparteien den Rücktritt des Chefs der Staatskanzlei, Dirk Schröter. Dieser sei maßgeblich für die Northvolt-Bürgschaft verantwortlich gewesen. Juristische Folgen hat das Urteil nicht.
1: Die NATO und die Europäische Union haben den Einschlag einer offenbar russischen Drohne in Rumänien scharf kritisiert. Der Flugkörper war während eines russischen Angriffs auf die Ukraine in den rumänischen Luftraum eingedrungen und auf ein Hochhaus gestürzt. Zwei Menschen wurden verletzt. Aus Brüssel, Katrin Schmidt.
3: Generalsekretär Rutte stehe jetzt in engem Kontakt mit den rumänischen Behörden, heißt es aus dem NATO-Hauptquartier in Brüssel. Und weiter, man verurteile Russlands Rücksichtslosigkeit. Die NATO werde ihre Verteidigung gegen alle Bedrohungen weiter stärken, auch gegen Drohnen. Ob es sich wirklich um eine russische Drohne gehandelt hat, ist jedoch nicht bestätigt. Allerdings waren in den vergangenen Jahren immer wieder Trümmerteile russischer Drohnen im ukrainisch-rumänischen Grenzraum aufgetaucht. EU-Kommissionspräsidentin von der Leyen spricht daher davon, dass Russland bei seinem seit mehr als 4 Jahre andauernden Angriffskrieg eine weitere Grenze überschritten habe.
1: Die Zahl der Arbeitslosen in Deutschland ist wieder unter die Marke von 3 Millionen gesunken. Wie die Bundesagentur für Arbeit mitteilte, waren im Mai 2,95 Millionen Menschen ohne Job. Das sind 58.000 Arbeitslose weniger als vor einem Monat, aber 31.000 mehr als im Mai vergangenen Jahres. Aus Nürnberg, Birgit Habrath.
4: Das ist keine Trendwende, so das Fazit der Nürnberger Behörde. Das gilt auch für die Unterbeschäftigung, die Joblose erfasst, die gerade wegen Krankheit oder Weiterbildung nicht dem Markt zur Verfügung stehen. Die ehrlichere Statistik, wie Experten es sehen. Die Arbeitslosenquote sinkt leicht auf 6,3%. Die Firmen halten sich immer noch zurück, wenn Stellen besetzt werden müssen. Vor allem in der Industrie werden weiter Stellen sogar abgebaut. Die nach unten korrigierte Wachstumsprognose der Regierung macht den Agenturen da wenig Hoffnung. Die Nachfrage nach neuen Kräften steigt nicht wirklich und es gibt laut heute vorgelegter Studie weniger Engpassberufe, also Jobs, wo Firmen händeringend nach Kräften suchen. Hier sind es in erster Linie Menschen aus Drittstaaten, die die Lücke füllen.
1: Die Deutsche Telekom hat sich mit der Gewerkschaft Verdi auf einen neuen Tarifvertrag geeinigt. Demnach steigt das sogenannte zusätzliche Monatsentgelt in diesem und im kommenden Jahr um 150 bzw. 140 Euro. Mitte 2028 kommt dann ein Zuschlag von 2,4% auf die Entgelte hinzu. Mitglieder der Gewerkschaft Verdi erhalten darüber hinaus 2 Bonuszahlungen von insgesamt 660 Euro. Der Tarifvertrag gilt bis Ende 2028. Bis dahin werden auch betriebsbedingte Kündigungen ausgeschlossen. Die Gewerkschaftsmitglieder müssen der Einigung noch zustimmen. Bei einem Triebwerktest am Boden ist eine Schwerlastrakete des Raumfahrtunternehmens Blue Origin von Amazon-Gründer Jeff Bezos explodiert. Menschen kamen bei dem Unglück nicht zu Schaden. Aus der ARD-Wissenschaftsredaktion Uwe Gradwohl.
5: Im Livestream des Raketentests war zu erkennen, dass zunächst im Bereich der Triebwerke Treibstoff unter Druck ausströmte und sich sofort entzündete. Das Feuer sprang innerhalb von Sekunden auf die gefüllten Treibstofftanks der New Glenn über und brachte diese zur Explosion. Sie wurde bislang 3-mal gestartet und hat bei diesen Flügen Satelliten und Raumsonden ins All gebracht. An der Spitze einer New Glenn soll aber auch eine von Blue Origin für die NASA gebaute Mondlandefähre zu Testzwecken in die Erdumlaufbahn gebracht werden. Dieser für die Mondpläne der NASA wichtige Testflug ist bislang für den Sommer 2027 vorgesehen.
1: Und das waren die Nachrichten. Das Wetter in Norddeutschland. Es ist heute Nachmittag vermerkt wolkig. Es gibt gebietsweise Schauer, teils auch starke Gewitter bei 20 bis 31 Grad. Morgen dann mal Sonne, mal Wolken und 18 bis 26. Am Sonntag dann wieder heiter bis wolkig. In Niedersachsen gibt es gebietsweise Schauer und Gewitter und 17 bis 24. Ähnlich sieht es am Montag aus. Zeitweise Schauer, aber auch Sonne und dann 18 bis 23 Grad. Es ist 12.05 Uhr.
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6: Am kommenden Sonntag wäre James Krüss 100 Jahre alt geworden. Ihm zu Ehren haben sich im vergangenen Jahr 7 Dichterinnen und Dichter auf Helgoland getroffen, der Insel, wo James Krüss 1926 geboren wurde. Und sie haben da inmitten von brausenden Wellen und Möwengeschrei im Stil von James Krüss gedichtet. Was dabei herausgekommen ist, darüber berichten wir um 20 vor 1. Da stellen wir Ihnen den Band Gedieh, da Gedichte, Reimlichkeiten für Klein und Groß vor. Hallo und einen schönen Freitag nochmal.

Das war ein italienisch-belgisches Klavierpaar sozusagen. Mathieu Idemtal und Alessandro Del Giavan spielten hier die Polka Leichtes Blut von Johann Strauss, Sohn im schönen Wien, komponiert. Und jetzt Musik des österreichischen Komponisten Ernest Krämer. Ende des 18. Jahrhunderts kam er in Dresden zur Welt. Später zog er dann auch nach Wien. Der Mandolinist Alain Sariel und die Kölner Akademie spielen jetzt sein Stück Thema und Variationen für Mandoline und Orchester.

0: Der Mandolinist Alon Sariel und die Kölner Akademie unter Michael Alexander Willens und Thema und Variationen für Mandoline und Orchester von Ernest Krämer. Heute lernen Sie in NDR Kultur à la carte ab 13 Uhr eine Königin der Nacht kennen. So heißt das neue Buch des Georg-Büchner-Preisträgers Lukas Barefuß. Der Schweizer Schriftsteller hat über seine Mutter geschrieben, eine Frau, die ihm Zeit ihres Lebens keine Liebe schenken konnte und die ihn auch allein in der Wohnung zurückgelassen hat, als er gerade mal 15 Jahre alt war. Lukas Barefuß hat danach einige Jahre auf der Straße gelebt. Auch davon erzählt er, aber auch über seine Familiengeschichte, die zumindest teilweise den unsteten und freiheitsliebenden Charakter seiner Mutter erklärt. Sie kommt nämlich aus einer Familie von Fahrenden. Wie genau diese Herkunft aussieht, bleibt allerdings selbst für Lukas Barefuß ein kleines Mysterium.
1: Ich weiß es nicht genau. Ich weiß nur, was meine Mutter mir erzählt hat. Eine fahrende Herkunft. Ich weiß nicht, welcher Art, ob jenisch oder Roma oder Sinti, das weiß ich nicht. Ich weiß nur, wie stark das für meine Mutter identitätsstiftend war. Für sie war eine Definition eines unabhängigen Lebens, verschwinden zu können von einem Moment auf den anderen, wirklich seine Sachen zu packen und einfach zu verduften. Und das hat sie schon immer wieder bezogen auf die Herkunft ihres Vaters.
0: Der Autor, Dramatiker und fahrende Geselle, wie er selbst sagt, Lukas Barefuß, heute ab 13 Uhr bei NDR Kultur à la carte. Wir sprechen mit ihm über Mutterliebe, den Reichtum bzw. die Armut der Schweiz, über Fabulierlust und natürlich sein neues Buch Königin der Nacht.

UNESCO-Welterbe-Speicherstadt und Kontorhausviertel mit Schielehaus, mit einem vielfältigen, kostenfreien Programm für die ganze Familie zu erleben. Das Motto in diesem Jahr lautet gemeinsam für Frieden und Verständigung. Dreh- und Angelpunkt des Welterbetags ist erstmals das ehemalige Kesselhaus am Sandtorkai in der Speicherstadt, wo einst die Maschinen der Speicherstadt mit Energie versorgt worden seien. Entsteht an diesem Tag ein Ort voller Musik, Begegnung und Kultur mit Veranstaltungen, so die Kulturbehörde, in der Zeit von 11 bis 19 Uhr. Da gibt es Konzerte, Tanzkurse und eine kindgerechte Zauberflötenaufführung. Außerdem Führungen mit Einblicken in die Geschichte und Architektur des Welterbes. Auf einer Wanderung durch die Speicherstadt stehen dann die Vögel der Innenstadt und die Bedeutung des Weltnaturerbes Wattenmeer für die Vogelwelt im Fokus. Also ganz, ganz unterschiedliche Angebote. All das am Sonntag, 7. Juni in Hamburg. Das schon mal für Ihre Terminplanung. Und hier ist jetzt der erste Satz aus der sogenannten Hamburger Sinfonie von Carl Philipp Emanuel Bach, gespielt vom Hamburger Orchester Ensemble Resonanz.

Das Ensemble Resonanz und der erste Satz der Hamburger Sinfonie von Carl Philipp Emanuel Bach auf NDR Kultur, 12.29 Uhr. Der Pianist Arkadi Volodos wurde 1972 in St. Petersburg geboren. Erstmal hat er Gesang und Dirigieren studiert, ist dann aber doch ganz bald aufs Klavier umgewechselt, hat in Moskau die strenge russische Klavierschule durchlaufen. Ein großer Virtuose Arkadi Volodos, der jetzt ein neues Album mit Stücken von Schubert und Schumann vorgelegt hat. Darauf ist auch Schuberts D-Dur-Sonate zu finden, die sogenannte Gasteiner-Sonate, die Schubert im Jahr 1825 in Steyr und Gastein, also im Gebirge, 3 Jahre vor seinem frühen Tod komponiert hat. Volodos spielt hier auf NDR Kultur, daraus jetzt das Rondo.

0: Arkadi Volodos und Satz 4 aus der sogenannten Gasteiner Klaviersonate in D-Dur von Franz Schubert.
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0: Am 31. Mai vor 100 Jahren wurde James Krüss, der große Sprachzauberer und Reimkünstler, auf Helgoland geboren. Mit vielen Aktionen und Veranstaltungen wird daran erinnert. Zahlreiche Neuausgaben seiner Bücher sind erschienen, zum Beispiel von Tim Thaler. Außerdem gibt es einen Gedichtband zu seinen Ehren. Im Mai 2025 trafen sich auf Initiative von Uwe Michael Gutschan 7 Dichterinnen und Dichter auf Helgoland, um in Krüss Geiste zu dichten. Herausgekommen ist der Band Gedigeda, Gedichte, Reimlichkeiten für klein und groß. Katja Weise stellt ihn vor.
2: Sie hatten Spaß auf der Insel, die Sieben, und der überträgt sich in fast jeder Zeile dieses von Henrike Wilson auch wunderbar illustrierten Büchleins. Ein Hummer spielt Schifferklavier, ein Seehund mampft Fritten, ein Schirm fliegt durch die Luft und die Sonne hängt zum Trocknen an der Wäscheleine. Auf nach Helgoland.
3: Werden fantastische Tage im Mai einen echten Sommer.
2: Einen Dichtersommer, sagt der Hamburger Autor Nils Mohl, James Krüss Preisträger 2024.
4: Es war einfach eine wahnsinnig bereichernde, inspirierende, beflügelnde Zeit auf Helgoland.
2: Ergänzt Mona Harry. Die Poetry-Slammerin aus Kiel kannte das Werk von Krüss vorher tatsächlich nicht und entdeckte beglückt einen geistesverwandten Sprachspieler.
4: Ja, es hat mich total begeistert, wie James Krüss so mit Worten spielt und mit Klang und wie viel Freude er daran hat. Und ich glaube, deswegen funktioniert es auch so gut weiterhin, vor allem auch bei Kindern, weil diese Freude am Klang von Sprache, das hat mich sofort total abgeholt.
2: Sie dichtete oft am Strand mit Blick auf die Wellen.
4: Einer kleinen Welle im Meer, der fiel das Geschwappe echt schwer. Sie wurde schnell seekrank, bei all diesem Seegang, drum kotzte sie manchmal ins Meer.
2: Inspiration für die Gedichte von Mona Harry, Michael Augustin, Uwe Michael Gutschan, Nils Mohl, Lena Raubaum, Arne Rautenberg und Manfred Schlüter ist mal, wie hier, die Natur, mal das Werk von Krüss. Aus Henriette Bimmelbahn, sie fuhr noch nie nach einem Plan, wird bei Lena Raubaum Lieselotte Hafenfähre. Und die schippert nicht nur über Meere. Nils Mohl fand neue Worte für ein bisschen unwahrscheinlich.
3: Ein bisschen unwahrscheinlich ist ein wolkenloser Regenhimmel, das stille Glockengebimmel, ein wasserscheuer Fisch, ein strahlenweißes Farbgemisch, die Vollglatze voll Lockenhaar, ein Tatort ohne Kommissar, die Großstadt, in der niemand wohnt, die Fahrradtour durchs All zum Mond, eine sprossenlose Leiter und so weiter und so weiter. Doch vielleicht ist das zu kleinlich. Ich und du, du und ich, auch wir zwei sind unwahrscheinlich.
2: Und gar nicht unwahrscheinlich wird, wie bei Krüss in allen Gedichten, wie verrückt gereimt.
4: Die Schäfchenwolken wurden geschoren. Schnipp, schnapp, und die Wolle war ab. Und als dann der Abend das Tageslicht stahl, strickte der Wind aus der Wolle dem Mond einen Schal.
3: Gute Reime bringen einfach Dinge zusammen, die verblüffende, überraschende Zusammenhänge einem bescheren, auf die man selbst sonst so nicht kommen würde.
2: Auch Nonsens und ABC-Gedichte fehlen nicht in diesem wundervoll komponierten, vor Sprachenergie und Freude sprudelnden Band, in dem jede und jeder der Sieben James Krüss auf eigene Weise begegnet. Mal ironisch, mal melancholisch, mal knapp.
3: Ja, Pusteblume. Wollte über Pusteblumen schreiben. Himmel, windig war's. Ich ließ es bleiben.
2: Und wenn man sich etwas wünschen dürfte, dann wäre es, dass diese Dichterinnen und Dichter bald wieder zusammenfinden.
4: Alleine in der Hummerbude gemeinsam zu sitzen und über Gedichte zu sprechen. Aber ich meine, wann ist denn das mal so, dass man mit anderen Dichtenden zusammen auf einer Insel sitzt, in einem so wunderbaren Ort und über Gedichte spricht? Das ist ja einfach der absolute Traum.
0: Ja, kann man so sagen. Am kommenden Sonntag wäre James Krüss 100 Jahre alt geworden. 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Und Katja Weise war es auch, die uns diesen Band Gedigeda, Gedichte, Reimlichkeiten für klein und groß gerade vorgestellt hat.

Das war das Trio Zimmermann mit illustren Protagonisten Frank-Peter Zimmermann Violine, Antoine Tamestit Bratsche und Christian Poltera Cello. Die drei spielten den vierten Satz der Serenade in D-Dur für Streichtrio von Ludwig van Beethoven. Und jetzt hören Sie auf NDR Kultur die Harfenistin Marion Hoffmann und das Kammerorchester des Berliner Sinfonieorchesters mit dem Andantino aus einem Harfenkonzert in D-Dur von Ernst Eichner.

Musik aus dem 18. Jahrhundert war das von Ernst Eichner. Das war der zweite Satz, ein Andantino aus seinem Harfenkonzert in D-Dur. Gespielt haben die Harfenistin Marion Hoffmann und das Kammerorchester des Berliner Sinfonieorchesters unter Leitung von Hans-Peter Frank. Nach den Nachrichten um 13 Uhr ist in unserer NDR Kultur à la carte Reihe gleich der Schweizer Schriftsteller Lukas Bärfuß zu Gast. Georg Bücher Büchner-Preisträger ist er und so darf man gespannt sein auf sein neues Buch Königin der Nacht. Unter anderem darüber wird sich gleich meine Kollegin Andrea Schwietzer mit ihm unterhalten. Er hat da Erlebnisse mit seiner Mutter niedergeschrieben, hat sie verarbeitet. Bis zu den Nachrichten jetzt noch ein Lied für Chor a Cappella von Fanny Hensel, Schöne Fremde. Es singt das NDR Vokalensemble unter Leitung von Werner Hagen. Ich bin Eva Schramm. Einen schönen Tag wünsche ich Ihnen noch. Genießen Sie die Sonne. Nachher soll es ja eventuell ein bisschen regnen hier im Norden. Tschüss.

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1: Um 13 Uhr mit Michael Hafke. Schleswig-Holsteins Landesregierung hat im Zusammenhang mit der 300 Millionen Euro Bürgschaft für die Northvolt-Ansiedlung gegen die Verfassung verstoßen. Das hat das Landesverfassungsgericht entschieden. Aus Schleswig, Bastian Pülz.
2: Das Kabinett Günther hatte vor der Entscheidung über die Bürgschaft in Höhe von 300 Millionen Euro ein Gutachten der Wirtschaftsprüfungsgesellschaft PwC vorliegen. Außerdem gab es in den zuständigen Ministerien Bedenken gegen die Wandelanleihe. Diese Einschätzungen hatte die Regierung den Landtagsabgeordneten allerdings nicht mitgeteilt. Das war verfassungswidrig, entschied das Landesverfassungsgericht am Vormittag. In der rund 40-minütigen Urteilsbegründung sagte Gerichtspräsident Brüning, es wäre die Pflicht gewesen, das Parlament umfassend über die Risiken der Gesamtfinanzierung und der Rückzahlung der Wandelanleihe zu unterrichten. Die Fraktionen von SPD und FDP hatten geklagt und bekamen jetzt im Grundsatz recht. Nach der Urteilsbegründung forderten die Oppositionsparteien den Rücktritt des Chefs der Staatskanzlei, Dirk Schröter. Dieser sei maßgeblich für die Northvolt-Bürgschaft verantwortlich gewesen. Juristische Folgen hat das Urteil nicht.
1: Die NATO und die Europäische Union haben den Einschlag einer offenbar russischen Drohne in Rumänien scharf kritisiert. Der Flugkörper war während eines russischen Angriffs auf die Ukraine in den rumänischen Luftraum eingedrungen und auf ein Hochhaus gestürzt. Zwei Menschen wurden verletzt. Aus Brüssel, Katrin Schmidt.
3: Generalsekretär Rutte stehe jetzt in engem Kontakt mit den rumänischen Behörden, heißt es aus dem NATO-Hauptquartier in Brüssel. Und weiter, man verurteile Russlands Rücksichtslosigkeit. Die NATO werde ihre Verteidigung gegen alle Bedrohungen weiter stärken, auch gegen Drohnen. Ob es sich wirklich um eine russische Drohne gehandelt hat, ist jedoch nicht bestätigt. Allerdings waren in den vergangenen Jahren immer wieder Trümmerteile russischer Drohnen im ukrainisch-rumänischen Grenzraum aufgetaucht. EU-Kommissionspräsidentin von der Leyen spricht daher davon, dass Russland bei seinem seit mehr als 4 Jahre andauernden Angriffskrieg eine weitere Grenze überschritten habe.
1: Die Zahl der Arbeitslosen in Deutschland ist wieder unter die Marke von 3 Millionen gesunken. Wie die Bundesagentur für Arbeit mitteilte, waren im Mai 2,95 Millionen Menschen ohne Job. Das sind 58.000 Arbeitslose weniger als vor einem Monat, aber 31.000 mehr als im Mai vergangenen Jahres. Aus Nürnberg, Birgit Habrath.
4: Das ist keine Trendwende, so das Fazit der Nürnberger Behörde. Das gilt auch für die Unterbeschäftigung, die Joblose erfasst, die gerade wegen Krankheit oder Weiterbildung nicht dem Markt zur Verfügung stehen. Die ehrlichere Statistik, wie Experten es sehen. Die Arbeitslosenquote sinkt leicht auf 6,3%. Die Firmen halten sich immer noch zurück, wenn Stellen besetzt werden müssen. Vor allem in der Industrie werden weiter Stellen sogar abgebaut. Die nach unten korrigierte Wachstumsprognose der Regierung macht den Agenturen da wenig Hoffnung.
1: Die Deutsche Telekom hat sich mit der Gewerkschaft Verdi auf einen neuen Tarifvertrag geeinigt. Demnach steigt das sogenannte zusätzliche Monatsentgelt in diesem und im kommenden Jahr um 150 bzw. 140 Euro. Mitte 2028 kommt dann ein Zuschlag von 2,4% auf die Entgelte hinzu. Mitglieder der Gewerkschaft Verdi erhalten darüber hinaus 2 Bonuszahlungen von insgesamt 660 Euro. Der Tarifvertrag gilt bis Ende 2028. 2 frühere VW-Manager, die sich nach Hinweisen auf Missstände benachteiligt fühlten, erhalten keinen Schadenersatz. Das Landesarbeitsgericht wies die Klagen der beiden auch in zweiter Instanz zurück. Zur Begründung hieß es, die VW-Manager hätten nicht hinreichend darlegen können, dass ihnen tatsächlich eine Beförderung zugestanden hätte und zu Unrecht verwehrt worden sei. Laut Gericht verlangen sie zusammen 7,5 Millionen Euro von ihrem damaligen Arbeitgeber. Bei einem Triebwerkstest am Boden ist eine Schwerlastrakete des Raumfahrtunternehmens Blue Origin von Amazon-Gründer Jeff Bezos explodiert. Menschen kamen bei dem Unglück nicht zu Schaden. Aus der ARD-Wissenschaftsredaktion Uwe Gradwohl.
5: Im Livestream des Raketentests war zu erkennen, dass zunächst im Bereich der Triebwerke Treibstoff unter Druck ausströmte und sich sofort entzündete. Das Feuer sprang innerhalb von Sekunden auf die gefüllten Treibstofftanks der New Glenn über und brachte diese zur Explosion. Sie wurde bislang 3-mal gestartet und hat bei diesen Flügen Satelliten und Raumsonden ins All gebracht. An der Spitze einer New Glenn soll aber auch eine von Blue Origin für die NASA gebaute Mondlandefähre zu Testzwecken in die Erdumlaufbahn gebracht werden.
1: Und das waren die Nachrichten. Das Wetter in Norddeutschland. Von der Ems und der Nordsee gibt es mehr Wolken. Dazu kommen gebietsweise Schauer, teils auch starke Gewitter bei 20 bis 31 Grad. Morgen dann im Wechsel Sonne und Wolken und 18 bis 26 Grad. Am Sonntag ist es heiter bis wolkig. Dazu kommen in Niedersachsen gebietsweise Schauer und 17 bis 24. Ähnlich sieht es dann am Montag aus. Zeitweise Schauer, aber auch Sonne und dann 18 bis 23 Grad. Es ist 13.05 Uhr.
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3: Heute mit Andrea Schwietzer und mit einem kurzen Buch über eine Mutter. Über eine Königin der Nacht, über seine Mutter, die Mutter von Lukas Barefoß, Autor, Dramatiker, Publizist und heute zu Gast bei à la carte. Ich freue mich wirklich sehr, dass wir uns hier treffen.
6: Ganz herzlich meinerseits, willkommen. Ein Privileg. Vielen Dank, Frau Schwietzer.
3: Wir treffen uns in Zürich an einem schönen, warmen Nachmittag. Und ich habe gelesen, Sie sind Frühaufsteher. Sie sind wahrscheinlich schon seit 5 Uhr wach.
6: Ja, das stimmt. Ja, jetzt fällt es mir gerade besonders leicht, weil die Amseln singen, schlagen vor dem Fenster. Und das ist jeweils ein so wunderschönes Konzert am Morgen, das mich wirklich wenig im Bett hält.
3: Sie stehen wegen der Vögel auf?
6: Ja, wegen weiß ich gar nicht, aber für mich ist das immer das Signal, auf, ihr müden Seelen, ans Tagwerk. Und dann, ich weiß nicht, das gibt mir jeden Morgen so eine positive Energie. Ich liebe das sehr.
3: Und dann schreiben Sie sofort?
6: Ja, dann schreibe ich ziemlich sofort. Also ich trinke einen Kaffee und viel Wasser und dann schreibe ich 2-3 Stunden.
3: Mhm. Und das mitten in Zürich. Geboren sind Sie 1971 in Thun. Mhm. Was verbindet Sie denn noch mit dieser Stadt?
6: Nicht mehr besonders viel. Familie habe ich keine mehr dort. Noch einige Freunde. Ich bin gelegentlich dort und stelle fest, wie sehr sich diese Stadt verändert hat in den Jahren, seit ich dort weg bin. Und dass ich das aber immer nur schwer erkenne, weil jedes Mal, wenn ich dort bin, habe ich ein anderes Bild dieser Stadt, das Bild meiner Erinnerung. Und das hängt sich wie ein Filter vor meine Wahrnehmung. Und das ist ganz einzigartig. Das habe ich sonst nirgendwo auf der Welt. Und das ist natürlich mit den Prägungen in der Kindheit und in der Jugend verbunden. Und was man zum ersten Mal erlebt und wo man das erlebt, das bleibt schon unauslöschlich im Schatz der Vorstellungskraft. Ja.
3: À la carte, heute mit Lukas Barefoß und mit einer ganz tollen Setliste, die Sie uns mitgebracht haben. Ganz besondere Musik. Ich würde sagen, wir fangen an, sozusagen Vorhang auf, mit einem rasanten Stück. Ja. Ora Staccato heißt es, des rumänischen Komponisten und Violinisten Grigoraș Dinicu. Maris Jansons dirigiert das Philharmonische Orchester Oslo und nachher sprechen wir gleich nochmal darüber.

0: Rasant starten wir in dieses NDR Kultur à la carte heute mit Lukas Bärfuß, dem Schriftsteller. Und die Musik kommt ja auch von Ihnen, die haben Sie vorgeschlagen. Sie haben so ein bisschen vor sich hingelächelt, sind so in sich gegangen. Was sehen Sie, wenn Sie diese Musik hören?
1: Ach, das ist wunderschön, weil es mich natürlich zurückführt in ein wunderbares Projekt, das ich mit der Violinistin Gwendolyn Mason angerissen habe. Das heißt The Journey und das ist literarisch-musikalisch. Ich habe die Texte geschrieben. Gwendolyn hat philologisch die Musik ausgegraben, zusammengetragen und für ein Streichersextett und eine Klezmerbatterie und einen Cimbalomspieler, den wunderbaren Miklós Lukács, zusammengestellt. Und wir gehen damit auf Tour. Und ja, ich muss jetzt lachen, weil ich es noch nie in dieser Symphonieorchester-Version gehört habe. Ich kenne es nur in der kleineren Besetzung, aber es ist eine wunderbare Lebensenergie in dieser Musik und ich bin sehr glücklich, dass wir das heute haben.
0: Ja, sowas wie ein zweites Programm zu Ihrem neuen Buch, das Sie eben mitgebracht haben. Mhm. Königin der Nacht. Ein kurzes Buch über meine Mutter. Ein Buch. Oder ist es ein Roman?
1: Nein, es ist kein Roman. Ich habe nichts erfunden. Es gibt keine fiktionalen Anteile in diesem Buch. Das ist wirklich dem Leben abgeschrieben. Ich habe aus meiner Erinnerung geschöpft. Das ist vielleicht das Literarische daran. Mhm. Ich habe weggelassen gewisse Dinge. Ich habe eine Auswahl getroffen. Aber was in diesem Buch steht, ist beglaubigt durch mein Leben.
0: Ich würde gerne ein kurzes Zitat daraus vorlesen. An eine zärtliche Geste dieser Königin kann ich mich nicht erinnern. Auch an keine Fürsorge, an keine Berührung, an keinen Moment, den sie mir schenkte, in dem ich ihre ungeteilte Aufmerksamkeit hatte. Es gibt ganz viele solche Sätze, die tun beim Lesen weh. Wie war es beim Schreiben?
1: Das hat nicht wehgetan in jenem Sinne, dass ich darunter gelitten hätte. Es war eher so, wie schreibe ich einen solchen Satz? Weil es ist ja nicht das erste Ziel meiner Leserschaft, Schmerzen zu bereiten, sondern ich wollte genau sein. Und ich wollte etwas, was ich erfahren habe und was Teil meines Lebens ist, präzise wiedergeben. Und das ist dann manchmal mit einer gewissen Härte und Kälte verbunden, ganz ohne Zweifel. Es hat mich viel gekostet. Ich will nicht sagen gekostet, das hat es nicht. Das hat mir auch viel geschenkt, dieses Buch. Aber es war schon eine ganz besondere Herausforderung, ja, weil es ist nicht ein privates Buch. Es ist vielleicht ein persönliches Buch, das ganz gewiss. Aber es ging mir nicht darum, jetzt zuerst meine Lebensgeschichte oder die meiner Mutter zu erzählen, sondern ich wollte herausfinden, wie diese Geschichte in ihrer Zeit steht. Und wofür sie steht und was ich daraus immer noch lernen kann. Und deshalb war es zuerst ein Buch der Fragen. Mhm. Und bis ich zu diesen Sätzen kommen konnte, musste ich durch viele Fragen hindurch.
0: Welche Fragen standen da ganz zu oberst?
1: Zum Beispiel eine, wie viel der sozialen Situation meiner Mutter bewusst war. Man muss sich vorstellen, die Schweiz war in den 80er Jahren noch viel mehr als heute ein patriarchal regiertes Land. Und wir hatten erst Ende der 80er Jahre das neue Eherecht, das bis heute gültig ist. Und bis zu diesem neuen Eherecht war die Ehefrau dem Manne untertan. Sie verlor einen wesentlichen Teil ihrer Rechte bei der Heirat. Sie konnte keine Verträge mehr unterschreiben. Sie konnte keine Arbeit aufnehmen. Sie konnte nicht über ihr eigenes Vermögen verfügen, ohne die Einwilligung des Ehemannes. Und dazu war es so, dass junge Frauen verfolgt wurden in der Schweiz. Man kann es nicht anders sagen. Wenn man nicht produktiv war und nicht in die Konvention passte, musste man damit rechnen, weggesperrt zu werden in die Gefängnisse, auch ohne dass man straffällig geworden wäre. Also ein Kind zu kriegen und man war minderjährig zum Beispiel, hat durchaus gereicht dafür. Es war auch so, dass ein Kind einer ledigen Mutter bekam automatisch einen Vormund. Also eine Frau musste verheiratet sein, damit sie überhaupt ein Kind haben konnte. Sonst kam der Staat und wollte wissen, wer nach diesem Kind schaut. Und diese ganze soziale Situation und diese Verfolgung und Unterdrückung hat auf meine Mutter zweifellos einen großen Druck ausgeübt. Ich weiß nicht, wie viel ihr davon bewusst war. Ich weiß, was sie manchmal erzählte und wie sie darunter gelitten hat und wovor sie sich fürchtete auch. Also, dass die Vormundschaft kommt und die Behörden kommen und der Regierungsstatthalter und dann durchgreifen. Aber ich hätte mit ihr gerne einmal ein politisches Gespräch geführt und das war nicht möglich.
0: Sie hat sich ja sehr früh von ihrem Vater dann getrennt, hat sich dafür entschieden, sie allein großzuziehen. Man könnte ja denken, dass sie sich sozusagen damit der Fesseln entledigt hat und jetzt viel Zeit gehabt hätte für den Sohn, ihn ganz fürsorglich zu betreuen. So war es dann aber nicht.
1: Nein, so war es nicht. Ich weiß nicht, wie stark da jetzt die persönlichen Anteile war. Sie mochte keine Kinder. Ich war da nur ein spezifischer Fall, aber das war generell der Fall und sie hat es auch überhaupt nicht verschwiegen. Sie wollte kein Hausmütterchen sein. Sie wollte überhaupt nicht mit irgendeiner mütterlichen Rolle in Verbindung gebracht werden. Und ich glaube schon, dass es eine Reaktion war auf die gesellschaftlichen Verhältnisse. Die Frage der Fürsorge jetzt, der Liebe und der Aufmerksamkeit ist dann schon noch eine andere. Und da, glaube ich, kann man die gesellschaftlichen Verhältnisse nicht ewig in Verantwortung ziehen. Also da bleibt etwas, das sie ganz persönlich so entschieden hat. Mhm. Aber Sie haben recht. Ich glaube auch, dass sie sich den Freiraum genommen hat, den sie hatte, und der war nicht sehr groß. Und das lag natürlich auch an ihrer prekären wirtschaftlichen Situation. Sie war eine Frau ohne Ausbildung, in sehr prekären Berufen. Und sie hat gleichzeitig einen unglaublichen Freiheitswillen gehabt. Und der war einfach nicht vorgesehen für eine Frau ihres Standes.
0: Das heißt ja auch, dass Ihre Kindheit entbehrungsreich war. Also Sie haben schon die Armut angesprochen. Darüber haben Sie auch schon geschrieben in vorhergehenden Büchern, zum Beispiel Eine Krume Brot. Bei Vaters Kiste geht es ums Erben. Also auch da geht es darum, was besitzt man, was gibt man weiter. Vielleicht auch gerade vor dem Hintergrund, dass wir in der Schweiz sind und vermeintlich ja in einem der reichsten Länder überhaupt. Und dann ist aber auch diese Zuneigung, diese Liebe, diese Mutterliebe, die wir ja alle gern so hochstilisieren, die gibt's ja sozusagen auch nicht in diesem Leben. Wenn Sie jetzt auch mit Blick vielleicht auf das Schreiben dieses Buches nochmal so in Ihre Kindheit zurückgeschaut haben, was waren das für Gefühle, die da so hochgekommen sind?
1: Ich glaube, das geht durch die ganze Bandbreite dessen, wozu ein Mensch bei den Gefühlen überhaupt fähig ist. Grundiert ist es von einer gewissen Trauer, aber überhaupt nicht von einer Wut oder einer Bitterkeit. Ich wurde vom Leben sehr reich beschenkt und manches davon war nicht gerade rosig. Es gab Schönes und weniger Schönes, aber ich habe viel mitbekommen und ich habe auch viel mitbekommen in meiner Kindheit. Das große einzelne Ereignis jetzt bei der Recherche und beim Schreiben dieses Buches war der Kontakt mit dieser Enzyklopädie. Ich habe mit 8 Jahren eine Enzyklopädie geschenkt bekommen von Umzugsmännern, die eine Wohnung geräumt haben, eines Mannes, der gerade gestorben war. Und diese dicken Bände, die haben mich gebildet, die haben mich geformt. Und die Originalen, also mein Originalbesitz, der ging verloren in der Zeit, dass ich auf der Straße war. Und ich habe mir jetzt wieder immer so ein paar zusammengekauft. Und ich kann die auswendig. Also ich kann dort hineinsteigen und es ist für mich wie ein großer Garten. Ich kenne jede Bildlegende und ich weiß, welche Lemma, welche Einträge auf die anderen folgen. Und das war für mich eigentlich fast wie eine Zeitmaschine. Ich konnte durch diese Bücher wirklich direkt in meine Kindheit hineinsteigen. Mhm. Und das ist natürlich auf der einen Seite ein großes Geschenk, das ich hatte. Wer lernt schon mit 8 Jahren eine Enzyklopädie auswendig? Und ich schöpfe immer noch daraus.
0: Und kann sich auch merken, was da drin steht.
1: Ja,
0: das ist ja dann für mich
1: ein
0: Rätsel.
1: Mit 8 Jahren geht das alles noch sehr, sehr leicht, glaube ich. Und auf der anderen Seite ist natürlich auch ein Zeichen dafür, was alles schief lief in meiner Familie, weil das sollte ja nicht die Regel sein, dass man sich da in diese Bücher flüchtet. Aber ich glaube schon, dass das meine Rettung war. Und da habe ich eine so reiche emotionale Beteiligung, dass ich noch einige Bücher darüber schreiben könnte.

0: 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Die rumänischen Volkstänze von Béla Bartók in einer Bearbeitung für Streichorchester. Sayako Kusaka spielte zusammen mit dem Konzerthaus Kammerorchester Berlin. Viele Emotionen bei demjenigen, der sich diese Musik gewünscht hat, Lukas Berfuß. Was ist da los?
1: Das ist Musik, die geht mir einfach direkt an den Herznerv. Ich weiß nicht, was es ist. Musik war für mich immer eine zentrale Kraft in meinem Leben, ja, die mich immer wieder aufgerichtet hat und weitergebracht. Und auch in meiner Literatur zählt zuerst die Musik in den Sätzen. Also bei mir muss es zuerst gut klingen und einen guten Rhythmus haben. Und der Sinn und der Inhalt, das kommt eigentlich danach. Ich bin da eher bei den Kindern und die lernen ja die Sprache auch zuerst durch die Tonalität und durch die Melodie. Und das ist schon etwas, was mich prägt und begleitet. Ja.
0: Das heißt, wie muss ich mir denn den Schreibprozess vorstellen? Also Sie haben schon eine Idee davon, was als nächstes kommt, aber gehen wirklich über den Klang der Sprache, der Sätze in die jeweiligen Themen rein?
1: Ja, ich glaube, da bin ich bei Johannes Kepler und der Harmonia Mundi. Das Universum ist ein Klang und diesen Klang zu finden ist eigentlich die erste Aufgabe und der grundiert dann auch alles, einen Generalbass zu finden für sein nächstes Buch. Und das hat, glaube ich, schon viel zu tun mit auch mit dem Hören nach innen und nach den Stimmen und nach dem Rhythmus vor allem. Und das hat natürlich eine Verbindung zum Herzen und zur Lebenskraft als solche. Und dann, wie es aussieht, ist, ich mache lange überhaupt nichts. Ich denke nach, ich lese, ich träume, ich stelle mir vor. Und dann erst setze ich mich an den Tisch und möchte eigentlich mit einem Schwung das Buch schreiben. Das ist immer mein Ziel, dass wenn ich dann so weit bin, dass ich einmal ansetze und einmal durchschreibe. Und das ist mir noch nie ganz gelungen. Ich arbeite noch daran, aber der Schwung und die Musik, ja, das ist entscheidend.
0: Okay, ich wollte gerade fragen, wie es war bei der Königin der Nacht. Vielleicht hat das ja bei diesem Buch geklappt, dieses kurze Buch über ihre Mutter, wie sie es untertitelt haben. Aber vielleicht schauen wir tatsächlich auf diese Sprache, weil da stehen zum Beispiel Sätze drin, wie also über ihre Mutter, dass sie eine dumme, egoistische, verräterische, hurerische Schlampe sei. Also es ist schon eine sehr drastische Sprache, die sie für dieses Buch, ich sag jetzt mal, gewählt haben. Oder kam die Sprache unmissverständlich so zu Ihnen? Weil beim Lesen ging es mir manchmal so, dass ich gedacht habe, vielleicht braucht diese Erinnerung, diese drastische Sprache, vielleicht braucht aber auch die Geschichte diese drastische Sprache. Wie viel davon ist quasi Teil des Schreibprozesses, weil es für die Geschichte wichtig ist, und wie viel ist Ihre Erinnerung, die sich nicht anders aufschreiben lässt als mit diesem Ton?
1: Ich glaube, das müsste man wahrscheinlich für die Leserschaft auch ein bisschen kontextualisieren. Es ist nicht das ganze Buch so vulgär wie das,
0: natürlich,
1: was Sie jetzt da zitiert haben. Und das ist, glaube ich, schon ein Klimax. Und es ist auch eine Situation der absoluten Ohnmacht und der Hilflosigkeit und der Wut auch in diesem Moment, als der Junge, der gerade 15 geworden ist, nach Hause kommt und es ist einfach kein Zuhause mehr da. Also die Wohnung ist leer. Und ich glaube, das war jetzt situationsbezogen.

0: zogen die authentische Wortwahl eines 15-Jährigen in jener Zeit. Es ging überhaupt nicht darum, ich hatte nichts abzurechnen mit meiner Mutter, überhaupt nicht. Ganz im Gegenteil eigentlich, es ist auch eine Apologie und ist auch eine Rehabilitierung meiner Mutter. Allerdings gibt es schon einen Bezug, weil sie hatte natürlich eine unglaubliche sprachschöpferische Lust, meine Mutter, das kommt in diesem Buch auch vor, und das waren häufig Zoten und das waren häufig Dinge, die in der guten Gesellschaft nicht sehr angesehen sind, und deshalb passt es, glaube ich, auch zu ihr. Und dann muss ich auch sagen, dass ich habe das eigentlich immer empfunden. Ich glaube nicht, dass wir die verschiedenen Sprachebenen, zu denen wir fähig sind, die sind nicht konstant zu trennen. Wir formulieren Flüche und Gebete im selben Augenblick. Und das ist wahrscheinlich ein Abbild davon, dass halt vieles gleichzeitig geschieht. Dass das Zärtlichste mit dem Derbsten und das Heiligste mit dem Vulgärsten zusammengeht, immer wieder.
1: Dann lassen Sie uns doch das nochmal ein bisschen kontextualisieren. Sie schreiben quasi in drei verschiedenen Kapiteln zuerst über Ihre Mutter, wie sie zu ihr fahren, als sie dann eigentlich schon tot ist. Mhm. Sie haben sie davor sehr lange nicht gesehen, 15 Jahre. Sie lebte in der Dominikanischen Republik. Sie ist ausgewandert, auch aus Armutsgründen. Im zweiten Kapitel geht es dann stark um ihre Kindheitserinnerungen. Wahrscheinlich ist der Satz tatsächlich aus diesem zweiten Teil, wo der Junge auch eben mit 14, 15 in eine Familie geschickt wird, auf einen Bauernhof, zu einem Tabakbauern, wo er schlecht behandelt wird, wo er wirklich unten durch muss, wo er viel arbeiten muss, keine Anerkennung erhält und auch, denke ich, so das Gefühl hat, dahin abgeschoben worden zu sein. Als er zurückkommt mit 15, wie Sie es schon sagten, ist die Mutter weg, er ist alleine in dieser Wohnung und es folgen dann ein paar Jahre auf der Straße, die Sie ja auch, Lukas Berfuss, so durchlebt haben. Und im dritten Teil dann tatsächlich geht es nochmal um die Herkunftsfamilien Ihrer Eltern und in welchem Zusammenhang man vielleicht eben auch ihr Leben betrachten muss, wenn man so die Linien weiter zurückverfolgt. Das ist auch eine Kritik an einem kapitalistischen Staat. Und insofern ist es natürlich, ja, ist es eine Art Triptychon, könnte man fast sagen.
0: Ja, genau.
1: War das die Idee dahinter?
0: Ja.
1: Nach meinem ganzen Monolog hier.
0: Ja, sehr schön, vielen Dank. Sie haben das sehr schön resümiert. Ich habe mich nicht hingesetzt mit der Vorstellung, ich würde jetzt ein Triptychon schreiben. Aber das ist es natürlich geworden. Auch drei unterschiedliche Perspektiven auf diese Geschichte, auch auf diese Frau, die meine Mutter war. Auch drei ganz ungerechte in ihrer jeweiligen Situation. Ich glaube, am Anfang ist es ein Mensch, der versucht, mit sich ins Reine zu kommen, dass er seine Mutter zurückgelassen hat und ihr nicht geholfen hat, in ihrer doch ziemlich verzweifelten Lage, wie er dann erkennt nach ihrem Tod.
1: Der Sohn jetzt.
0: Ja, der Sohn, genau. Und der zweite Teil ist wirklich ganz durch die Innensicht eines Menschen, der sich entwickelt und der auch ein Bewusstsein entwickelt, das sich irgendwie um ihn herum konzentrisch erweitert. Vom Kind zum jungen Mann wird. Und der dritte Teil ist der Versuch, das alles in einen Zusammenhang zu bringen mit den spärlichen Methoden, die diesem Menschen zur Verfügung steht. Und da spielt es natürlich schon eine Rolle, wo das geschehen ist, nämlich in einer Gesellschaft mit einer sehr starken eugenischen Tradition. Also Sie haben es gesagt, die reiche Schweiz ist ja nicht einfach so reich geworden. Dafür gibt es ja Gründe. Und einer der Gründe ist sicher die Verfolgung der unproduktiven Kräfte in diesem Land. Und es war auch ein Versuch, die verschiedenen Stränge ein bisschen zusammenzubekommen. Wir haben in den letzten Jahren Einsicht gewonnen in gewisse dunkle Kapitel, wie man das nennt, der Schweizer Geschichte, über die Verdingung, über die Verfolgung der Fahrenden, über die administrativen Versorgungen, über die Verfolgung der jungen Frauen, über die Zwangsmaßnahmen in der Psychiatrie auch. Aber es gibt noch keine kohärente Geschichte diese Verfolgung der unproduktiven Kräfte dieser eugenischen Tradition in der Schweiz, die ist noch nicht geschrieben. Und man muss auch wissen, dass meine Biografie ist nichts Außergewöhnliches. Das Ähnliches haben viele erlebt. Und vielen Frauen in der Generation meiner Mutter ist es so ergangen wie ihr. Das Besondere ist nur, dass jemand ein Buch darüber schreibt. Und deshalb war das, glaube ich, für mich jetzt auch ein Akt der Emanzipation, der Agency auch, dass es dieses Buch überhaupt gibt. Und deshalb ist es wirklich auch ein ganz persönlicher Triumph.
1: Lassen Sie uns gleich nochmal auf die Fahrenden schauen und auf einen besonderen Bildband, den Sie ausgegraben haben. Mhm. Da passt es vielleicht ganz gut, dass wir eine Komposition hören von Ernest Bloch. Mhm. Er war nämlich nicht nur Komponist, sondern auch Fotograf.

0: Roots heißt das Debütalbum des schweizerisch-brasilianischen Geigers Renato Wiedemann. Er spielt darauf zusammen mit der jungen Schweizer Pianistin Maria Bocor. Und von dieser CD haben wir Nigun gehört, den zweiten Satz aus der Suite Balchem von Ernest Bloch.
1: Unfassbar. Einfach unglaublich, diese Musik. Ja. Führt einem durch alles, glaube ich. Ja. Durch jedes Gefühl und durch jede Erfahrung. Ganz wunderbar.
0: Sagt der Schriftsteller Lukas Bärfuß, heute unser Gast bei NDR Kultur à la carte. Herr Bärfuß, wir haben gerade schon über einen Fotoband angefangen zu sprechen, der Ihnen in die Hände gefallen ist, mit Fotografien von Menschen drauf, wo Sie geschrieben haben in Ihrem neuen Buch, Die Königin der Nacht. Es war wie ein Familienalbum, was ich da durchgeblättert habe. Mhm. Was interessant ist, weil es ja aus Ihrer Familie so gut wie gar keine Fotografien gibt.
1: Ja, genau. Diese Bilder, das waren Fahndungsfotos von Fahrenden, die man schon sehr früh nach der Gründung des Bundesstaates angelegt hat. Und da ist die technologische Innovation mit den Strafverfolgungsbehörden hat sich sehr gut gefunden. Und
0: inwiefern?
1: Ja, weil man natürlich bis zur Erfindung der Fotografie einfach diese fahrenden Menschen, die sich an keine Grenzen halten wollten, nicht dingfest machen konnte. Man konnte keine Identität zuschreiben und war angewiesen auf die Selbstauskünfte, die diese Menschen gegeben haben. Und als man dann die Fotografien hatte, hat dann die Datenerfassung begonnen und wirklich auch die konsequente Verfolgung ihrer Lebensart. Ja, und das war jetzt, ich erinnere mich einfach an dieses Bild dieser Frau, dieser Fahrenden, und das war einfach meine Mutter.
0: Also und, es war nicht sie, sie hat sich einfach sehr daran erinnert.
1: Ja, genau. Und das war schon auch nochmal ein Anlass, diesen Teil meiner Familiengeschichte ein bisschen genauer anzugucken. Aber das bleibt natürlich alles schwierig, weil es keine Dokumente gibt. Auch nichts, was man jetzt in... Damit hat man nicht geprahlt. Es war auch gefährlich, damit zu prahlen. Obwohl meine Mutter eine sehr bewundernde Art hatte, wie sie über die Herkunft meines Großvaters erzählt hat. Also sie hatte doch einen gewissen Stolz, nicht zu dieser bürgerlichen Gesellschaft zu gehören.
0: Und was war das für eine Herkunft Ihres Großvaters?
1: Ich weiß es nicht genau. Ich weiß nur, was meine Mutter mir erzählt hat. Eine fahrende Herkunft. Ich weiß nicht, welcher Art, ob jenisch oder Roma oder Sinti, das weiß ich nicht. Ich weiß nur, wie stark das für meine Mutter identitätsstiftend war. Für sie war eine Definition eines unabhängigen Lebens, verschwinden zu können von einem Moment auf den anderen, wirklich seine Sachen zu packen und einfach zu verduften. Und das hat sie schon immer wieder bezogen auf die Herkunft ihres Vaters. Mhm.
0: Ermöglicht das einen vielleicht liebevolleren Blick auf Ihre Mutter, die Herkunft zu verstehen, zu wissen, was vor uns war und vielleicht auch auf welche Werte man sich bezogen
1: hatte? Ich musste nicht nach der Liebe suchen, das war gar nicht so mein Thema. Ich nahm das nicht persönlich, was meine Mutter gemacht hat. Ich hatte nicht das Gefühl, das sei gegen mich gerichtet. Deshalb war das nicht so sehr das Thema. Nein, es war vielmehr zu verstehen. Oder weil der Punkt ist, wenn man eine solche Biografie hat, dann gibt es keine historischen Einschätzungen davon. Man kann kein Buch holen und da steht dann alles drin, sondern das ist alles auf dem informellen Weg zu mir gekommen und man misstraut diesen Erzählungen natürlich auch immer und da wiederholt sich natürlich schon ein Prinzip, weil man hat nicht einmal das verbürgte Recht auf eine eigene festgeschriebene Biografie, das gibt's nicht. Die Herkunft bleibt im Ungewissen und deshalb bleibt man auch selber in dieser Gesellschaft sehr ungewiss. Und das hat mich natürlich sehr stark zu einem Schriftsteller gemacht, mit einer großen Sprachskepsis und noch mit einer größeren Skepsis, wenn es um offizielle Dokumente geht. Da habe ich immer misstraut, das hat auch mit meinem Namen zu tun. Ich konnte in meiner Kindheit nicht meinen richtigen Namen benutzen, weil der war übel beleumundet durch meinen Vater. Und deshalb wurde mir der Name meines Stiefvaters gegeben. Obwohl ich nie so hieß, wurde ich so in der Schule eingeschrieben. Ich weiß nicht, wie das Ihnen gelungen ist. Also wenn ich beweisen müsste, dass ich jemals die Schule besucht hatte, ich könnte es nicht. Und auch das ist natürlich eine höchst produktive Voraussetzung für meinen Beruf, ja.
0: Und wahrscheinlich auch dieses Geschichtenerzählen, das ja. scheint ja dann doch auch in den Genen zu liegen. Also
1: ich weiß nicht, ja, ich weiß nicht, ob das, wir haben das, glaube ich, alle in den Genen. Wir sind schon the storytelling animal, wir Menschen, das gehört zu uns. ich glaube, ich habe da noch eine besondere familiäre Tradition, ganz gewiss, ja, also Geschichten zu erzählen, ist entscheidend wichtig, wenn man keine verbriefte Herkunft hat. Mhm. Dann macht man sich seine Herkunft durch seine Erzählungen.

0: Die Sextänze in bulgarischem Rhythmus von Béla Bartók. Wir haben daraus den ersten Tanz gehört. Am Klavier Kornél Zempléni. Und das ist NDR Kultur à la carte mit dem Schriftsteller und Georg Büchner Preisträger Lukas Bärfuß und auch mit dem Theatermenschen Lukas Bärfuß. Sie haben ja gerade schon von den Gemeinschaften gesprochen und trotzdem steht ja in Ihrem Buch auch drin, meine Mutter hat mich nie mitgenommen ins Schwimmbad oder ins Konzert, geschweige denn ins Theater. Wie haben Sie denn diese Familie gefunden?
1: Heieiei, also
0: so lange ist es schon her.
1: Das stimmt.
0: Es ist natürlich ein wichtiger Teil in Ihrer Biografie, weil Sie mit den Theaterstücken eigentlich die ersten großen Erfolge gefeiert haben und immer noch feiern.
1: Das stimmt.
0: Und wir hören auch Musik aus einem Theaterstück.
1: Das stimmt.
0: Aus einer Produktion.
1: Nein, das ist entscheidend. Ich habe mich jetzt gerade gefragt, Sie haben mich natürlich nie in ein Stadttheater mitgenommen, in ein bürgerliches Theater, das hat es nicht gegeben. Allerdings gab es schon eine lebendige Theatertradition in meiner Familie und auch in der Gegend, aus der ich komme, das Volkstheater. Das Theater der Amateure, die Liebhaberbühnen heißen die im Berner Oberland. Ich mag dieses Wort. Und das waren rau gezimmerte Schwänke in den Gasthöfen und im Stumpenrauch. Und dann gab es immer noch eine Tombola vorneweg. Und das hat mich schon geprägt. Und auch irgendwie dann die Jodlervereine und die Trachtengruppen, das war schon präsent.
0: Und Ihre Mutter hat ja auch in Gasthöfen gearbeitet,
1: ja,
0: unter
1: anderem. Genau. Und das und auch natürlich ihre Arbeit als Barfrau war äußerst theatral. Also die Verwandlung in die Königin der Nacht, jeden Abend so gegen 17 Uhr, das war schon jedes Mal ein unglaubliches Spektakel, wenn sie sich aufgetakelt hatte für die Bar. Und das ist, glaube ich, bei mir immer noch so ein wesentlicher Anteil für die Liebe zum Theater ist die Kostümierung. Der Rollenwechsel und die Verwandlung, auch diese Freiheitsgeste. Und dann war es eigentlich über, ich will nicht sagen zufällig, aber einer meiner Freunde hat die Regieklasse in Zürich besucht, Samuel Schwarz, und der wollte für seine Abschlussproduktion Ödipus machen und hat mich gefragt, ob ich da nicht eine Fassung machen könnte. Und dann habe ich das gemacht und seither bin ich im Betrieb. Und bin unterwegs. Das ist immer noch eine Lebensform, die mir sehr zusagt, ja, weil sie so politisch und gleichzeitig so festlich ist. Ich mag einfach das Festliche am Theater.
0: Und vielleicht auch dieses eine Identität für einen Moment abstreifen können?
1: Ja, das ist sicher so. Ich habe das ja in meiner Identität, in meiner Rolle als Schriftsteller habe ich natürlich die Möglichkeit, mich in alles Menschliche hineinzufühlen. Aber sonst, glaube ich, ich habe nicht das Gefühl, dass ich so viele Rollenwechsel brauche jetzt in meinem Alltag. Das Schreiben bringt mich so in verschiedene Situationen. Das ist Abenteuer genug.
0: Wie groß war das Abenteuer an diesem Buch? Ich habe von der drastischen Sprache gesprochen. Es ist auch eine Geschichte vom Bild einer Mutter, das man vielleicht in der Öffentlichkeit nicht so gerne zeichnet. Denken wir an die Pietà-Darstellungen. Es gibt nichts Wichtigeres als das Kind. Gerade diese Mutter-Sohn-Beziehung wird ja gerade auch in der Kunst eben auch so stilisiert. Ich könnte mir schon auch vorstellen, dass das Schreiben dieses Buches, auch wenn darin eine Art Versöhnung mit der Mutter und mit der Art, wie sie gehandelt hat und wie vielleicht auch vulgär sie manchmal war oder wie sehr sie versucht hat, ihr Umfeld zu verunsichern und es auf die Probe zu stellen und herauszufordern, dass es vielleicht doch gar nicht so einfach war, dieses Buch zu schreiben.
1: Das stimmt, ja. Also man muss immer zuerst sein Herz über den Zaun werfen für ein Buch und dann hinterher steigen. Das braucht zuerst Mut, das ist so. Und bei diesem Buch noch ganz besonders, weil ich weiß natürlich, was jetzt die gesellschaftlichen Normen sind und wie stark die Mütter auch idealisiert werden, also die Mutterrolle. Und für mich war das natürlich immer ein Grund der Scham und der Schande, weil ich natürlich immer gesehen habe, wie wichtig Mütter im Leben meiner Freunde spielen und die hatten immer so eine Sache, auf die sie sich einfach immer verlassen konnten. Und alle diese Dinge hatte ich nicht. Und ich kannte natürlich auch die Erzählungen darüber, was geschieht, wenn man der Mutterliebe entbehren müsse. Und dass das einem verkrüpple und dass man da kein rechter Mensch werden könnte. Und deshalb habe ich auch eine ziemliche Weile gebraucht, um daraus ein Buch zu machen.
0: Ist Ihre Mutter vielleicht am Ende dann doch die Königin der Nacht geworden?
1: Ja, das glaube ich schon. Wenn ich jetzt dieses Buch, das da vor mir liegt, betrachte, glaube ich schon, dass sie sich da sehr darin erkannt hätte, unbedingt. Ich glaube auch, wenn sie natürlich die Königin der Nacht war, müsste ich folgerichtig der Prinz sein.

0: In der Kultur à la carte, die Canzonetta, komponiert von Sarah Lewiner. Ringela Riemke war das am Cello und Maria Lettberg am Klavier. Also drei Frauen, eine starke Musik.
1: Lukas ja, Berfus. Wunderbar, eine wunderbare Komponistin, Sarah Lewiner, die viel zu unbekannt ist. Und das hat natürlich Gründe. Eine Komponistin ukrainischer Herkunft, die hatte in der Musikologie nach 1945 in Deutschland sehr schlechte Karten. Und Teil dieses musikalischen Projektes war auch die Frage, warum kennen wir diese Musik nicht? Und warum sind wir kulturell so eingeengt? Und eine Sache, die man einfach feststellen muss, ist der nationalistische Einschlag der Rezeption nach 1945. Und wir haben da noch viel kennenzulernen und viel aufzuarbeiten. Und es ist auch ein Versuch einer anderen Traditionsbildung.
0: The Journey, dieses Theaterstück, mit dem Sie diese ganze Musik jetzt quasi verbinden, das ist gerade nicht in Deutschland zu sehen, oder?
1: Nein, wir haben noch einige Termine jetzt hier in der Schweiz und jetzt sind wir tatsächlich schon in der Vorbereitung für das Nachfolgeprojekt Nobody Knows heißt das. Aber man kann uns gerne einladen und wir reisen überall hin, weil wir sind fahrende Gesellen.
0: Also ich kann schon mal verraten, am 17. Juni sind Sie zumindest zu Gast wieder am Schauspielhaus in Hamburg mit Ihrer Veranstaltungsreihe Zukunft der Demokratie, eine Reihe, die Sie kuratieren zusammen mit Judith Gerstenberg, mit der Sie theatertechnisch ja schon seit vielen Jahrzehnten verbandelt sind. Und die Schriftstellerin Meli Kiak ist zu Gast. Mhm. Und dann ist der Prinz unterwegs mit seiner Königin der Nacht auf Lesereise. Das kommt jetzt natürlich auch.
1: Ja, ich freue mich sehr.
0: Ja, ich freue mich auf den 8. September im Literaturhaus in Hannover. Das ist dann bei uns im NDR-Sendegebiet. Sie werden da natürlich auch viel über Ihre Mutter sprechen. Mhm. Sie haben mal vor ganz vielen Jahren gesagt, ich möchte nicht über mein Elternhaus sprechen. Ach. Jetzt setzen Sie sich dem ganz bewusst nochmal aus.
1: Das stimmt, ja. Und ich bin sehr, sehr erleichtert, dass ich so ein ungebrochen positives Gefühl zu diesem Buch habe. Und das ist nicht immer so. Ich fremde manchmal mit meinen Büchern und muss zuerst ein Verhältnis finden zu ihnen. Und hier ist es aber wirklich eine ungeteilte Freude. Und ich habe auch schon ein bisschen daraus laut vorgelesen und das geht auch. Und deshalb freue ich mich sehr auf die Begegnung mit den Leserinnen und den Lesern.
0: Königin der Nacht, ein kurzes Buch über meine Mutter. Es ist bei Rowohlt erschienen, hat 128 Seiten und kostet 22 Euro. Und geschrieben hat es der wunderbare Schriftsteller Lukas Berfus. Vielen Dank für den Besuch bei à la carte.
1: Ich habe zu danken. Herzlichen Dank. Merci schön.
0: Ja, mein Name ist Andrea Schwietzer. 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
1: Um 14 Uhr mit Michael Hafke. Schleswig-Holsteins Landesregierung hat im Zusammenhang mit der 300 Millionen Euro Bürgschaft für die Northvolt-Ansiedlung gegen die Verfassung verstoßen. Das hat das Landesverfassungsgericht entschieden. Aus Schleswig Bastian Pülz.
2: Das Kabinett Günther hatte vor der Entscheidung über die Bürgschaft in Höhe von 300 Millionen Euro ein Gutachten der Wirtschaftsprüfungsgesellschaft PwC vorliegen. Außerdem gab es in den zuständigen Ministerien Bedenken gegen die Wandelanleihe. Diese Einschätzungen hatte die Regierung den Landtagsabgeordneten allerdings nicht mitgeteilt. Das war verfassungswidrig, entschied das Landesverfassungsgericht am Vormittag. In der rund 40-minütigen Urteilsbegründung sagte Gerichtspräsident Brüning, es wäre die Pflicht gewesen, das Parlament umfassend über die Risiken der Gesamtfinanzierung und der Rückzahlung der Wandelanleihe zu unterrichten. Die Fraktionen von SPD und FDP hatten geklagt und bekamen jetzt im Grundsatz recht. Nach der Urteilsbegründung forderten die Oppositionsparteien den Rücktritt des Chefs der Staatskanzlei, Dirk Schröter. Dieser sei maßgeblich für die Northvolt-Bürgschaft verantwortlich gewesen. Juristische Folgen hat das Urteil nicht.
1: Bundeskanzler Merz hat den Einschlag einer russischen Drohne in ein Wohnhaus im NATO-Mitgliedsland Rumänien scharf kritisiert. Bei dem Vorfall in der Stadt Galatz waren 2 Menschen verletzt worden. Aus Berlin, Efi Seibert.
3: Wir sind bereit, jeden Zentimeter des verbündeten Territoriums zu verteidigen, schreibt der Kanzler. Russlands rücksichtsloser Drohnenangriff auf Rumänien zeigt seiner Meinung nach erneut Russlands Bereitschaft zur Eskalation. Für Merz ist klar, dieser Vorfall macht deutlich, wie wichtig eine starke NATO-Präsenz an der östlichen Flanke ist. Ähnlich äußert sich Außenminister Wadephul. Er sieht die gemeinsame Sicherheit durch Russlands Verhalten bedroht und sagt, unsere Antwort ist Einheit. Wir stehen an der Seite Rumäniens. Er äußerte sein Mitgefühl für die Opfer. Andere europäische Länder sind noch weitergegangen. So hat Frankreich den russischen Botschafter einbestellt.
1: Der frühere Bundesverkehrsminister Scheuer soll sich wegen des Vorwurfs einer Falschaussage im Zusammenhang mit der gescheiterten Pkw-Maut vor Gericht verantworten. Das Landgericht Berlin hat eine entsprechende Anklage zugelassen. Die Staatsanwaltschaft wirft dem 51-Jährigen vor, vor dem Mautuntersuchungsausschuss des Bundestages gelogen zu haben. Aus Berlin Birte Sönnigsen mit Einzelheiten.
4: Konkret ging es in diesem Ausschuss auch um die Frage, warum die Mautverträge schon unterschrieben wurden, obwohl zu dem Zeitpunkt noch gar nicht klar war, ob eine solche Maut überhaupt mit dem EU-Recht vereinbar wäre. Scheuer, der hatte damals im Untersuchungsausschuss ausgesagt, er könne sich nicht daran erinnern, dass die Mautbetreiberfirmen angeboten haben zu warten mit der Unterschrift, bis der Europäische Gerichtshof über die Pkw-Maut entschieden hat. Dass sich Scheuer an ein solches Angebot eben zu warten mit der Unterschrift nicht erinnern kann, das glaubt ihm die Staatsanwaltschaft Berlin nicht. Andreas Scheuer selbst hat die Vorwürfe immer wieder zurückgewiesen und auch heute hat er über sein Anwalt ausrichten lassen, dass er zuversichtlich ist, dass vor Gericht seine Unschuld bestätigt wird.
1: Die Zahl der Arbeitslosen in Deutschland ist wieder unter die Marke von 3 Millionen gesunken. Wie die Bundesagentur für Arbeit mitteilte, waren im Mai 2,95 Millionen Menschen ohne Job. Das sind 58.000 Arbeitslose weniger als vor einem Monat, aber 31.000 mehr als im Mai vergangenen Jahres. Aus Nürnberg, Birgit Habrath.
5: Das ist keine Trendwende, so das Fazit der Nürnberger Behörde. Das gilt auch für die Unterbeschäftigung, die Joblose erfasst, die gerade wegen Krankheit oder Weiterbildung nicht dem Markt zur Verfügung stehen. Die ehrlichere Statistik, wie Experten es sehen. Die Arbeitslosenquote sinkt leicht auf 6,3%. Die Firmen halten sich immer noch zurück, wenn Stellen besetzt werden müssen. Vor allem in der Industrie werden weiter Stellen sogar abgebaut. Die nach unten korrigierte Wachstumsprognose der Regierung macht den Agenturen da wenig Hoffnung.
1: 2 frühere VW-Manager, die sich nach Hinweisen auf Missstände benachteiligt fühlten, erhalten keinen Schadenersatz. Das Landesarbeitsgericht wies die Klagen der beiden auch in zweiter Instanz zurück. Zur Begründung hieß es, die VW-Manager hätten nicht hinreichend darlegen können, dass ihnen tatsächlich eine Beförderung zugestanden hätte und zu Unrecht verwehrt worden sei. Laut Gericht verlangen sie zusammen 7,5 Millionen Euro von ihrem damaligen Arbeitgeber. Und das waren die Nachrichten. Das Wetter in Norddeutschland heute Nachmittag. Von der Ems und Nordsee her kommen mehr Wolken, dazu auch gebietsweise Schauer und auch starke Gewitter sind dabei, bei Werten zwischen 20 und 31 Grad. Morgen dann gibt es mal Sonne, mal Wolken und 18 bis 26 Grad. Am Sonntag ist es heiter bis wolkig. In Niedersachsen gibt es gebietsweise Schauer und Gewitter und 17 bis 24 Grad. Ähnlich sieht es am Montag aus, zeitweise Schauer, dazwischen aber auch Sonne und 18 bis 23 Grad. Es ist 14:05 Uhr.
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6: Schön, dass Sie zuhören. Manche sammeln Panini-Sticker, andere Schallplatten, Pokémon-Karten, Teller, wunderschöne Briefmarken. Die Reihe könnte ich jetzt endlos so weiterführen, aber Schädel, Steine und Skelette, das sind schon besondere Sammlerleidenschaften. Anfang der 50er Jahre hat in Stralsund ein Museum eröffnet, das genau diese Dinge ausgestellt hat. Und das feiert jetzt 75. Jubiläum, das Deutsche Meeresmuseum. Und was es da heute an Sammlungsstücken zu sehen gibt, das hören Sie unter anderem in dieser Stunde hier auf NDR Kultur.

Das Orpheus Chamber Orchestra mit der Ouvertüre zu Suite Masque et Bergermasque von Gabriel Fauré hier auf NDR Kultur. Und jetzt hören wir ein Klaviertrio, das eigentlich angelegt ist wie eine Sinfonie. Das hat Antonín Dvořák komponiert. Warum hat er sich so ins Zeug gelegt für diese kammermusikalische Form, für das Klaviertrio Nummer 3? Naja, es heißt, dass er ja eine schwierige Lebensphase hatte. Es ging drunter und drüber, war nicht die beste Zeit. Und außerdem wollte er sich auch von diesem Image als volksmusikalischer Komponist befreien. Hat ja immer viel auch mit Liedern, mit traditionellen Melodien gearbeitet. Die weiterentwickelt. Und er hat in diesem Zug bei dieser Komposition auch seinem großen Vorbild Brahms nachgeeifert. Und er hat es geschafft. Er hat ein 45-minütiges Kammermusikwerk entwickelt, das wirklich einer Sinfonie gleicht. Den vierten Satz daraus hören Sie jetzt.

0: Ein Klaviertrio wie eine Sinfonie. Das war der vierte Satz aus Antonin Dvořáks Opus 65, dem Klaviertrio Nummer 3, mit dem Trio Image hier auf NDR Kultur. Wie aus ein paar am Strand gesammelten Schädeln, Steinen und Skeletten ein Museum wurde, so könnte man die Geschichte des Deutschen Meeresmuseums in Stralsund übertiteln. In den 50er Jahren hat sich der Stralsunder Studienrat Otto Dibbelt einen Traum erfüllt. Für all seine gesammelten Schätze hat er ein Museum gebaut. 51 war die Eröffnung. Das heißt, in diesem Jahr feiert das Museum das 75. Jubiläum und Christiane Senkbeil hat für NDR Kultur vorbeigeschaut.
1: Zwei Erwachsene?
2: Genau, erst noch drei.
3: An der Kasse des Deutschen Meeresmuseums in Stralsund. Ob Kinder oder Erwachsene, Touristen oder Einheimische, tausende Gäste kaufen hier im Jahr ihr Ticket. Das Museum ist eine der Attraktionen in Mecklenburg-Vorpommern.
4: Die Grenzen der Erdplatten.
3: Bodo Götze-Reinicke leitet die Forschungsabteilung. Zum 75. Geburtstag des Museums hat er eine Ausstellung mitkonzipiert, die an die Anfänge zurückführt. Es geht um den Stralsunder Studienrat Otto Dibbelt.
5: Er hatte die Vision, ein Naturmuseum zu bauen, um der Bevölkerung Natur zu zeigen und zu erklären. Diese Idee ist der große Bogen geblieben, den wir bis heute in unserem Haus pflegen.
3: Ein Museum über das Meer sollte es sein, gelegen an der südlichen Ostsee. Alle Nachfolger Otto Dibbelts haben das Haus seither immer weiterentwickelt. Aus dem kleinen Naturmuseum in den Räumen eines alten Klosters wurde das Meereskundemuseum mit dem riesigen Finnwal-Skelett, unter dem seit 1968 Generationen staunender Kinder standen. Heute ist es das Deutsche Meeresmuseum, zu dem außer dem Stammhaus drei weitere Standorte gehören. Naturium, Nautineum, Ozeaneum. Apropos Wal.
5: In Deutschland ist das Deutsche Meeresmuseum mit ein oder zwei größeren anderen Einrichtungen als Fachforschungseinrichtung für Meeressäugetiere etabliert.
3: Und das nicht erst seit dem gestrandeten Buckelwal vor Pöhl. Auch die Rettung der Schweinswale ist eines der Großprojekte.
5: Wir haben eine kleine Auswahl von Spezialgebieten und das ist in erster Linie die Walforschung, dann auch Korallenriffe.
3: Und dann die Robben. Die Wissenschaftler des Museums arbeiten eng mit den Fischern der Region zusammen. So werden zum Beispiel Reusen entwickelt, in die sich die Robben nicht mehr verfangen. Und so begann mit Otto Dibbelt ein Dreivierteljahrhundert des Sammelns, um Wertvolles zu bewahren, des Vermittelns, um Wissenswertes weiterzugeben und des Forschens für die Zukunft.
0: Christine Senkbeil über ein Museum mit Geschichte und das Meeresmuseum in der Stralsunder Altstadt. Das hat übrigens täglich geöffnet von 9:30 Uhr bis 17 Uhr. 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

Montserrat Caballé, begleitet vom London Philharmonic Orchestra unter Leitung von Zubin Mehta mit der Arie Delio aus Giacomo Puccinis Oper Turandot hier auf NR Kultur. 1994 hat das Ensemble Musica Antiqua Köln ein ziemliches Wagnis gestartet für die damalige Zeit. Sie haben sich nämlich einem Komponisten gewidmet, der eigentlich überhaupt nicht mehr auf dem Plan war. Er heißt Francesco Maria Veracini, italienischer Komponist und Geiger, der wirklich viel virtuoses Material für Streichinstrumente geschrieben hat, so im spätbarocken Stil nach Corelli. Ja, und der es irgendwie geschafft hat, wie ich finde, in seine Komposition, vor allem auch für Streichorchester, so eine ganz wahnsinnige Energie und Spritzigkeit hineinzuschreiben. Und ja, mit dieser Aufnahme vor über 30 Jahren hat das Ensemble Musica Antiqua Köln wirklich eine Referenzaufnahme geschaffen und den Komponisten auch wieder auf die Bühnen gebracht und in diese mittlerweile fast schon historisch anmutende, aber trotzdem ja sehr beeindruckende Aufnahme hören wir jetzt rein. Das ist die Orchestersuite Nummer 1 in B-Dur.

0: Das Ensemble Musica Antiqua Köln unter Leitung von Reinhard Göbel mit der Orchestersuite Nummer 1 in B-Dur von Francesco Maria Veracini hier auf NDR Kultur. Also Musik digital ins Netz zu stellen, irgendwo eine MP3-Datei hochzuladen, das ist das eine. Aber so eine echte 7-Inch zu veröffentlichen, die Musik in Vinyl zu pressen, das ist natürlich was anderes. Dafür braucht man etwas mehr, ja, vielleicht auch finanzielles Budget, aber auch mehr Planungsvorlauf. Und den Traum haben sich vor 20 Jahren die Gründer des Hamburger Indie-Labels Mocambo ermöglicht. Mit ihrem Feingespür für cineastischen Funk, Rare Grooves und warmen Analog-Sound aus Hamburg haben sie mittlerweile ein internationales Publikum erreicht. Und jetzt werden sie 20 Jahre alt. Florian Schmidt über ein kleines Label mit großem Kino im Kopf.
1: I told you, we should have done this in Grenoble.
2: Wer Anatomie eines Falls gesehen hat, erkennt diesen Song wahrscheinlich sofort. Eine Steel-Drum-Version von 50 Cent's P.I.M.P. Aufgenommen von der Bacow Rhythm and Steel Band. Veröffentlicht auf dem Hamburger Label Mocambo Records. Ein Song, der nun wohl immer auch mit dem Film und mit Schauspielerin Sandra Hüller in Verbindung gebracht wird. Auch in Talkshows.
3: But are you haunted by this song?
1: I am. I actually am.
2: Dass ausgerechnet ihre Version von P.I.M.P. einmal in einem preisgekrönten Kinofilm landen würde, damit hatte bei Mocambo niemand gerechnet, erzählt Labelgründer Björn Wagner.
4: Für mich lag das ganz nahe, P.I.M.P. eben mit einer echten Steel Drum zu spielen. Ich hatte eine. Ich habe in Trinidad Steel Drum spielen gelernt und für mich war das einfach das Natürlichste von der Welt.
2: Nicht nur im Oscar-prämierten Film von Regisseurin Justine Triet lief Mocambo-Musik zuletzt rauf und runter. Auch in der Serie Better Call Saul taucht ein Song des Hamburger Labels auf. Und im Jennifer Lopez-Film Manhattan Queen sind die Mighty Mocambos mit Sängerin Giselle Smith und dem Song Working Woman zu hören. Für Labelchef Björn Wagner ist die Verbindung von Film und Musik seit Kindheitstagen zentral.
4: Ich bin einfach erstmal Kinofan, Filmfan. Also war ich schon als kleines Kind. Also habe mir alle Hitchcock-Filme angeguckt, wenn die nachts im Fernsehen liefen, auf VHS aufgenommen. Und relativ schnell habe ich einfach die Liebe entdeckt für die Verbindung von Film und Musik.
2: Der Sound von Mocambo, warmer Analog-Funk, rauer Do-it-yourself-Charme und Musik, die oft klingt wie der Soundtrack zu einem Film, den es noch gar nicht gibt. Zum Label gehören deshalb auch Wiederveröffentlichungen obskurer Soundtrack- und Library-Music-Schätze. Etwa vom legendären Filmkomponisten Peter Thomas, der Musik für die Raumpatrouille Orion und diverse Edgar-Wallace-Filme geschrieben hat. Auch die spätere Disco-Queen Donna Summer zeigt Mocambo Records, begleitet vom Peter Thomas Sound Orchester, ein paar Jahre vor ihrem weltweiten Durchbruch auf Deutsch singend. Ein Song, der demnächst erstmals auf Vinyl veröffentlicht wird.
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2: Und obwohl Mocambo immer ein kleines Indie-Label geblieben ist, hat sich die Musik längst weltweit verbreitet.
4: Jetzt hat gerade in Brasilien jemand wieder eine Platte von mir gekauft. Oder ich kriege eine Bestellung aus Rumänien. Cool, die finden solchen Sound auch gut.
2: Angefangen hat alles mit kleinen Vinyl-Singles für DJs, Breakdancer und Hip-Hop-Nerds. Inzwischen bekommen die Hamburger sogar Props von Hip-Hop-Legenden wie Ice-T oder Kenny Dope. Und auch nach 20 Jahren soll bei Mocambo vor allem eines bleiben: die Lust aufs Experimentieren.
4: Und ich hoffe jetzt viel mit Leuten, die jetzt irgendwie 20, 25 Jahre jünger sind als ich, zusammenzuarbeiten.
0: Florian Schmidt über 20 Jahre Mocambo Records und das wird natürlich auch gefeiert morgen Abend im Metropolis Kino in Hamburg mit einem Cinematic Funk Special der Mighty Mocambos. Es gibt auch eine Lichtshow und natürlich eine Aftershow Party.

kamen Ihnen diese Melodien irgendwie bekannt vor, aber Sie konnten nicht genau sagen, woher. So ging es mir, als ich dieses Stück gespielt von Lang Lang gerade gehört habe. Aber der Titel verrät es. Das sind Disney-Klassiker, die Mary Poppins-Fantasy von Richard und Robert Sherman hier auf NDR Kultur. Jetzt gibt's noch eine kleine Stunde Tanzkunde. Der English Morris Dance ist ein englischer Volkstanz, so ein Gruppentanz, bei dem man sehr bunte Kostüme trägt und ganz wichtig dabei auch für den Sound. Die TänzerInnen haben so kleine Glöckchen an den Beinen und sie haben auch noch Accessoires wie Taschentücher oder Holzstöcke dabei. Ja, und den passenden Tune dazu, wie man so schön sagt, gibt es jetzt hier auf NDR Kultur vom Komponisten Percy Grainger aus Country Gardens. Ist das der English Morris Dance Tune, gespielt vom City of Birmingham Symphony Orchestra unter Leitung von Simon Rattle.

Der English Morris Dance Tune aus den Country Gardens, einer Komposition von Percy Grainger, gespielt vom City of Birmingham Symphony Orchestra unter Leitung von Simon Rattle. Da frage ich mich immer, wie dieser Mann das alles schafft. Erst war er bei den Berlinern, dann beim London Symphony Orchestra. Jetzt ist er Chefdirigent beim Symphonieorchester des Bayerischen Rundfunks. Und zwischendurch hat er trotzdem noch Zeit für derlei Aufnahmen. Zum Schluss der Stunde gibt's hier auf NDR Kultur Musik von Florence Price.

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1: Um 15 Uhr mit Tarek Yusbaschi. Die Landesregierung von Schleswig-Holstein hat die Landtagsabgeordneten nicht ausreichend über die Finanzierung für die Ansiedlung einer Northvolt-Batteriefabrik bei Heide informiert. Das hat das Landesverfassungsgericht in Schleswig entschieden. Geklagt hatten SPD und FDP, weil sie sich nicht gut genug informiert fühlten. Aus Schleswig, Bastian Pöls.
2: Am 24. Januar 2024 hatten der Wirtschafts- und Finanzausschuss des Schleswig-Holsteinischen Landtags einstimmig für die Bürgschaft in Höhe von 300 Millionen Euro gestimmt. 300 weitere Millionen kamen noch vom Bund. Damals lag der Landesregierung ein Gutachten der Wirtschaftsprüfungsgesellschaft PwC vor, in dem Chancen und Risiken der Northvolt-Ansiedlung bewertet worden waren. Und außerdem hatten Mitarbeiterinnen und Mitarbeiter der beteiligten Ministerien intern Bedenken geäußert. Über beide Einschätzungen hatte die Landesregierung den Landtag nicht informiert. Das wäre aber ihre Pflicht gewesen, sagt das Landesverfassungsgericht.
1: Juristisch hat das Urteil aber keine Folgen. Die Inflation in Deutschland ist nach der Einführung des Tankrabatts überraschend gesunken. Im Mai lagen die Verbraucherpreise um 2,6% über dem Niveau des Vorjahresmonats, nach 2,9% im April, wie das Statistische Bundesamt auf Basis vorläufiger Zahlen mitteilte. Daten aus den Bundesländern zufolge gaben die Preise für Benzin und Diesel durch den von der Bundesregierung eingeführten Tankrabatt deutlich nach. Laut Bundeskartellamt sanken aber auch die Rohölpreise in der Hoffnung auf eine Entspannung im Nahen Osten. Bundeskanzler Merz hat den Einschlag einer russischen Drohne in ein Wohnhaus im NATO-Mitgliedsland Rumänien scharf kritisiert. Bei dem Vorfall in der Stadt Galati waren 2 Menschen verletzt worden. Aus Berlin, Efi Seibert.
3: Wir sind bereit, jeden Zentimeter des verbündeten Territoriums zu verteidigen, schreibt der Kanzler. Russlands rücksichtsloser Drohnenangriff auf Rumänien zeigt seiner Meinung nach erneut Russlands Bereitschaft zur Eskalation. Für Merz ist klar, dieser Vorfall macht deutlich, wie wichtig eine starke NATO-Präsenz an der östlichen Flanke ist. Ähnlich äußert sich Außenminister Wadephul. Er sieht die gemeinsame Sicherheit durch Russlands Verhalten bedroht und sagt, unsere Antwort ist Einheit. Wir stehen an der Seite Rumäniens. Er äußerte sein Mitgefühl für die Opfer. Andere europäische Länder sind noch weitergegangen. So hat Frankreich den russischen Botschafter einbestellt.
1: Rund 3 Wochen nach der Vereidigung der neuen ungarischen Regierung hat die EU mehr als 16 Milliarden Euro für Budapest freigegeben. Ein Großteil der Summe war in der Regierungszeit von Viktor Orbán eingefroren, unter anderem wegen Korruption und weil das Land gegen Prinzipien der Rechtsstaatlichkeit verstoßen hatte. EU-Kommissionspräsidentin von der Leyen erklärte, Ungarn könne das Geld nun erhalten, weil es in kurzer Zeit große Fortschritte bei Investitionen, Regionalförderung und Korruptionsbekämpfung erzielt habe. Nötig seien aber weitere Schritte. Der frühere Bundesverkehrsminister Scheuer soll sich wegen des Vorwurfs einer Falschaussage im Zusammenhang mit der gescheiterten Pkw-Maut vor Gericht verantworten. Das Landgericht Berlin hat eine entsprechende Anklage zugelassen. Die Staatsanwaltschaft wirft dem 51-Jährigen vor dem Mautuntersuchungsausschuss des Bundestags gelogen zu haben. Aus Berlin, Birte Sönnigsen mit Einzelheiten.
4: Konkret ging es in diesem Ausschuss auch um die Frage, warum die Mautverträge schon unterschrieben wurden, obwohl zu dem Zeitpunkt noch gar nicht klar war, ob eine solche Maut überhaupt mit dem EU-Recht vereinbar wäre. Scheuer, der hatte damals im Untersuchungsausschuss ausgesagt, er könne sich nicht daran erinnern, dass die Mautbetreiberfirmen angeboten haben zu warten mit der Unterschrift, bis der Europäische Gerichtshof über die Pkw-Maut entschieden hat. Dass sich Scheuer an ein solches Angebot eben zu warten mit der Unterschrift nicht erinnern kann, das glaubt ihm die Staatsanwaltschaft Berlin nicht. Andreas Scheuer selbst hat die Vorwürfe immer wieder zurückgewiesen und auch heute hat er über seinen Anwalt ausrichten lassen, dass er zuversichtlich ist, dass vor Gericht seine Unschuld bestätigt wird.
1: Nach einem mutwillig ausgelösten Amok-Alarm in Hameln im September 2024 müssen sich 2 Schüler an den Einsatzkosten beteiligen. Wie die Polizei mitteilte, müssen die beiden 13-Jährigen jeweils 10.000 Euro zahlen. Der Alarm hatte einen umfangreichen Polizeieinsatz ausgelöst. Da zunächst von einer möglichen Gefahrenlage an der Schule ausgegangen werden musste, waren zahlreiche Einsatzkräfte vor Ort. Das waren die Nachrichten. Das Wetter in Norddeutschland. Von der Ems und der Nordsee her mehr Wolken und gebietsweise Schauer, teils auch starke Gewitter bei 20 bis 31 Grad. Morgen mal Sonne, mal Wolken bei 18 bis 26 Grad. und am Sonntag heiter bis wolkig, in Niedersachsen gebietsweise Schauer, dann bei 17 bis 24 Grad. Es ist 15.05 Uhr.
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4: Schön, dass Sie zuhören. Wir starten diese Stunde mit einem echten pianistischen Schwergewicht. Alle, die Klavier spielen wollen, das eigentlich irgendwann mal aufführen oder einstudieren. Und wenn es soweit ist, dann ist das ein ganz besonderer Moment. Es geht um Tschaikowskis erstes Klavierkonzert, das Klavierkonzert in B-Moll. Hier bei NR Kultur jetzt in einer Einspielung mit Arkadi Volodos.

Fulminant. Der dritte Satz aus Peter Tschaikowskis erstem Klavierkonzert hier mit Pianist Arkadi Volodos und den Berliner Philharmonikern, die von Seiji Osawa dirigiert wurden. Was im Arbeitsleben für die meisten Menschen ein Bewerbungsgespräch ist, das ist für alle, die beruflich ins Orchester wollen, das sogenannte Probespiel. Das fängt dann meistens so Mitte der 20er an, dass man anfängt rumzutingeln, auf Probespiele geht, schaut, wo eine Stelle frei ist. Die werden dann natürlich ausgeschrieben und man wird dann zu einem Vorspiel, einem Probespiel eingeladen. Manchmal finden die sogar hinter dem Vorhang statt, damit die Jury oder die Orchestermitglieder, je nachdem, wer da über die Aufnahme eines Musikers, einer Musikerin ins Orchester bestimmt, die nicht sehen können. Da gibt es ganz verschiedene Verfahren, verschiedene Runden. Oftmals wird aber so das Standardrepertoire gespielt. Es gibt für jedes Instrument bestimmte Solokonzerte, die man auf jeden Fall drauf haben muss, wo man dann Ausschnitte vorspielt. Auch schwierige Orchesterstellen werden abgefragt. Da gibt es dann auch so Hefte, die kann man sich kaufen. Hier alle Orchesterstellen für Tuba und die bereitet man dann vor. Natürlich auch über Jahre, gerade bei den großen Solowerken für die Instrumente. Da fängt man ja eigentlich in der Jugend schon mit an, die perfekt vorzubereiten. Und wer Flöte spielen will im Orchester, der sollte zum Beispiel dieses Flötenkonzert in D-Dur von Karl Reinecke drauf haben. Den ersten Satz daraus hören Sie jetzt hier auf NDR Kultur.

0: Jihi Han, begleitet vom Royal Philharmonic Orchestra unter Leitung von Wassily Petrenko mit dem ersten Satz aus Karl Reinickes Flötenkonzert in D-Dur.
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0: Jeden Tag erleben Menschen in Deutschland Rassismus. Meist sprachlicher Rassismus, aber sie sind auch körperlicher Gewalt ausgesetzt. Und das passiert in verschiedensten Lebensbereichen. Auch vor Ämtern macht Rassismus nicht Halt. Und die größte empirische Studie zu Rassismus in deutschen Behörden zeigt, es handelt sich auch nicht um Einzelfälle. Besonders betroffen sind muslimische Menschen. Diese vom Bundesinnenministerium beauftragte Studie wurde zwar schon im Februar veröffentlicht, allerdings nur unauffällig auf der Internetseite des Ministeriums. In der Wissenschaft sorgt genau das für Irritationen. Ulrike Hummel berichtet.
2: Wael ist vor 10 Jahren aus dem syrischen Idlib nach Deutschland geflüchtet und arbeitet inzwischen als Kurierfahrer in einer deutschen Stadt. Um den laufenden Antrag einer Einbürgerung nicht zu gefährden, will der 36-Jährige seinen richtigen Namen nicht nennen.
3: Als ich nach Deutschland gekommen bin, war ich bei Sozialamt angemeldet und danach soll ich bei Jobcenter anmelden. Ich bin zum Jobcenter gegangen und danach habe ich alles ausgefüllt. Ich wollte das abgeben und in dieser Zeit hat mich so eine komische Frage gefragt, warum dein Bart so lang? 3 Monate habe ich kein Geld zum Essen und sie fragt mich von meinem Bart. Die hat Probleme mit den muslimischen Leuten.
2: 3 Monate habe es gedauert, bis er Leistungen vom Jobcenter erhielt. Mehrfach sei er bei der Behörde gewesen, um seine Unterlagen abzugeben und immer wieder weggeschickt worden. Das habe den Bezug der Leistungen enorm verzögert. Die mutmaßlich rassistische Behandlung durch eine Mitarbeiterin beim Jobcenter teilt der Syrer

0: Zum einen in Form von Vorurteilen gegenüber bestimmten Personengruppen wie Muslimen, Sinti oder Roma, zum anderen durch Gesetzestexte. Hier sei eine klare Ungleichbehandlung zwischen syrischen oder ukrainischen Geflüchteten festgestellt worden. Letztere würden vom Jobcenter meist deutlich wohlwollender behandelt als andere Geflüchtete, heißt es im Abschlussbericht. Bezogen auf Jobcenter, Sozial- und Ausländerbehörden habe nahezu jeder zweite antimuslimischen Rassismus erfahren. Die Resultate der Studie gelten als wegweisend. Der Umgang damit sorgt jedoch für Irritationen.
1: Die etwas sonderliche Veröffentlichung um 17:30 Uhr vor Rosenmontag ist damit zu begründen, dass tatsächlich scheinbar das BMI an Rassismus nicht so großes Interesse hat oder an der Auseinandersetzung mit Rassismus. Es wäre sehr wünschenswert, wenn natürlich gerade die Bundesministerien Rassismus als Problem anerkennen und dagegen vorgehen würden.
0: Ein Sprecher des Bundesinnenministeriums widerspricht der Darstellung. Die Ergebnisse der INRA-Studie seien seitens des BMI auf der Homepage einer breiten Öffentlichkeit zugänglich gemacht worden. Mit Blick auf die eigene Behörde sehe sich das Innenministerium in der Annahme bestätigt, dass Diskriminierung die absolute Ausnahme sei. In ihren Handlungsempfehlungen plädieren die Forschenden dafür, mehr Beschwerdestellen für rassistische Vorkommnisse zu schaffen. Empfohlen wird zudem eine übergreifende Antidiskriminierungsgesetzgebung sowie lokale Aktionspläne. In manchen Regionen, wie in Hamburg, sei man schon auf einem ganz guten Weg, so Gerd Pickel.
1: Im Aufbau von Meldesystemen, im Aufbau der Anerkennung von Rassismus, aber auch in der Formulierung eines Leitbildes. In der Hinsicht gibt es dann deutliche Unterschiede in Deutschland und in einigen Orten ist man da durchaus gut unterwegs.
0: Durchgeführt wurde die Studie im Auftrag des Bundesinnenministeriums von 2021 bis 2024 vom Forschungsinstitut Gesellschaftlicher Zusammenhalt. Das 6 Millionen teure Forschungsprojekt ist das bislang umfassendste zu Rassismus in deutschen Behörden.
2: Das war ein Beitrag von Ulrike Hummel, nachzuhören und nachzulesen, jederzeit im Internet unter ndr.de/kultur. Ja, und das Freitagsforum, das finden Sie dort, aber auch wieder hier, nächste Woche am Freitag um 20:20 Uhr.

Der erste Satz aus dem Concerto a Pio Instrumenti von Evaristo Felice Dalla Bacco hier auf NDR Kultur. Lehrbücher, die gibt's natürlich auch in der Musik. So kleine Etüdensammlungen zum Üben fallen mir direkt ein. Wer selbst mal versucht hat, ein Instrument zu lernen, weiß, dass man ja zu diesen Bänden auch durchaus eine Art Hassliebe entwickeln kann. Aber der Komponist Joaquin Rodrigo hat aus so einem Ding etwas, wie ich finde, echt Tolles erschaffen. Er hat ein ganz altes Lehrbuch des spanischen Komponisten Gaspar Sanz genommen und aus diesen barocken Ideen und Motiven was ganz Neues gemacht. Seine Fantasia para un gentil hombre, und das ist daraus der zweite Satz.

0: Miloš Karadaglić, begleitet vom London Philharmonic Orchestra, und dirigiert hat Janek Nissi-Seguin diesen zweiten Satz aus der Fantasia para un gentilhombre von Joaquin Rodrigo auf NDR Kultur. Konzertabos für ein klassikbegeistertes Publikum gibt's ja schon seit dem vorletzten Jahrhundert. Vielleicht haben Sie das auch schon mal gehabt für eine Saison oder sind regelmäßig mit dabei. Man kann dann ganz verschiedene Konzerte besuchen, sitzt meist auch auf dem gleichen Platz. Ja, ein Konzertabo nur für Kinder, das ist was ganz anderes. Das gibt's nicht so oft. Vor 20 Jahren hat der NDR in Hannover das Zwergenabo für 3- bis 6-Jährige erschaffen. Und heute spielen Mitglieder der NDR Radio Philharmonie immer noch 4-mal im Jahr für die Kleinsten. Und morgen werden dann 20 Jahre Zwergenabo in Hannover ganz groß gefeiert. Und meine Kollegin Agnes Bührig hat eins dieser Konzerte im kleinen Sendesaal in Hannover für uns besucht.
1: Entschuldigung, bevor Sie jetzt anfangen, Sie spielen jetzt die erste schöne Anfangsmusik, stimmt's?
2: Auftritt Heidi Vollbrecht alias Frau Muse. Blaues Kleid mit Punkten, orange Mütze mit Sonnenblume, neugierig und etwas tüdelig. Dabei hat sie auch einen Zauberstab, denn heute geht's um Märchen. Alle durften sich verkleiden. Vor ihr auf der Bühne sitzen kleine Prinzessinnen, Ritter und Drachen. Hinten stimmen 5 Blechbläser der NDR Radio Philharmonie Märchenmusik an. Da gibt's zum Beispiel den Hexenflug. Den Trompeter von der Burgzinne oder die reitenden Wachen, die Eindringlinge verfolgen. Welche Instrumente dabei im Einsatz sind, das ordnet Susanne Grünig ein, Konzertpädagogin und Moderatorin.
3: Kennt ihr das Instrument?
4: Ein Horn.
3: Ein Waldhorn.
2: Da lässt sich viel lernen, dass die Posaune nicht mit dem Po gespielt wird und was das mit den Tönen macht, wenn man sie ganz weit auszieht. Ein Mädchen erinnert sich auch an eine verrückte Idee von Bastelfan Frau Muse beim Weihnachtskonzert.
5: Letztes Mal hat sie ja auch Plätzchen gebacken, die waren aus Kleber.
2: Auf das jeweilige Thema des Konzerts stimmen sich die Kinder schon einige Tage vorher ein, per digitaler Zwergenpost. Mit Bildern, Rätselfragen und Noten, diesmal zu Märchen. Und überhaupt, ein Instrument spielen kann schließlich jeder und jede, sagt Frau Muse.
1: Lotusflöte? Ich habe so ein Übungsheft, da sind Übungen drin. Ja, aber die lasse ich auch manchmal weg. Ich spiele auch sehr schön nach Gehör. Ja, ich habe ein sehr gutes Gehör, glaube ich.
2: Und dann müssen die Kinder selbst genau hinhören. Zu welchem Märchen gehört diese Melodie? Das junge Publikum mit seinem Wissen abzuholen und seine Ohren für Neues zu öffnen, dafür schlagen die Musiker Stücke vor. Nicht nur Traditionelles wie der Mürztaler Marsch wird diesmal geblasen, auch ein Walzer von Leonard Bernstein oder Fire Dance des US-Amerikaners Anthony DiLorenzo aus den 1990er Jahren. Das Konzept von Susanne Grünig: Begeisterung und Staunen und viel Spaß zusammen zu haben.
6: Da hat der Cellist seinen letzten Ton gespielt, er hatte ein Solo und dann war Stille im Saal kurz vor dem Applaus und dann sagte das Kind von ihm, das ist mein Papa. Ganz stolz, der ganze Saal hat sich gefreut.
2: Dass man auch ganz jung schon Sänger sein kann, zeigt am Ende der Gastauftritt des Knabenchores Hannover. Das inspiriert, wie auch das Instrumentenspiel. Bei manch einem Kind führen die Konzerte zu Hause dann zu neuen Hobbys.
7: Ein Cello war das, glaube ich, beim letzten Mal. Auf alle Fälle wollte meine Tochter seitdem Cello spielen. Damit seine Kindervioline zu Hause und Anna übt jetzt nämlich schon ganz fleißig.
2: Und dann ist die gute Dreiviertelstunde Programm ganz schnell um. Vergangen wie im Hexenflug mit vielen neuen Eindrücken zu Blasmusik.
0: Ein Beitrag von meiner Kollegin Agnes Bührig. Und Ja, irgendwie auch eine verrückte Vorstellung, dass die Kinder, die in der ersten Saison des Zwergenabos dabei waren, ja mittlerweile schon 26 Jahre alt sind. Naja, morgen und am Sonntag wird dann gefeiert in Hannover. Morgen gibt es ein Konzert um 15 Uhr und um 17 Uhr, am Sonntag um 11, um 14 und um 16 Uhr. Da können Sie also noch daran teilnehmen. Leider sind die Tickets bzw. Abonnements für die nächste Konzertsaison schon vergriffen. Sie hören NDR Kultur jetzt mit Musik vom Komponisten Paul Wranitzky, und zwar das Finale La Tempesta, der dritte Satz aus seiner Sinfonie in D-Moll mit dem Beinamen La Tempesta. Es spielt die Akademie für Alte Musik Berlin hier auf NDR Kultur.

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1: Um 16 Uhr mit Tarek Yusbaschi. Die Landesregierung von Schleswig-Holstein hat das Parlament über die Finanzierung im Fall Northvolt nicht ausreichend informiert. Das hat das Landesverfassungsgericht in Schleswig entschieden. Aus der NDR-Nachrichtenredaktion Karl Schreiber.
2: Nach dem Urteil zeigten sich FDP und SPD zufrieden. Der FDP-Landtagsabgeordnete Bernd Buchholz sprach von einer Klatsche für die schwarz-grüne Landesregierung in Schleswig-Holstein. SPD-Fraktionsvorsitzende Serpil Mityatle sagte, dass die Abgeordneten getäuscht wurden, als es um die Entscheidung zur Ansiedlung von Northvolt bei Heide ging. SPD und FDP hatten geklagt, weil sie sich nicht ausreichend über die Risiken zur Finanzierung der Batteriefabrik informiert gefühlt hatten. Die Fabrikpläne von Northvolt hatten in Schleswig-Holstein Hoffnung auf wirtschaftlichen Aufschwung für das eher strukturschwache Dithmarschen ausgelöst. Das schwedische Unternehmen wollte bei Heide ursprünglich rund 3000 Arbeitsplätze schaffen.
1: Die Inflation in Deutschland ist nach der Einführung des Tankrabatts überraschend gesunken. Im Mai lagen die Verbraucherpreise um 2,6% über dem Niveau des Vorjahresmonats, nach 2,9% im April, wie das Statistische Bundesamt auf Basis vorläufiger Zahlen mitteilte. Daten aus den Bundesländern zufolge gaben die Preise für Benzin und Diesel durch den von der Bundesregierung eingeführten Tankrabatt deutlich nach. Laut Bundeskartellamt sanken aber auch die Rohölpreise in der Hoffnung auf eine Entspannung im Nahen Osten. Der SPD-Europapolitiker Krämer bewertet den jüngsten Absturz einer russischen Drohne auf ein Wohnhaus in Rumänien als eine weitere Provokation Moskaus gegenüber der EU und der NATO. Krämer sagte auf NDR Info, die westlichen Bündnisse müssten auf den Vorfall gemeinsam und mit Stärke reagieren.
3: Bisher deutet eben alles darauf hin, dass es eine russische Drohne war. Das ist eine Verletzung des europäischen Schutzraums und die Solidarität mit Rumänien ist hier klar als EU- und NATO-Land. Und gleichzeitig müssen wir eben gucken, wie können wir uns gegen solche Angriffe, seien sie hybrider Form oder seien sie eben auch in dieser Drohnenform, zukünftig schützen, damit wir da einfach eine Stärke haben. Wir können ja nicht jedes Mal in Schnappatmung verfallen. Wir müssen in der Lage sein, dass so eine Drohne überhaupt gar nicht erst durchkommt und es sich für Putin gar nicht erst lohnt, uns hier zu versuchen, in Angst zu versetzen. Insofern kühlen Kopf bewahren und in unsere Verteidigungsfähigkeit investieren. Und gleichzeitig, und das ist, glaube ich, das Wichtige, den Druck auf Russland erhöhen.
1: Der SPD-Europapolitiker Krämer auf NDR Info. Die Zahl der Arbeitslosen ist im Mai bundesweit gesunken. Laut der Bundesagentur für Arbeit in Nürnberg waren 2.950.000 Menschen ohne Job, 58.000 weniger als im April. Aus der NDR-Nachrichtenredaktion Petra Mittermeier.
4: Auch überall im Norden waren im Mai weniger Menschen arbeitslos gemeldet als noch im April. In Niedersachsen gab es einen Rückgang von knapp 2% auf etwa 272.000. Schleswig-Holstein und Mecklenburg-Vorpommern melden im Vergleich zum April jeweils ein Minus von mehr als 2.000 Arbeitslosen. Die Quote liegt in Mecklenburg-Vorpommern jetzt bei 7,7% und damit unter dem Wert in Hamburg mit 8,3%. Hier waren im Mai etwas mehr als 94.500 Menschen ohne Arbeit, ein Minus von 1.300.
1: Der Frühling ist deutlich wärmer gewesen als im Schnitt. Das zeigt eine vorläufige Auswertung des Deutschen Wetterdienstes. Die durchschnittliche Temperatur lag in den Monaten März, April und Mai bei 9,9 Grad Celsius und damit 2,2 Grad über dem Wert der sogenannten Referenzperiode zwischen 1961 und 1990. Damit dürfte das Frühjahr 2026 zu den 10 mildesten seit Beginn der Wetteraufzeichnungen vor 145 Jahren sein. Laut DWD schien zudem mit 692 Stunden außergewöhnlich viel die Sonne und das Frühjahr war auch wieder deutlich zu trocken. Real Madrid ist weiter der wertvollste Fußballverein der Welt. Das geht aus einer Liste des amerikanischen Wirtschaftsmagazins Forbes hervor. Demnach belegt Real trotz der zweiten Saison in Folge ohne Titel zum fünften Mal in Serie Platz 1. Auf den Rängen 2 und 3 stehen der FC Barcelona und Manchester United. Der FC Bayern München landet als wertvollster deutscher Verein auf dem 6. Rang. Forbes beziffert den Wert des deutschen Rekordmeisters auf umgerechnet knapp 5 Milliarden Euro, rund 8 Milliarden Euro weniger als Real. Das waren die Nachrichten. Das Wetter in Norddeutschland. Heute Nachmittag von der Ems und der Nordsee her mehr Wolken und gebietsweise Schauer, teils auch starke Gewitter. Höchstwerte 20 bis 31 Grad. Morgen mal Sonne, mal Wolken bei 18 bis 26 Grad. Und am Sonntag heiter bis wolkig, in Niedersachsen gebietsweise Schauer und Gewitter, dann bei 17 bis 24 Grad. Es ist 16.05 Uhr.
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5: Punk ist tot. Es lebe der Punk. Ja, schon in den 70er Jahren wurde der Punk immer wieder beerdigt. Aber irgendwie bleibt er. In Teilen. Denn heute verabschiedet sich eine der größten Bands in der deutschsprachigen Punk-Szene. Die Toten Hosen veröffentlichen ihr letztes Studioalbum. Und das nach fast 45 Jahren Bandgeschichte. Meine Güte. Aber kann der Punk überhaupt in Rente gehen? Wir sprechen über dieses letzte Studioalbum, aber auch darüber, wie der Spirit des Punk ein Leben lang für Kreativität sorgt. Mit Annette Benjamin, die mit ihrer Punkband Hansaplast aus Hannover schon früh mitgemischt hat und daran auch heute nichts ändern möchte. Schön, dass Sie zuhören.

Wild Water von Andreas von Wangenheim hier im Journal auf NDR Kultur. 28 Grad in Hannover, 24 Grad in Heide, 25 Grad in Neubrandenburg. Klingt heute ja eher nach Hochsommer als Frühling, aber trotzdem kann man unserer Musikredaktion jetzt wirklich keinen Vorwurf machen für das nächste Stück. Das ist nämlich eigentlich alles richtig. Der Frühling aus den Jahreszeiten von Louis Spohr gibt's jetzt zu hören, denn Sommersonnenwende ist ja erst am 21. Juni. Ein paar Wochen sind es noch. Deswegen gibt es hier jetzt diesen zweiten Frühlingssatz mit dem Symphonieorchester des Bayerischen Rundfunks zu hören unter Leitung von Karl-Anton Riekenbacher.

0: Der zweite Satz, der Frühling aus der Jahreszeiten-Sinfonie Nummer 9 von Louis Spohr mit Dirigent Karl-Anton Riekenbacher und dem Symphonieorchester des Bayerischen Rundfunks München.
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0: Ich möchte Teil einer Jugendbewegung sein. So sang es einst schon Tokotronic. Und damals, in den 70er, 80er und 90er Jahren, da hatte man ja wirklich auch die Qual der Wahl. Metal, Punk, Techno. Es gab so viele Genres und Subkulturen, von denen man eben ein Teil werden konnte, in denen man eine Heimat finden konnte. Ja, und heute haben Konzerte dieser Bands und Artists von damals nur noch in Teilen mit Jugend zu tun. Man muss gar nicht nur an den 85-jährigen Bob Dylan denken oder an den 83-jährigen Paul McCartney, um zu bemerken, dass die großen Stars von heute natürlich auch teilweise längst übers Rentenalter hinaus sind. Und auch die Mitglieder der Band Die Toten Hosen gehen mittlerweile eher aufs Rentenalter zu. Und so erscheint heute ihr vorerst letztes Studioalbum. Trink aus, wir müssen gehen, heißt es. In der Musikpresse wird schon geschrieben, der Punk geht in Rente. Schreiben die das zu Errecht? Ein Team der ARD hat die Band bei den Aufnahmen für ihre letzte begleitet und versucht, den Gefühlen von Abschied, Freundschaft und Euphorie nachzuspüren.
2: Wenn die Scheibe scheiße wird, dann wisst ihr ja wohl, dass ihr dafür verantwortlich seid.
3: Gemeint ist das Kamerateam, das Campino und die Toten Hosen über Monate begleitet hat, auf dem Weg zu ihrem allerletzten Studioalbum.
4: Aber dass das jetzt das Ende ist, ist schwer aufzuhören. Ich kann nicht verhindern, dass das was auslöst.
3: Das letzte reguläre Studioalbum, wie es offiziell heißt und wie es auch genügend Raum für weiteres lässt. Es ist ja nicht das Ende der Band.
2: Das wäre ja nicht das erste Mal, dass wir jetzt gerade denken, wie könnte unser Ende aussehen, sondern immer wieder in wellenartigen Zyklen kommt die Frage hoch und eine ganze Weile kann man für sich sagen, na ja, noch ist es nicht so weit und so weiter. Und das ist aber in den letzten Jahren immer stärker geworden.
5: Wie es begann.
3: Eine ausführliche Tour startet in Kürze mit Termin bis in den Sommer 2027 und diese Doku landet in diversen Kinos. Genug Futter für Fans, mehr als genug Promotion für die Toten Hosen. Ziemlich cleverer Coup.
6: Heute die letzte Listening Session vom finalen Album. Ich empfinde das als totale Punktlandung auf dem letzten Drücker und extrem gelungen. Es gibt gerade nichts zu meckern, also wirklich, das genieße ich gerade und das koste ich auch voll aus.
3: Der Film ist dankenswerterweise fern einer üblichen Jubelarie, keine Prominenten, die irgendwann mal irgendwas mit den Hosen zu tun hatten, kein Off-Kommentar und überraschend wenig Bandhistorie. Angenehm zurückhaltend werden die Hosen bei den Proben begleitet. Der Arbeitsprozess soll offengelegt das Produkt skelettiert werden, die Kamera als Fly on the Wall.
7: Das passiert auch nicht so oft hier im Studio, dass man morgens aufwacht und dann eine Idee hat, so einfach zwei, drei Zeilen, die klappen könnten, die aufs Papier bringt und dann probiere ich das nachher mal aus. Man weiß nie, ob irgendwas so lustig ist, wie man das in der Nacht noch empfunden hat.
3: Ja. Die Studioarbeit bildet die Klammer mit Campino als Fixpunkt. Mal mit Birkenstock am Mikrofon, nicht selten übellaunig und ungerecht, weil es wieder mal nicht klappt. Seine Unzufriedenheit müssen die anderen Bandmitglieder aushalten, denn er ist der Chef.
8: Wenn Campi schlecht drauf ist, trifft das alle. Deshalb hoffen wir immer, dass Liverpool gewinnt, auch wenn wir keine Fans sind, weil dann die Stimmung besser ist.
9: Da reicht das, die vier Zeilen, da würde ich nicht acht machen.
10: Und wie gesagt, das ist ein lauter Moment irgendwie, das spielen wir hier so beamtenmäßig. Das ist eine laute Stelle und irgendwie
11: euphorisch. Es ist aber auch eine traurige Stelle.
10: Ich finde, aber es muss laut und Rückkopplung und so. No,
11: ja, aber
10: so traurig.
11: Rückkopplung ist gerade schwierig. Also das, ich finde das Solo nicht so schlecht, wie du sagst.
3: Es ist einerseits selten, einer Band so nah und ausführlich bei der Studioarbeit zuschauen zu können. Interessant wäre auch, was man nicht sehen kann, denn alle Beteiligten wissen von der Gegenwart der Kamera.
2: Ob ich da jetzt bei dem einen oder anderen Lied die eine oder andere Träne vielleicht für mich selber Verrührung da in dem Moment zerdrücke, das würde ich niemals zugeben, auch nicht hier. Und würde ich auch für mich behalten, wenn es so wäre. Ich finde, ich bin derjenige, der das erzählt und ich muss Haltung waren.
3: So bleibt am Ende eine zweifelsohne gelungene dokumentarische Arbeit, die zugleich ebenso gelungen Public Relation für das Release-Datum des letzten regulären Albums der Toten Hosen darstellt. Wann war das nochmal?
12: Gut verabschiedet. Neues Tote-Hosen-Album, 29. Mai 2026.
0: Norbert Kunze über die neue Doku in der ARD-Mediathek, Die Toten Hosen, das letzte Album, bei der die Band, wie gesagt, bei den Aufnahmen zum letzten Studioalbum begleitet wurden.

Pierre Laurent Aimard mit Präludium und Fuge in B-Moll aus Johann Sebastian Bachs wohltemperierten Klavier aus dem ersten Teil hier auf NDR Kultur. Und jetzt kommen wir zu einer, die wirklich Musikgeschmack hat, wie ich finde, der Saxophonistin Jess Gillam. Für ihr Album Time hat sie die Musik selbst ausgewählt, sozusagen eine Playlist erstellt mit ihren allerliebsten Kompositionen und Popsongs. Und die hat sie dann umarrangieren lassen für das eigene Ensemble, das eigene Instrument. Und da sind dann Songs von James Blake, Björk oder auch Philip Glass dabei. Und diese wunderbare Weiterentwicklung eines Brian Eno-Stücks, Emerald and Stone in der John Hopkins-Version mit Jess Gillam und ihrem Ensemble.

Jess Gillam am Saxophon, begleitet von ihrem eigenen Ensemble. Das war ein Arrangement von Brian Enos Stück Emerald and Stone hier bei NDR Kultur.

0: So klang es Ende der 70er Jahre, als der Punk nach Hannover rüberschwappte. Hansaplast hieß die Punkband, die erst im Jugendzentrum aufgetreten ist und unter anderem auch ein legendäres Debütalbum herausgebracht hat, das für viele bis heute als die allererste Punkplatte mit deutschen Texten gilt. Und damit waren Hansaplast natürlich auch Inspiration und Wegbereiter für andere Bands, wie beispielsweise auch die Toten Hosen aus Düsseldorf. Und die bringen ja heute ihr allerletztes Album heraus. Eine Verabschiedung in die Rente. Ja, und ob das überhaupt möglich ist als Punkerin, als Punker, darüber habe ich mit Annette Benjamin, die damals Sängerin bei Hansaplast war, gesprochen.
1: Hallo.
0: Kannst du dich noch daran erinnern, als du das erste Mal von den Toten Hosen gehört hast?
1: Ja, da war ich sozusagen schon außer Gefecht gesetzt durch eine Schwangerschaft und Hansaplast hatte sich aufgelöst. Das war 1984. Ich habe von den Toten Hosen gehört in der Zeit, weil vorher hatte ich mit ZK zu tun. Und ZK war die Vorläuferband von den Toten Hosen, die wir auch getroffen haben im Ratinger Hof, mit denen wir auch aufgetreten sind während eines Festivals in Hamburg. In die Zukunft hieß das.
0: Du hast selbst 35 Jahre, glaube ich, keine Musik mehr gemacht. 2018 dann wieder begonnen. Darüber möchte ich auch gleich sprechen. Die Toten Hosen, die kündigen das ja jetzt so als ihren Abschied an, als ihren Rentenstart. Glaubst du, das ist so ein PR-Gag oder steckt da wirklich auch was dahinter bei denen?
1: Ich fände es ja schön, wenn es ein PR-Gag wäre, weil ich finde, die Toten Hosen können natürlich auch weitermachen, denn für mich ist das Thema Punk niemals auserzählt. Ich finde, das geht in jede Richtung weiter. Musik ist auch ganz offen für verschiedene Punk-Richtungen. Ich war sehr froh, als ich eben 2018 gemerkt habe, ich mache gerne Musik. Ich bin jetzt zwar mit den Toten Hosen quasi auch gealtert, aber für mich war das eher ein Ansporn, wieder Musik zu machen, weil ich dachte, hey, die Musik, die ich damals toll fand, die gibt's ja immer noch. Ich habe da großen Spaß, mich so auszudrücken in dieser Musik. Und insofern habe ich mich umgehört, habe gesehen, da sind wieder junge Punkbands. Und was ich dann vielleicht anders gemacht habe, ist, dass ich mit jungen Musikern zusammengearbeitet habe. Wir haben eine Band gegründet, die Benjamins. Und als die mich dann gefragt haben, ob ich gerne mitmachen würde, habe ich sofort Ja gesagt. Und dachte, dadurch, dass ich das mit jüngeren Musikern mache, habe ich ja auch wieder eine ganz andere Anknüpfung. Und das wäre vielleicht auch was für die Toten Hosen.
0: Ja, wer weiß, was da in Zukunft so passiert. Ich glaube ja auch noch nicht dran, dass man die nie wieder auf einer Bühne sieht. Aber jetzt nochmal auf dich und die Benjamins. Hat sich denn dann trotzdem auch in dieser Punk-Szene, die Mitglieder der Band sind ja jetzt auch nicht unbedingt eine Generation, aber hat sich da in jüngeren Generationen auch was verändert am Angang, was dich überrascht hat an dieses Genre? Oder seid ihr doch im Geiste eigentlich alle gleich?
1: Also was sich verändert hat, ist, dass auch viele Frauen Punkmusik machen. Das war damals, da waren wir, glaube ich, die Vorreiter einfach. Da gab es noch nicht so viele und da standen wir auch als was ganz Besonderes da. Also das finde ich schön, dass Frauen sich wieder auf die Bühne trauen und Musik machen. Und dann hat mich sehr überrascht die Freundlichkeit der Szene. Das nicht wie früher so ganz hart war, dass man also auf dem Konzert immer fürchten musste, dass man vielleicht hinterher eine Schlägerei hat oder irgendwie von der Bühne irgendwelche Leute stoßen muss und dass das Publikum sehr kritisch ist und Bier oder Flaschen wirft. Das wäre heute, glaube ich, so nicht mehr möglich. Und ich muss sagen, das hat mich erfreut. Und vor allen Dingen, dass es noch so viele Fans gibt, die auch als ich dann später nochmal aufgetreten bin, die mir gezeigt haben, die Liebe zu dieser Musik und ja, und die gefeiert haben und fröhlich waren. Und für mich auch noch ein ganz wichtiger Punkt. Ich bin 2018 auf einem Festival aufgetreten. Da bin ich mit einer Punk-Coverband aufgetreten. Und da waren ganz, ganz viele Zuhörer-Fans aus dem Osten da, aus Ostdeutschland, der früheren DDR. Und die haben Hansaplast so gefeiert und die Songs so gefeiert. Und das war mir gar nicht so klar. Für mich war das ein Ansporn, mich mit der Geschichte der DDR und auch mit den Punks in der DDR, vor allen Dingen den Frauen in der DDR, mehr zu beschäftigen. Und hat mich auch weiter angespornt, Musik zu machen, weil ich das so toll fand, unter den widrigen Umständen, unter denen die damals Punks waren, das nochmal zu verstehen und das auch nochmal musikalisch zu begleiten. Da gab es jetzt ein Buch, Punkfrauen in der DDR, Tanz auf dem Vulkan heißt das. Und das begleite ich.
0: Wie war das denn dann 2018, als du dann wieder aufgetreten bist? War das gleich wieder wie früher in Zeit mit Hansaplast oder musstest du schon auch ein bisschen wieder reinkommen?
1: Nee, ich musste gar nicht reinkommen. Das ist so wie ein Körpergedächtnis. Zum Glück hatte ich das noch. Und im Kopf war alles wie früher. Und dazu haben aber eben auch die Fans beigetragen, die dann auf die Bühne gesprungen sind und runtergesprungen und Pogo. Und es war super wild und fantastisch.
0: Also die Fans hatten das sozusagen auch noch im Körpergedächtnis. Ich habe
1: Genau.
0: heute, als ich von diesem Abschied der Toten Hosen gehört habe, auch nochmal an die Musikerin und Autorin Christiane Rösinger denken müssen, die gerade auch ein Buch geschrieben hat zum Altern im Musikbetrieb, die da eben auch sagt, na ja, also ich kann eigentlich gar nicht in Rente gehen, weil ich konnte nie Rücklagen zur Seite legen. Ich muss eigentlich immer weitermachen. Ist das vielleicht auch ein Problem, dass sich eben, na ja, eine Band wie die Toten Hosen, die werden sich das jetzt leisten können, aber dass es in dieser Szene und Branche eben auch wirklich prekäre Arbeitsbedingungen gibt, die das vielleicht gar nicht zulassen, das zur Ruhe setzen?
1: Das ist ganz klar, denn ich meine, Punk war damals eine Nischenmusik, ist dann sehr populär geworden, aber zum Beispiel auch durch die Toten Hosen und durch den Erfolg, den die Songs der Toten Hosen hatten. Viele Musiker arbeiten allerdings unter prekären Bedingungen. Ich bin auch der Meinung, dass man also als Musiker es fast gar nicht schafft, nur allein von der Musik zu leben, wenn man in einem frühen Stadium ist.
0: Es ist irgendwie auch ein zweischneidiges Schwert mit der Musik und der Pension. Aber ich bin mir sicher, Annette Benjamin, du wirst immer weiter musizieren. Vielen Dank für das Gespräch.
1: Danke dir.

0: Der sechste Satz aus der Orchestersuite in B-Dur von Georg Philipp Telemann, hier auf NR Kultur, gespielt vom Collegium Instrumentale Brüggense. Ich glaube, diese Vorstellung, dass die eigenen Kuscheltiere und Puppen zum Leben erwachen, die hatten wir alle mal in unserer Kindheit. Ich kann mich noch gut daran erinnern, dass ich immer penibel drauf geachtet habe beim Einschlafen, wo der Stoffhund lag. Und wenn der am nächsten Morgen an einer anderen Stelle war, dann hatte ich den Beweis, ja, die Tiere sind zum Leben erwacht in der Nacht. Ja, und eine kleine Geschichte von Holzfiguren, die lebendig werden, die gibt's jetzt auch auf Hiddensee auf der Seebühne zu sehen. Dort wird die Geschichte Die Abenteuer des Pinocchio erzählt. Juliane Voigt hat sich das Sommertheaterstück für uns angesehen.
1: Meister Geppetto ist ein Holzschnitzer. In seiner Werkstatt lebt er in alter Vertrautheit mit der Ratte Fürchtegott und raspelt gerade die letzten Unebenheiten von einer Holzpuppe.
2: Au! Mach mich los, alter Mann! Oh, das tat vielleicht weh. Na sowas. Du kannst ja reden. Na klar, bla bla bla bla, du hast ja auch mit mir gesprochen, als ich noch im Holze war.
1: Dafür, dass es eine Holzpuppe ist, macht Pinocchio einen ziemlich aufgeweckten Eindruck. Der Bursche erwacht in den Händen von Puppenspieler Karl Huck, der auch den Geppetto spielt, zum Leben und bläst alle Mahnungen seines Papas in den Wind.
2: Ich werde selbstverständlich ein wunderbarer Schüler, doch im Moment ist mir eher, ja, im Moment ist mir eher nach Theater. Pinocchio geht ins Theater.
1: Die Bühne im Homunculus-Figurentheater in Fitte auf Hiddensee ist ein toskanischer Marktplatz. Siena gelb, schlichte Holzfenster, in der Mitte des Platzes ein Theaterzelt. Es ist ein handgemalter Bühnenprospekt. Requisiten werden herangerollt. Eine Truhe wird zur Puppenbühne auf der Puppenbühne. Der Junge gerät an einen hinterhältigen Theaterdirektor. Bezeichnenderweise ist es ein Krokodil.
2: Das Geheimnis der Marionette liegt im Führungskreuz. Es gibt dir die Freiheit, das zu tun, was das Führungskreuz will. Du brauchst nicht denken, du brauchst nicht entscheiden. Ich mache rote Fäden daran. Du tanzt gemeinsam mit Harlekin und Komödie. Ihr zieht durch die Welt. Ich weiß nicht. Es gibt Schlimmeres als ein Führungskreuz, glaub mir das.
1: Der Hiddenseer Theaterdirektor Karl Huck hat das Stück zum 200. Geburtstag von Carlo Collodi, dem Autor des Pinocchio-Romans, auf die Bühne gebracht.
3: Pinocchio ist natürlich ganz prädestiniert dafür, weil der Puppenschnitzer Geppetto, er schnitzt diese Figur und möchte mit ihr eigentlich auch Theater spielen. Und wir haben das dann so inszeniert, dass die Figuren, die alle auf der Bühne sind, tatsächlich aus seinem Messer stammen.
1: Nämlich von Barbara Weinhold, einer Berliner Künstlerin. Es ist mit diesen tollen Figuren, der Ausstattung, dem spielerischen Sprachwitz und der Musik von Tobias Morgenstern auf dem Akkordeon ein amüsantes und kurzweiliges Lehrstück über das Erwachsenwerden. Auch gut für Kinder, findet Wiebke Volksdorf, Geschäftsführerin des kleinen Theaters, die aus dem Hintergrund für Licht und Musik sorgt.
4: Na, die Entdeckung der Welt, die Abenteuer, die vor ihnen stehen, was Neues zu entdecken, aber natürlich immer auch die Enttäuschung und die Fallen, in die man tappen kann, wenn man groß wird.
1: Und wer schon groß ist, hat ja auch keine Garantien, dass es alles glatt läuft. Für Karl Huck geht es einerseits um die Verantwortung für das, was man selbst geschaffen hat, aber auch noch um eine andere Lehre, die sowohl Kinder als auch Erwachsene aus der Geschichte nehmen können.
3: Geppetto träumt davon, dass seine Holzpuppe lebendig wird. Da ich aber nicht daran glaube, dass das Material, die Materie irgendwie mal zu Fleisch und Blut wird, muss ich eine andere Interpretation finden. Und bei uns ist es so, dass Pinocchio lernt, sich anzunehmen, so wie er ist. Und wir sind natürlich alle unterschiedlich, aber was für einen Reichtum haben wir erreicht, wenn wir uns so annehmen können, wie wir sind, egal ob aus Holz, Eisen oder Gummi.
1: Im Original geht es darum, dass die kleine Holzpuppe am Ende nach vielen Gefahren und Prüfungen ein richtiger Junge wird. Auf dieser Bühne bleibt die Holzpuppe eine Holzpuppe und alle sind glücklich.
0: Juliane Voigt hat sich ein sommerliches Familientheaterstück für uns angesehen. Pinocchio ist im Homunculus-Figurentheater auf Hiddensee zu sehen und anders als andere Stücke der Seebühne Hiddensee, die auch mal quer durch Norddeutschland touren, ist dieses auch wirklich nur auf Hiddensee zu sehen. Die Bühne, die ist so aufwendig und groß, dass sie eben gar nicht transportiert werden könnte. Wer es sehen muss, muss also auf die kleine Insel vor Rügen reisen. Jetzt gibt's hier Musik, die im Pariser Künstlerinnenviertel Montmartre entstanden ist, von der französischen Musikerin Sass, die dort tatsächlich auch als Straßenmusikerin aktiv war und dann mit Je veux ihren großen Durchbruch geschafft hat und sich damit sozusagen als zeitgenössische, bekannteste Chansonnier des Landes etabliert hat. 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

0: Musik von Anton Koch, eine Reverie hier auf NDR Kultur, gespielt vom Tasmanian Symphony Orchestra.
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2: Um 17 Uhr mit Tarek Yusbaschi. Die Landesregierung von Schleswig-Holstein hat das Parlament über die Finanzierung im Fall Northvolt nicht ausreichend informiert. Das hat das Landesverfassungsgericht in Schleswig entschieden. Aus der NDR-Nachrichtenredaktion Karl Schreiber.
3: Nach dem Urteil zeigten sich FDP und SPD zufrieden. Der FDP-Landtagsabgeordnete Bernd Buchholz sprach von einer Klatsche für die schwarz-grüne Landesregierung in Schleswig-Holstein. SPD-Fraktionsvorsitzende Serpil Mityatle sagte, dass die Abgeordneten getäuscht wurden, als es um die Entscheidung zur Ansiedlung von Northvolt bei Heide ging. SPD und FDP hatten geklagt, weil sie sich nicht ausreichend über die Risiken zur Finanzierung der Batteriefabrik informiert gefühlt hatten. Die Fabrikpläne von Northvolt hatten in Schleswig-Holstein Hoffnung auf wirtschaftlichen Aufschwung für das eher strukturschwache Dithmarschen ausgelöst. Das schwedische Unternehmen wollte bei Heide ursprünglich rund 3000 Arbeitsplätze schaffen.
2: Die Inflation in Deutschland ist nach der Einführung des Tankrabatts überraschend gesunken. Im Mai lagen die Verbraucherpreise um 2,6% über dem Niveau des Vorjahresmonats, nach 2,9% im April, wie das Statistische Bundesamt auf Basis vorläufiger Zahlen mitteilte. Daten aus den Bundesländern zufolge gaben die Preise für Benzin und Diesel durch den von der Bundesregierung eingeführten Tankrabatt deutlich nach. Laut Bundeskartellamt sanken aber auch die Rohölpreise in der Hoffnung auf eine Entspannung im Nahen Osten. Die Europäische Union hat die Freigabe von mehr als 16 Milliarden Euro Finanzmittel für Ungarn angekündigt. EU-Kommissionspräsidentin von der Leyen erklärte nach einem Treffen mit Ungarns neuem Regierungschef Modior in Brüssel, das Land habe in kurzer Zeit große Fortschritte unter anderem bei der Korruptionsbekämpfung und der Regionalförderung erzielt. Aus Brüssel Katrin Schmidt.
4: Bei den rund 16 Milliarden Euro handelt es sich um den größten Teil, der insgesamt gut 17 Milliarden Euro, die in Brüssel während der Regierungszeit von Ungarns Ex-Regierung Chef Orban eingefroren wurden, weil das Land unter ihm gegen Prinzipien der Rechtsstaatlichkeit verstoßen hat, also die Unabhängigkeit der Gerichte und die Gewaltenteilung untergraben hat, sowie wegen Korruption und mangelnder Transparenz im Umgang mit Geldern aus den Töpfen der EU. Eine weitere gemeinsame Entscheidung, so verkündet von der Leyen heute, betreffe Erasmus. Ab dem kommenden Studienjahr könnten auch ungarische Studentinnen und Studenten wieder von dem europäischen Austauschprogramm profitieren.
2: Der frühere Bundesverkehrsminister Scheuer muss sich im Zusammenhang mit der gescheiterten Pkw-Maut vor Gericht verantworten. Das Landgericht Berlin hat eine entsprechende Anklage zugelassen, wie eine Gerichtssprecherin mitteilte. Aus Berlin Felix Tenbaum.
5: Die Staatsanwaltschaft wirft Andreas Scheuer von der CSU vor dem Bundestagsuntersuchungsausschuss zur Pkw-Maut absichtlich die Unwahrheit gesagt zu haben. Ganz konkret geht es unter anderem um Scheuers Antworten auf Fragen in Zusammenhang mit einem Treffen mit den Mautbetreibern. Dabei sollen sie Scheuer angeboten haben, die Mautverträge erst nach der Entscheidung des Europäischen Gerichtshofes über die Rechtmäßigkeit der Pkw-Maut zu unterschreiben. Der frühere Verkehrsminister hatte gesagt, er könne sich nicht daran erinnern und genau daran zweifelt die Staatsanwaltschaft. Scheuer weist den Vorwurf über seinen Anwalt zurück. Die Pkw-Maut galt als Prestigeobjekt der CSU. Der Europäische Gerichtshof hatte im Jahr 2019 das entsprechende Gesetz als rechtswidrig gekippt. Die Verträge mit den Betreibern hatte Scheuer da schon unterschrieben. Der Bund musste deshalb mehr als 240 Millionen Euro Entschädigung an sie zahlen.
2: In Polen ist ein Mitarbeiter des größten polnischen Rüstungsunternehmens PGZ verhaftet worden. Ihm wird vorgeworfen, für einen anderen Staat spioniert zu haben. Aus Warschau Przemek Czuk.
6: Er soll polnischer Staatsbürger sein. Die Verhaftung basiere auf den gemeinsamen Ermittlungen des Inlandsgeheimdienstes ABW und des Militärgeheimdienstes SKW. Weitere Details wurden nicht bekannt gegeben. Die polnische Rüstungsgruppe PGZ ist das wichtigste Unternehmen der staatlichen polnischen Rüstungsindustrie. Zu ihr gehören Dutzende von Unternehmen, die Waffen und militärische Ausrüstung herstellen. Sie ist einer der wichtigsten Ausrüstungslieferanten der polnischen Armee und gehört mehrheitlich dem polnischen Staat.
2: Das waren die Nachrichten. Das Wetter in Norddeutschland. Heute Abend wechselnd bewölkt, teilweise noch heiter, gebietsweise Schauer und Gewitter bei 17 bis 28 Grad. Der Deutsche Wetterdienst warnt im südlichen Emsland vor lokalen Gewittern mit Regenmengen um 30 Liter pro Quadratmeter in der Stunde. In der Nacht dann örtliche Schauer, stellenweise gewittrig verstärkt, bei Tiefstwerten von 16 bis 11 Grad. Morgen mal Sonne, mal Wolken, 18 bis 26 Grad. Am Sonntag heiter bis wolkig, vereinzelt in Niedersachsen gebietsweise Schauer und Gewitter bei 17 bis 24 Grad. Und am Montag bei Sonne und Wolken einzelne Schauer, dann bei 18 bis 23 Grad. Es ist 17.05 Uhr.
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0: Schön, dass Sie dabei sind. Heute Abend wird in Berlin der Deutsche Filmpreis verliehen. Und natürlich laufen jetzt schon die Spekulationen, wer die größten Chancen auf eine goldene Lola hat. Ilka Çatak für seinen Film Gelbe Briefe oder das Joachim Meyerhoff Biopic Ach, diese Lücke, diese entsetzliche Lücke oder doch Fatih Akin mit Amrum. Ja, das wird sich dann später herausstellen. Alles, was Sie wissen müssen vor diesem Event, erfahren Sie heute hier im Journal auf NDR Kultur.

Musik vom David Orlowski Trio hier bei NDR Kultur im Journal. Felix Mendelssohn Bartholdy fand Victor Hugos Schauspiel Ruy Blas, Zitat, abscheulich. Ja, und dann hat er den Auftrag bekommen, ausgerechnet zu diesem Stück eine Schauspielmusik zu schreiben. An seine Mutter hat er dann einen Brief geschrieben und da stand drin: Ich las das Stück, das so ganz abscheulich und unter jeder Würde ist, wie man es gar nicht glauben kann, und sagte, zu einer Ouvertüre hätte ich keine Zeit, und komponierte ihnen die Romanze. Aber auch das haben die Auftraggebenden nicht akzeptiert. Am Schluss haben sie Mendelssohn wirklich dazu überredet, diese Ouvertüre zu schreiben, sind hartnäckig geblieben. Ein Glück für uns. Das Endergebnis hören Sie jetzt hier auf NDR Kultur.

0: Riccardo Chailly und das Gewandhausorchester Leipzig mit Lento Allegro Molto, der Ouvertüre zu Felix Mendelssohn Bartholdys Schauspielmusik Ruy Blas hier auf NDR Kultur. Heute Abend gibt's wieder LOLAS, der Deutsche Filmpreis. Die wichtigste Auszeichnung der hiesigen Kinobranche wird in vielen Kategorien vergeben. Aber bevor dann in diesen Minuten der rote Teppich ausgerollt wird, geht es erstmal um Politik. Denn seit Kulturstaatsminister Wolfram Weimer mit Äußerungen zur Kulturpolitik, zur Berlinale-Leitung und zur Filmförderung für Diskussionen gesorgt hat, ist die nochmal ins Zentrum der Filmbranche gerückt. Wie politisch wird also diese heutige Verleihung? Unsere Filmkritikerin Anna Wollner mit einer Einschätzung.
1: Also ich glaube, dass Wolfram Weimer sicherlich jemand war, der uns mit der Berlinale, wo so ein bisschen aneinander gestoßen ist, aber beim Deutschen Filmpreis, da gibt's gar nichts, wo er sich einmischen kann, weil der Deutsche Filmpreis wird von der Filmakademie vergeben. Das ist das Votum der Mitglieder.
2: Sagt Florian Gallenberger, Präsident der Deutschen Filmakademie. Für ihn ist klar, über die Preise entscheiden ausschließlich die Mitglieder der Akademie. Gleichzeitig spürt aber auch die Filmbranche die Nervosität dieser Zeit.
1: Also wenn man auf die Weltlage guckt im Augenblick, da ist es ja sowieso zum Verzweifeln.
2: Und trotzdem, sagt Gallenberger, müsse ein Filmabend nicht automatisch zur politischen Bühne werden. Zwischen Haltung und Überforderung bewegt sich deshalb auch dieser Filmpreis. Viele Filmschaffende fragen sich derzeit, wie sichtbar oder vorsichtig man öffentlich eigentlich noch sein muss. Besonders deutlich formuliert das der Regisseur Ilkay Çatak, dessen Film Gelbe Briefe 9-mal nominiert ist.
3: Man tierisch aufpassen musste und up-to-date sein musste und gucken musste, was gerade stattfindet und dann auch entsprechend die Wortwahl wählen musste. Das ging dann auch irgendwie schon an die Substanz.
2: Çatak beschreibt damit nicht nur den Druck von Premieren und Interviews, sondern auch ein Klima permanenter Aufmerksamkeit. Die Frage, wer was sagt oder eben nicht sagt, schwingt in diesem Jahr überall mit.
3: Dass das kommen würde, das wusste ich. Aber ich wusste nicht, dass es so schnell kommen würde. Ich hätte gedacht, unser Film wird vielleicht in 3 bis 5 Jahren eine Relevanz bekommen, wenn vielleicht nach der nächsten Bundestagswahl.
2: Und trotzdem, gerade künstlerisch gilt dieser LOLA-Jahrgang 2026 als einer der spannendsten seit langem. Nicht zuletzt, weil sich Arthouse-Erfolge und Publikumslieblinge plötzlich auf Augenhöhe begegnen.
1: Also ich finde, das ist ein wahnsinnig starker Jahrgang dieses Jahr, aber dafür gibt es keinen so eindeutigen Favoriten.
2: Zu den großen Überraschungen gehört auch die enorme Präsenz von Mascha Schelinski und In die Sonne schauen, der 11-mal nominiert ist. Die Regisseurin erlebt seit ihrem Auftritt in Cannes vergangenes Jahr einen kometenhaften Aufstieg und wirkt selbst noch etwas überwältigt davon, zumal ihr Idol Wim Wenders mit der Ehrenlola für seine herausragenden Verdienste um den deutschen Film ausgezeichnet wird.
4: Wim Wenders ist natürlich jemand, mit dem bin ich ja groß geworden. Und dann ist es natürlich unglaublich schön, dass man auch so aufgenommen wird.
2: Schelinski steht exemplarisch für ein deutsches Kino, das international wieder stärker wahrgenommen wird. Persönlich, eigenwillig, formal, mutig.
4: Also ich konnte das Jahr einfach total umarmen. Ich bin irre dankbar für das, was passiert ist.
2: Gleichzeitig zeigt sich bei den Nominierungen auch ein anderes Bild. Filme, die ein großes Publikum erreicht haben, tauchen plötzlich wieder prominent in den Königskategorien auf. Besonders Simon Verhoeven erlebt das in diesem Jahr mit seinem Film Ach, diese Lücke, diese entsetzliche Lücke.
5: Aber ich war sehr überrascht, dass ich auch beste Regie und bestes Drehbuch nominiert bin, weil ja, vielleicht hatte ich da auch so ein bisschen Vorurteil, das wird einfach nicht bei mir passieren.
2: Überhaupt schwingt bei ihm viel Rührung mit, auch weil seine Mutter Senta Berger mit 84 Jahren erstmals für eine Hauptrolle beim Deutschen Filmpreis nominiert ist. Vielleicht steckt genau darin die eigentliche Stärke dieses Jahrgangs, dass sich das deutsche Kino wieder breiter anfühlt, politischer, widersprüchlicher, emotionaler. Filme, die Menschen berühren wollen und gleichzeitig über ihre Gegenwart erzählen.
5: Die Nominierungen an sich sind toll und wenn wir nichts gewinnen, haben wir trotzdem gewonnen. So möchte ich sehen. Ob es mir gelingt, ist eine andere Frage.
0: Anna Wollner, vor der Verleihung des Deutschen Filmpreis heute Abend. Um 19 Uhr wird die Verleihung übrigens auch in der ARD-Mediathek gestreamt. Und um 22 Uhr können Sie die auch in der ARD im linearen Fernsehen sehen.

0: Das Vorspiel zur Schauspielmusik Sigurd Josefa von Edvard Grieg hier auf NDR Kultur mit dem schwedischen Radiosinfonieorchester Stockholm und Dirigent Esa-Pekka Salonen. Rechtsextreme und rechtspopulistische Gruppen gewinnen ja zunehmend an Einfluss in Deutschland. Sie lehnen die Demokratie ab und streben eine autoritäre Gesellschaft an, in der nur Menschen einer bestimmten Gruppe als vollwertige Mitglieder gelten. Und auf diese Entwicklung reagiert jetzt das Braunschweiger Theaterkollektiv Theaterzeitraum, und zwar mit einem neuen Stück. Das Ensemble des Regisseurs Gilbert Holzgang greift immer wieder auf Themen der Geschichte und der Zeitgenossenschaft auf und nutzt dafür häufig originale Textquellen. Braune Socken, ein Heimatabend heißt diese aktuelle Produktion, und die hat morgen Abend am Samstag Premiere. Jannik Wiechers berichtet.
1: Wir haben blaue Augen und haben blonde Locken. Wir tragen braune Hemden und tragen kurze Hosen. Wir kommen nicht auf leisen Sohlen.
2: Vier imaginäre Personen haben sich in einer Dachwohnung zusammengefunden, zu einem konspirativen Treffen. Ein Ehepaar und zwei Einzelpersonen, gespielt von vier Schauspielerinnen und Schauspielern, agieren in einem schlichten Bühnenbild aus antiquarischen Möbeln. Ihr Ziel, ein rechtsextremes Manifest zu schreiben, sagt Theaterregisseur Gilbert Holzgang.
3: Diese vier Leutchen, die sich da in einer Dachwohnung treffen, abgeschirmt von der Außenwelt, geloben sich, ein Programm zu schreiben, bis sie sich zerstreiten. Das Ganze ist eine Groteske, eine bunte Palette, eine sehr abwechslungsreiche, 75 Minuten dauernde Palette über Rechtsextremismus, wo einem das Lachen, das aufkommt, immer wieder im Halse stecken bleibt.
1: Mit braunen Socken sind wir stark. Mit braunen Socken sind wir hart.
2: Die fiktive Geschichte bildet die Rahmenhandlung für eine Art Nummernfolge, wie Regisseur Holzgang es nennt. Die Figuren auf der Bühne nutzen reale Texte existierender oder verstorbener rechtsextremistischer Ideologen.
3: In meinem Stück geht es um die verschiedenen Facetten von Rechtsextremismus. Es geht mir darum, diese verschiedenen Autorinnen und Autoren, von Elisabeth Gebensleben bis Ayn Rand, von Herrn Sellner über Herrn Höcke und Peter Thiel, Frau Weidel, inklusive Herrn Hoppe, dem Professor aus Österreich, vorzustellen mit Kostproben aus ihren Texten, die sich halt durch ihren fundamentalen Antidemokratismus auszeichnen.
4: Hans-Hermann Hoppe, was das Thema des Klimawandels und der Erderwärmung angeht, so handelt es sich dabei um nichts anderes als eine von politischer Seite bewusst erzeugte Krisenhysterie.
2: Die Menschenverachtung offenzulegen, indem sie die Originaltexte ungefiltert zitieren, das war für den Regisseur und sein Ensemble bei der Konzeption des Stücks ein heikles Unterfangen. Am Ende entschieden sie sich aber dafür. Regisseur Holzgang hofft, dass sich die Ideologien selbst entlarven.
3: Wir haben oft darüber gesprochen, ob wir nicht doch Gefahr laufen, den Rechtsextremen eine Bühne zu bereiten, quasi Propaganda zu machen mit ihren eigenen Texten. Es ist eine Gratwanderung, denn die Rechtsextremen verkaufen ja ihre Ideen, ihre Vorschläge mit Bravour. Das zu machen und trotzdem zu signalisieren, wir wollen die entsetzlichen Seiten, die dieses Denken in sich hat, klar machen.
4: Beseitigt alle Sozialschmarotzer.
1: Beseitigt alle Sozialschmarotzer.
4: Vertraut nicht auf Politik und politische Parteien.
1: Parteien soll der Teufel holen.
2: Regisseur Holzgang treibt die tiefe Sorge um die Demokratie um. Seit vielen Jahren bringt er Stücke auf die Bühne, die sich mit dem historischen Erstarken des Nationalsozialismus beschäftigen oder in denen es darum geht, wie die Kunst des 20. Jahrhunderts im NS-System unterdrückt wurde. Und natürlich stellt sich der Regisseur die selbstkritische Frage, was er mit seinem neuesten Stück überhaupt erreichen kann.
3: Mein Impetus, Theater zu machen, ist sicher der von Anregung zu eigenständigem Denken, zur Aufklärung, zu kritischer Hinterfragung. Nichtsdestotrotz mache ich mir keine Illusionen. Erreichen werden wir das Publikum, denke ich, das ohnehin demokratisch und liberal gesinnt ist. Und das ist mir auch ganz recht. Wenn dann noch andere Herrschaften im Saal sind, ja, da werden wir gucken, wie wir reagieren.
0: Ein Beitrag von meinem Kollegen Jannik Wiechers. Und zu sehen ist das Stück Braune Socken, ein Heimatabend, ab morgen in Braunschweig im historischen Theatersaal der Gaststätte Gliesmaroder Turm in der Berliner Straße um jeweils 19.30 Uhr. Und bis zum 1. Juli gibt es insgesamt 6 Vorstellungen.

Tine Ting-Helset an der Trompete, begleitet vom Royal Liverpool Philharmonic Orchestra mit Dirigent Ivan Ardland. Und einem Stück von Léo Delibes, Les Filles de Cadix, war das in einer Bearbeitung für Trompete und Orchester. Ich weiß nicht, ob Ihnen das manchmal auch so geht. Es gibt so bestimmte Komponistinnen und Komponisten, die ich mit bestimmten Jahreszeiten in Verbindung bringe. Damit meine ich jetzt nicht Vivaldi oder Piazzolla mit den Jahreszeiten, sondern wirklich Werke, die irgendwie so zu unterschiedlichen Stimmungen passen. Bei Claude Debussy habe ich das allerdings gar nicht. Ich finde, der passt irgendwie zu allen Situationen, egal ob es jetzt Winter ist oder Sommer oder ob wie gerade ein Gewitter draußen aufzieht. Aus den zwei Arabesken ist das jetzt hier auf NDR Kultur die Nummer 1 von Claude Debussy, komponiert und gespielt von Xavier de Maistre.

Harfenist Xavier de Maistre mit seiner ganz eigenen Claude Debussy-Interpretation hier auf NDR Kultur. Ich bin Charlotte Oehlschläge, bedanke mich bei Ihnen fürs Zuhören hier im Journal auf NDR Kultur. Das Musik von Josef Joachim Raff.

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1: Um 18 Uhr mit Emily Seidel. Im Zusammenhang mit der gescheiterten Pkw-Maut kommt der frühere Verkehrsminister Scheuer vor Gericht. Das Landgericht Berlin hat eine Anklage zugelassen, weil der CSU-Politiker im Bundestagsuntersuchungsausschuss zur Maut gelogen haben soll. Hintergrund ist, dass es schon Verträge mit Firmen gegeben hat, obwohl noch unklar war, ob die Maut gegen EU-Recht verstößt. Iris Seiram in Berlin zur Frage, was Scheuer im Falle einer Verurteilung droht.
2: Man muss wissen, dass auch Aussagen vor einem Untersuchungsausschuss, die müssen wahrheitsgemäß sein. Es ist zwar jetzt kein Gerichtsverfahren, aber es gelten doch durchaus ähnliche Spielregeln. Und da sieht das Gesetz sogar eine Freiheitsstrafe vor von mindestens 3 Monaten. Die kann bis zu 5 Jahren sein. Unter Umständen kann man das auch in eine Geldstrafe umverwandeln. Aber es ist, wie gesagt, eben kein Kavaliersdelikt.
1: Die Landesregierung von Schleswig-Holstein hat die Landtagsabgeordneten nicht ausreichend über die Finanzierung für die geplante Ansiedlung einer Northvolt-Batteriefabrik bei Heide informiert. Das hat das Landesverfassungsgericht in Schleswig entschieden. Geklagt hatten SPD und FDP, weil sie sich nicht gut genug informiert fühlten. Aus Schleswig, Bastian Pöhls.
3: Am 24. Januar 2024 hatten der Wirtschafts- und Finanzausschuss des Schleswig-Holsteinischen Landtags einstimmig für die Bürgschaft in Höhe von 300 Millionen Euro gestimmt. 300 weitere Millionen kamen noch vom Bund. Damals lag der Landesregierung ein Gutachten der Wirtschaftsprüfungsgesellschaft PwC vor, in dem Chancen und Risiken der Northvolt-Ansiedlung bewertet worden waren. Und außerdem hatten Mitarbeiterinnen und Mitarbeiter der beteiligten Ministerien intern Bedenken geäußert. Über beide Einschätzungen hatte die Landesregierung den Landtag nicht informiert. Das wäre aber ihre Pflicht gewesen, sagt das Landesverfassungsgericht.
1: Juristisch hat das Urteil aber keine Folgen. Die Inflation in Deutschland ist nach der Einführung des Tankrabatts überraschend gesunken. Im Mai lagen die Verbraucherpreise um 2,6% über dem Niveau des Vorjahresmonats, nach 2,9% im April, wie das Statistische Bundesamt auf Basis vorläufiger Zahlen mitteilte. Daten aus den Bundesländern zufolge gaben die Preise für Benzin und Diesel durch den von der Bundesregierung eingeführten Tankrabatt deutlich nach. Laut Bundeskartellamt sanken aber auch die Rohölpreise in der Hoffnung auf eine Entspannung im Nahen Osten. Nach dem Regierungswechsel in Ungarn will Brüssel eingefrorene EU-Gelder in Höhe von mehr als 16 Milliarden Euro für das Land freigeben. EU-Kommissionspräsidentin von der Leyen sagte zur Begründung, Budapest habe innerhalb kurzer Zeit Reformfortschritte erzielt. Der EU-Abgeordnete und Verteidigungspolitiker Herbst begrüßte die Zusage auf NDR Info. Die Entscheidung sei ein Erfolg für den neuen ungarischen Ministerpräsidenten Modior. Unter seiner Führung sei bereits viel geschehen, so Herbst.
4: Also ich sehe auf jeden Fall das sehr, sehr starke Bemühen. Auf der anderen Seite sehen wir schon Dinge, wie zum Beispiel den Beitritt zur Europäischen Staatsanwaltschaft, die schon sehr, sehr wichtig sind. Wir haben weitere Maßnahmen im Bereich des öffentlichen Beschaffungswesens. Es gibt weitgehende Pläne auch für weitergehende Antikorruptionsmaßnahmen. Er geht vor gegen ehemalige Orbán-Leute. Das heißt nicht, dass alle Probleme gelöst sind in der Kürze der Zeit. Und wir werden auch sicherlich weiter alles stark beobachten müssen, ob die Reformen, die die Kommission fordert, wirklich umgesetzt werden. Und da hat Ungarn insgesamt noch einen langen Weg vor sich, aber hat einen guten Start hingelegt.
1: Der EU-Abgeordnete und Verteidigungspolitiker Herbst auf NDR Info. Nach einem mutwillig ausgelösten Amok-Alarm in Hameln im September 2024 müssen sich 2 Schüler an den Einsatzkosten beteiligen. Wie die Polizei mitteilte, müssen die beiden 13-Jährigen jeweils 10.000 Euro zahlen. Der Alarm hatte einen umfangreichen Polizeieinsatz ausgelöst. Da zunächst von einer möglichen Gefahrenlage an der Schule ausgegangen werden musste, waren zahlreiche Einsatzkräfte vor Ort. Real Madrid ist weiter der wertvollste Fußballverein der Welt. Das schreibt das Wirtschaftsmagazin Forbes. Auf den Rängen 2 und 3 stehen der FC Barcelona und Manchester United. Der FC Bayern München landet als wertvollster deutscher Verein auf dem 6. Rang. Forbes beziffert den Wert des deutschen Rekordmeisters auf umgerechnet knapp 5 Milliarden Euro, rund 8 Milliarden Euro weniger als Real. Das waren die Nachrichten. Das Wetter in Norddeutschland. Heute Abend wechselnd bewölkt, teilweise noch heiter, gebietsweise Schauer und Gewitter, 17 bis 28 Grad. Der Deutsche Wetterdienst warnt im südlichen Emsland vor lokalen Gewittern mit Regenmengen um 30 Liter pro Quadratmeter in der Stunde. In der Nacht örtliche Schauer, stellenweise gewitterig verstärkt, Tiefstwerte 16 bis 11 Grad. Morgen mal Sonne, mal Wolken bei 18 bis 26 Grad. Und am Sonntag heiter bis wolkig, vereinzelt in Niedersachsen gebietsweise Schauer und Gewitter, 17 bis 24 Grad. Und am Montag dann 18 bis 23 Grad. Es ist 18.05 Uhr.
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5: Heute mit Andrea Schwietzer und mit einem kurzen Buch über eine Mutter. Über eine Königin der Nacht, über seine Mutter, die Mutter von Lukas Barefoß, Autor, Dramatiker, Publizist und heute zu Gast bei à la carte. Ich freue mich wirklich sehr, dass wir uns hier treffen.
6: Ganz herzlich meinerseits, willkommen. Ein Privileg. Vielen Dank, Frau Schwietzer.
5: Wir treffen uns in Zürich an einem schönen, warmen Nachmittag und ich habe gelesen, Sie sind Frühaufsteher. Sie sind wahrscheinlich schon seit 5 Uhr wach.
6: Ja, das stimmt. Ja, jetzt fällt es mir gerade besonders leicht, weil die Amseln singen, schlagen vor dem Fenster. Und das ist jeweils ein so wunderschönes Konzert am Morgen, das mich wirklich wenig im Bett hält.
5: Sie stehen wegen der Vögel auf?
6: Ja, wegen weiß ich gar nicht, aber für mich ist das immer das Signal auf ihr müden Seelen ans Tagwerk. Und dann, ich weiß nicht, es gibt mir jeden Morgen so eine positive Energie. Ich liebe das sehr.
5: Und dann schreiben Sie sofort?
6: Ja, dann schreibe ich ziemlich sofort. Also ich trinke einen Kaffee und viel Wasser und dann schreibe ich 2-3 Stunden.
5: Mhm. Und das mitten in Zürich. Geboren sind Sie 1971 in Thun. Mhm. Was verbindet Sie denn noch mit dieser Stadt?
6: Nicht mehr besonders viel. Familie habe ich keine mehr dort. Noch einige Freunde. Ich bin gelegentlich dort und stelle fest, wie sehr sich diese Stadt verändert hat in den Jahren, seit ich dort weg bin. Und dass ich das aber immer nur schwer erkenne, weil jedes Mal, wenn ich dort bin, habe ich ein anderes Bild dieser Stadt, das Bild meiner Erinnerung. Und das hängt sich wie ein Filter vor meine Wahrnehmung. Und das ist ganz einzigartig. Das habe ich sonst nirgendwo auf der Welt. Und das ist natürlich mit den Prägungen in der Kindheit und in der Jugend verbunden. Und was man zum ersten Mal erlebt und wo man das erlebt, das bleibt schon unauslöschlich im Schatz der Vorstellungskraft. Ja.
5: À la carte, heute mit Lukas Barefoß und mit einer ganz tollen Setliste, die Sie uns mitgebracht haben. Ganz besondere Musik. Ich würde sagen, wir fangen an, sozusagen Vorhang auf, mit einem rasanten Stück. Ja. Ora Staccato heißt es, des rumänischen Komponisten und Violinisten Grigoraș Dinicu. Maris Jansons dirigiert das Philharmonische Orchester Oslo und nachher sprechen wir gleich nochmal darüber.

0: Rasant starten wir in dieses NDR Kultur à la carte heute mit Lukas Bärfuß, dem Schriftsteller. Und die Musik kommt ja auch von Ihnen, die haben Sie vorgeschlagen. Sie haben so ein bisschen vor sich hingelächelt, sind so in sich gegangen. Was sehen Sie, wenn Sie diese Musik hören?
1: Och, das ist wunderschön, weil es mich natürlich zurückführt in ein wunderbares Projekt, das ich mit der Violinistin Gwendolyn Mason angerissen habe. Das heißt The Journey und das ist literarisch-musikalisch. Ich habe die Texte geschrieben, Gwendolyn hat philologisch die Musik ausgegraben, zusammengetragen und für ein Streichersextett und eine Klezmerbatterie und einen Cimbalom-Spieler, den wunderbaren Miklós Lukács, zusammengestellt. Und wir gehen damit auf Tour. Und ja, ich muss jetzt lachen, weil ich es noch nie in dieser Symphonieorchester-Version gehört habe. Ich kenne es nur in der kleineren Besetzung, aber es ist eine wunderbare Lebensenergie in dieser Musik und ich bin sehr glücklich, dass wir das heute haben.
0: Ja, sowas wie ein zweites Programm zu Ihrem neuen Buch, das Sie eben mitgebracht haben. Mhm. Königin der Nacht. Ein kurzes Buch über meine Mutter. Ein Buch. Oder ist es ein Roman?
1: Nein, es ist kein Roman. Ich habe nichts erfunden. Es gibt keine fiktionalen Anteile in diesem Buch. Das ist wirklich dem Leben abgeschrieben. Ich habe aus meiner Erinnerung geschöpft, das ist vielleicht das Literarische daran. Ich habe weggelassen gewisse Dinge, ich habe eine Auswahl getroffen. Aber was in diesem Buch steht, ist beglaubigt durch mein Leben.
0: Ich würde gerne ein kurzes Zitat daraus vorlesen. An eine zärtliche Geste dieser Königin kann ich mich nicht erinnern. Auch an keine Fürsorge, an keine Berührung, an keinen Moment, den sie mir schenkte, in dem ich ihre ungeteilte Aufmerksamkeit hatte. Es gibt ganz viele solche Sätze, die tun beim Lesen weh. Wie war es beim Schreiben?
1: Das hat nicht wehgetan in jenem Sinne, dass ich darunter gelitten hätte. Es war eher so, wie schreibe ich einen solchen Satz? Weil es ist ja nicht das erste Ziel meiner Leserschaft, Schmerzen zu bereiten, sondern ich wollte genau sein. Und ich wollte etwas, was ich erfahren habe und was Teil meines Lebens ist, präzise wiedergeben. Und das ist dann manchmal mit einer gewissen Härte und Kälte verbunden, ganz ohne Zweifel. Es hat mich viel gefallen. Ich will nicht sagen gekostet, das hat es nicht. Das hat mir auch viel geschenkt, dieses Buch. Aber es war schon eine ganz besondere Herausforderung, weil es ist nicht ein privates Buch. Es ist vielleicht ein persönliches Buch, das ganz gewiss. Aber es ging mir nicht darum, jetzt zuerst meine Lebensgeschichte oder die meiner Mutter zu erzählen, sondern ich wollte herausfinden, wie diese Geschichte in ihrer Zeit steht. Und wofür sie steht und was ich daraus immer noch lernen kann. Und deshalb war es zuerst ein Buch der Fragen. Mhm. Und bis ich zu diesen Sätzen kommen konnte, musste ich durch viele Fragen hindurch.
0: Welche Fragen standen da ganz zu oberst?
1: Zum Beispiel eine, wie viel der sozialen Situation meiner Mutter bewusst war. Man muss sich vorstellen, die Schweiz war in den 80er Jahren noch viel mehr als heute ein patriarchal regiertes Land. Und wir hatten erst Ende der 80er Jahre das neue Eherecht, das bis heute gültig ist. Und bis zu diesem neuen Eherecht war die Ehefrau dem Manne untertan. Sie verlor einen wesentlichen Teil ihrer Rechte bei der Heirat. Sie konnte keine Verträge mehr unterschreiben, sie konnte keine Arbeit aufnehmen, sie konnte nicht über ihr eigenes Vermögen verfügen ohne die Einwilligung des Ehemannes. Und dazu war es so, dass junge Frauen verfolgt wurden in der Schweiz. Man kann es nicht anders sagen. Wenn man nicht produktiv war und nicht in die Konvention passte, musste man damit rechnen, weggesperrt zu werden in die Gefängnisse, auch ohne dass man straffällig geworden wäre. Also ein Kind zu kriegen und man war minderjährig zum Beispiel, hat durchaus gereicht dafür. Es war auch so, dass ein Kind einer ledigen Mutter bekam automatisch einen Vormund. Also eine Frau musste verheiratet sein, damit sie überhaupt ein Kind haben konnte. Sonst kam der Staat und wollte wissen, wer nach diesem Kind schaut. Und diese ganze soziale Situation und diese Verfolgung und Unterdrückung hat auf meine Mutter zweifellos einen großen Druck ausgeübt. Ich weiß nicht, wie viel ihr davon bewusst war. Ich weiß, was sie manchmal erzählte und wie sie darunter gelitten hat und wovor sie sich fürchtete auch. Also, dass die Vormundschaft kommt und die Behörden kommen und der Regierungsstatthalter und dann durchgreifen. Aber ich hätte mit ihr gerne einmal ein politisches Gespräch geführt und das war nicht möglich.
0: Sie hat sich ja sehr früh von ihrem Vater dann getrennt, hat sich dafür entschieden, sie allein großzuziehen. Man könnte ja denken, dass sie sich sozusagen damit der Fesseln entledigt hat und jetzt viel Zeit gehabt hätte für den Sohn, ihn ganz fürsorglich zu betreuen. So war es dann aber nicht.
1: Nein, so war es nicht. Ich weiß nicht, wie stark da jetzt die persönlichen Anteile war. Sie mochte keine Kinder. Ich war da nur ein spezifischer Fall, aber das war generell der Fall und sie hat es auch überhaupt nicht verschwiegen. Sie wollte kein Hausmütterchen sein, sie wollte überhaupt nicht mit irgendeiner mütterlichen Rolle in Verbindung gebracht werden und ich glaube schon, dass das eine Reaktion war auf die gesellschaftlichen Verhältnisse. Die Frage der Fürsorge jetzt, der Liebe und der Aufmerksamkeit ist dann schon noch eine andere und da glaube ich, kann man die gesellschaftlichen Verhältnisse nicht ewig in Verantwortung ziehen. Also da bleibt etwas, das sie ganz persönlich so entschieden hat. Mhm. Aber Sie haben recht. Ich glaube auch, dass sie sich den Freiraum genommen hat, den sie hatte, und der war nicht sehr groß. Und das lag natürlich auch an ihrer prekären wirtschaftlichen Situation. Sie war eine Frau ohne Ausbildung in sehr prekären Berufen. Und sie hat gleichzeitig einen unglaublichen Freiheitswillen gehabt und der war einfach nicht vorgesehen für eine Frau ihres Standes.
0: Das heißt ja auch, dass Ihre Kindheit entbehrungsreich war. Also Sie haben schon die Armut angesprochen, darüber haben Sie auch schon geschrieben in vorhergehenden Büchern, zum Beispiel Eine Krume Brot. Bei Vaters Kiste geht es ums Erben, also auch da geht es darum, was besitzt man, was gibt man weiter. Vielleicht auch gerade vor dem Hintergrund, dass wir in der Schweiz sind und vermeintlich ja in einem der reichsten Länder überhaupt. Und dann ist aber auch diese Zuneigung, diese Liebe, diese Mutterliebe, die wir ja alle gern so hochstilisieren, die gibt's ja sozusagen auch nicht in diesem Leben. Wenn Sie jetzt auch mit Blick vielleicht auf das Schreiben dieses Buches nochmal so in Ihre Kindheit zurückgeschaut haben, was waren das für Gefühle, die da so hochgekommen sind?
1: Ich glaube, das geht durch die ganze Bandbreite dessen, wozu ein Mensch bei den Gefühlen überhaupt fähig ist. Grundiert ist es von einer gewissen Trauer, aber überhaupt nicht von einer Wut oder einer Bitterkeit. Ich wurde vom Leben sehr reich beschenkt und manches davon war nicht gerade rosig. Es gab Schönes und weniger Schönes, aber ich habe viel mitbekommen und ich habe auch viel mitbekommen in meiner Kindheit. Das große einzelne Ereignis jetzt bei der Recherche und beim Schreiben dieses Buches war der Kontakt mit dieser Enzyklopädie. Ich habe mit 8 Jahren eine Enzyklopädie geschenkt bekommen von Umzugsmännern, die eine Wohnung geräumt haben, eines Mannes, der gerade gestorben war. Und diese dicken Bände, die haben mich gebildet, die haben mich geformt. Und die Originalen, also mein Originalbesitz, der ging verloren in der Zeit, dass ich auf der Straße war. Und ich habe mir jetzt wieder immer so ein paar zusammengekauft. Und ich kann die auswendig. Also ich kann dort hineinsteigen und es ist für mich wie ein großer Garten. Ich kenne jede Bildlegende und ich weiß, welche Lemma, welche Einträge auf die anderen folgen. Und das war für mich eigentlich fast wie eine Zeitmaschine. Ich konnte durch diese Bücher wirklich direkt in meine Kindheit hineinsteigen. Mhm. Und das ist natürlich auf der einen Seite ein großes Geschenk, das ich hatte. Wer lernt schon mit 8 Jahren eine Enzyklopädie auswendig? Und ich schöpfe immer noch daraus.
0: Und kann sich auch merken, was da drin steht. Ja, das ist ja dann für mich
1: ein Rätsel. Mit 8 Jahren geht das alles noch sehr, sehr leicht, glaube ich. Und auf der anderen Seite ist natürlich auch ein Zeichen dafür, was alles schief lief in meiner Familie. Weil das sollte ja nicht die Regel sein, dass man sich da in diese Bücher flüchtet. Aber ich glaube schon, dass es meine Rettung war. Und da habe ich eine so reiche emotionale Beteiligung, dass ich noch einige Bücher darüber schreiben könnte.

0: NDR Kultur à la carte. Die rumänischen Volkstänze von Béla Bartók in einer Bearbeitung für Streichorchester. Sayako Kusaka spielte zusammen mit dem Konzerthaus Kammerorchester Berlin. Viele Emotionen bei demjenigen, der sich diese Musik gewünscht hat, Lukas Berfuß. Was ist da los?
1: Das ist Musik, die geht mir einfach direkt an den Herznerv. Ich weiß nicht, was es ist. Musik war für mich immer eine zentrale Kraft in meinem Leben, ja, die mich immer wieder aufgerichtet hat und weitergebracht. Und auch in meiner Literatur zählt zuerst die Musik in den Sätzen. Also bei mir muss es zuerst gut klingen und einen guten Rhythmus haben. Und der Sinn und der Inhalt, das kommt eigentlich danach. Ich bin da eher bei den Kindern und die lernen ja die Sprache auch zuerst durch die Tonalität und durch die Melodie. Und das ist schon etwas, was mich prägt und begleitet. Ja.
0: Das heißt, wie muss ich mir denn den

0: dem Hören nach innen und nach den Stimmen und nach dem Rhythmus vor allem. Und das hat natürlich eine Verbindung zum Herzen und zur Lebenskraft als solcher. Und dann, wie es aussieht, ist, ich mache lange überhaupt nichts. Ich denke nach, ich lese, ich träume, ich stelle mir vor und dann erst setze ich mich an den Tisch und möchte eigentlich mit einem Schwung das Buch schreiben. Das ist immer mein Ziel, dass wenn ich dann so weit bin, dass ich einmal ansetze und einmal durchschreibe. Und das ist mir noch nie ganz gelungen. Ich arbeite noch daran, aber der Schwung und die Musik, ja, das ist entscheidend.
1: Okay, ich wollte gerade fragen, wie es war bei der Königin der Nacht. Vielleicht hat das ja bei diesem Buch geklappt, dieses kurze Buch über ihre Mutter, wie sie es untertitelt haben. Aber vielleicht schauen wir tatsächlich auf diese Sprache, weil da stehen zum Beispiel Sätze drin, wie also über ihre Mutter, dass sie eine dumme, egoistische, verräterische, hurerische Schlampe sei. Also es ist schon eine sehr drastische Sprache, die sie für dieses Buch, ich sag jetzt mal, gewählt haben. Oder kam die Sprache unmissverständlich so zu Ihnen? Weil beim Lesen ging es mir manchmal so, dass ich gedacht habe, vielleicht braucht diese Erinnerung, diese drastische Sprache, vielleicht braucht aber auch die Geschichte diese drastische Sprache. Wie viel davon ist quasi Teil des Schreibprozesses, weil es für die Geschichte wichtig ist, und wie viel ist Ihre Erinnerung, die sich nicht anders aufschreiben lässt als mit diesem Ton?
0: Ich glaube, das müsste man wahrscheinlich für die Leserschaft auch ein bisschen kontextualisieren. Es ist nicht das ganze Buch so vulgär wie das, natürlich, was Sie jetzt da zitiert haben. Und das ist, glaube ich, schon ein Klimax. Und das ist auch eine Situation der absoluten Ohnmacht und der Hilflosigkeit und der Wut auch in diesem Moment, als der Junge, der gerade 15 geworden ist, nach Hause kommt und es ist einfach kein Zuhause mehr da. Also die Wohnung ist leer. Und ich glaube, das war jetzt situationsbezogen die authentische Wortwahl eines 15-Jährigen in jener Zeit. Es ging überhaupt nicht darum, ich hatte nichts abzurechnen mit meiner Mutter, überhaupt nicht. Ganz im Gegenteil eigentlich. Es ist auch eine Apologie und ist auch eine Rehabilitierung meiner Mutter. Allerdings gibt es schon einen Bezug, weil sie hatte natürlich eine unglaubliche sprachschöpferische Lust. Meine Mutter, das kommt in diesem Buch auch vor. Und das waren häufig Zoten. Und das waren häufig Dinge, die in der guten Gesellschaft nicht sehr angesehen sind. Und deshalb passt es, glaube ich, auch zu ihr. Und dann muss ich auch sagen, dass ich habe das eigentlich immer empfunden. Ich glaube nicht, dass wir die verschiedenen Sprachebenen, zu denen wir fähig sind, die sind nicht konstant zu trennen. Wir formulieren Flüche und Gebete im selben Augenblick. Und das ist wahrscheinlich ein Abbild davon, dass halt vieles gleichzeitig geschieht. Das Zärtlichste mit dem Derbsten und das Heiligste mit dem Vulgärsten zusammengeht immer wieder.
1: Dann lassen Sie uns doch das nochmal ein bisschen kontextualisieren. Sie schreiben quasi in drei verschiedenen Kapiteln zuerst über Ihre Mutter, wie sie zu ihr fahren, als sie dann eigentlich schon tot ist. Mhm. Sie haben sie davor sehr lange nicht gesehen, 15 Jahre. Sie lebte in der Dominikanischen Republik. Sie ist ausgewandert, auch aus Armutsgründen. Im zweiten Kapitel geht es dann stark um ihre Kindheitserinnerungen. Wahrscheinlich ist der Satz tatsächlich aus diesem zweiten Teil, wo der Junge auch eben mit 14, 15 in eine Familie geschickt wird, auf einen Bauernhof, zu einem Tabakbauern, wo er schlecht behandelt wird, wo er wirklich unten durch muss, wo er viel arbeiten muss, keine Anerkennung erhält und auch, denke ich, so das Gefühl hat, dahin abgeschoben worden zu sein. Als er zurückkommt mit 15, wie Sie es schon sagten, ist die Mutter weg, er ist alleine in dieser Wohnung und es folgen dann ein paar Jahre auf der Straße, die Sie ja auch, Lukas Berfus, so durchlebt haben. Und im dritten Teil dann tatsächlich geht es nochmal um die Herkunftsfamilien Ihrer Eltern und in welchem Zusammenhang man vielleicht eben auch ihr Leben betrachten muss, wenn man so die Linien weiter zurückverfolgt. Das ist auch eine Kritik an einem kapitalistischen Staat. Und insofern ist es natürlich, ja, ist es eine Art Triptychon, könnte man fast sagen.
0: Ja, genau.
1: War das die Idee dahinter?
0: Ja.
1: Nach meinem ganzen Monolog jetzt hier.
0: Ja, sehr schön, vielen Dank.

0: Sie haben das sehr schön resümiert. Ich habe mich nicht hingesetzt mit der Vorstellung, ich würde jetzt ein Triptychon schreiben. Aber das ist es natürlich geworden. Auch drei unterschiedliche Perspektiven auf diese Geschichte, auch auf diese Frau, die meine Mutter war. Auch drei ganz ungerechte in ihrer jeweiligen Situation. Ich glaube, am Anfang ist es ein Mensch, der versucht, mit sich ins Reine zu kommen, dass er seine Mutter zurückgelassen hat und ihr nicht geholfen hat in ihrer doch ziemlich verzweifelten Lage, wie er dann erkennt nach ihrem Tod.
1: Der Sohn jetzt
0: Ja,
1: als
0: der
1: die.
0: Sohn, genau. Und der zweite Teil ist wirklich ganz durch die Innensicht eines Menschen, der sich entwickelt und der auch ein Bewusstsein entwickelt, das sich irgendwie um ihn herum konzentrisch erweitert, vom Kind zum jungen Mann wird. Und der dritte Teil ist der Versuch, das alles in einen Zusammenhang zu bringen mit den spärlichen Methoden, die diesem Menschen zur Verfügung steht. Und da spielt es natürlich schon eine Rolle, wo das geschehen ist, nämlich ja in einer Gesellschaft mit einer sehr starken eugenischen Tradition. Also, Sie haben es gesagt, die reiche Schweiz ist ja nicht einfach so reich geworden. Dafür gibt es ja Gründe. Und einer der Gründe ist sicher die Verfolgung der unproduktiven Kräfte in diesem Land. Und es war auch ein Versuch, die verschiedenen Stränge ein bisschen zusammenzubekommen. Wir haben in den letzten Jahren Einsicht gewonnen in gewisse dunkle Kapitel, wie man das nennt, der Schweizer Geschichte, über die Verdingung, über die Verfolgung der Fahrenden, über die administrativen Versorgungen, über die Verfolgung der jungen Frauen, über die Zwangsmaßnahmen in der Psychiatrie auch. Aber es gibt noch keine kohärente Geschichte. Diese Verfolgung der unproduktiven Kräfte, dieser eugenischen Tradition in der Schweiz, die ist noch nicht geschrieben. Und man muss auch wissen, dass meine Biografie ist nichts Außergewöhnliches. Das Ähnliches haben viele erlebt. Und vielen Frauen in der Generation meiner Mutter ist es so ergangen wie ihr. Das Besondere ist nur, dass jemand ein Buch darüber schreibt. Und deshalb war das, glaube ich, für mich jetzt auch ein Akt der Emanzipation, der Agency auch, dass es dieses Buch überhaupt gibt. Und deshalb ist es wirklich auch ein ganz persönlicher Triumph.
1: Lassen Sie uns gleich noch mal auf die Fahrenden schauen und auf einen besonderen Bildband, den Sie ausgegraben haben. Da passt es vielleicht ganz gut, dass wir eine Komposition hören von Ernest Bloch. Er war nämlich nicht nur Komponist, sondern auch Fotograf.

0: Roots heißt das Debütalbum des schweizerisch-brasilianischen Geigers Renato Wiedemann. Er spielt darauf zusammen mit der jungen Schweizer Pianistin Maria Bocor. Und von dieser CD haben wir Nigun gehört, den zweiten Satz aus der Suite Balchem von Ernest Bloch.
1: Unfassbar. Einfach unglaublich, diese Musik. Ja. Führt einem durch alles, glaube ich. Ja. Durch jedes Gefühl und durch jede Erfahrung. Ganz wunderbar.
0: Sagt der Schriftsteller Lukas Berfuss, heute unser Gast bei NDR Kultur à la carte. Herr Berfuss, wir haben gerade schon über einen Fotoband angefangen zu sprechen, der Ihnen in die Hände gefallen ist, mit Fotografien von Menschen drauf, wo Sie geschrieben haben in Ihrem neuen Buch, Die Königin der Nacht. Es war wie ein Familienalbum, was ich da durchgeblättert habe. Was interessant ist, weil es ja aus Ihrer Familie so gut wie gar keine Fotografien gibt.
1: Ja, genau. Diese Bilder, das waren Fahndungsfotos von Fahrenden, die man schon sehr früh nach der Gründung des Bundesstaates angelegt hat. Und da ist die technologische Innovation mit den Strafverfolgungsbehörden, hat sich sehr gut gefunden. Und
0: inwiefern?
1: Ja, weil man natürlich bis zur Erfindung der Fotografie einfach diese fahrenden Menschen, die sich an keine Grenzen halten wollten, nicht dingfest machen konnte. Man konnte keine Identität zuschreiben und war angewiesen auf die Selbstauskünfte, die diese Menschen gegeben haben. Und als man dann die Fotografien hatte, hat dann die Datenerfassung begonnen und wirklich auch die konsequente Verfolgung ihrer Lebensart. Ja, und das war jetzt, ich erinnere mich einfach an dieses Bild dieser Frau, dieser Fahrenden, und das war einfach meine Mutter.
0: Also und, es war nicht sie, sie hat sich einfach sehr daran erinnert.
1: Ja, genau. Und das war schon auch nochmal ein Anlass, diesen Teil meiner Familiengeschichte ein bisschen genauer anzugucken. Aber das bleibt natürlich alles schwierig, weil es keine Dokumente gibt. Auch nichts, was man jetzt in... Damit hat man nicht geprahlt. Es war auch gefährlich, damit zu prahlen. Obwohl meine Mutter eine sehr bewundernde Art hatte, wie sie über die Herkunft meines Großvaters erzählt hat. Also sie hatte doch einen gewissen Stolz, nicht zu dieser bürgerlichen Gesellschaft zu gehören.
0: Und was war das für eine Herkunft Ihres Großvaters?
1: Ich weiß es nicht genau. Ich weiß nur, was meine Mutter mir erzählt hat. Eine fahrende Herkunft. Ich weiß nicht, welcher Art, ob jenisch oder Roma oder Sinti, das weiß ich nicht. Ich weiß nur, wie stark das für meine Mutter identitätsstiftend war. Für sie war eine Definition eines unabhängigen Lebens, verschwinden zu können von einem Moment auf den anderen, wirklich seine Sachen zu packen und einfach zu verduften. Und das hat sie schon immer wieder bezogen auf die Herkunft ihres Vaters. Mhm.
0: Ermöglicht das einen vielleicht liebevolleren Blick auf Ihre Mutter, die Herkunft zu verstehen, zu wissen, was vor uns war und vielleicht auch auf welche Werte man sich bezogen hatte?
1: Ich musste nicht nach der Liebe suchen, das war gar nicht so mein Thema. Ich nahm das nicht persönlich, was meine Mutter gemacht hat. Ich hatte nicht das Gefühl, das sei gegen mich gerichtet. Deshalb war das nicht so sehr das Thema. Nein, es war vielmehr zu verstehen. Oder weil der Punkt ist, wenn man eine solche Biografie hat, dann gibt es keine historischen Einschätzungen davon. Man kann kein Buch holen und da steht dann alles drin, sondern das ist alles auf dem informellen Weg zu mir gekommen und man misstraut diesen Erzählungen natürlich auch immer und da wiederholt sich natürlich schon ein Prinzip, weil man hat nicht einmal das verbürgte Recht auf eine eigene festgeschriebene Biografie, das gibt's nicht. Die Herkunft bleibt im Ungewissen und deshalb bleibt man auch selber in dieser Gesellschaft sehr ungewiss. Und das hat mich natürlich sehr stark zu einem Schriftsteller gemacht, mit einer großen Sprachskepsis und noch mit einer größeren Skepsis, wenn es um offizielle Dokumente geht. Da habe ich immer misstraut, das hat auch mit meinem Namen zu tun. Ich konnte in meiner Kindheit nicht meinen richtigen Namen benutzen, weil der war übel beleumundet durch meinen Vater. Und deshalb wurde mir der Name meines Stiefvaters gegeben. Obwohl ich nie so hieß, wurde ich so in der Schule eingeschrieben. Ich weiß nicht, wie das Ihnen gelungen ist. Also wenn ich beweisen müsste, dass ich jemals die Schule besucht hatte, ich könnte es nicht. Und auch das ist natürlich eine höchst produktive Voraussetzung für meinen Beruf. Ja.
0: Und wahrscheinlich auch dieses Geschichtenerzählen, das ja. scheint ja dann doch auch in den Genen zu liegen. Also noch
1: ich weiß
0: mal diese
1: nicht. Ja, ich weiß nicht, ob das, wir haben das, glaube ich, alle in den Genen. Wir sind schon the storytelling animal, wir Menschen, das gehört zu uns. Ich glaube, ich habe da noch eine besondere familiäre Tradition, ganz gewiss. Ja, also Geschichten zu erzählen ist entscheidend wichtig, wenn man keine verbriefte Herkunft hat. Mhm. Dann macht man sich seine Herkunft durch seine Erzählungen.

0: Die sechs Tänze in bulgarischem Rhythmus von Béla Bartók. Wir haben daraus den ersten Tanz gehört. Am Klavier Kornél Zempléni. Und das ist NDR Kultur à la carte mit dem Schriftsteller und Georg Büchner Preisträger Lukas Bärfuß und auch mit dem Theatermenschen Lukas Bärfuß. Sie haben ja gerade schon von den Gemeinschaften gesprochen und trotzdem steht ja in Ihrem Buch auch drin, meine Mutter hat mich nie mitgenommen ins Schwimmbad oder ins Konzert, geschweige denn ins Theater. Wie haben Sie denn diese Familie gefunden?
1: Heieiei, also
0: so lange ist es schon her.
1: Das stimmt.
0: Es ist natürlich ein wichtiger Teil in Ihrer Biografie, weil Sie mit den Theaterstücken eigentlich die ersten großen Erfolge gefeiert haben und immer noch feiern.
1: Das stimmt.
0: Und wir hören auch Musik aus einem Theaterstück.
1: Das stimmt.
0: Aus einer Produktion.
1: Nein, das ist entscheidend. Ich habe mich jetzt gerade gefragt, Sie haben mich natürlich nie in ein Stadttheater mitgenommen, in ein bürgerliches Theater, das hat es nicht gegeben. Allerdings gab es schon eine lebendige Theatertradition in meiner Familie und auch in der Gegend, aus der ich komme, das Volkstheater. Das Theater der Amateure, die Liebhaberbühnen heißen die im Berner Oberland. Ich mag dieses Wort. Und das waren rau gezimmerte Schwänke in den Gasthöfen und im stumpen Rauch. Und dann gab es immer noch eine Tombola vorneweg. Und das hat mich schon geprägt. Und auch irgendwie dann die Jodlervereine und die Trachtengruppen, das war schon präsent.
0: Und Ihre Mutter hat ja auch in Gasthöfen gearbeitet,
1: ja,
0: unter
1: anderem. Genau. Und das war natürlich, und auch natürlich ihre Arbeit als Barfrau war äußerst theatral. Also die Verwandlung in die Königin der Nacht, jeden Abend so gegen 17 Uhr, das war schon jedes Mal ein unglaubliches Spektakel, wenn sie sich aufgetakelt hatte für die Bar. Und das ist, glaube ich, bei mir immer noch so ein wesentlicher Anteil für die Liebe zum Theater ist die Kostümierung. Der Rollenwechsel und die Verwandlung, auch diese Freiheitsgeste. Und dann war es eigentlich über, ich will nicht sagen zufällig, aber einer meiner Freunde hat die Regieklasse in Zürich besucht, Samuel Schwarz, und der wollte für seine Abschlussproduktion Ödipus machen und hat mich gefragt, ob ich da nicht eine Fassung machen könnte. Und dann habe ich das gemacht und seither bin ich im Betrieb. Und bin unterwegs. Das ist immer noch eine Lebensform, die mir sehr zusagt, ja, weil sie so politisch und gleichzeitig so festlich ist. Ich mag einfach das Festliche am Theater.
0: Und vielleicht auch dieses eine Identität für einen Moment abstreifen können?
1: Ja, das ist sicher so. Ich habe das ja in meiner Identität, in meiner Rolle als Schriftsteller habe ich natürlich die Möglichkeit, mich in alles Menschliche hineinzufühlen. Aber sonst, glaube ich, brauche ich nicht, ich habe nicht das Gefühl, dass ich so viele Rollenwechsel brauche jetzt in meinem Alltag. Das Schreiben bringt mich so in verschiedene Situationen, das ist Abenteuer genug.
0: Wie groß war das Abenteuer an diesem Buch? Ich habe von der drastischen Sprache gesprochen. Es ist auch eine Geschichte vom Bild einer Mutter, das man vielleicht in der Öffentlichkeit nicht so gerne zeichnet. Denken wir an die Pietà-Darstellungen. Es gibt nichts Wichtigeres als das Kind. Gerade diese Mutter-Sohn-Beziehung wird ja gerade auch in der Kunst eben auch so stilisiert. Ich könnte mir schon auch vorstellen, dass das Schreiben dieses Buches, auch wenn darin eine Art Versöhnung mit der Mutter und mit der Art, wie sie gehandelt hat und wie vielleicht auch vulgär sie manchmal war oder wie sehr sie versucht hat, ihr Umfeld zu verunsichern und es auf die Probe zu stellen und herauszufordern, dass es vielleicht doch gar nicht so einfach war, dieses Buch zu schreiben.
1: Das stimmt, ja. Also man muss immer zuerst sein Herz über den Zaun werfen für ein Buch und dann hinterher steigen. Das braucht zuerst Mut, das ist so. Und bei diesem Buch noch ganz besonders, weil ich weiß natürlich, was jetzt die gesellschaftlichen Normen sind und wie stark die Mütter auch idealisiert werden, also die Mutterrolle. Und für mich war das natürlich immer ein Grund der Scham und der Schande, weil ich natürlich immer gesehen habe, wie wichtig Mütter im Leben meiner Freunde spielen und die hatten immer so eine Sache, auf die sie sich einfach immer verlassen konnten. Und alle diese Dinge hatte ich nicht. Und ich kannte natürlich auch die Erzählungen darüber, was geschieht, wenn man der Mutterliebe entbehren müsse. Und dass das einem verkrüpple und dass man da kein rechter Mensch werden könnte. Und deshalb habe ich auch eine ziemliche Weile gebraucht, um daraus ein Buch zu machen.
0: Ist Ihre Mutter vielleicht am Ende dann doch die Königin der Nacht geworden?
1: Ja, das glaube ich schon. Wenn ich jetzt dieses Buch, das da vor mir liegt, betrachte, glaube ich schon, dass sie sich da sehr darin erkannt hätte, unbedingt. Ich glaube auch, wenn sie natürlich die Königin der Nacht war, müsste ich folgerichtig der Prinz sein.

0: In der Kultur à la carte, die Canzonetta, komponiert von Sarah Lewina. Ringela Riemke war das am Cello und Maria Lettberg am Klavier. Also drei Frauen, eine starke Musik.
1: Lukas ja, Berkos. Wunderbar, eine wunderbare Komponistin, Sarah Lewina, die viel zu unbekannt ist. Und das hat natürlich Gründe. Eine Komponistin ukrainischer Herkunft, die hatte in der Musikologie nach 1945 in Deutschland sehr schlechte Karten. Und Teil dieses musikalischen Projektes war auch die Frage, warum kennen wir diese Musik nicht? Und warum sind wir kulturell so eingeengt? Und eine Sache, die man einfach feststellen muss, ist der nationalistische Einschlag der Rezeption nach 1945. Und wir haben da noch viel kennenzulernen und viel aufzuarbeiten. Und es ist auch ein Versuch einer anderen Traditionsbildung.
0: The Journey, dieses Theaterstück, mit dem Sie diese ganze Musik jetzt quasi verbinden, das ist gerade nicht in Deutschland zu sehen, oder?
1: Nein, wir haben noch einige Termine jetzt hier in der Schweiz und jetzt sind wir tatsächlich schon in der Vorbereitung für das Nachfolgeprojekt Nobody Knows heißt das. Aber man kann uns gerne einladen und wir reisen überall hin, weil wir sind fahrende Gesellen.
0: Also ich kann schon mal verraten, am 17. Juni sind Sie zumindest zu Gast wieder am Schauspielhaus in Hamburg mit Ihrer Veranstaltungsreihe Zukunft der Demokratie, eine Reihe, die Sie kuratieren zusammen mit Judith Gerstenberg, mit der Sie theatertechnisch ja schon seit vielen Jahrzehnten verbandelt sind. Und die Schriftstellerin Meli Kiak ist zu Gast. Und dann ist der Prinz unterwegs mit seiner Königin der Nacht auf Lesereise. Das kommt jetzt natürlich auch.
1: Ja, ich freue mich sehr.
0: Ja, ich freue mich auf den 8. September im Literaturhaus in Hannover. Das ist dann bei uns im NDR-Sendegebiet. Sie werden da natürlich auch viel über Ihre Mutter sprechen. Sie haben mal vor ganz vielen Jahren gesagt, ich möchte nicht über mein Elternhaus sprechen. Ach. Jetzt setzen Sie sich dem ganz bewusst nochmal aus.
1: Das stimmt, ja. Und ich bin sehr, sehr erleichtert, dass ich so ein ungebrochen positives Gefühl zu diesem Buch habe. Und das ist nicht immer so. Ich fremde manchmal mit meinen Büchern und muss zuerst ein Verhältnis finden zu ihnen. Und hier ist es aber wirklich eine ungeteilte Freude. Und ich habe auch schon ein bisschen daraus laut vorgelesen und das geht auch. Und deshalb freue ich mich sehr auf die Begegnung mit den Leserinnen und den Lesern.
0: Königin der Nacht, ein kurzes Buch über meine Mutter. Es ist bei Rowohlt erschienen, hat 128 Seiten und kostet 22 Euro. Und geschrieben hat der wunderbare Schriftsteller Lukas Berfuss. Vielen Dank für den Besuch bei à la carte.
1: Ich habe zu danken. Herzlichen Dank. Merci schön.
0: Ja, mein Name ist Andrea Schwietzer. 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
1: Um 19 Uhr mit Emily Seidel. Im Zusammenhang mit der gescheiterten Pkw-Maut kommt der frühere Verkehrsminister Scheuer vor Gericht. Das Landgericht Berlin hat eine Anklage zugelassen, weil der CSU-Politiker im Bundestagsuntersuchungsausschuss zur Maut gelogen haben soll. Hintergrund ist, dass es schon Verträge mit Firmen gegeben hat, obwohl noch unklar war, ob die Maut gegen EU-Recht verstößt. Iris Seiram in Berlin zur Frage, was Scheuer im Falle einer Verurteilung droht.
2: Man muss wissen, dass auch Aussagen vor einem Untersuchungsausschuss, die müssen wahrheitsgemäß sein. Es ist zwar jetzt kein Gerichtsverfahren, aber es gelten doch durchaus ähnliche Spielregeln. Und da sieht das Gesetz sogar eine Freiheitsstrafe vor von mindestens 3 Monaten. Die kann bis zu 5 Jahren sein. Unter Umständen kann man das auch in eine Geldstrafe umverwandeln. Aber es ist, wie gesagt, eben kein Kavaliersdelikt.
1: Die Landesregierung von Schleswig-Holstein hat eine Niederlage vor dem Landesverfassungsgericht erlitten. Streitpunkt war die finanzielle Förderung der Northvolt-Batteriefabrik, die eigentlich bei Heide entstehen sollte. Northvolt meldete später jedoch Insolvenz an. Laut Gericht hat die schwarz-grüne Landesregierung den Landtag nicht ausreichend informiert, obwohl sie über die Finanzierungsrisiken Bescheid wusste. Bei dem Gerichtsprozess handelt es sich allerdings um ein sogenanntes Organstreitverfahren. Das heißt, es gibt keine juristischen Konsequenzen für die Landesregierung. Die Inflation in Deutschland ist nach der Einführung des Tankrabatts überraschend gesunken. Im Mai lagen die Verbraucherpreise um 2,6% über dem Niveau des Vorjahresmonats, nach 2,9% im April, wie das Statistische Bundesamt auf Basis vorläufiger Zahlen mitteilte. Daten aus den Bundesländern zufolge gaben die Preise für Benzin und Diesel durch den von der Bundesregierung eingeführten Tankrabatt deutlich nach. Laut Bundeskartellamt sanken aber auch die Rohölpreise in der Hoffnung auf eine Entspannung im Nahen Osten. Seit mehr als einer Woche sind in Laos mehrere Goldsucher in einer überfluteten Höhle eingeschlossen. Jetzt ist es Helfern gelungen, den ersten von ihnen aus der Höhle zu bringen. Er wurde medizinisch versorgt. 4 weitere Männer sollen dort noch festsitzen. 2 weitere gelten außerdem als vermisst. Heftige Regenfälle hatten das Höhlensystem geflutet und Erdrutsche ausgelöst. Die Rettungsaktion gilt auch wegen enger Gänge und akuter Einsturzgefahr als riskant. Das waren die Nachrichten. Das Wetter in Norddeutschland. In der Nacht örtliche Schauer, stellenweise gewittrig verstärkt, Tiefstwerte 16 bis 11 Grad. Morgen mal Sonne, mal Wolken bei 18 bis 26 Grad. Am Sonntag dann heiter bis wolkig, vereinzelt in Niedersachsen gebietsweise Schauer und Gewitter möglich. Dann Temperaturen zwischen 17 bis 24 Grad. Und am Montag bei Sonne und Wolken einzelne Schauer. Dann liegen die Temperaturen bei 18 bis maximal 23 Grad. Es ist 19:03.
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3: Am Pfingstmontag ist der große Sonny Rollins im Alter von 95 Jahren gestorben. Mit ihm ist eine Ära zu Ende gegangen. Er war der letzte große Jazzmusiker, der den modernen Jazz mitentwickelt hat. Und wir erinnern jetzt an ihn mit einem Konzert aus der Hamburger Fabrik. Sonny Rollins war ein Gigant auf dem Tenorsaxophon. Sein Sound sehr voluminös und mit vielen Obertönen. Man hörte bei ihm stets die komplette Jazzgeschichte. Aufgewachsen in Harlem kam er von Beginn an mit den großen Musikern seiner Zeit in Kontakt. So hat er zum Beispiel als Kind schon den Saxophonkoffer von Coleman Hawkins getragen, wenn der zu einem Gig unterwegs war. Aber er war auch ein Musiker mit ständigen Zweifeln. Ist das wirklich gut genug, war die Frage seines Lebens. Und er war sein schärfster Kritiker. Daher nahm er sich auch immer wieder Auszeiten und verschwand komplett von der Bildfläche. 2 Jahre lang übte er jeden Tag in New York auf der Williams Bridge und spielte gegen Wind, Sonne und Regen, bis er meinte, er sei wieder gut genug. Und solche Auszeiten gab es einige. Mal tauchte er in Indien und Japan unter, mal gab er sich ganz dem Buddhismus oder Yoga hin. Ihm war es ausgesprochen wichtig, mit sich und der Welt im Reinen zu sein. 1987 war das Sonny Rollins Quintett zu Gast beim Jazzfestival Hamburg in der Fabrik. Viel Spaß damit!

Das Sonny Rollins Quintett am 19. Oktober 1987 in der Fabrik in Hamburg. Das gerade war einer seiner größten Hits, St. Thomas. Ein Kalypso, der so einfach klingt und es doch in sich hat und gerne auch von anderen gespielt wird. Rollins Mutter stammte von St. Thomas. Sonny Rollins ist am Pfingstmontag im Alter von 95 Jahren gestorben. Mehr über diesen großen Saxophonisten finden Sie unter ardjazz.de. Dort gibt es noch mehr zu sehen und zu hören von und mit ihm. Aber auch eine ganz große Miles Davis-Sammlung erwartet Sie dort. Nach den Nachrichten gibt es hier Musik von den diesjährigen Kunstfestspielen Herrenhausen mit der NDR Radio Philharmonie unter der Leitung von Jörg Wiedmann. Viel Spaß dabei wünscht Claudia Hartmann. Und bis dahin gibt es hier noch einmal Sonny Rollins 1987 live in der Hamburger Fabrik mit dem Standard Just Once.

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1: Um 20 Uhr mit Emilie Seidel. Im Zusammenhang mit der gescheiterten Pkw-Maut kommt der frühere Verkehrsminister Scheuer vor Gericht. Das Landgericht Berlin hat eine Anklage zugelassen, weil der CSU-Politiker im Bundestagsuntersuchungsausschuss zur Maut gelogen haben soll. Hintergrund ist, dass es schon Verträge mit Firmen gegeben hat, obwohl noch unklar war, ob die Maut gegen EU-Recht verstößt. Iris Seiram in Berlin zur Frage, was Scheuer im Falle einer Verurteilung droht.
2: Man muss wissen, dass auch Aussagen vor einem Untersuchungsausschuss, die müssen wahrheitsgemäß sein. Es ist zwar jetzt kein Gerichtsverfahren, aber es gelten doch durchaus ähnliche Spielregeln. Und da sieht das Gesetz sogar eine Freiheitsstrafe vor von mindestens 3 Monaten. Die kann bis zu 5 Jahren sein. Unter Umständen kann man das auch in eine Geldstrafe umverwandeln. Aber es ist, wie gesagt, eben kein Kavaliersdelikt.
1: Die Landesregierung von Schleswig-Holstein hat eine Niederlage vor dem Landesverfassungsgericht erlitten. Streitpunkte war die finanzielle Förderung der Northvolt-Batteriefabrik, die eigentlich bei Heide entstehen sollte. Northvolt meldete später jedoch Insolvenz an. Laut Gericht hat die schwarz-grüne Landesregierung den Landtag nicht ausreichend informiert, obwohl sie über die Finanzierungsrisiken Bescheid wusste. Bei dem Prozess handelt es sich allerdings um ein sogenanntes Organstreitverfahren, das heißt, es gibt keine juristischen Konsequenzen. Der Iran hat Darstellungen der US-Regierung widersprochen, wonach beide Seiten zentrale Punkte für eine verlängerte Waffenruhe ausgehandelt hätten. Die iranische Nachrichtenagentur Fars, die den Revolutionsgarden nahesteht, spricht von einer Mischung aus Wahrheit und Lüge, die das Weiße Haus verbreite. Zwar seien Fortschritte erzielt worden, mehrere von den USA genannten Punkten seien aber falsch, etwa die Behauptung, dass der Iran die Straße von Hormus wieder öffne, ohne Geld zu verlangen. Bayern bereitet sich auf massive Verkehrsprobleme vor. Die Brennerautobahn in Tirol wird morgen ganztägig gesperrt. Grund ist eine Anwohnerdemonstration gegen Lärm und Feinstaub. Autos dürfen die Strecke auf österreichischer Seite ab 11 Uhr nicht befahren. Auf italienischer Seite gilt die Sperre ab 10.30 Uhr. Für Lkw ist der Alpenpass schon früher dicht. Auch auf deutscher Seite drohen massive Staus, wenn Österreich den Verkehr an den Grenzübergängen dosiert. Die Polizei rät dazu, auf Fahrten in Richtung Brenner und in den Süden Bayerns zu verzichten. Das waren die Nachrichten. Das Wetter in Norddeutschland. In der Nacht örtliche Schauer, stellenweise gewittrig verstärkt, Tiefstwerte 16 bis 11 Grad. Morgen mal Sonne, mal Wolken bei 18 bis 26 Grad. Am Sonntag dann heiter bis wolkig, vereinzelt in Niedersachsen gebietsweise Schauer und Gewitter 17 bis 24 Grad und Montag dann Temperaturen zwischen 18 bis 23 Grad. Es ist 20.03 Uhr.
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3: Die Kunstfestspiele Herrenhausen sind in vollem Gange. Traditionell ist auch die NDR Radio Philharmonie dabei. Und dieses Konzert ist ganz frisch. Gestern Abend nämlich ist das Orchester bei strahlendem Wetter in der Orangerie aufgetreten. NDR Kultur war für Sie vor Ort. Es begrüßt Sie Friederike Westerhaus. Schönen guten Abend. Von Vergänglichkeit und Zauber, so ist das Programm überschrieben und es trägt ganz deutlich die Handschrift von Jörg Wiedmann. Es ist seine dritte Saison als erster Gastdirigent der NDR Radio Philharmonie und Wiedmann hat ein großes Faible für die Musik von Felix Mendelssohn-Bartholdy. Dessen 10. Streichersymphonie hören wir zu Beginn. Aber Wiedmann ist ja nicht nur Dirigent, sondern auch Klarinettist und Komponist. Und er hat auch ein eigenes Werk mitgebracht, seinen Versuch über die Fuge. Als Solistin ist die Sopranistin Sarah Maria Sann dabei. Nach der Pause dann die symphonische Serenade von Erich Wolfgang Korngold. Nicht der große romantische Symphonieorchester-Sound erwartet uns also, sondern 3 Werke in Kammerorchesterbesetzung. Und über das erste Werk kann man nur staunen. Mendelssohn hat die Streichersymphonien als Teenager geschrieben. Zwischen 12 und 14 Jahre alt war er. Was für ein musikalisches Genie. Die NDR Radiophilharmonie, die Streicher sind bereit und erwarten jetzt den Dirigenten. Und hier kommt Jörg Wiedmann.

Mendelssohn. Als Wunderkind mit 14 hat Felix Mendelssohn Bartholdy seine Streichersinfonie Nummer 10 in H-Moll geschrieben. Und die Begeisterung für diese Musik, die hat man Jörg Wittmann beim Dirigieren angesehen. Kleine Momente wie so kleine Umspielungen oder einen überraschenden dynamischen Kontrast, all das hat er rausgekitzelt. Er stand am Pult der NDR Radio Philharmonie. Beifall in der Orangerie in Herrenhausen. Hier bei NDR Kultur hören Sie ein Konzert von den diesjährigen Kunstfestspielen Herrenhausen. Und für dieses Konzert hat Jörg Wittmann auch ein eigenes Werk im Gepäck, sein Versuch über die Fuge. Dass er das Stück als Versuch betitelt, das hat einen einfachen Grund. Das Fugenschreiben war im Studium nicht gerade die Lieblingsdisziplin von Jörg Wittmann. Aber Fugen gehören natürlich seit eh und je absolut zum Handwerk von Komponistinnen und Komponisten dazu. Und je länger sich Wittmann damit beschäftigt hat, desto mehr hat er sich mit dem Thema auch angefreundet. In diesem Stück versucht er sich also an der Fuge, aber ein bisschen kokett ist das schon auch, finde ich. Das Stück ist nämlich echt raffiniert gebaut und mit einem breiten Klangspektrum. Allerdings ist es nun wirklich eine Fuge, das können wir später direkt mit Jörg Wittmann klären. Zwei Solisten setzt er ein, Sopran und Oboe. Wir können uns freuen auf Sarah Maria Sann. Die Sopranistin hat sich gerade in der zeitgenössischen Musik einen Namen gemacht, und auf Johanna Stier, Solo-Oboistin der NDR Radio Philharmonie. Das Orchester ist wieder bereit. Freuen Sie sich auf den Versuch über die Fuge von Jörg Wittmann mit der NDR Radio Philharmonie.

0: Ein sehr intensives Stück ist das, der Versuch über die Fuge von Jörg Wiedmann mit den Zeilen, die er da aus dem Alten Testament aufgegriffen hat. Fern ist der Grund der Dinge und tief, gar tief. Wer will ihn finden? Vanitas vanitatum omnia vanitas. Jörg Wiedmann am Pult der NDR Radio Philharmonie und gemeinsam mit den Solistinnen nimmt er den Beifall entgegen. Die Sopranistin Sarah Maria Sann haben wir gehört und Johanna Stier seit 2019 Solo-Oboistin der NDR Radio Philharmonie. Ein Nachdenken über die Vergänglichkeit ist dieses Stück. Alles ist eitel. NDR Kultur, Sie hören dieses Konzert aus der Orangerie Herrenhausen als Teil der Kunstfestspiele Herrenhausen. Die gehen noch bis zum 7. Juni. Wiedmann hat seinen Versuch über die Fuge in verschiedenen Fassungen komponiert. In der Fassung für Streichquartett und Sopran ist das Stück 2005 uraufgeführt worden. Heute haben wir es jetzt in dieser Fassung für Kammerorchester, Sopran und Oboe gehört, wo also Sopran und Oboe auch in einen Dialog gehen. Und immer wieder setzt Wiedmann auch ungewöhnliche Spieltechniken ein, wie das Schlagen der Bögen mit so einem pfeifenden Geräusch. Wir werden gleich die Gelegenheit haben, von ihm auch Gedanken über dieses Stück zu hören. Sarah Maria Sann, mitgewirkt hat sie an mehr als 400 Uraufführungen. Ihr Spektrum reicht von Barock bis heute. Aber ein ganz deutlicher Schwerpunkt von ihr liegt bei der zeitgenössischen Musik. Und da vertieft sie sich mit bewundernswerter Akribie in neue Partituren. Die stellen oft eine große Herausforderung dar. Und sie macht auch sehr intensiv Kammermusik. Ein festes Duo verbindet sie mit dem Pianisten Jan-Philipp Schulze. Im Trio spielt sie mit Schulze und mit dem Klarinettisten Kilian Herold. Vor dem nächsten Stück machen wir jetzt eine Pause. Danach hören wir die symphonische Serenade von Erich Wolfgang Korngold. Und über das Programm spreche ich gleich mit Jörg Wiedmann. Einblicke in die aktuelle Ausgabe der Kunstfestspiele Herrenhausen gibt Brigitta Mundendorf. Sie ist die neue Intendantin des Festivals. Aber zunächst komme ich ins Gespräch mit Sarah Maria Sann. Erstmal herzlichen Glückwunsch zu dieser Aufführung. Das ist ein Stück, dieser Versuch über die Fuge, der es ganz schön in sich hat, auch für dich als Solistin, oder?
1: Ja, das ist ein wirklich herausforderndes Stück. Die Gesangspartie hat es ganz schön in sich, aber für mich ist das so, wirklich, es fühlt sich an so wie Öl für die Gurgel. Und ich bin sehr froh, dass ich es jetzt schon ganz oft singen durfte mit Jörg. Weil die ersten zwei, drei Male habe ich arg geschwitzt. Ja, das ist ganz schön raffiniert, wie man das rhythmisch zusammensetzt mit dem Orchester und so. Ich habe ja keinen Perfect Pitch, wo ich die Töne kriege. Aber das sind ja alles Kleinigkeiten. Also es macht einfach immer so Spaß, mit Jörg Wiedmann zu musizieren. Ja, das ist für mich immer so eine Freude. Und ich bin sehr glücklich. Der schafft es. In all den Jahren habe ich immer erlebt, dass er jedes Orchester, mit dem wir gespielt haben, schafft er zu begeistern. Und was ich auch sehr interessant fand im Lauf der Jahre, hat sich ja doch die Struktur, die soziale Struktur, würde ich sagen, von vielen Orchestern zum Positiven verbessert. Ich glaube, dass da inzwischen ein ganz anderer Geist weht in den meisten Orchestern. Und Jörg war irgendwie für mich einer der Dirigenten, der ja auch gezeigt hat, wie anders man eigentlich als Chef umgehen kann. Also jedes Orchester respektiert ihn natürlich aufgrund seines unglaublichen Wissens und seines, der ist einfach so ein unglaublicher Musiker und deshalb braucht er nie kämpfen. Mhm. Es gab nie irgendwelche Machtkämpfe. Ja, das habe ich sonst mit vielen anderen Leuten ja erlebt, dass man dann so, es gibt dann immer so psychological warfare oder so. Das war bei ihm noch nie in einer Sekunde notwendig. Ja, wenn er behandelt jeden auf Augenhöhe und alle wissen, was er kann auf seinem Instrument.
0: Eben,
1: und
0: das spielt, glaube ich, da auch eine ganz, ganz wichtige Rolle, dass er natürlich ja auch die Perspektive des Musikers selber nicht nur kennt, sondern lebt als Klarinettist. Und hier haben wir ihn jetzt als Dirigent und Komponisten erlebt.
1: Genau.
0: Du beschäftigst dich ja extrem intensiv mit zeitgenössischer Musik, hast du über 400 Uraufführungen gemacht. Und ich habe vorhin schon gesagt, dass die Akribie, mit der du einsteigst in die Partituren, wirklich was ganz Bewundernswertes ist, weil die ja immer neue Herausforderungen auch haben. Wie gehst du das denn an, wenn du so ein neues Stück vor der Nase hast?
1: Man macht ganz normal seine Hausaufgaben. und lernt einfach den Notentext. Das ist wie wenn man ein Buch zum ersten Mal liest. Das muss man sich aneignen. Das ist einfach die Hausaufgaben. Das ist ja ganz selbstverständlich. Das gehört dazu. Und dann beginnt man damit Musik zu machen. Und ich glaube, ich war noch nie ein Mensch, der diese Hausaufgaben gescheut hat. Ja, im Gegenteil. Mich interessiert das. Das ist für mich meine Lieblingsbeschäftigung. Ja, mich mit, wenn man so will, hochtraben könnte man sagen, mit geistigen Objekten mich zu beschäftigen. Ja, weil ich lerne natürlich jedes Mal die Gedankenwelt oder the point of view, würde ich mal sagen, eines Komponisten, eines anderen Mitmenschen kennen. Und zwar innerhalb kürzester Zeit auf sehr, sehr, sehr intensive Weise. Was kann es Besseres geben?
0: Wie hast du das denn für dich entdeckt, diese Begeisterung für die zeitgenössische Musik? Denn du hast das ja nicht immer gemacht.
1: Doch. Ja, doch wirklich eigentlich immer. Ich habe als Gitarristin ja als Kind begonnen und auch da hat mein Lehrer mich schon früh auch mit zeitgenössischen Werken in Verbindung gebracht. Und als Sängerin habe ich gleich von Mitstudierenden in Köln damals sofort Uraufführungen gesungen, wann immer ich konnte. Und als ich dann irgendwann noch Ligeti, Nouvelle Aventure kennengelernt habe, dann war es echt um mich geschehen. Also wusste ich, ich will einfach nichts anderes machen. So, das ist meine... Ja, wir haben alle, glaube ich, so intuitiv, persönlichkeitsbedingt irgendwelche Sprachen vielleicht, die wir verstehen. Mhm. Und zeitgenössische Musik ist die Sprache, die in mir am meisten triggert. Ideen, Gedanken, neue Erkenntnisse, Gefühle vor allem natürlich auch. Es ist so für mich das perfekte Zusammenspiel von Bauch und Herz und Kopf und Körper.
0: Und beim Versuch über die Fuge von Jörg Wiedmann ist es ja, wie du sagst, so, du hast das schon oft auch mit ihm gemacht. Das ist ja nicht immer bei zeitgenössischen Werken so, dass sie überhaupt so oft aufgeführt werden. Ja. Das ist ein echter Glücksfall, dieses Stück. Hat sich denn dein Blick, dein Leben mit diesem Stück in irgendeiner Weise auch verändert? Also, dass es im Grunde dann doch auch immer wieder, je nachdem, wann du es machst, wo du auch gerade selber bist in deinem Leben nochmal eine neue Annäherung ist an das Werk?
1: Dieses Stück ist wirklich schwer zu singen und insofern wird es niemals in keiner Sekunde langweilig, weil man jedes Mal so gefordert ist mit allem, was man an Gehirngrütze und Muskelgedächtnis aufbringen kann. Und das Schöne ist eigentlich, dass jedes Mal ich das Stück noch mehr genießen kann, weil es selbstverständlich inzwischen irgendwo abgespeichert ist. Und es macht einfach Freude, mit Jörg und mit dem Konzertmeister und den Musikern hinter mir das gemeinsam zu musizieren.
0: Und der Oboistin Johanna Stier, das ist ja schon auch in dieser Fassung
1: super gespielt.
0: Wirklich ein Dialog
1: Diese Glissandi, es gibt Oboisten, die müssen irre knobeln, um das rauszukriegen. Ja, wie diese Glissandi gehen, das macht sie so phänomenal. Ja.
0: Danke dir ganz, ganz herzlich, dass wir miteinander sprechen konnten.
1: Ja,
0: vielen Dank, Sarah Maria
1: Sonn.
0: Dankeschön.
1: Bis bald.
0: Danke. Ja, und jetzt haben wir hier einen fliegenden Wechsel vollzogen und ich sitze hier mit Jörg Wiedmann, den wir in Personalunion als Komponisten und Dirigenten erlebt haben. Heute mal ausnahmsweise nicht als Klarinettisten in diesem Konzert. Grüß dich, Jörg, hallo.
2: Freue mich sehr.
0: Das war ein Genuss, diese erste Konzerthälfte zu erleben, eben auch den Versuch über die Fuge. Ich habe es vorher schon gesagt, Fugen schreiben, Versuch über die Fuge war nicht deine Lieblingsbeschäftigung in deinem Studium. Das ist ein Grund, weswegen du es Versuch genannt hast. Aber ich habe dann auch gesagt, wir müssen noch mal drüber reden. Ist es denn nun eigentlich eine Fuge oder ist es keine?
2: Ich glaube nicht. Es ist tatsächlich das, wie es heißt, nämlich ein Versuch über die Fuge. Erstens gibt es eine unerreichbare Kunst der Fuge, schon eine große Fuge von Beethoven und das von mir so geliebte und das bezieht sich auch konkret drauf, Adagio und Fuge von Mozart, dieses ganz kurze dissonante, hochmoderne Stück, worauf es sich bezieht. Aber es stimmt, alle meine Kompositionslehrer haben versucht, mir das ganz früh nahezubringen. Ich möge doch den Fuchsen Kontrapunkt studieren. Und irgendwie umso mehr Leute mir das sagten und mit etwas leichten Vitamine, hatte ich immer umso mehr Angst davor und habe es ehrlich gesagt im Rückblick in jugendlicher, ja, doch auch ein bisschen Dummheit und zumindest nicht so ernst genommen, wie ich es hätte ernst nehmen sollen. Viele Jahre später, um das Jahr 2005 herum, wo auch dieses Stück Versuche über die Fuge komponiert ist, habe ich dann sozusagen dem Löwen ins ins Angesicht geschaut und habe eine ganze Reihe von Stücken, wo man schon am Titel hört, Sphinxensprüche und Rätselkanons, Versuche über die Fuge, dann geschrieben und hatte zunächst Angst, ja, vielleicht verliere ich an Spontanität und an, aber das Gegenteil war irgendwie der Fall. Plötzlich hat es mir so Spaß gemacht, vielleicht hat man das auch gehört, es ist was ganz Spielerisches auch, wie mit diesen Kanons und Fugenthemen umgegangen wird.
0: Ja, einerseits, wie du damit umgehst, andererseits aber auch die Art der Spieltechniken, die du einsetzt. Ich habe erwähnt, diese Geschichte, wie die Bögen durch die Luft geschlagen werden. Also auch da sind ja wirklich leichte Momente, spielerische Momente da drin. Und dann hast du, nachdem du das ja ursprünglich für Streichquartett und Sopran geschrieben hast, hier die Oboe mit eingefügt, als auch einen wichtigen Dialogpartner.
2: Ganz wichtig. Ich habe es sogar in meinen Skizzen als wie eine Art Alter Ego des Soprans gesehen. Man muss sich nur jetzt kompositionstechnisch vorstellen, wie schwierig das ist, wenn ein in sich stimmiger Kontrapunkt, vierstimmiger bzw. fünfstimmiger Satz. Wenn jetzt noch ein weiterer Kontrapunkt dazukommt, nämlich der Oboe und auch die Kontrabässe, die ich ja nicht nur wie im Barock oft eben parallel mit den Celli geführt habe, sondern die haben ganz eigene Kontrapunkte dann nochmal. Also das war richtig eine Art Zerstörungswerk, um was Neues aufzubauen dort. Aber die Oboe hat eine ganz, ganz wichtige kontrapunktische Funktion dann nochmal.
0: Dieses Gesamt Kunstwerk, was du uns heute mit diesem Konzert präsentierst, hat uns geführt von Mendelssohn zu deinem Werk und wir werden weitergehen zu Erich Wolfgang Korngold, zu der symphonischen Serenade. Und bei Mendelssohn und Korngold, da gibt es verschiedene Berührungspunkte. Mendelssohn ist natürlich aber jemand, der für dich einfach eine riesige Rolle spielt. Immer wieder, da geht dir das Herz auf, das beschreibst du auch immer.
2: Ja. Und auch bei dieser im Alter von 14 Jahren entstandenen Streichersymphonie, das kann man sich doch gar nicht vorstellen, was der schon alles konnte.
0: Verrückt.
2: Das ist doch unglaublich. Natürlich spürt man am Anfang H-Moll, was ist das für eine Tonart? H-Moll-Messe, Bach. Und daran gemahnt auch dieser erste Anfang da, dieser Puls, dieses Schreiten. Und dann,
0: denn das ist schon was Strenges da am Anfang.
2: Ganz, ganz Strenges. Und dann aber dieser jugendliche Übermut in der Coda. Das ist schon verrückt. Das ist schon Funkensprühen, was wir dann später von ihm auch kennen. Aber immer auch leicht und elfengleich. Trotzdem, wir wissen ja in der Kunst, das Schwerste ist eben das Leichte. Also diese Musik ist so großartig. Ich habe wirklich im Laufe der Zeit alle Mendelssohn-Symphonien dirigiert, aber auch alle Streichersymphonien. Da gibt es ja 13 Stück, die er da zwischen 12 und 14 geschrieben hat. Und das ist mir eine der zwei Liebsten, muss ich sagen. Deshalb habe ich die da mitgebracht. Außerdem ist es wunderbar, Mendelssohn und Korngold zu kombinieren in einem Programm. Und dieses Korngold-Stück liegt mir ganz besonders am Herzen. Dieses Stück, Symphonische Serenade, wird nicht oft gespielt, zumal in Europa. Ich habe mir wirklich auch die Aufführungszahlen wirklich nochmal konkret angeschaut. In Amerika kommt es etwas öfter, wo ja Korngold auch, weil er emigrieren musste. Das ist ja dieses Tragische, was alle Emigranten, also bei Bartok hört man, der träumt sich in seiner Musik nach Budapest zurück. Ja. Korngold träumt sich, und das werden wir gleich hören, ganz eindeutig nach Wien zurück.
0: Ja, denn er ist jetzt an einem Punkt in seinem Leben, um das kurz zu sagen, er ist ja gestartet, wie Mendelssohn auch, als so eine Art Wunderkind und musste dann eben emigrieren, ging nach Hollywood, 34 war das, ist dann da geblieben, als die Nationalsozialisten in Österreich
2: an die Macht kamen. Hatte einen Riesenerfolg dort.
0: Hatte da als Hollywood-Komponist auch einen riesigen Erfolg. Und dieses ist aber dann etwas später entstanden.
2: Ja.
0: Ne?
2: Ja.
0: Dieses Stück, also da war er schon längst ein gestandener Komponist und war also an einem anderen Punkt in seinem Leben als Mendelssohn bei der Streichersymphonie.
2: Richtig, aber manche Leute, die Korngold nicht mögen, sagen dann, das ist gut komponiert, das bestreitet, glaube ich, überhaupt niemand, kann man gar nicht bestreiten. Aber wenn man es nicht mag, dann sagen manche Leute, das klingt so ein bisschen nach Hollywood. Ja, das Gegenteil ist der Fall. Hollywood klingt nach Korngold. Mhm. Er war derjenige, der das Modell war. Es ist ein melodischer Einfallsreichtum. Eigentlich völlig Parallele zu Mendelssohn. Also eine unglaubliche Genialität im Melodienerfinden. Dann aber wie Mendelssohn auch das Handwerk. Er konnte einfach instrumentieren. Also da glaubt man bei diesem Stück kaum, dass da gar keine Bläser, kein Schlagzeug, keine Pauken dabei sind. Welche Farben er nur mit Streichern kriegt. Und es haben dann nach dem Krieg, ich glaube 1951, sogar die Wiener Philharmoniker mit Wilhelm Furtwängler uraufgeführt, dieses Stück, was man gar nicht anders deuten kann als einen Versuch der Wiedergutmachung oder so. Oder zumindest, dass man irgendwie sagt, Mensch, du bist eigentlich einer von uns und auch immer, immer gewesen. Und dass dann auch Furtwängler das gemacht hat. Also ich finde das sehr bemerkenswert. Allerdings ist diese Uraufführung überschattet gewesen von etwas Probenmangel anscheinend. Und Furtwängler kam zu spät zur Probe, was zur Folge hatte, sehr berührend, dass Korngold am ersten Tag die Wiener Philharmoniker dirigiert hat mit seinem Stück, was wirklich, also ein Wahnsinns-Uraufführungsorchester. Ich habe es kürzlich auch gemacht in Amsterdam in der von ihm angedachten Besetzung. Das ist eine riesen Besetzung, 16 erste Geigen, 16 zweite,
3: wow, also
2: 12 Bratschen, 12 Celli,
3: 8
2: Kontrabässe. Das macht die rhythmische Sache nicht leichter, die sowieso schon komplex genug ist. Meine Erfahrung ist aber, und ich habe es aus dem Kammerorchester kennengelernt und gewagt, es mit einer Achterbesetzung, wie wir es heute auch machen, zu spielen. Und es hat den gleichen Reichtum. Ich habe mittlerweile auch den Segen der Korngold-Gesellschaft und der Nachfahrt, es in dieser Fassung zu machen. Ich habe ihnen auch gesagt, Mensch, gebt das frei, weil umso mehr Leute diese fantastische Musik hören können, umso besser. Und auch bei uns war es so, der erste Probentag ist unglaublich komplex, aber die Leute lieben das im Orchester auch. Wir lieben dieses Stück.
3: Und wir freuen uns darauf, das jetzt gleich zu erleben. Ganz, ganz herzlichen Dank für diese Einblicke, Jörg Wiedmann.
2: Vielen
3: Dankeschön.
2: Dank.
3: Es geht hier Schlag auf Schlag und jetzt ist Brigitta Mundendorf hier, Komponistin und jetzt seit neuestem Intendantin der Kunstfestspiele Herrenhausen. Grüß dich, Brigitta. Hallo.
4: Hallo, ich freue mich.
3: Hallo, ich freue mich auch, dass du da bist. Ja, du hast jetzt den ersten Konzertteil erlebt. Mit was für einem Gefühl bist du in der Pause?
4: Oh, ich habe das Gefühl, es sind so viele Kräfte freigesetzt worden, weil so viel freigesetzt worden ist, was irgendwie hinter der Musik steht. Und es sind so ganz eigene Interpretationen und ich fand die wahnsinnig toll, als würden irgendwie diese einzelnen Menschen mit ihren Energien irgendwie so in den Vordergrund gerückt werden. Also jetzt gerade beim Versuch über die Fuge, das war also wahnsinnig beeindruckend.
3: Ja, ein intensives Stück, was ja auch das Thema Vergänglichkeit betrachtet. Und das ist ein Thema, ich glaube, was uns im Moment auch umtreibt und was auch für dich als Intendantin sicherlich eine Rolle spielt. Also wo stehen wir als Gesellschaft und was für eine Rolle hat die Kunst eigentlich in unserer Zeit? Da setzt du besondere Impulse, jetzt auch schon in deiner ersten Saison hier als Intendantin der Kunstfestspiele Herrenhausen.
4: Ja, ich glaube, es geht einfach darum, so Räume zu öffnen, ne, in denen Begegnungen, aber auch unerwartete Begegnungen stattfinden können, miteinander, aber auch mit der Kunst, mit Formaten. Wir haben viele Formate, die wir so ein bisschen entrückt haben, zu komischen Uhrzeiten, anderen Uhrzeiten, an andere Orte gebracht, mit anderen Formaten auch, ne, also auch bekannte Stücke wie zum Beispiel Einstein on the Beach, ne? Dann aber mit einem Audiostream in einem Beachclub und man kann rein und rausgehen, wie es der Komponist sich eigentlich mal vorgestellt hat.
3: Philip Glass.
4: Genau. Und es geht viel darum, so das Publikum eigentlich zu ermächtigen und so eine Offenheit und Freiheit auch zu vermitteln. Ne?
3: Ja, auch bei dem Stück, was wir von dir erleben konnten, schon The Day Before. Das ist eine ganz neu gedachte Art von Musiktheater. Wir waren alle im Raum, haben uns da bewegt und da fließen ganz viele verschiedene Kunstformen auch zusammen. Auch das ist ein Aspekt, der jetzt hier mehr nach vorne gerückt wird, dieses Thema hybride Künste, dass also es nicht um eine Nabelschau geht, sondern wirklich um eine Offenheit auch untereinander, unter den Künsten.
4: Ja, ja, genau. Und es geht auch um den Einsatz von verschiedenen Vermittlungsformen, ja, in der Kunst. Also sei es über bei The Day Before zum Beispiel Live-Video, 3D-Audio, aber auch die Erzählform, der Film, die Musik, ja, das Live-Spiel, aber auch das, was eben auch vielleicht elektronisch dazukommt. Aber das eigentlich auch an irgendeinem Punkt wieder komplett auszublenden, um so einer Geschichte zu folgen, einem Faden, der uns gegeben wird, so, ne? Und ich mag total, dass das auch teilweise überfordern kann, aber dass die Kunst doch immer wieder diesen Raum schafft, wo irgendwie so eine Gemeinschaft entsteht, dass niemand irgendwie zurückgelassen wird. So.
3: Ja, Gemeinschaft und Begegnung, das wird auch jetzt weitergehen. Bis zum 7. Juni sind die Kunstfestspiele noch zu erleben. Und in der kommenden Woche ist das Thema Tanz ein ganz wichtiges.
4: Genau, also es beginnt schon am Wochenende mit der Club Opera. Also eine Oper, zu der getanzt werden darf, eine Uraufführung mit drei Neukompositionen, einem Libretto von Sivan Ben-Yeshai und dem Preppenhausorchester. Genau, damit geht das Tanzen eigentlich schon los und dann kommen 3 Tanzproduktionen. Das sind alles deutsche Erstaufführungen, also von Treasure Harrell im Schauspielhaus ein Solo. Da geht es um das Archiv, also Körper als Archiv. Es gibt ganz tolle Kostüme, es hat wahnsinnig tolle Kritiken bekommen. Und Treasure Harrell ist ein Künstler, der im Distanzen überbrücken kann, ja, also alleine auch so ein Schauspielhaus diesen Raum füllen und so eine Nähe herstellen.
3: Mit seiner Präsenz, ne? Ja, der ist auch schon mal hier gewesen. Unglaublich eindrucksvoller Tänzer, ja. Mhm.
4: Und dem gegenüber steht Papadopoulos mit My Fierce Ignorant Step. Da sind sehr viele Tänzerinnen auf der Bühne, es sind glaube ich 8 oder 10, die so einen kollektiven Körper formen und eigentlich ja in dieser Stunde irgendwie beinahe in so eine Ekstase übergehen. Ja? Also wirklich in ganz starke Rhythmen, in eine Körperlichkeit, in eine Physis. Und dann haben wir noch von Mehrhege haben wir ein Tanzstück, zu dem er 6 Choreografinnen eingeladen hat. Das wird knallbunt, das wird irgendwie Ballroom auf der Bühne. Man kann sogar auf der Bühne sitzen, also ganz nah an den Tänzerinnen, an den Musikerinnen. Es gibt noch ein Ensemble, was barocke Musik spielt, was irgendwie auch ganz toll eigentlich zu diesem Festival passt, weil es findet ja in den Barockgärten irgendwie auch statt. Aber es verbindet eben auch diese queere Szene, diese Ballroom-Szene und es geht eben auch darum, auch wieder den Körper ins Zentrum zu stellen, ne, die verschiedenen Körper.
3: So viel zu entdecken, dass es einfach Lust macht, dabei zu sein bei den Kunstfestspielen Herrenhausen. Vielen herzlichen Dank, Brigitta Mundendorf.
4: Dankeschön.
3: NDR Kultur, Sie hören ein Konzert der NDR Radio Philharmonie von den diesjährigen Kunstfestspielen Herrenhausen. Jörg Wiedmann schlägt nun also den Bogen von Mendelssohn über sein eigenes Stück zu Erich Wolfgang Korngold, die symphonische Serenade für Streichorchester. Und die ist auch in der Besetzung nochmal ähnlich wie der Mendelssohn am Anfang. Die Titel sagen es schon, beide haben ihre Stücke durchaus symphonisch gedacht. Aber es braucht jetzt hier gleich ein transparentes Klangbild, auch jetzt im Korngold. Die symphonische Serenade, 1947 entstanden. 1938 hatte sich Korngold, wie gesagt, entschieden, in Hollywood zu bleiben. War schon vorher dorthin gegangen auf Einladung von dem Regisseur Max Reinhardt. Er war in seiner Kindheit, Korngold, als Wunderkind in Wien gefeiert worden, dann als Filmmusikkomponist in Hollywood. Aber er hat auch immer gehofft, dass seine anderen Werke angesehen werden, auch in Europa. Und diese große Sehnsucht nach Wien, das hat Jörg Wiedmann eben schon zum Ausdruck gebracht, die hört man in gewisser Weise auch in diesem Stück, in dieser sinfonischen Serenade, die uraufgeführt worden ist von den Wiener Philharmonikern. Die Oper Die tote Stadt von Erich Wolfgang Korngold, die ist übrigens gerade an der Staatsoper in Hannover zu sehen. Vorstellungen gibt es noch bis zum 27. Juni und NDR Kultur hat die Premiere live übertragen. Sie finden die Sendung auf ndr.de/kultur. Aus der Orangerie in Herrenhausen nun also die NDR Radio Philharmonie mit der symphonischen Serenade von Erich Wolfgang Korngold. Die Leitung hat wieder Jörg Wiedmann.

Musik von Erich Wolfgang Korngold. Das war seine symphonische Serenade Opus 39. Und dieser begeisterte Beifall in der Orangerie in Herrenhausen gilt der NDR Radio Philharmonie und ihrem ersten Gastdirigenten Jörg Wiedmann. Sie hören dieses Konzert der Kunstfestspiele Herrenhausen hier bei NDR Kultur. Eine begeisterte Resonanz vom Publikum. Und es war nicht nur ein Vergnügen, dem Orchester und Jörg Wiedmann zuzuhören, sondern den Dirigenten auch zu beobachten. Im Pizzicato-Satz, dem Intermezzo, hat er regelrecht getanzt auf dem Podest und dann im langsamen Satz, dem Lento Religioso, mit ganz fließenden Bewegungen dirigiert, immer wieder auch nach oben geschaut, so als wolle er die Klänge in den Himmel schicken. Gerade hat auch das Orchester Jörg Wiedmann applaudiert. Ganz eng sind sie zusammengewachsen. Er ist in seiner dritten Saison der erste Gastdirigent der NDR Radio Philharmonie, geht jetzt gerade durch die Gruppen durch, bedankt sich bei den Mitgliedern der NDR Radio Philharmonie für dieses Konzert. Die Kunstfestspiele Herrenhausen, die gehen noch bis zum 7. Juni. Einige der Highlights sind morgen die Club Opera mit dem Treppenhausorchester in der DHC-Halle, die Tanzperformances Chapters of Celebration am Sonntag und Music Music mit Treasure Harrell am Dienstag. Dieses Konzert finden Sie wie immer in Kürze auch auf ndr.de/kultur. Der Tonmeister war Hans-Ulrich Bastin, der Toningenieur Helge Martensinn, Technik Veronika Brinkmann und Wolfgang Wackeldehne. Die Redaktion hatte Christiane Irrgang. Dieses Konzert haben wir gestern Abend bei den Kunstfestspielen Herrenhausen aufgezeichnet. Und wir haben noch Zeit bis 23 Uhr für ein weiteres Festspielkonzert und dafür gehen wir nach Wismar. Dort hat die NDR Radio Philharmonie im Juni 2017 die Festspiele Mecklenburg-Vorpommern in der St. Georgenkirche eröffnet mit einem Werk, das auch nochmal den Bogen zum Beginn der heutigen Sendung schlägt, zu Felix Mendelssohn Bartholdy. Dessen Streichersymphonie aus Jugendjahren haben wir vorhin gehört. Anfang 30 war er, als er seine zweite Symphonie zu Papier gebracht hat, den Lobgesang, eine Symphoniekantate mit drei Solisten. Hier Anna Lucia Richter Sopran, Esther Dirkes Sopran und Robin Tritschler Tenor. Außerdem dabei das NDR Vokalensemble und der WDR Rundfunkchor Köln. Andrew Menzi dirigiert die NDR Radio Philharmonie.

Alles, was Odem hat, lobe den Herrn. Die Worte aus dem Eingangschor greift er im Schlusschor nochmal auf. Felix Mendelssohn Bartholdy, das war seine Symphonie Nummer 2, der Lobgesang. Mit Anna Lucia Richter Sopran, Ester Dirkes Sopran, Robin Tritschler Tenor, dem NDR Vokalensemble und WDR Rundfunkchor, außerdem der NDR Radio Philharmonie. Die Leitung hatte Andrew Menzi. Aufgenommen im Juni 2017 in der St. Georgenkirche in Wismar beim Eröffnungskonzert der Festspiele Mecklenburg-Vorpommern. Und auch in diesem Jahr wird die NDR Radio Philharmonie das Eröffnungskonzert der Festspiele Mecklenburg-Vorpommern gestalten. Am Sonnabend, 13. Juni um 16 Uhr in der Konzertkirche Neubrandenburg, dann zusammen mit dem Armida Quartett und unter der Leitung von Chefdirigent Stanislav Kotschanowski. Auf dem Programm ein ungewöhnliches Stück, Besetzung für Streichquartett und Orchester, das Konzert von Louis Spohr. Außerdem zu hören die 4. Symphonie von Johannes Brahms. Das Konzert werden wir live übertragen hier auf NDR Kultur. Und das war unser Konzert mit der NDR Radio Philharmonie. Schön, dass Sie dabei waren. Ein entspanntes Wochenende wünscht Ihnen Friederike Westerhaus.

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1: Um 23 Uhr mit Emily Seidel. Bundespräsident Steinmeier hat die Menschen dazu aufgerufen, sich für die Demokratie einzusetzen und sich autoritären Tendenzen entgegenzustellen. Steinmeier äußerte sich im traditionsreichen Hambacher Schloss, wo im Jahr 1832 zehntausende Menschen Freiheit und Bürgerrechte eingefordert hatten. Aus der Nachrichtenredaktion Pascal Küpper.
2: Im Hambacher Schloss ist der Freiheitspreis an den polnischen Verfassungsrechtler Bodnar verliehen worden. Steinmeier hat ihn als leidenschaftlichen Kämpfer für Menschenrechte gelobt. Der Bundespräsident hat zugleich davor gewarnt, dass autoritäre Tendenzen sich weltweit ausbreiten. Damit sind Medien, Kultureinrichtungen und auch die Justiz unter Druck. Aber demokratische Gesellschaften können sich ihm zufolge dagegen wehren. Steinmeier hat sich außerdem gegen Versuche gestellt, die Nationalfarben politisch zu vereinnahmen. Schwarz-Rot-Gold, das stehe unter anderem für Freiheit und Völkerverständigung. Und das lasse man sich nicht von denen nehmen, die Demokratie verachten.
1: Ex-Verkehrsminister Scheuer soll wegen einer mutmaßlichen Falschaussage vor Gericht. Das Landgericht Berlin hat die Anklage gegen den CSU-Politiker zugelassen. Es geht um die gescheiterte Pkw-Maut. Die Berliner Staatsanwaltschaft wirft Scheuer vor, im Mautuntersuchungsausschuss des Bundestags gelogen zu haben. Scheuer weist den Vorwurf zurück. Die Pkw-Maut war im Juni 2019 vom Europäischen Gerichtshof als rechtswidrig gestoppt worden. In der Kritik stand vor allem, dass Scheuer schon Verträge mit Betreibern abgeschlossen hatte, bevor Rechtssicherheit beim EuGH bestand. Der Iran hat Darstellungen der US-Regierung widersprochen, wonach beide Seiten zentrale Punkte für eine verlängerte Waffenruhe ausgehandelt hätten. Die iranische Nachrichtenagentur Fars, die den Revolutionsgarden nahesteht, spricht von einer Mischung aus Wahrheit und Lüge, die das Weiße Haus verbreite. Zwar seien Fortschritte erzielt worden, mehrere von den USA genannte Punkte seien aber falsch, etwa die Behauptung, dass der Iran die Straße von Hormus wieder öffne, ohne Geld zu verlangen. In Teilen Nordrhein-Westfalens und Niedersachsens haben heftiger Regen und Sturm zu Problemen geführt. Allein rund um Münster zählte die Feuerwehr hunderte Einsätze, etwa wegen umgestützter Bäume oder vollgelaufener Keller. Außerdem musste nach WDR-Angaben ein Open-Air-Konzert abgebrochen werden. Auch im Südwesten Niedersachsens sorgte das Unwetter für Probleme auf den Straßen, etwa auf der A1 oder der A30. Das waren die Nachrichten. Das Wetter in Deutschland: in der Nacht vom Norden und Westen auf die mittleren Landesteile und den Osten übergreifende Schauer und teils kräftige Gewitter, Tiefstwerte 18 bis 8 Grad. Morgen gebietsweise Schauer und teils kräftige Gewitter, vereinzelt unwetterartig, in der Nordhälfte meist trocken, maximal 18 bis 33 Grad und am Sonntag dann Temperaturen zwischen 17 bis 29 Grad. Es ist 23.03 Uhr.
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4: Die Karriere beginnt mit einem veritablen Blechschaden. Als die Trompete am ersten Tag nicht so klingt, wie er will, zertrümmert Claudio Roditi sie. Zum Glück für den Jazz kauft der Vater dem 6-Jährigen eine neue und die hält dann doch deutlich länger, bis zum 17. Januar 2020, dem Tag, an dem Claudio Braga Roditi im Alter von 73 Jahren einer Prostatakrebserkrankung erliegt. Dazwischen überquert der am 28. Mai 1946 in Rio de Janeiro geborene Trompeter Welten. Geografische: Rio de Janeiro, New York und München, sowie musikalische: Brazil, Hardbop, Afrokubanisch und Bayerisch. Zugleich tauchen wir in der Big Band-Sendung zum 80. Geburtstag von Claudio Roditi ein in die Welt von Mundstücken und Ventilen. Willkommen also zu Roditis Rodeo. Im Studio begrüßt Sie Henry Altmann.

Claudio Roditi als Solist im Titel Through the Eyes of the Artist aus einer NDR Big Band Produktion vom März 1995 mit dem Mundharmonikaspieler Hendrik Mörkens. Mit diesem teilt Roditi die Liebe zur brasilianischen Musik. Na klar, was soll ein Brasilianer auch anderes lieben? Und wenn man dann auch noch in Rio geboren wird, da liegen Samba und Bossa Nova ja näher als der nächste Eisstand. So will es zumindest das Klischee. Tatsächlich aber wird der junge Claudio Roditi von seinem Vater zu Konzerten gastierende US-Big Bands geschleppt. Und dann ist da ja noch die Jazz-Plattensammlung von Onkel Harold Taxman, Bob als Basis von Brazil. Die erste Platte, die sich Roditi dann selbst kauft, das soll eine von Chet Baker werden, gibt es aber nicht. Stattdessen verlässt er den Plattenladen mit einer von Dizzy Gillespie. In der United Nation Big Band ist Jazzstars, da landet Roditi viele Jahre später und somit am 24. Oktober 1990 in der Altona-Fabrik beim 15. Jazzfestival Hamburg.

In einer mit Stars gespickten Big Band, Claudio Roditi als Solist in der Titelfolge Seresta Carmen. Virtuoses Spiel à la Clifford Brown und Lee Morgan, gepaart mit Saudade, brasilianischer Melancholie, Claudio Roditi, einer der technisch weltbesten Trompeter. Dabei nutzt der Brasilianer meist ein Drehventilinstrument, schwerer zu spielen, aber mit einem fetteren Ton. Auf 99% aller US-Trompeterfotos ist hingegen eine Ventilkolbentrompete zu sehen. Als aber Claudio Roditi 1958 seine Ferien bei einer Tante in Bahia verbringt, da besucht er dort Sommerkurse, gegeben von einem deutschen Trompeter, und der spielt ein Drehventilinstrument. Und das wiederum beschäftigt Roditi ein Leben lang. Auch sonst geht der Trompeter eigene Wege. Am Nationalkonservatorium studiert er klassisch, hat aber die Jazzzeitschrift Downbeat abonniert und sammelt Jazzplatten. Er ist beeindruckt von Klassikern wie Miles Davis und Lee Morgan, Art Farmer ist sein Held, aber er interessiert sich für Dupree Bolton. Dieser Wundertrompeter verbringt zwar mehr Zeit im Knast als auf der Bühne, ein paar Aufnahmen aber von ihm gibt es, sogar beim gleichen Label, bei dem Roditi zeitweise ist. Der selbst macht seine erste Aufnahme 1964 mit 18. 2 Jahre später nimmt er an einem Wettbewerb in Wien teil, schafft es bis ins Finale. Das gewinnt zwar der Schweizer Franco Ambrosetti, aber Roditi lernt sein Idol Art Farmer kennen. Vor allem aber kommt er zu einem Ventilflügelhorn, das er im Downbeat auf einem Foto mit seinem Star gesehen hat. Dermaßen ausgestattet und von Farmer zum Jazz ermutigt, arbeitet Roditi zurück in Rio, aber erstmal als Studiomusiker. Er spielt Mucken in Mexiko, singt spanische Boleros und Songs von Antonio Carlos Jobim. Der brasilianische Saxophonist Victor Assis Brasil studiert 1969 an der Berklee School in Boston und animiert seinen Kumpel Roditi doch nachzukommen. Das tut er 1970 auch, für ein Jahr allerdings nur, bevor er freischaffender Musiker wird. 5 Jahre später bietet ihm sein Trompetenfreund Jerome Cayet dann eine Wohnung in New York an, da sagt man nicht nein.

0: Clear of Clouds, die NDR Big Band im März 1995 mit unserem heutigen Geburtstagskind, dem Trompeter Claudio Roditi. 20 Jahre zuvor knabbert er also an den Skyscrapern von New York und kommt tatsächlich bald hoch hinaus. Der Saxophonist Charlie Rose interessiert sich damals nämlich für brasilianische Musik, Roditi wird sein Mann. Darauf folgen 3 Jahre beim Flötisten Herbie Mann. 1982 schließlich stellt ihn der Gitarrist Thiago de Meio Paquito de Rivera vor. Der Saxophonstar aber ist Kubaner. Seine Rhythm Section spielt Krachat de Montoños, Meilen entfernt vom brasilianisch dahinfedernden Groove-Empfinden.
1: Aber es war in Ordnung, mich auf ihre Tradition einzulassen und zu versuchen, sie zu verstehen. Denn ich muss sagen, kubanische Rhythmen sind sehr, sehr komplex.
0: Für Roditi verlangt jede Musik eine eigene Sprache. Aber man kann ja zweisprachig werden. Wo die Kubaner dem Brasilianer die härteren Grooves einprügeln, da tröpfelt dieser Paquito elegant elastischen Brasil ein. Das Gespann harmoniert so gut, dass sie Titel wie Snow Samba sogar zusammenschreiben.

0: einer der erfolgreichsten Titel von Claudio Roditi und Paquito de Rivera, Snow Samba, gespielt am 17. März 1995 im Konzertend der Big Band mit Roditi und dem Mundharmonikaspieler Hendrik Mertens. Ähnlich Paquito steht auch Roditi dem Begriff Latin ablehnend gegenüber. Das, was da lange als standardisierter Brei durch die Lande tourte, das nennt er ein Guaracha, Samba, Mambo, alles in einem Rhythmus, eine Second-Hand-Version einer amerikanischen Version brasilianischer Rhythmen. Samba zum Beispiel stehe im 2- und nicht im 4-Vierteltakt, wie oft fälschlicherweise notiert. Das verlange eine andere Phrasierung. Für seine eigenen Alben schreibe er deswegen sogar Jazz-Standards um.
1: Es gibt mehr Zungensprünge. Man spielt die Noten in einer Phrase häufiger mit Zungensprüngen an als beim Spielen eines Bebop-Stücks.
0: In Paquitos Band aber lauert ein anderes Problem. Der Altsaxophonist ist ein furioser Solist, klingt mit seinem brillanten Ton Trompeten ähnlich, die Band braucht einen klanglichen Kontrapunkt. Also spielt Roditi zusätzlich Ventilposaune, hat da aber wiederum das Problem, dass deren größeres Mundstück seinen Ansatz auf der Trompete beeinträchtigt. Klammheimlich setzt er die Posaune ab und verkauft sie sicherheitshalber. Paquito sagt später:
1: Ich habe ihm das nie geglaubt. Ich denke einfach, dass er zu faul war, zwei Instrumente mit sich herumzuschleppen. Aber ich mochte ohnehin, wie er jedes Instrument spielte. Claudio versuchte gar nicht erst, originell zu sein. Er war es.
0: Dem geliebten Kollegen wird im März 1995 auch beim NDR gedacht und in einer Kleinbesetzung Bolero para Paquito aufgenommen.

Bolero para Paquito, Claudio Roditis Hommage an seinen langjährigen Bandleader Paquito de Rivera. Bei dem spielt er Mitte der 1980er Jahre mit einem eher brillanten Klang, auch auf Aufnahmen mit Buddy Montgomery, Chris Connor oder der Georges Grunz Concert Jazz Band. Im Fernsehen sieht bzw. hört Roditi dann aber die Trompetengruppe der Berliner Philharmoniker auf Zylindertrompeten sein Sound. In den Folgejahren experimentiert er mit solchen Instrumenten, setzt sie aber nicht ein. Als ihm sein Freund Jerome Cayet schließlich eine Melton-Trompete aus Deutschland mitbringt, da findet Roditi zurück zum Dreizylinder, rechtzeitig zu seinem Einstieg in Dizzy Gillespies Big Band 1988. Daneben spielt er bei Joe Henderson und Gary Bartz, bei McCoy Tyner und Freddie Hubbard, mit Jimmy Heath, John Faddis und Slide Hampton. Denn trotz Auftritten mit dem Afro-Cuban Übervater Tito Puente bleibt der Hardbop sein roter Faden. Zudem kommt dann ein weiterer Bunter hinzu. Anfang der 1990er Jahre ist Roditi irgendwie in München gelandet. Bei einem Workshop lernt er Franz Josef Himsel, den Kopf der Unterbiberger Hofmusik, kennen. Als Roditi erfährt, dass Himsel bayerische Volksmusik macht und mit anderen Stilen gern mixt, da ist er gleich on fire. An einem Sonntagmorgen schaut er mal im Münchner Süden vorbei und steigt beim Weißwurstfrühstück im Wirtshaus ein. Daraus wird eine Freundschaft und in mehreren Aufnahmen ein Grundstein für Brazil in Bavaria

Logo, Logo, Claudio Roditi 1995 bei der Unterbiberger Hofmusik. Der Trompeter ist ein gefragter und beliebter Gastsolist für latinlastige Bigband-Musik, schreibt aber auch eigene Titel, etwa We, das er März 1995 mit der NDR Bigband auch aufnimmt.

0: Sie hören die Big Band-Sendung auf NDR Kultur, heute zum 80. Geburtstag des Trompeters Claudio Roditi und da zuletzt dessen Titel We. Dieses We, das Miteinander, das ist dem Trompeter wichtig. Als Claudio Roditi am 17. Januar 2020 im Alter von 73 Jahren einer Prostatakrebserkrankung erliegt, da verliert die Jazzwelt nicht nur einen geschätzten, sondern einen geliebten Kollegen. Roditis Frau Kristen Park schreibt in ihrem Nachruf:
1: Wie sollen wir also ohne ihn zurechtkommen? Ich finde, 100% von Claudio Roditi stecken in jedem seiner Musikstücke. Legen Sie eine CD auf, lehnen Sie sich zurück und hören Sie zu. Er ist da, sein schöner Geist ist direkt hier. Und ganz sicher werden sie lächeln.
0: In ihrem Nachruf erwähnt Roditis Witwe auch, dass ihr Mann die Idee, Krebs zu bekämpfen, nicht mochte. Er akzeptierte ihn und meinte, dass er eher versuchen sollte, damit zu leben. Noch am Neujahrstag 2020 postet Roditi auf seiner Website:
2: Ich versuche in jeder Situation einen Funken Hoffnung zu sehen. Das bedeutet, dass der Fokus immer auf dem jetzigen Moment liegt, in all der Schönheit und Musik, die in diesem Moment existiert.
0: In diesem Sinn, mit The Monster and the Flower, von ihm selbst in seiner ureigenen Art angekündigt und fröhlich gespielt, geht die Big Band-Sendung zum 80. Geburtstag von Claudio Roditi zu Ende. 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Danke Ihnen fürs Zuhören und gute Nacht. Im Studio war Henry Altmann.
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1: Um 0 Uhr mit Gabriela Kühne. Bundespräsident Steinmeier hat die Menschen dazu aufgerufen, sich für die Demokratie einzusetzen und sich autoritären Tendenzen entgegenzustellen. Steinmeier äußerte sich im traditionsreichen Hambacher Schloss, wo im Jahr 1832 zehntausende Menschen Freiheit und Bürgerrechte eingefordert hatten. Aus der Nachrichtenredaktion Pascal Küpper.
2: Im Hambacher Schloss ist der Freiheitspreis an den polnischen Verfassungsrechtler Bodnar verliehen worden. Steinmeier hat ihn als leidenschaftlichen Kämpfer für Menschenrechte gelobt. Der Bundespräsident hat zugleich davor gewarnt, dass autoritäre Tendenzen sich weltweit ausbreiten. Damit sind Medien, Kultureinrichtungen und auch die Justiz unter Druck. Aber demokratische Gesellschaften können sich ihm zufolge dagegen wehren. Steinmeier hat sich außerdem gegen Versuche gestellt, die Nationalfarben politisch zu vereinnahmen. Schwarz-Rot-Gold, das stehe unter anderem für Freiheit und Völkerverständigung. Und das lasse man sich nicht von denen nehmen, die Demokratie verachten.
1: US-Präsident Trump ist mit seinem umstrittenen Entschädigungsfonds für angebliche Opfer der US-Justiz fürs Erste gescheitert. Ein Bundesgericht in Virginia stoppte vorübergehend die Pläne und setzte eine Gerichtsanhörung für den 12. Juni an, wie aus der Entscheidung hervorgeht. Das Gericht will so verhindern, dass bis zur Klärung des Falls Geld unwiderruflich über den Fonds ausgezahlt werden kann. Gegner befürchten, dass daraus Staatsgeld für die Belohnung von Trump-Anhängern ausgegeben werden könnte, die 2021 das Kapitol gestürmt hatten. In Teilen Nordrhein-Westfalens und Niedersachsens haben heftiger Regen und Sturm zu Problemen geführt. Allein rund um Münster zählte die Feuerwehr hunderte Einsätze, etwa wegen umgestürzter Bäume oder vollgelaufener Keller. Außerdem musste nach WDR-Angaben ein Open-Air-Konzert abgebrochen werden. Auch im Südwesten Niedersachsens sorgte das Unwetter für Probleme auf den Straßen, etwa auf der A1 oder der A30. In Berlin ist am Abend der Deutsche Filmpreis verliehen worden. Großer Gewinner war das Historiendrama »In die Sonne schauen« von Regisseurin Mascha Schilinski. Es gewann 10 Preise, darunter die Lola in Gold als bester Spielfilm. Als bester Hauptdarsteller wurde August Diehl für »Das Verschwinden des Josef Mengele« ausgezeichnet. Den Preis für die beste Darstellerin bekam Senta Berger für »Ach, diese Lücke, diese entsetzliche Lücke«. Das waren die Nachrichten. Das Wetter in Deutschland. Vom Norden und Westen auf die mittleren Landesteile und den Osten übergreifende Schauer und teils kräftige Gewitter. Tiefstwerte 18 bis 8 Grad. Am Tage gebietsweise Schauer und teils kräftige Gewitter, vereinzelt unwetterartig. In der Nordhälfte meist trocken, maximal 18 bis 33 Grad. Am Sonntag wechselnd bewölkt, regional Schauer und Gewitter. Es ist 0:03 Uhr.
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4: Und durch diese Nacht auf Samstag begleitet sie Patrick Zeilhofer. Ich sage herzlich willkommen. In der ersten Runde bis 2 Uhr haben wir Aufnahmen unter anderem von Mozart und Strauss auf dem Programm. Wir beginnen aber mit Haydn und seiner Sinfonie G-Dur Nummer 94. Das ist seine dritte Londoner Sinfonie, die mit dem Paukenschlag. Sir Roger Norrington leitet in unserer Aufnahme aus dem Jahr 2009 das Radio-Sinfonieorchester Stuttgart.

Das Radiosinfonieorchester Stuttgart unter Sir Roger Norrington spielte Joseph Haydns Sinfonie G-Dur Hoboken 1,94, die mit dem Paukenschlag im zweiten Satz Surprise, Überraschung. Und jetzt um 12:05 im ARD-Nachtkonzert kommen wir zu einer ganz eigenen Art von Überraschung bei Mozart. Seine A-Dur-Sonate, Köchelverzeichnis 331, kennt man oft nur wegen des Alla-Turca-Finales, aber schon der Anfang ist ungewöhnlich. Statt eines schnellen Kopfsatzes beginnt Mozart mit einem schlichten Thema und Variationen. Hier ist der Pianist Jewgeni Koroljow mit der dreisätzigen Sonate.

Der Pianist Jewgeni Kowaljow mit Mozarts Klaviersonate A-Dur, Köchelverzeichnis 331. Und jetzt um gleich 8:08 zum Franzosen Jean Krah. Er war so etwas wie ein Doppelbegabter, im Hauptberuf französischer Marineoffizier, daneben hochmusikalischer Komponist. 1927 schrieb er seine sinfonische Suite Journal de Bord, ein musikalisches Logbuch seiner Zeit auf See. Die drei Sätze tragen die Uhrzeiten einer Schiffswache von 8 bis Mitternacht, von Mitternacht bis 4 und von 4 bis 8. Hier ist die Staatsphilharmonie Rheinland-Pfalz unter der Leitung von Pierre Stoll.

Die Staatsphilharmonie Rheinland-Pfalz unter Leitung von Pierre Stoll hat die sinfonische Suite Journal du Bord, Logbuch von Jean Krah, gespielt. 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Friedrich Kiel war ein deutscher Komponist und sehr gefragter Kompositionslehrer im 19. Jahrhundert. Sein drittes und letztes Klavierquartett G-Dur Opus 50 von 1868 gehört zu den herausragenden, aber etwas in Vergessenheit geratenen Kammermusikwerken der Hochromantik mit viel melodischer Finesse. Hier ist es.

Das war das Klavierquartett Nummer 3 G-Dur Opus 50 von Friedrich Kiel. Es musizierten Ulrike Anima Matte Violine, Harjolf Schlichtig Viola, Xenia Jankovic Violoncello und am Klavier Oliver Trindl. Und jetzt um gleich 2:05 zu Richard Strauss. Seine Rosenkavalier-Suite entstand erst 1944-45 als konzertante Zusammenstellung aus Szenen der 1911 uraufgeführten Oper. Eine kunstvoll verdichtete Orchesterfassung, die Wiener Walzerklang-Ironie und den nostalgischen Glanz der Oper für den Konzertsaal bündelt. Hier ist das Radiosinfonieorchester Stuttgart, am Pult Neville Mariner.

Das Radio-Sinfonieorchester Stuttgart unter Neville Mariner mit der Rosenkavaliersuite von Richard Strauss. Es geht auf 2 Uhr zu in unserem ARD-Nachtkonzert. Nachher geht es weiter durch die Nacht mit schöner klassischer Musik, zum Beispiel Beethovens Pathetik. Und zum Ausklang dieser Runde noch romantisch-dramatische Filmmusik von Bernard Herrmann zum Hitchcock-Klassiker Vertigo mit Kim Novak und James Stewart. Bis gleich.

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1: Um 2 Uhr mit Gabriela Kühne. Bundespräsident Steinmeier hat davor gewarnt, dass sich in Europa und auf der ganzen Welt autoritäre Tendenzen